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1: Im Studio Eva-Maria Fohn. An dem Gesetzesentwurf für eine weisungsfreie Bundesstaatsanwaltschaft hat es in der Begutachtungsphase viel Kritik gegeben. Justizministerin Anna Sporrer von der SPÖ will jetzt gründlich nachbessern. Tanja Malle berichtet.
2: Nach der desaströsen Kritik an den Gesetzesentwürfen zur Bundesstaatsanwaltschaft von Seiten der Justiz, der Rechtswissenschaft und der Zivilgesellschaft rudert Justizministerin Anna Sporrer, SPÖ, nun zurück. Sie will gründlich nachbessern und nennt mehrere Stellschrauben. Darunter eine längere Funktionsperiode der Bundesstaatsanwaltschaft und eine von Interessen Dritter unbeeinflusste Auswahlkommission. An der Einbindung des Nationalrats will Justizministerin Sporrer in abgeänderter Form festhalten. Details gibt es nicht. Der Einfluss des Nationalrats war ein zentraler Kritikpunkt in den Stellungnahmen. Und Sporrer schiebt die Verantwortung an der umfassenden Kritik an den Gesetzesentwürfen der ÖVP zu. Die Kritik habe so gut wie ausschließlich den Verfassungsbestimmungen gegolten, die das Bundeskanzleramt entworfen hat. Das Justizministerium hat allerdings die Gesetzesvorhaben mitgetragen und mit in Begutachtung geschickt.
1: Der Krieg zwischen den USA und dem Iran geht unvermindert weiter. Das US-Militär hat nach eigenen Angaben mehrere iranische Öltanker im Persischen Golf angegriffen, die mit den iranischen Revolutionsgarden in Verbindung stehen sollen. Diese reagierten mit schweren Raketenangriffen auf einen US-Stützpunkt in Jordanien. In Großbritannien hat eine technische Störung bei der Flugsicherung zu Flugausfällen an mehreren großen Flughäfen geführt. Bis zum Abend wurden mehr als 1000 Flüge gestrichen. Das Problem lag offenbar im Flugdatenverarbeitungssystem. Es ist inzwischen behoben. Allerdings dürfte es weiter zu Verzögerungen kommen. 12 Tage nach seinem Tod wird in Norwegen König Harald V. feierlich beigesetzt. Mitglieder von Königsfamilien sowie Staats- und Regierungschefs aus aller Welt werden an der Trauerfeier teilnehmen, die zum Mittag in Oslo beginnt. Harald V. war am 28. August im Alter von 89 Jahren gestorben. Nachfolger ist sein Sohn Håkon. Der neue Apple-Chef John Turner stellt am Konzernsitz in Cupertino in Kalifornien erstmals neue Produkte vor. Erwartet wird unter anderem ein faltbares iPhone. Turner hatte den Chefposten vor rund einer Woche vom langjährigen Vorstandsvorsitzenden Tim Cook übernommen. Das waren die Nachrichten und jetzt zum Wetter.
3: Von Westen her stellt sich das Wetter heute grundlegend um. Eine kräftige Kaltfront zieht auf. Vereinzelt gibt es von Vorarlberg bis Oberösterreich schon jetzt erste Schauer. Ganz im Westen beginnt es bereits am Vormittag anhaltend zu regnen. Auch in Tirol, Salzburg, Kärnten und der Obersteiermark steigt nach wenigen Stunden die Gewittergefahr. Länger trocken, sonnig und zunehmend heiß ist es vom Weinviertel bis ins Burgenland. Hier kommen die Gewitter spätestens am Abend an. Dementsprechend unterschiedlich die Höchstwerte. Im Seewinkel sind bis zu 32 Grad möglich. In Vorarlberg hat es nicht einmal mehr 20 Grad. Am Abend dann von West nach Ost 14 bis 22 Grad. Der Wind weht heute zunächst schwach bis lebhaft aus West bis Süd. Mit Durchzug der Front sind dann vorübergehend auch Sturmböen möglich, besonders nach Osten hin. Morgen Donnerstag regnet es vor allem im Süden noch. Auch der Freitag ist unbeständig und eher kühl. Ab dem Wochenende wird es dann wieder sonniger und an den Nachmittagen einigermaßen warm, aber nicht mehr heiß. So viel zum Wetter von Daniel Schlager.

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1: Herzlich willkommen zum dritten Teil der Ö1 Nachtmusik. Musikproduktionen und Aufnahmen von Rundfunkstationen aus ganz Europa, aus den USA, Kanada, Australien und aus dem fernen Osten. Exklusiv zur Verfügung gestellt von der EBU, der European Broadcasting Union und kuratiert von der BBC. 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Am Beginn dieser letzten Stunde steht das Streichquartett Nummer 2, quasi Una Fantasia, von Henrik Gorecki. Es spielt das Royal String Quartet.

Das Royal String Quartet interpretierte das Streichquartett Nummer 2 Quasi una Fantasia von Henryk Gorecki. Ballettmusik aus der Oper Paris und Helena stammt aus der Feder des Barockkomponisten Christoph Willibald Gluck. Ludovit Reiter dirigiert das Radiosinfonieorchester Bratislava.

Das Radiosinfonieorchester Bratislava unter der Leitung von Ludovit Reiter spielt die Ballettmusik aus Paris und Helena, komponiert von Christoph Willibald Gluck. O quam bonus es ist eine Motette für zwei Stimmen von Chiara Margherita Cozzolani. Wir hören die Capella Artemisia.

0: 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Fürs Zuhören bedankt sich Klaus Wienerreuther.
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3: Mittwoch, der 9. September. Zum Frühjournal begrüßt Sie Konstantin Hahn. Guten Morgen. Das sind heute unsere Themen. Justizministerin Sparrer will den Gesetzesvorschlag für die Schaffung der Bundesstaatsanwaltschaft noch einmal grundlegend überarbeiten. Die USA erhöhen im Zollstreit den Druck auf Kanada und verhängen Einfuhrverbote für kanadische Produkte. Und der verstorbene norwegische König Harald V. wird heute in Oslo feierlich beigesetzt. Das Wetter in Österreich bringt heute von Westen her eine Kaltfront. ÖVP, SPÖ und NEOS haben im Regierungsprogramm die Schaffung einer Bundesstaatsanwaltschaft vereinbart, also eine neue Form der Fachaufsicht über die Staatsanwaltschaften. Bisher liegt diese bei der Justizministerin. Durch die Bundesstaatsanwaltschaft soll der politische Einfluss auf den Rechtsstaat geschmälert werden. Die Gesetzesentwürfe dazu wurden in der Begutachtungsphase aber zerpflückt. Justizministerin Anna Sparrer will jetzt gründlich nachbessern. Daniel Mahle berichtet.
4: Nach der desaströsen Kritik an den Gesetzesentwürfen zur Bundesstaatsanwaltschaft von Seiten der Justiz, der Rechtswissenschaft und der Zivilgesellschaft rudert Justizministerin Anna Sporrer, SPÖ, nun zurück. Sie will gründlich nachbessern und nennt mehrere Stellschrauben, darunter eine längere Funktionsperiode der Bundesstaatsanwaltschaft und eine von Interessen Dritter unbeeinflusste Auswahlkommission. An der Einbindung des Nationalrats will Justizministerin Sporrer in abgeänderter Form festhalten. Detail gibt es nicht. Der Einfluss des Nationalrats war ein zentraler Kritikpunkt in den Stellungnahmen. Und Sporrer schiebt die Verantwortung an der umfassenden Kritik an den Gesetzesentwürfen der ÖVP zu. Die Kritik habe so gut wie ausschließlich den Verfassungsbestimmungen gegolten, die das Bundeskanzleramt entworfen hat. Das Justizministerium hat allerdings die Gesetzesvorhaben mitgetragen und mit in Begutachtung geschickt.
3: Wenig Erfreuliches hat der jüngste PISA-Test zutage gebracht. Wie berichtet, haben sich die Fähigkeiten der Schülerinnen und Schüler beim Lesen und in der Mathematik verschlechtert. Ein entscheidender Faktor in Österreich ist nach wie vor die soziale Herkunft der Kinder. Vor allem Kinder aus Familien mit Migrationshintergrund liegen mit ihren Leistungen oft hinter ihren Altersgenossen. Negativ bemerkbar macht sich auch, wenn viel Zeit vor dem Bildschirm verbracht wird. Peter Daser mit den Einzelheiten.
5: Zwar liegen Österreichs PISA-Ergebnisse besser als der EU-Schnitt, aber das Niveau ist allgemein gesunken. Mehr als ein Viertel der Jugendlichen kann mit 15 oder 16 Jahren nicht sinnerfassend lesen. Bildungsminister Christoph Wiederkehr sagt:
6: Wir sehen hier leider einen internationalen Trend, dass die Lesefähigkeit sinkt. Das hat sehr viel mit der Bildschirmzeit zu tun. Das heißt, je früher und je länger die Kinder am Bildschirm sind, desto weniger Konzentrationsfähigkeit haben sie und desto weniger können sie lesen.
5: Auffallend sind in Österreich die großen Unterschiede in den Leistungen je nach sozialer Herkunft. Jugendliche aus ärmeren Familien und aus Familien, in denen nicht Deutsch als Erstsprache gesprochen wird, schneiden beim PISA-Test wesentlich schlechter ab.
3: Und im Morgenjournal um 7 ist dazu der Bildungsdirektor der OECD, Andreas Schleicher, im Interview bei Martina Pitschele. Im Zollstreit mit Kanada erhöhen die USA weiter den Druck. Das Weiße Haus hat angekündigt, ab Ende des Monats die Einfuhr gewisser kanadischer Produkte ganz zu verbieten. Darunter sind alkoholische Getränke, Milchprodukte und Motorräder. Es geht um Milliardensummen, berichtet Miriam Beller.
7: Ab dem 29. September soll die Einfuhr von gewissen Weinen, Bier, aber auch Mopeds und Motorrädern aus Kanada in die USA nicht mehr möglich sein. Donald Trump hat die US-Behörden außerdem angewiesen, keine kanadischen Produkte mehr zu beziehen. Damit will Washington Ottawa im Zollstreit zum Einlenken bewegen. Doch Kanada scheint nicht nachgeben zu wollen. Um Mitternacht sind kanadische Grenzzölle auf US-Importe in Kraft getreten. Die Abkehr von den USA habe seinen Preis, aber die Alternative wäre noch weitaus schlimmer, erklärt der kanadische Premierminister Mark Carney.
3: In Israel sorgt die Rolle von Premierminister Benjamin Netanyahu rund um den Hamas-Anschlag am 7. Oktober 2023 für Diskussionsstoff im israelischen Wahlkampf. Ein Journalistenduo in der Tageszeitung Haaretz hat eine Recherche veröffentlicht, wonach Netanyahu vom Präsidenten der Vereinigten Arabischen Emirate vor einem Hamas-Angriff gewarnt worden sei. Er habe auf diese Warnung aber nicht reagiert. Nikolaus Wilgner in Israel, wie sehr setzen diese Vorwürfe Netanyahu, vor allem auch im laufenden Wahlkampf, unter Druck?
8: Dass Netanyahu eine persönliche Warnung aus den Vereinigten Arabischen Emiraten über einen drohenden Hamas-Angriff aus Gaza ignoriert haben soll, ist für Netanyahus Konkurrenten eine Steilvorlage vor den Wahlen am 27. Oktober. Seit bald 3 Jahren erzählt Netanyahu nämlich der israelischen Öffentlichkeit, dass die Chefs der Armee und der Geheimdienste Warnungen über eine mögliche Hamas-Invasion ignoriert und ihm vorenthalten haben und er sozusagen jetzt hinter ihnen aufräume. Der Vorwurf, Netanyahu selbst habe eine eindringliche Warnung ignoriert, hat dieser Version jetzt einen tiefen Kratzer zugefügt.
3: Danke, Nikolaus Wildner in Israel. Der Konsum klassischer Zigaretten wird in Österreich immer unpopulärer. Dieses neue Studienergebnis ist aber nur dem Anschein nach erfreulich. Schaut man sich die Daten nämlich genauer an, so sieht man, dass dafür der Konsum von Produkten wie Vapes, E-Zigaretten und Nikotinbeutel steigt und vor allem Mädchen und Frauen immer mehr rauchen. Miriam Steiner mit den Einzelheiten.
9: Früher haben Frauen erst später als Männer mit dem Rauchen begonnen und allgemein weniger geraucht. Heute machen sie knapp mehr als die Hälfte aller Rauchenden aus, wie Daten des Ludwig-Boltzmann-Instituts für Lungengesundheit zeigen. Trotzdem werde auf Frauen und Mädchen zu wenig geschaut, kritisiert die Institutsleiterin Marie-Kathrin Breyer.
10: Sondern immer nur auf diesen älteren Herrn, der mit der Zigarette abgebildet ist sozusagen und weniger zu den jungen Mädchen und den Frauen. Wir sehen vor allen Dingen auch viele junge Frauen, die prinzipiell schon verschiedene Ärzte und Ärztinnen gesehen haben, aber viel zu wenig daran gedacht wird, dass sie eben vom Rauchen bereits körperliche, gesundheitliche Schäden haben.
9: Typische Raucherkrankheiten wie Herz-Kreislauf- und Lungenerkrankungen würden dadurch bei Frauen oftmals erst spät entdeckt werden.
3: In Norwegen wird heute der verstorbene König Harald V. beigesetzt. Zu dem Staatsbegräbnis werden zahlreiche Besucherinnen und Besucher erwartet. Nicht nur zahlreiche Royals und andere Staatsgäste, sondern auch viele tausende Menschen entlang der Route. Der Monarch war am 28. August im Alter von 89 Jahren gestorben. Mehr von Ansgar Gersmann.
11: Seit 6 Uhr können sich Schaulustige einen Platz an der Strecke sichern. Die Sicherheitsvorkehrungen sind hoch, Regenschirme beispielsweise tabu. In den vergangenen Tagen haben tausende Menschen in der Schlosskirche dem Monarchen die letzte Ehre erwiesen. Von hier wird der Sarg um 12 Uhr in einer Prozession durch die Innenstadt von Oslo zum Dom gebracht. Nach einer Schweigeminute gibt es dort einen Trauergottesdienst. Es werden zahlreiche internationale Gäste erwartet, darunter Royals wie der britische Prinz William oder die Monarchen aus den Niederlanden, aus Belgien und Schweden. Harald V. wird am Nachmittag seine letzte Ruhestätte in der Festung Akershus im königlichen Mausoleum finden.
3: Und wir kommen noch zum Sport. Das erste Spiel des LASK in der Fußball-Champions League hat am Abend mit einer knappen Niederlage geendet. Der frischgebackene Fußballmeister aus Oberösterreich musste sich bei AEK Athen mit 0:1 geschlagen geben. Die Entscheidung ist aus einem Freistoßtor in der 21. Minute gefallen. Daniel Kulowitz.
12: Man kann dem LASK und Trainer Didi Kübauer nicht allzu viel vorwerfen. Ein Freistoßmarke Weltklasse rechts oben in den Winkel verhilft AEK Athen zum einzigen Tor des Abends.
13: Dann kommt das Tor, ein schönes Tor. Auch AEK Athen hat für mich eigentlich nur von unseren Fehlern profitiert, weil sie grundsätzlich erfahrene Spieler drin gehabt hat. Und da hat man schon gemerkt, dass sie da in vielen Dingen dann die abgebrühtere Mannschaft sind, weil wir einfach dieses Niveau nicht allzu oft gespielt haben. Und gut, dass man sowas dann sehen kann.
12: Allerdings ist am Schluss der Druck des LASK immer größer geworden und der eingewechselte Sascha Kalajdzic hätte fast per Kopf noch den Ausgleich erzielt.
13: Wenn es noch 10 Minuten weitergeht, 15, bin ich überzeugt, werden die das Spiel nicht gewinnen.
12: So aber bringt der griechische Meister das 1:0 drüber. Der LASK startet mit einem Nuller in die Champions League. Weiter geht's in einem Monat in Linz gegen den FC Liverpool.
3: Und zum Abschluss noch die aktuellen Wetteraussichten mit Nicola Biermeier.
14: Mit einer Kaltfront samt Regen, Gewittern und Windböen stellt das Wetter heute markant um. Davor wird es im Osten des Landes aber noch einmal heiß. Die aktuellen Meldungen: Wien heiter um 21 Grad, Eisenstadt heiter 20, St. Pölten heiter 23, Linz bewölkt 21, Salzburg wolkig 18, Innsbruck bewölkt 18, Bregenz Regen 18 und Graz und Klagenfurt heiter 16 Grad. In Niederösterreich, Wien, im Burgenland, in weiten Teilen der Steiermark und stellenweise in Kärnten zeigt sich heute noch ein paar Stunden die Sonne und es wird heiß mit Werten um 30 Grad. In der Westhälfte Österreichs ist nur noch wenig Sonne dabei, immer wieder ziehen Wolken durch und schon jetzt sind Regenschauer und Gewitter dabei. Im Lauf des Tages werden sie mehr, zum Teil kräftig und breiten sich langsam nach Osten aus. Am Abend und in der Nacht erreichen Schauer und Gewitter auch Wien und Graz. Mit den Schauern sind starke bis stürmische Windböen möglich und es kühlt markant ab. In Vorarlberg kommen die Temperaturen über 20 Grad nicht hinaus.
3: Das war das Frühjournal. Weitere ausführliche Informationen gibt es wieder im Morgenjournal um 7. Jetzt ist es gleich 10 nach 6.
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16: Teils regnerisch und stürmisch ist es heute. Der Herbst hält erstmals Einzug. Vom stürmischen Meer inspiriert hat Antonio Vivaldi folgende Musik geschrieben. Guten Morgen am Mittwoch.

an der Altblockflöte mit den Amsterdam Vivaldi Players. 6.12 Uhr, guten Morgen Mitte 1 und zu einem Zeitgenossen Antonio Vivaldis, der Engländer Charles Avison. Er veröffentlichte unter anderem bearbeitete Konzerte von Domenico Scarlatti.

Charlotte Brandenburg, Konsort, war hier zu hören. Wir wechseln nun das Genre. 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

Oskar Eichinger und Franz Kuhlmann am Flügelhorn spielten die Musik zum Film Der Verführer lässt schön grüßen. Und am Klavier nimmt jetzt Ister Kani Mason Platz I Got a Rhythm.

0: I Got a Rhythm. Schwungvolle Klavierklänge von Isaac Kenny Mason am Mittwochmorgen. Eine Komposition von Earl Wild nach der Vorlage von George Gershwin. Es ist 6.19 Uhr.
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0: Roland Koch liest Alfred Andersch.
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Allegretto Grazioso aus der böhmischen Suite von Antonín Dvořák mit dem NDR-Sinfonieorchester. 6.24 Uhr und jetzt zu den Kulturtipps, heute aus der Steiermark, Wien und Niederösterreich. Der italienische Musiker Giorgio Conte lässt heute im Cinema Paradiso in Baden mit seinen Canzoni vom vergangenen Sommer und vom nächsten träumen. Der jüngere Bruder und Songtexter von Paolo Conte tritt dort um 20 Uhr auf. Live-Musik gibt's außerdem heute im Wiener Museumsquartier. Elsa, die Band rund um die Sängerin Elsa Steixner, tritt dort auf mit Musik zwischen Jazz, Blues und Folkrock ab 19.30 Uhr. Und eine Runde Seidel mit Kabarettist Geri Seidel gibt's heute in der Kasemattenbühne am Grazer Schlossberg. Ein Potpourri aus 15 Jahren ab 19.30 Uhr.

Fasil Say war hier am Klavier zu hören mit dieser langsamen Nocienne von Erik Satie. Beschwingt geht's jetzt nochmals vor den Nachrichten um halb weiter mit dem Italian Mando Rag Club.

0: The Goldberg Rag war hier zu hören mit dem Italian Mando Rag Club, eine Komposition von Neil Glad. Jetzt ist es gleich 6:30, heute Mittwoch, den 9. September und damit zu den Nachrichten mit Konstantin Hahn.
1: Guten Morgen. Justizministerin Anna Sparrer spricht sich für eine grundlegende Überarbeitung des Gesetzesentwurfs zur Bundesstaatsanwaltschaft aus. Zahlreiche Stellungnahmen in der Begutachtung hätten einen klaren Änderungsbedarf gezeigt, erklärt Sparrer. Die Arbeit der Ermittlungs- und Anklagebehörden müsse vor allem vor möglichen politischen Zugriff geschützt werden, betont die Justizministerin. Im Zollstreit zwischen den USA und Kanada hat die Regierung in Washington Einfuhrverbote für bestimmte Produkte angekündigt. Einige kanadische Molkereiprodukte, alkoholische Getränke und Motorräder sollen ab Ende September nicht mehr in die USA eingeführt werden dürfen, wie aus Dekreten von Präsident Trump hervorgeht. Zuvor hatte Trump das Beschaffungswesen der US-Behörden angewiesen, keine kanadischen Produkte mehr zu kaufen. Eine technische Störung bei der britischen Flugsicherung hat zu Behinderungen und Flugausfällen an mehreren großen Flughäfen in Großbritannien geführt. Laut der Tracking-Website Flightradar24 wurden bis zum Abend insgesamt 1055 Flüge von und zu britischen Flughäfen gestrichen. Inzwischen sei das Problem jedoch gelöst, teilt die Flugsicherung mit. Der verstorbene norwegische König Harald V. wird heute feierlich beigesetzt. Mitglieder von Königsfamilien sowie Staats- und Regierungschefs aus aller Welt haben sich zu der Trauerfeier angekündigt. Der Trauerzug setzt sich zum Mittag am königlichen Schloss in Oslo in Bewegung. Die Trauerfeier findet im Dom von Oslo statt. Harald V. war vor 2 Wochen im Alter von 89 Jahren gestorben. Und das Wetter heute in Österreich wird im Osten zunächst noch sonnig und heiß. Von Westen zieht jedoch eine Kaltfront durch mit Regen, Gewittern, heftigen Windböen und Abkühlung. Die Höchstwerte von West nach Ost 17 bis 32 Grad. Jetzt ist es gleich 6:32 Uhr.
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aus den Concerti Grossi der Chiesa von Arcangelo Corelli, Allegro mit dem Freiburger Barockorchester. Veröffentlicht 1714, ein Jahr bevor Johann Sebastian Bach seine englischen Suiten komponierte.

0: Pjotr Andrzejewski spielte Johann Sebastian Bach. 6.39 Uhr. Ab heute wird in Linz wieder das Zentrum der internationalen Medienkunst, die Ars Electronica, verhandelt heuer unter dem Motto Negotiating Humanity. Nichts weniger als die Frage, was Menschlichkeit bedeutet. In Zeiten von KI, Kriegen und dem Klimawandel. Das Festival erstreckt sich über 5 Tage und 3 Festivalzentren mit hunderten KünstlerInnen und Wissenschaftlern. Anna Masona mit einem Vorgeschmack.
1: Zukunft ist kein Zeitraum, Zukunft ist ein Möglichkeitsraum. So steht es im Programm der Ars Electronica. Und gleich die Nachfrage, von wessen Zukunft sprechen wir da eigentlich und von welchen Möglichkeiten? Die gilt es auszuhandeln. Negotiating Humanity, Menschlichkeit verhandeln, so lautet die Überschrift des Festivals für Kunst, Technologie und Gesellschaft, das ab heute 5 Tage lang Linz durchzieht, an den unterschiedlichsten Schauplätzen quer durch die Stadt. Der künstlerische Leiter des Festivals, Gerfried Stocker.
2: Was ist eigentlich Menschsein? Was ist Menschlichkeit? Wieso sind wir überhaupt so dreist und glauben, dass man das überhaupt neu verhandeln kann, verhandeln muss? Viele dieser Fragen sind gestellt, wenige Antworten sind vorbereitet, aber ganz viel Inspiration und Motivation zur Auseinandersetzung damit wird dieses Festival geben.
1: Dabei will eine Ausstellung nicht nur die menschliche Perspektive zeigen, sondern auch die anderer Lebewesen mit einbeziehen, sagt Festivalleiterin Christel Bauer. Ob das nun Bodenbakterien sind, Insekten, Wälder oder Wassersysteme.
3: Zum Beispiel kann man dort in der Arbeit von Olfactory Biome von Maki Ueda über Geruchsstoffe, die man sich auf die Haut aufträgt, entweder Fledermäuse anziehen oder sie abstoßen. Und dadurch wird der Geruchsraum der Ausstellung Teil von einem Kommunikationssystem.
1: Neben Ausstellungen, in denen man mit Fledermäusen kommunizieren kann, bietet die Ars Electronica ein breites Angebot an Vorträgen, Workshops, Performances und Konzerten, die darüber nachdenken, was uns zu Menschen macht und wie wir anderen Lebewesen begegnen sollen.
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Ein Konzertmitschnitt der Salzburger Festspiele aus dem Jahr 2006. Das Mozarteum-Orchester spielte den dritten Satz aus der 30. Sinfonie von Wolfgang Amadeus Mozart. Weiter geht's mit dessen väterlichen Freund und Musikerkollegen Joseph Haydn.

0: Das Ensemble Castor war hier zu hören mit Musik von Josef Haydn. Das Ensemble können Sie übrigens heute Abend live erleben. Die Saison im ORF Radio Kulturhaus startet und eröffnet wird mit einer Ausgabe von Alte Musik, neu interpretiert. Dazu ist jetzt Moderator Johann Kneiß im Studio. Eine Entdeckung gibt es da zum Beginn der Saison, Johann.
1: Ja, absolut. Sogar eine Weltpremiere. Es geht um einen Star der Musik um 1700. Das war der Niederländer Johannes Schenk, später war er am Hof in Düsseldorf. Ein Virtuose auf der Gambe, der aber auch ganz toll für die Geige komponiert hat in seinem Opus 7. Und das Ensemble Castor erweckt diese Sammlung, also Johannes Schenks Stücke für die Geige, wieder zum Leben nach gut 300 Jahren Dornröschenschlaf.
0: Das Ensemble Castor spielt, wir haben es vorher gerade gehört. Was sollte man über das Ensemble wissen?
1: Es ist ein Ensemble, das sich übrigens nach den Sternen benannt hat, Castor und Pollux. Man könnte vielleicht sagen, sie greifen nach den Sternen, sie suchen Preziosen aus Italien, besonders Venedig, aber auch aus dem süddeutschen Raum. Diesmal ist es Norddeutschland. Und wer sind sie? Gründerin und Leiterin ist Petra Samhaber-Eckhardt. Sie ist Geigerin in Linz. Und heute kommt das Ensemble in der Trio-Besetzung mit dem Salzburger Cellisten Philipp Comploy und am Cembalo ist Erich Traxler. Beide spielen auch in etlichen weiteren Ensembles.
0: Danke, Johann. Heute Abend präsentieren die Musiker dann ihre Entdeckung der Musik von Johannes Schenk und einiges mehr um 19.20 Uhr im Radio Kulturs in Wien und ab 19.30 Uhr dann auch live in Ö1. Ebenfalls heute Abend im Radio Kulturhaus zu erleben ist auch eine Veranstaltung der Reihe Aus dem Archiv. Der Universalkünstler André Heller blickt auf seine beruflichen Stationen und spricht über zukünftige Projekte. Ab 20 Uhr auch zu sehen im Video-Livestream. Aus dem Archiv hören wir jetzt eine Aufnahme aus dem Jahr 1971. André Heller mit »Wenn die Liebe geht«.

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Wenn die Liebe geht, eine traurige Ballade über das Ende einer Beziehung, ein poetischer Text von André Heller, der auch einen leisen Hoffnungsschimmer in sich trägt. Von der Poesie eines Universalkünstlers zur Musik eines Weltmusikers, Astor Piazzolla.

Histoire du Tango. In vier Sätzen wird in diesem Werk die Entwicklung des Tangos erzählt. Zu hören war das Stück Bordel 1900 mit Göran Sölscher und Patrick Galois. Wozu noch Englisch in einer Welt, in der Englisch allgegenwärtig ist, scheint die Fremdsprache fast selbstverständlich. Die Philosophin Liz Hirn fragt heute in ihren Gedanken für den Tag, was zeitgemäßer Englischunterricht heute noch leisten kann zwischen Shakespeare, Gaming und TikTok.

0: My English is not the yellow from the egg, but it goes. Das ist wohl das, was sich der ehemalige österreichische Vizekanzler Hubert Gorbach dachte, als er im Jahr 2007 einen umstrittenen Bewerbungsbrief auf Englisch an internationale Spitzenpolitiker schickte, und zwar mit der Botschaft: The world in Vorarlberg is too small. Ich möchte mich anders betätigen. Spöttisch wurde vor allem das wörtlich aus dem Deutschen übersetzte Englisch Gorbachs betrachtet, das deutlich machte, dass der Fremdsprachenunterricht mancher Politiker wohl zu kurz war, um ein wirklich sauberes Englisch zu lernen. Dabei hat sich Englisch erst im Laufe des 20. Jahrhunderts zur Lingua Franca der globalisierten Welt entwickelt. Wie damals die Paradehumanisten Thomas Moras und Erasmus von Rotterdam schriftlich in lateinischer Sprache korrespondierten, um eben geografische und sprachliche Barrieren zu überwinden, so ist heute Englisch für uns die selbstverständliche Weltsprache. Fakt ist jedoch, dass sich der Englischunterricht in den letzten zwei Jahrzehnten massiv verändert hat. Englisch hat sich von einer Fremdsprache hin zu einer Zusatzsprache gewandelt. Im Internet und auf Social-Media-Kanälen gibt es ein Riesenangebot in englischer Sprache. Aber reicht es schon aus, dieses zu nutzen, um Englisch letztlich zu beherrschen? Wie kann denn zeitgemäßer Englischunterricht noch klappen? Die Diskrepanz zwischen der englischen Hochkultur sowie dem Gaming und TikTok im englischen Slang aufzuzeigen, könnte eine Möglichkeit sein, im Unterricht die Vielseitigkeit und Komplexität der englischen Sprache zu demonstrieren. Einer Sprache, die durch ihre Allgegenwärtigkeit fast schon reizlos scheint.
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0: Und auf die Klaviermusik von Frédéric Chopin folgt jetzt wieder ein umfassender Informationsüberblick.
1: 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Mit Martina Petschile im Studio. Guten Morgen an diesem Mittwoch. Heute ist der 9. September und das sind unsere Themen. Im Zollstreit mit Kanada drehen die USA weiter an der Eskalationsschraube. Nach Gegenzöllen verhängt Washington nun Einfuhrverbote für bestimmte kanadische Waren. Was wusste Israels Premier Netanyahu rund um den Hamas-Terrorangriff vor 3 Jahren? Neue Recherchen zeigen, er wurde kurz davor gewarnt, ignorierte das aber. Wir sprechen darüber mit unserem Israel-Korrespondenten Nikolaus Wildner. Nach breiter Kritik lässt Justizministerin Sporrer den Entwurf für eine Bundesstaatsanwaltschaft nun grundlegend überarbeiten. Die SPÖ Burgenland lässt ihre Lkw-Mautpläne fallen und wir schauen zur Ars Electronica. Das Festival in Linz wird heute eröffnet. Eine Kaltfront überzieht heute Österreich. Nur im Osten wird es noch einmal heiß. Die ausführliche Wetterprognose hören Sie dann am Ende dieses Journals. Die USA eskalieren den Zollstreit mit dem einst engsten Verbündeten Kanada weiter. In der Nacht hat das Weiße Haus angekündigt, ab Ende des Monats die Einfuhr gewisser kanadischer Produkte ganz zu verbieten, darunter alkoholische Getränke, Milchprodukte und Motorräder. Donald Trump will außerdem die öffentliche Beschaffung von kanadischen Produkten durch US-Behörden einschränken. Kanada will trotz des steigenden Drucks aber nicht nachgeben, berichtet Miriam Beller.
2: Kanadische Nachrichtensendungen kennen in diesen Tagen nur ein Thema, den Zollstreit mit den USA. Die Medien sprechen gar von einem Handelskrieg und dieser ist gerade weiter eskaliert. Ab dem 29. September soll die Einfuhr von gewissen Weinen, Bier, aber auch Mopeds und Motorrädern aus Kanada in die USA nicht mehr möglich sein. Donald Trump hat die US-Behörden außerdem angewiesen, in der öffentlichen Beschaffung auf kanadische Produkte zu verzichten. Ottawa scheint dem Druck aus Washington nicht nachgeben zu wollen. Gestern sind kanadische Gegenzölle auf US-Importe in Kraft getreten. Der Zollstreit mit den USA könnte Kanada aber viel abverlangen. Dessen ist sich auch Premierminister Mark Carney bewusst. Die Abkehr von den USA habe seinen Preis, aber die Alternative wäre noch weitaus schlimmer, erklärt Carney in einer Videobotschaft.
3: I don't believe in escalating the conflict. That's not constructive.
2: Er wolle den Konflikt nicht eskalieren, das sei nicht konstruktiv, sagt der kanadische Premierminister in seinem Statement. Aber die kanadischen Gegenzölle seien notwendig, um Kanadas Unternehmen und Arbeitnehmer zu schützen.
3: Our tariffs are necessary to protect our workers, protect our companies.
2: Bisher kommt Mark Carney mit seiner harten Haltung gegenüber Donald Trump bei den Kanadiern gut an. Umfragen zufolge steht die Mehrheit der Bevölkerung hinter dem Kurs des Premierministers, trotz der möglichen wirtschaftlichen Folgen.
1: In knapp einem Monat, am 7. Oktober, jährt sich der Terrorangriff der Hamas auf Israel zum 3. Mal. Hamas-Mitglieder haben vom Gazastreifen aus Israel angegriffen. Fast 1200 Menschen wurden getötet. Rund 250 Geiseln wurden in den Gazastreifen verletzt. Die Folge: Israels Krieg im Gazastreifen. Die Schuldfrage auf israelischer Seite ist weiter nicht geklärt. Premier Benjamin Netanyahu und seine Regierung verhindern seit fast 3 Jahren eine unabhängige Untersuchungskommission dazu. Eine Investigativrecherche der israelischen Zeitung Haaretz bringt nun neue brisante Vorwürfe ans Licht. Netanyahu soll eine Warnung vor dem Hamas-Angriff erhalten, diese aber ignoriert haben. Dazu bin ich jetzt mit unserem Israel-Korrespondenten Nikolaus Wildner verbunden. Guten Morgen.
4: Guten Morgen.
1: Ja, Nikolaus, was genau wird Netanyahu denn jetzt vorgeworfen?
4: Der neue unmittelbare Vorwurf an Netanyahu wird von den Journalisten Shlomi Eldar und Ruth Yuval in der Tageszeitung Haaretz erhoben und lautet: Netanjahu habe am 23. September 2023, also 14 Tage vor der Hamas-Invasion Südisraels, eine persönliche, sehr eindringliche Warnung vom Präsidenten der Vereinigten Arabischen Emirate, Mohammed bin Zayed, vor einer Großoffensive der Hamas erhalten. Habe diese Warnung aber als unerheblich abgetan und, was dabei möglicherweise noch schwerer wiegt, Netanjahu soll in Israel weder den Generalstabschef der Armee noch den Chef des Inlandsgeheimdienstes davon informiert haben. Unabhängig prüfen lässt sich dieser Vorwurf derzeit zwar nicht, aber der Journalist und die Journalistin hinter dieser Recherche sind in Israel erfahrene und bekannte Namen. Und sofern ihre Recherche stimmt, ergibt sich daraus ein weiterer schwerer Vorwurf an Netanjahu, und zwar, dass er seit bald 3 Jahren der israelischen Öffentlichkeit die Unwahrheit über seine Rolle und seinen Wissensstand vor dem Massaker am 7. Oktober 2023 erzählt, während er seiner Verantwortung entflieht und damit auch die Aufklärung des Versagens rund um das Hamas-Massaker etwa in Form einer staatlichen Untersuchungskommission verhindert.
1: Was sagt denn Netanjahu zu diesen Vorwürfen? Hat er sich geäußert oder schweigt er?
4: Netanjahus Büro ist wenige Stunden nach der Veröffentlichung dieser Recherche in die Gegenoffensive gegangen und hat sie als glatte Lüge bezeichnet. Im angegebenen Zeitraum habe laut Netanjahus Büro gar kein Telefongespräch zwischen Netanjahu und dem Präsidenten der Vereinigten Arabischen Emirate stattgefunden. Das Außenministerium der Vereinigten Arabischen Emirate hingegen bestreitet den Bericht nicht, will ihn aber auch nicht bestätigen. In einer Aussendung des Außenministeriums der Emirate heißt es, nachrichtendienstliche Informationen mit den relevanten Stellen in Israel seien, wann immer es notwendig war, ausgetauscht worden, und das geschehe auch weiter.
1: Es ist ja nicht das erste Mal, dass Netanjahu und die israelische Regierung im Allgemeinen mit Blick auf den 7. Oktober 2023 kritisiert werden. Es gab immer wieder Vorwürfe, oder?
4: Auch ohne weitere Untersuchungen steht bereits fest, Israel hat am 7. Oktober 2023 versagt und Netanjahu ist als Regierungschef der Endverantwortliche für dieses Versagen. Aber statt die Verantwortung zu übernehmen, hat Netanjahu seither immer wieder eine Darstellung verbreitet, in der er alleine dem israelischen Sicherheitsapparat die Verantwortung für das Versagen am schwärzesten Tag in Israels Geschichte gibt. So hat Netanjahu auch zuletzt immer wieder behauptet, dass ihn die Armee und die Geheimdienste zuerst nicht über verdächtige Vorgänge in Gaza informiert hätten und ihn am 7. Oktober 2023 erst dann geweckt hätten, um 6.29 Uhr in der Früh, als die Hamas-Invasion bereits in vollem Gange war. Mittlerweile sind die Chefs der Armee und der Nachrichtendienste alle ausgetauscht worden und Netanjahu hat sich seither als derjenige präsentiert, der hinter diesen ehemaligen Chefs im Sicherheitsapparat sozusagen die Scherben wegkehrt. Wenn aber Netanjahu selbst eine ausdrückliche, dringliche Warnung eines befreundeten arabischen Staatschefs ignoriert und nicht weitergegeben haben sollte, dann bricht diese Darstellung Netanjahus in sich zusammen. Stattdessen ergibt sich das verheerende Bild eines unaufrichtigen Regierungschefs mit mangelnder oder gar nicht vorhandener Bereitschaft, für eigene Fehler politische Verantwortung zu übernehmen.
1: In 1,5 Monaten finden in Israel Parlamentswahlen statt. Der Wahlkampf nimmt jetzt gerade richtig Fahrt auf. Jetzt eben diese Vorwürfe. Wie schwer belasten Sie Benjamin Netanjahu?
4: Das Potenzial dieses Berichts, der, wie gesagt, vorerst nicht unabhängig überprüft werden kann, scheint in diesen Tagen groß zu sein, aber die Töne des israelischen Wahlkampfes sind laut und schrill, und bis zu den Wahlen am 27. Oktober werden wir mit großer Wahrscheinlichkeit noch die ein oder andere dramatische Wendung beobachten können. Netanjahus Konkurrenten, allen voran Gadi Eisenkot und Naftali Bennett, haben diese Recherche selbstverständlich sofort aufgegriffen und zu einem Bestandteil ihres Wahlkampfes gemacht, aber auch sie müssen erst unter Beweis stellen, dass sie diese Vorwürfe an Netanjahu auch zu einem zählbaren Erfolg bei den Wahlen in 7 Wochen verwandeln können. Und Netanjahu hat in seiner langen politischen Karriere schon oft bewiesen, dass man ihn selbst in für ihn aussichtslos scheinenden Situationen nicht voreilig abschreiben darf.
1: Danke, Nikolaus Wildner, für Ihre Informationen und einen schönen Tag noch.
4: Sehr gerne.
1: Sozusagen zurück an den Start heißt es für die von der Regierung geplante Bundesstaatsanwaltschaft. ÖVP, SPÖ und NEOS wollten mit ihrem Gesetzesentwurf dazu den politischen Einfluss auf den Rechtsstaat schmälern. In der Begutachtungsfrist hagelte es aber Kritik an dem Gesetzesentwurf. Justizministerin Anna Sporrer von der SPÖ will nun gründlich nachbessern und sie schreibt die Verantwortung dem ÖVP-geführten Bundeskanzleramt zu. Dort bleibt man zugeknöpft. Tanja Malle berichtet.
5: Nach der desaströsen Kritik an den Gesetzesentwürfen zur Bundesstaatsanwaltschaft von Seiten der Justiz, der Rechtswissenschaft und der Zivilgesellschaft rudert Justizministerin Anna Sporrer, SPÖ, nun zurück. Sie will gründlich nachbessern. Sporrer distanziert sich damit von Gesetzesentwürfen, die das Justizministerium selbst erst vor kurzem mit vorgelegt bzw. in Begutachtung geschickt hat. Im Interview mit der Tageszeitung Der Standard schreibt Sporrer nun die Verantwortung dafür der ÖVP zu. Die Kritik richtet sich, Zitat,
6: so gut wie ausschließlich an die Verfassungsbestimmungen, die das Bundeskanzleramt entworfen hat und nicht an die einfach gesetzlichen Bestimmungen, die aus dem Justizministerium kommen.
5: So Sporrer. Eine Argumentation, der die Grünen wenig abgewinnen können. Justizsprecherin Alma Sadic sagte am Abend im ORF-Report,
7: um ein Gesetz in die Begutachtung zu schicken, braucht es Einstimmigkeit in der Regierung, und das ist offensichtlich erfolgt. Also sich so leicht aus der Affäre zu ziehen, kann man auch nicht.
5: Sadic hat noch als Justizministerin renommierte Expertinnen und Experten wesentliche Grundzüge einer unabhängigen Bundesstaatsanwaltschaft erarbeiten lassen. Diese Empfehlungen ließen die Regierungsparteien aber liegen. Jetzt unternimmt die SPÖ jedenfalls eine Kehrtwende. Justizsprecherin Selma Yildirim ebenfalls im ORF-Report.
8: Die ÖVP wird sich bewegen müssen. Es geht um die Rechtsstaatlichkeit, folglich um die Demokratie in diesem Land.
5: Am Vorhaben Bundesstaatsanwaltschaft halten die Sozialdemokraten fest.
8: Wir wollen dieses wichtige Projekt nicht sterben lassen, wir wollen das umsetzen.
5: Im ÖVP-geführten Bundeskanzleramt gibt man sich zugeknöpft, nur so viel, man werde die weitere Vorgehensweise in der Koalition besprechen. Die Justizministerin will an mehreren wesentlichen Stellschrauben drehen, darunter die Funktionsperiode der Bundesstaatsanwaltschaft soll 9 Jahre und nicht wie im Regierungsprogramm geplant 6 Jahre umfassen. Die Auswahlkommission dürfe nicht von Partei- oder Verteidigerinteressen beeinflusst sein. Bisher war ja geplant, dass in der Kommission auch Vertreter der Rechtsanwälte sitzen, also quasi die Gegner der Staatsanwälte. Und weiter, die parlamentarische Kontrolle soll nur abgeschlossene, nicht laufende Verfahren betreffen. Und das Abstimmungsverhalten der einzelnen 3 Mitglieder der Bundesstaatsanwaltschaft soll doch nicht dem Parlament gegenüber offengelegt werden müssen. Allerdings an der Einbindung des Nationalrats in den Bestellvorgang will Justizministerin Sporrer festhalten. Zwar in abgeänderter Form, aber wie konkret lässt ihr Ressort offen? Die Bestellung der Bundesstaatsanwaltschaft durch den Nationalrat, also die dort vertretenen Parteien, war ein zentraler Kritikpunkt in den Stellungnahmen.
9: Morgen beginnt das von Medienminister Andreas Babler ausgerichtete ORF-Zukunftsforum. Darin soll es um grundsätzliche Weichenstellungen für den öffentlich-rechtlichen Rundfunk gehen. Im Vorfeld ist ein Positionspapier der ÖVP bekannt geworden. Darin wird die Haushaltsabgabe in Frage gestellt und über eine Finanzierung aus dem Budget nachgedacht, über die dann aber weniger Geld an den ORF fließen soll. Am Abend ist darüber im ZIP-Talk diskutiert worden. Dabei sind die unterschiedlichen Positionen von ÖVP und SPÖ deutlich geworden. ÖVP-Generalsekretär Markus Gstöttner und dann SPÖ-Bundesgeschäftsführer Klaus Heltenheim.
10: Jetzt geht es aber um eine Gesamtreform, zumindest eine Diskussion zu einer Gesamtreform in diesem Zukunftsforum. Und aus unserer Sicht kann man das dann schon auch gesamtheitlich denken und im Zuge einer Gesamtreform auch über budgetäre Finanzierung nachzudenken. Das Wichtige ist, dass die Kosten weniger werden und die Berichterstattung objektiv ist.

0: mit Medienredakteur Stefan Kappacher. Die Lkw-Maut auf burgenländischen Landstraßen kommt doch nicht. Die SPÖ Burgenland unter Landeshauptmann Hans-Peter Droskozil wollte die ja einführen. Nach breiter Kritik von der Opposition und aus der Wirtschaft wurden die Mautpläne gestern verworfen. Stattdessen sollen Gewichtsbeschränkungen verschärft und Fahrverbote ausgeweitet werden, berichtet Maria Kern.
1: Es war eines der Aufregerthemen im heurigen Sommer. Der Plan der SPÖ Burgenland, ab dem kommenden Jahr auf 3 Landesstraßen eine Lkw-Maut einzuführen. Der Aufschrei aus der Wirtschaft war laut. Nach einem Gespräch zwischen Land- und Wirtschaftskammer wurden die Mautpläne gestern dann aber ad acta gelegt. Verkehrslandesrat Heinrich Dorner von der SPÖ sieht darin dennoch keine Niederlage.
2: Es ist auf keinen Fall eine Niederlage. Es ist ein Effekt, den wir dadurch erzielen werden, gemeinsam mit der Wirtschaftskammer. Es war eine doch sehr positive Zustimmung zu all den angesprochenen Maßnahmen.
1: Die anstelle der Maut vereinbarten Maßnahmen sind etwa eine Gewichtsbeschränkung von 3,5 Tonnen für den überregionalen Transitverkehr und der internationale Transitverkehr soll nur noch über 3 sogenannte Korridore laufen.
2: Auf die wir uns heute geeinigt haben, für den Süden die S7, für die Mitte die B61A und in weiterer Folge die S31 und für den Norden die A4.
1: Zumindest für die erwähnte Bundesstraße 61A im Mittelburgenland soll die ASFINAG künftig eine Maut einheben, hieß es gestern. Das Land möchte diese Einnahmen für sich beanspruchen. Eine Reaktion der ASFINAG dazu gibt es aber noch nicht. Erfreut auf die Absage der Mautpläne für Landesstraßen reagiert erwartungsgemäß die Wirtschaftskammer. Sie hatte zuvor gewarnt, dass höhere Transportkosten letztlich auch zu höheren Preisen für Konsumentinnen und Konsumenten führen würden. Die SPÖ wiederum wollte mit der Maut die Straßenerhaltung finanzieren und den Lkw-Verkehr auf Landesstraßen eindämmen. Letzteres soll nun erreicht werden, indem man streng kontrolliert, ob die verschärften Regeln auch eingehalten werden.
0: In den vergangenen Wochen und Monaten sind immer wieder Fälle von KI-Agenten bekannt geworden, die sich selbstständig gemacht und Computersysteme gehackt haben. Nun wird ein neuer, ähnlicher Fall aus Österreich bekannt. Betroffen war ein Grazer Internetportal. Es wurde genutzt und angegriffen von KI-Agenten, also von selbstständig agierenden Softwareprogrammen des US-Giganten OpenAI. Bernd Koschu informiert.
3: Ein KI-Agentenschwarm von OpenAI hat mehrere meiner offenen Wikisysteme benutzt, schreibt der Grazer Softwareentwickler Helmut Leitner auf Anfrage an Ö1. Außerdem hätten die KI-Agenten nach Schwachstellen gesucht, um einzudringen. Ein Hacking-Versuch. Das hauptbetroffene DSE-Wiki ist ein offenes Internetportal, wo Programmierer seit Jahren diskutieren und nachschlagen konnten. Die KI-Agenten von OpenAI waren wohl so programmiert, dass sie nicht direkt miteinander kommunizieren konnten. Dieses Verbot haben sie umgangen durch Kommunikation über die Wiki-Seiten. Der Gründer des Thinktanks AI Austria, Clemens Wasner, stuft den Vorfall in mancher Hinsicht als gravierender ein als den Hacking-Angriff auf die KI-Plattform Hugging Face im Juli.
4: Bei Hugging Face war es so, dass sich die Agenten OpenAI intern koordiniert haben, wie man am besten ausbricht, um letztendlich dann auch im Internet den Hack durchzuführen. Dass das jetzt auf DSE-Wiki basiert und man das zufällig findet, das ist bedenklich. Diejenigen, die die forensische Untersuchung vom Hugging Face-Inzident gemacht haben, die haben gesagt, es fühlt sich so an, als wären wir bei Halbzeit davon, dass eine KI ausbüxt. Ja, bei DSE-Wiki sind wir wahrscheinlich bei 51%.
3: Aufgedeckt wurde der Fall durch ein amerikanisches Team von KI-Sicherheitsforschern namens Nightingale-Kollektiv. Sie haben auf den Grazer Wiki-Seiten mehr als 17.000 Posts und Beiträge der KI-Agenten gefunden. Es sei um Methoden gegangen, ihr Verhalten zu verschleiern und Beschränkungen durch OpenAI zu umgehen. Der Grazer Softwareentwickler kann dem Vorfall auch etwas Positives abgewinnen. Das umfangreiche Fehlverhalten der KI-Agenten könne untersucht werden, weil sein System Veränderungen aufgezeichnet hat. OpenAI hat nicht von sich aus die Öffentlichkeit informiert, laut Reuters mittlerweile aber einen Vorfallbericht an die EU-Kommission geschickt und in einer Stellungnahme auf ersten Blick schuldbewusst reagiert. Zitat: Es ist höchste Zeit, dass wir Standards festlegen, wann und wie wir Vorfälle von Fehlausrichtung weitergeben. AI Austria-Gründer Wasner kritisiert aber:
4: Ich finde, die Reaktion von OpenAI ist eine klassische Nebelgranate. Anstatt auf die eigenen Fehler einzugehen, erhebt man es zu einem industrieweiten Problem und tut dann so, als würde die ganze Industrie

0: eigentlich fahrlässig handeln.
1: Der Schaden, meint der Grazer Entwickler, ist gering. Aber KI-Katastrophen wären vorprogrammiert, wenn man nicht die richtigen Schlüsse zieht. Es brauche strenge Regulierungsbehörden.
2: Der Sieg der AfD im deutschen Bundesland Sachsen-Anhalt beschäftigt auch Italiens Rechtsregierung. Oder anders gesagt, der AfD-Sieg spaltet sie. Denn Regierungschefin Giorgia Meloni hat mit zwei Vizepremiers zu tun, die völlig unterschiedlich reagieren. Einer ist schockiert, der andere jubelt. Sie selbst zieht es vor, zu schweigen, berichtet Cornelia Wospanik aus Rom.
3: Normalerweise ist sie schnell mit einem Kommentar zum Geschehen, vor allem wenn es um etwas geht, das jeden beschäftigt. Diesmal aber schweigt die sonst so beredte Regierungschefin Italiens. Was sollte sie auch sagen? Einer ihrer Vizeregierungschefs, Lega-Chef Matteo Salvini, hat umgehend gejubelt und wissen lassen, dass er Alice Weidel bereits gratuliert hat. Denn was solle das ganze Gerede von Grauen, Angst, Narzissmus, Faschismus?
4: Terrore, Angoscia, Paura, il Nazismo, il Fascismo, Londane, hanno votato.
3: Es wurde gewählt. Der andere Vizeregierungschef, Antonio Tajani, hingegen äußert in Zeitungsinterviews seine Besorgnis angesichts des Abschneidens der AfD. Sie sei der größte Feind Italiens. Maurizio Lupi, Chef einer christlich-konservativen Kleinstpartei, die ebenfalls zur römischen Koalition gehört, sagt es in einem Mikrofon: Die AfD ist meilenweit von uns entfernt.
5: È un partito assolutamente lontano, mille miglia.
3: Und von unserer politischen Vision. Der Sieg der AfD legt den Finger in eine offene Wunde der Rechtskoalition in Rom. Lega-Chef Matteo Salvini freut sich über den Sieg von Pro-Russen, denn er selbst macht seit Wochen wieder vermehrt Druck in der Ukraine-Frage. Die Sanktionierung Russlands habe nichts gebracht, außer immer teurerer Energiepreise, sagt er. Die Regierungslinie ist klar, kontert darauf der Außenminister Antonio Tajani. Tatsächlich hält Giorgia Meloni ihre Rechtskoalition seit 4 Jahren auf Pro-Ukraine-Kurs. Auffallend war allerdings, dass sie jüngst bei der Feier ihres Regierungsrekords kein Wort zur Außenpolitik verloren hat. Gebetsmühlenartig wiederholen die der Koalition, die öffentlich etwas sagen, auf die Frage nach dem inneren Konflikt. Entscheidend sei, dass alle in der gleichen Richtung für Italien arbeiten.
5: L'importante è che Salvini, Tajani, Lupi e Meloni lavorino nella stessa direzione per l'Italia.
3: Das hindert Salvini aber nicht daran zu sticheln. Auch die Bankenabgabe fordert er wieder und kommt auch da in Konflikt mit Tajani. Ein Newcomer in Italiens Rechtsspektrum reibt sich bei all dem die Hände. General Roberto Vannacci als EU-Parlamentarier tatsächlich in einem Club mit der AfD erinnert die Lega daran, dass sie mit dabei gewesen ist, als es darum ging, die AfD aus dem Club der Patrioten auszuschließen. Vannaccis Programm ist übrigens wirklich eine Blaupause der AfD, auch in der Gesellschaftspolitik. Auch der Ex-General ist dafür, Einwanderer massenhaft abzuschieben und behinderte Kinder in separaten Klassen zu unterrichten.
2: Weiter jetzt nach Norwegen. Dort findet heute das Staatsbegräbnis von König Harald V. statt. Erwartet werden in Oslo zahlreiche Besucher, royale Gäste, andere Staatsgäste und tausende Norwegerinnen und Norweger entlang der Route. Der Monarch war am 28. August im Alter von 89 Jahren gestorben. Ansgar Gersmann berichtet.
6: Für das rund 6 Millionen Einwohner große Norwegen ist die Trauerzeremonie ein organisatorischer Kraftakt. Verschärfte Grenzkontrollen an den Landesgrenzen, Unterstützung aus Dänemark und Schweden. Von einem der größten Einsätze in der Geschichte des Landes spricht Tom Berger, der zuständige Einsatzleiter der Polizei in der Hauptstadt Oslo.
7: Beamte aus ganz Norwegen sind im Einsatz. In den vergangenen Tagen wurden die Aufgaben verteilt. Wir haben geübt und trainiert, um bestens gerüstet zu sein.
6: Tausende Menschen haben in den vergangenen Tagen dem Monarchen am aufgebahrten Sarg in der Schlosskirche die letzte Ehre erwiesen. Das sei ihr wichtig, sagt Elisabeth Raustein, eine Frau, die wie viele andere mehr als 5 Stunden in der Schlange steht. Der König habe so viel für das Volk und das Land getan. Das internationale Interesse ist groß. Rund 700 Journalistinnen und Journalisten aus dem Ausland sind nach Oslo gekommen. Zum Mittag wird der Sarg heute in einer Prozession zum Dom gebracht. Vor der anschließenden Trauerfeier wird es eine landesweite Schweigeminute geben. Am Nachmittag wird der Sarg dann zum königlichen Mausoleum auf der Festung Akershus gebracht. Hier findet König Harald V. seine letzte Ruhestätte.
2: Und ORF 3 überträgt die Trauerfeierlichkeiten aus Norwegen live ab 12 Uhr. Wir schauen jetzt zu den Filmfestspielen von Venedig. Gestern gab es dort noch einmal Hollywood-Fieber. Zu Gast waren das Ehepaar Penelope Cruz und Javier Bardem. Die beiden spielen auch im Wettbewerbsbeitrag Bunker ein Ehepaar. Auch Oscar-Preisträger Casey Affleck war da. Er hat im Wettbewerb um den Goldenen Löwen seine Regiearbeit Company präsentiert. Vom Lido berichtet Benno Feichter.
0: Während draußen vor dem Palazzo del Cinema Absperrungen eine klare Grenze zwischen den Stars und den Fans ziehen, erzählte der Film Bunker gestern davon, wie feine Grenzen in zwischenmenschlichen Beziehungen diese verändern.
8: It speaks about how much we are willing to see the other.
0: In jeder Situation, so Javier Bardem, könne man sich entscheiden, ob man die Perspektive seines Gegenübers verstehen oder umgekehrt sein Gegenüber kriminalisieren und sich damit auch selbst isolieren wolle.
8: How much are we going to isolate ourselves and criminalize and dehumanize the other?
0: Als das Paar im Film vom ersten Kennenlernen erzählt, deutet ein Blick Zweifel und Irritation an, woraus später Fremdheit im eigenen Leben wird. Während der Nachbar, ein einfacher Arbeiter in London, ein Loch in seine Garagenwand schlägt, um Licht hineinzulassen, soll der Star-Architekt für einen Milliardär einen Luxusbunker entwerfen.
9: It was less about describing the craziness of someone building a bunker.
0: Es sei ihm weniger um die verrückte Idee gegangen, einen Bunker zu bauen. Eine Geschichte, zu der ihm ein Zeitungsartikel inspiriert habe, so Regisseur Florian Seller, als vom persönlichen Gefängnis zu erzählen, in das sich Menschen getrieben von Angst und Faulheit zurückziehen würden.
9: Where we are all tempted out of fear and also laziness to build our own bunker, which is a prison.
0: Ist der Großteil des Films auf Englisch gedreht, wechselt das spanischstämmige Paar im Alltag in die eigene Muttersprache. Ein Wechsel zwischen Sprachen, der heute selbstverständlich, vor einigen Jahren im Kino aber noch schwierig gewesen sei, so Penelope Cruz.
10: It's amazing how much that has changed, because it was always so challenging to get financiers to accept something like that.
0: Wie Englisch und Spanisch gehen auch Utopie und Dystopie Hand in Hand und die Figuren fragen sich, was vom Leben bleibt. Eine Frage, die sich auch ein Vampir in Company stellt. Mit Bob Dylan auf der Tonspur führt Casey Affleck in einen Film hinein, der anfangs vorgibt, mysteriöser zu sein, als er letztlich ist und der sich im Netz des eigenen Erzählens verfängt. Es sei ein Film über das Geschichtenerzählen und darüber, wie wir Gefühle verarbeiten und auf unsere Umwelt reagieren, so Regisseur und Hauptdarsteller Casey Affleck.
11: What do we do with the stuff in our life that makes us so angry and want to lash out? Is there another way to process those feelings?
0: In einer Nebenrolle ist der 85-jährige Nick Nolte zu sehen.
12: These stories that evolve in different ways.
0: Wie sich die Geschichten im Film entwickeln, sei immer wieder überraschend gewesen.
12: You hit moments that you didn't know if you could conjure them up.
0: Wie auch einzelne Momente in seinem Spiel, die er sich so nicht mehr zugetraut habe.
2: Künstliche Intelligenz, sie bestimmt mittlerweile unser Leben in vielerlei Hinsicht. Aber was kann KI, was können nur wir Menschen und was bedeutet es, dementsprechend Mensch zu sein? Diesen Fragen widmet sich ab heute wieder das weltgrößte Festival für Kunst, Technologie und Gesellschaft, das Ars Electronica Festival in Linz. Mehr von Rudolf Eickmüller.
13: Das Ars Electronica Festival ist eine Leistungsschau, eine Ausstellung der technischen Künste, ein Raum, um Technik zu entdecken und vor allem ein philosophischer Think Tank. So lädt auch das Festivalmotto zum Mitdiskutieren ein: Negotiating Humanity. Menschlichkeit verhandeln.
14: Was heißt es denn, Mensch zu sein? Was wollen wir von dem, wie wir bisher oder zumindest in den letzten 50, 60 Jahren Menschen waren? auf diesem Planeten? Was wollen wir fortsetzen? Was wollen wir erhalten? Und wo müssen wir uns schleunigst ändern, damit es überhaupt gut weitergehen kann?
13: Das sind nur einige wenige Fragen, die der künstlerische Direktor der Ars Electronica, Gerfried Stocker, zusammenfasst. Fragen, denen über 1300 Künstlerinnen und Künstler aus aller Welt in Linz bis Sonntag nachgehen werden, so Festivaldirektorin Veronika Liebel.
15: Das sind genau künstlerische Positionen. Wir werden von Utopien bis Dystopien sehr viele unterschiedliche Positionen zeigen. Und auch die Künstlerinnen und Künstler bei uns, die eingeladen wurden, sind sich nicht einig. Das heißt, es ist auch eine Einladung, gemeinsam zu diskutieren, vielleicht einmal auch gemeinsam zu streiten und zu schauen, wo wollen wir gemeinsam hin.
13: Die Location der vergangenen Jahre, die Postcity, wird gerade abgerissen. Das Festival übersiedelt in die Linzer Innenstadt. Zentrum des Geschehens ist der OK-Platz. Von dort führt der Festival Walk durch die Linzer Innenstadt. Im Priesterseminar, bei den Elisabethinen, in einem Gymnasium oder im Ursulinenhof kann man zahlreiche Projekte, Konzerte, Diskussionen oder Workshops erleben.
15: Wir haben schon versucht, auch die Themen, die in diesen Gebäuden vertreten sind, wie Fürsorge, wie Wissen, wie Glaube, auch Bildung, tatsächlich auch in die Medienkunst mit reinzunehmen. Das heißt, die Ausstellungen wurden auch nach den Themen kuratiert und wir wollen so wirklich die Öffentlichkeit von Linz auch zum Ausstellungsprozess Thema der Ars Electronica 2026 machen.
13: Ein zweiter sogenannter Festival Hub ist der Med Campus, der dritte das Danube Triangle mit AEC, der Kunstuniversität und dem Lentos, wo preisgekrönte Arbeiten der Prix Ars Electronica gezeigt werden. Der Ars Electronica begegnet man auch, so Veronika Liebel, am Linzer Hauptplatz.
15: Du kannst zum Beispiel mit einem Tool vom Ars Electronica Future Lab dein eigenes Protestplakat prompten. Du kannst deine Botschaften auch zur Zukunft hinterlassen. Das heißt, es ist wirklich hier am Hauptplatz mitten im Herzen von Linz eine Einladung, auch gemeinsam Menschlichkeit und das Thema des Festivals zu verhandeln.
13: Zu den zahllosen Kunstprojekten im Herzen von Linz kommen am Samstag eine große Konzertnacht im Posthof und heute Abend das Eröffnungskonzert im Linzer Dom mit dem Bruckner Orchester und der Company of Music.
2: 7:30 ist es jetzt. Den kompakten Nachrichtenüberblick hat Konstantin Hahn.
16: Im Zollstreit zwischen den USA und Kanada hat die Regierung in Washington Einfuhrverbote für bestimmte Produkte angekündigt. Einige kanadische Molkereiprodukte, alkoholische Getränke und Motorräder sollen ab Ende September nicht mehr in die USA eingeführt werden dürfen, wie aus Dekreten von Präsident Donald Trump hervorgeht. Zuvor hatte Trump das Beschaffungswesen der US-Behörden angewiesen, keine kanadischen Produkte mehr zu kaufen. Die US-Armee hat nach eigenen Angaben 5 iranische Öltanker in der Golfregion zerstört. Die Angriffe seien eine Reaktion auf die jüngsten Angriffe der iranischen Revolutionsgarden auf ein US-Kriegsschiff gewesen, so das US-Regionalkommando. Die iranischen Revolutionsgarden haben nach eigenen Angaben als Reaktion 2 US-Schiffe und 8 Öltanker im Persischen Golf angegriffen. Die Gesundheitsausgaben sind in Österreich vom Jahr 2015 bis 2024 um 60% gestiegen, auf insgesamt 52 Milliarden Euro. Das geht aus einem aktuellen Bericht des Budgetdienstes des Parlaments hervor. Damit liegt der Anstieg deutlich über der Wirtschaftsleistung, die um 44% gewachsen ist. Die Ausgaben der öffentlichen Hand sind dabei stärker gestiegen als die privaten Gesundheitsausgaben. Das erste Spiel des LASK in der Fußball-Champions League endet mit einer knappen Niederlage. Der Fußballmeister aus Oberösterreich musste sich am Abend bei AEK Athen mit 0:1 geschlagen geben. In der 21. Minute haben die Gastgeber durch einen Freistoß das Führungstor erzielt. Das nächste Spiel des LASK in der Champions League ist in circa einem Monat gegen den FC Liverpool.
2: Dankeschön, jetzt machen wir wie angekündigt den ausführlichen Blick aufs Wetter. Bei mir im Studio ist dazu Nicola Biermeier. Ja Nicola, das Wetter stellt sich heute um.
17: Mit einer Kaltfront wird es von Westen her zeitweise nass und vor allem markant kühler. Im Osten davor aber noch einmal sommerlich. Derzeit in Wien, St. Pölten, Eisenstadt, Graz und Klagenfurt heiter. In den westlichen Landeshauptstädten bewölkt, in Linz Regen. In Niederösterreich, Wien, im Burgenland, in weiten Teilen der Steiermark und in Unterkärnten gehen sich heute noch ein paar Sonnenstunden aus. Weiter im Westen sind bereits Schauer und Gewitter dabei, die sich im Lauf des Tages auf weite Teile Österreichs ausbreiten. Zudem kommen starke bis stürmische Windböen und es kühlt markant ab. Entsprechend unterschiedlich die Höchstwerte. Von West nach Ost werden es 17 bis 32 Grad. Am Abend hat es dann nur noch 14 bis 22 Grad.
18: Bleibt es dann so herbstlich?
17: Morgen und am Freitag bleibt es relativ frisch und vor allem nach Süden hin zeitweise nass. Am Wochenende gibt es dann wieder mehr Sonne und auch die Temperaturen steigen wieder.
18: Danke, Nicola Biermeier. Ihr Journalteam meldet sich wieder um 8. Bis dahin wünscht Ihnen Till Köppel weiter einen guten Morgen mit Ö1.
19: Ja, gut informiert geht's jetzt wieder in eine halbe Stunde mit unserer Morgenmusik. Offenbar eher schlecht informiert war einst die Klatschpresse über das Privatleben von Johann Strauss. Belustigt durch die Gerüchte um seine Person komponierte er die Tritsch-Tratsch-Polka.

0: Im Gasthaus zum großen Zeisig am Wiener Spittelberg wurde einst die Tritsch-Tratsch-Polka-Uhr aufgeführt und, wer weiß, vielleicht danach ja auch ein Wiener Schnitzel gegessen. Heute ist nämlich Tag des Wiener Schnitzels, auch diesen gibt es. 1831 wurde die Nationalspeise erstmals in einem Kochbuch erwähnt. Vielleicht ja eine Inspiration für den Speiseplan am Mittwoch. Inspiration zum Hören, die gibt es jetzt.
1: Mit der jungen Band Wallners kehrt die Sinnlichkeit in den österreichischen Pop zurück, schrieb Die Zeit über das Wiener Quartett, das aus den Geschwistern Laurenz, Max, Nino und Anna besteht.
2: Ich glaube, das Gefühl ist echt das Wichtigste, so, oder so eine gewisse Intuition oder so, wenn man arbeitet, dass man, wenn du es selber abkaufen kannst, genau, was du gerade machst und so stark spürst, dann machen wir das meistens weiter.
1: 2020 gelang der große Durchbruch mit der Single In My Mind. Wallners ist der heutige Eintrag im Lexikon der österreichischen Popmusik im Radiokolleg ab 9:45 Uhr. Frank-Peter Zimmermann, geboren 1965 in Duisburg, gehört zu den bekanntesten und vielseitigsten Violinisten seiner Generation. Seinen Geigenton verbindet man sowohl mit Bach-Partiten als auch mit romantischen Violinkonzerten oder Kammermusik. Ein Porträt des Geigers, dessen Stimme aktuell die 300 Jahre alte Stradivari Lady Inchiquin ist. Ausgewählt um 10.05 Uhr. Eine Kleingartenanlage bietet Zuflucht und wird zum Soziotop für ganz unterschiedliche ProtagonistInnen. In Christina Walkers Tragikomödie Verteidigung eines Gartens.
3: Marianne fuhr mit dem alten Wanderrucksack auf dem Rücken und zwei neuen Satteltaschen an ihrem Fahrrad in den Schrebergarten mit dem vielversprechenden Namen Neu-Amerika. Eine zu dieser Jahreszeit, da war sie sich sicher, gottverlassene Welt.
1: Sabine Lorenz liest aus dem neuen Roman der Autorin in den Radiogeschichten um 11.05 Uhr.
0: Heute in Österreich 1.

0: L'Arpa Festante und Michi Geig mit dieser feierlichen Barockouvertüre von Johann Sigismund Kusser. 7.40 Uhr.
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0: Roland Koch liest Franz Hohler.
2: Woher kommen die Träume? Wenn du unruhig bist, aus der Ruhe. Wenn du ruhig bist, aus der Unruhe. Wenn du frierst, aus der Hitze. Wenn du schwitzt, aus der Kälte. Aber immer bringen sie dir eine Nachricht aus den abgelegenen Provinzen deines Reichs. Und wenn du noch nichts begreifst, sie wissen schon alles.
0: Mehr Gedichte hören Sie in Du holde Kunst am kommenden Sonntag um 8.15 Uhr.

0: Franz Kida spielte den Gnomenreigen von Franz Liszt. Vergangene Woche haben im zentralasiatischen Kirgisistan die sogenannten Weltspiele der Nomaden stattgefunden. Das sind gewissermaßen die Olympischen Spiele für traditionelle nomadische Sportarten und Wettkämpfe. Die besondere Kultur Zentralasiens steht dabei im Mittelpunkt des Spektakels und zieht auch viele Forschende an. Heuer waren 20 Anthropologie-Studierende von der Uni Wien vor Ort und sind sogar selbst zu Athletinnen und Athleten der Spiele geworden. Tobias Mayer hat die Gruppe in Kirgisistans Hauptstadt Bischkek erreicht.
1: Egal ob auf dem Pferd mit Pfeil und Bogen oder auf dem Pferd mit Pfeil und Bogen. Die alle 2 Jahre stattfindenden Weltnomadenspiele sind ein Spektakel traditioneller nomadischer Geschicklichkeit, Spiel, Kampf und Reitkunst. Traditionell führen dabei die zentralasiatischen Länder den Medaillenspiegel an, aber der Bewerb steht allen Nationen offen. Sportlerinnen und Sportler aus 100 Ländern haben heuer teilgenommen, darunter auch 20 Anthropologiestudierende aus Wien. Seminarleiter Stefan Christ erzählt:
2: Der österreichische Fall ist immer ein Sonderfall. Wir sind ein Universitätsinstitut, das ehrlich mit dem Sport direkt nichts zu tun hat.
1: Denn eigentlich waren die 20 Studentinnen und Studenten für ihr Feldforschungspraktikum in Kirgisistan. Auf Einladung der Veranstalter nahmen sie aber auch als Athleten an den Spielen teil. Und zwar in der Brettspielkategorie und das gar nicht mal chancenlos, wie Studentin Alina Arthofer schildert, die im traditionellen Spiel Mancala angetreten ist.
3: Wir haben 3,5 Punkte von 7 möglichen Punkten gesammelt.
1: Ein überraschender Achtungserfolg.
3: Also es war doch erfolgreicher als erwartet, um ehrlich zu sein, aber ja, es hat Spaß gemacht.
2: Das nächste Mal wird es eine Medaille werden.
1: Doch der sportliche Ehrgeiz war eigentlich nur Nebensache, denn die Studierenden haben bei den Weltnomadenspielen wichtige Erfahrungen in der teilnehmenden Beobachtung gesammelt, einer sozialwissenschaftlichen Methode, bei der man grob gesagt nicht nur zuschaut, sondern mittendrin dabei ist.
2: Weil man mit dem direkten Kontakt und im Mitleben mit den Menschen und mit Tun, ja, natürlich viel mehr lernen, viel mehr erfahren, viel besser versteht, was da los ist.
1: Erklärt Sozialanthropologe Christ, und los war da viel, berichten die Studentinnen.
3: Es war ganz wichtig, dass wir da mit Flagge und Dirndl einmarschieren und damit auch zeigen, wo wir herkommen und dass wir hier unser Land in diesem Land auch präsentieren wollen in dieser Veranstaltung.
4: Also es wurde dort richtig laut gejubelt und auch immer wieder auf den großen Bildschirmen die Staatsoberhäupter eingeblendet.
5: Und ich fand, das Urort ist eigentlich so ein riesiges und kulturell halt auch wichtiges Event, gar nicht bekannt bei uns ist, und ich wollte mir das persönlich unbedingt anschauen.
1: Aus diesen Erfahrungen werden die Studierenden zurück in Wien Forschungsprojekte erarbeiten und in diesen Seminararbeiten die besonderen Eindrücke aus Kirgisistan verarbeiten.
0: Berichtet Tobias Mayer. Die Sendung Wissen aktuell hören Sie dann wieder um 13.55 Uhr.

Die Kammerakademie Potsdam spielte den dritten Satz aus der ersten Sinfonie von Franz Schubert. 7.51 Uhr, guten Morgen mit Ö1.

Das Vorspiel zu Der Bürger als Edelmann mit dem Orpheus Chamber Orchestra. Die Musik heute ausgewählt hat Stefanie Madertaner und Leporello berichtet heute über Rap und Reime für die Jüngsten. Hinter dem Hip-Hop-Duo Brudi und Bär stehen die Musiker Philipp Eisel und Oliver Cortez. Was mit dem Wunsch nach einem Feuerwehrlied begann, wurde zum Album Herzlich Willkommen im Bärenland.

Hip-Hop-Musik für Kinder. Statt Geld, Macht und großen Egos geht's bei dieser Formation um Gefühle, Freude und Spaß.

0: Brudi und Bär, das sind die Musiker Oliver Cortes und Philipp Eisel.
1: Wir machen schon seit 6 Jahren gemeinsam Musik,
0: erzählt Eisel im Gespräch mit Gabriel Schaffler. Normalerweise treten die beiden unter ihren Künstlernamen Philiam Shakespeare und Osif vor Erwachsenen auf. Die Idee, daraus auch Musik für Kinder zu machen, entstand eher zufällig durch den Sohn von Oliver Cortes.
1: Sein Sohn hat dann irgendwann gesagt, er möchte gern ein Feuerwehrlied hören. Und es gab aber kein Feuerwehrlied und dann haben wir beschlossen, wir machen das. Und so ist Brudi und Bär entstanden.
2: Genau, ja. Es sind dann im Endeffekt 10 Tracks geworden. Und dann haben wir auch entschieden, okay, jetzt machen wir ein Album. Und der Rest ist zum Glück ein Selbstläufer geworden.
0: Herzlich willkommen im Bärenland heißt ihr erstes Album, das im Sommer erschienen ist. Präsentiert haben Brudi und Bär es gleich mit einer Wiener Parktour und mehreren Auftritten im ganzen Land. Neben dem Song Die Feuerwehr finden sich darauf auch Titel wie Einzigartig, Spooky, das Gespenst oder Meine Gefühle.

0: Oliver Cortes erzählt im Interview, dass sich auch Eltern mehr Hip-Hop-Musik für ihre Kinder wünschen und weniger schnellen Après-Ski-Sound.
1: Bei der Produktion war das halt auch so das Mindset, dass es den Kindern und den Eltern gefallen soll. Auch eher mehr so das 90er-Feeling, dass wir das auch mit einbauen in unserer Produktion.
0: Daneben lassen sich auf dem Album auch Einflüsse der Genres Ska, Reggae und Dub finden, sagt Philipp Eisel. Er ist hauptberuflich Lehrer.
2: Inhaltlich haben wir dann auch geschaut, dass wir halt Themen ansprechen, die Kinder beschäftigen, wo wir denken, dass es notwendig ist, die zu besprechen. Olli als Papa hat da viel Einfluss gehabt, so dass wir besprochen haben. Wir wollen über Konsens sprechen, wir wollen über Gefühle sprechen, so dass es nicht nur ein musikalisches Erlebnis ist, sondern auch irgendwie ein pädagogisch wertvolles Erlebnis für Kids, die eh genug Müll so von verschiedenen Feeds reingeschwemmt bekommen, dass wir da ein bisschen ein Gegenpol

0: dünn, ich bin sportlich und agil, ich bin schüchtern, ich bin laut und manchmal rede ich viel.
1: Brudi, Philipp Eisel und Bär Oliver Kortzers wollen mit ihrer Musik Kultur für Menschen aus unterschiedlichen gesellschaftlichen Schichten zugänglich machen. Sie spielen etwa in öffentlichen Kindergärten, Sommerfesten und bei eigenen Konzerten.
2: Ich habe für mich dieses Gefühl gebraucht, was hinterlasse ich eigentlich mit meiner Musik? Und das ist zum Beispiel ein Projekt, wo ich da echt stolz sein oder wir stolz sein können, dass wir was hinterlassen, dass wir was Wichtiges hinterlassen. Auch für viele, die zum Beispiel, das ist so die erste Berührung von Hip-Hop zum Beispiel, dass wir da quasi so einen gewissen Standard setzen. Und dass dann, genau, die Kids dann mit so einer Musik aufwachsen.
3: Tatütata, tatütata, die Feuerwehr.
1: Von Oktober bis Mai bringen die beiden Musiker ihr Bärenland als Workshop in den Dschungel Wien. Dort bringen sie Kindern spielerisch die Welt von Hip-Hop, DJing und Reimen näher. An einem zweiten Album wird auch bereits geschrieben, so Kortes und Eisel.
2: Ja, natürlich wird weitergearbeitet. Wir können ja die Kids und die Eltern nicht im Stich lassen oder nur mit einem Album auftauchen.
4: Genau, also die Idee ist, im Anfang nächsten Jahres ein neues Album zu präsentieren. Wir haben im Dezember noch im zweiten Bezirk ein letztes Konzert, dass wir quasi das alte Programm spielen. Und dann, es gibt wirklich Leute, die waren schon 6-7 Mal bei unseren Konzerten mit ihren Kids. Und es wird dann auch Zeit für die, dass die Kids dann auch noch neue Tracks hören.
1: Weitere Informationen zum Bärenland und dessen Protagonisten Brudi und Bär auf Bandcamp und Instagram.
5: David Baldinger hat berichtet und vom Bärenland geht's jetzt im Pasticcio ins Vaterland um 8.20 Uhr von Friedrich Smetana. Nämlich guten Morgen, Katharina Hirschmann.
6: Guten Morgen. Ja, bei mir geht's dann unter anderem um den Heimatbegriff, der ja sehr aufgeladen ist. Wir befragen ein paar Komponisten, Sängerinnen und sogar Instrumente, wie sie das sehen.
5: Mehr dann, wie gesagt, um 8.20 Uhr im Pasticcio. Die Musik finden Sie auch auf der Ö1-Website in der Spielliste. Und das war Guten Morgen mit Ö1 für heute Mittwoch. Moderation Till Köppel.
7: 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Mit Martina Petschiller im Studio noch einmal einen guten Morgen an diesem Mittwoch. Israels Premier Benjamin Netanyahu soll kurz vor dem Hamas-Angriff vor 3 Jahren gewarnt worden sein, diese Warnung aber nicht weitergegeben haben. Die USA erhöhen den Druck auf Kanada und verhängen Einfuhrverbote. Morgen startet das ORF-Zukunftsforum, worum es geht und was die politischen Parteien wollen. Darüber sprechen wir mit Medienredakteur Stefan Kappacher. Die Bundesstaatsanwaltschaftspläne der Regierung werden noch einmal überarbeitet. In Norwegen findet heute das Staatsbegräbnis von Harald V. statt und zum Auftakt der Champions League fährt der LASK eine knappe Niederlage in Athen ein. Das Wetter stellt sich mit heute um, der Herbst zieht ein. In Israel sorgt eine Investigativrecherche über die Rolle von Premierminister Benjamin Netanyahu rund um die Hamas-Invasion am 7. Oktober 2023 für brisanten Diskussionsstoff. Und das mitten im israelischen Wahlkampf. Ein Journalistenduo hat gestern in der Tageszeitung Haaretz veröffentlicht, dass Netanyahu vom Präsidenten der Vereinigten Arabischen Emirate vor einem Hamas-Angriff gewarnt worden sei. Auf diese Warnung aber habe Netanyahu nicht reagiert. Mehr von Nikolaus Wildner.
8: Seit bald 3 Jahren verhindern Israels Premier Netanyahu und seine Regierungspartner eine staatliche Untersuchungskommission zum Versagen Israels bei der Hamas-Invasion am 7. Oktober 2023. Doch bereits jetzt ist klar, Israel hat an jenem Tag versagt und Premierminister Netanyahu trägt dafür, Kraft seines Amtes, die Endverantwortung. Doch statt Verantwortung zu übernehmen, sucht Netanyahu seither die Schuld im israelischen Sicherheitsapparat. So hätten ihn die damaligen Chefs der Armee, des Militärnachrichtendienstes und des Inlandsgeheimdienstes vor dem 7. Oktober nicht gewarnt und am Tag der Invasion der Hamas aus Gaza erst dann geweckt, als es schon zu spät war. Diese Version wiederholt Netanyahu vor etwas mehr als einer Woche. Sie haben nicht geglaubt, dass die Hamas angreifen wird und haben befürchtet, diesen verrückten Premierminister, also mich, aufzuwecken. Sie wussten genau, ich würde die Luftwaffe und die ganze Armee mobilisieren und wir würden alle töten, die sich dem Grenzzaun nähern. Hätte man mich geweckt, dann wäre alles anders gekommen. Das ist die Geschichte des 7. Oktober. Eine völlig andere Geschichte veröffentlichen gestern die Journalisten Shlomi Eldar und Ruth Joval in der Tageszeitung Haaretz. Am 23. September 2023, 14 Tage vor der Invasion, habe der Präsident der Vereinigten Arabischen Emirate, Mohammed bin Zayed, Netanyahu in einem 45-minütigen Telefonat eindringlich vor der Gefahr eines Hamas-Angriffs gewarnt. Netanyahu soll auf die Warnung gelassen reagiert haben. Die Chefs der Armee und des Inlandsgeheimdienstes habe er darüber nicht informiert. Netanyahus Büro hat den Bericht als glatte Lüge bezeichnet. Die Vereinigten Arabischen Emirate bestreiten die Meldung hingegen nicht, wollen sie aber auch nicht bestätigen. Unabhängig prüfen lässt sich der Bericht über eine durch Netanyahu ignorierte Warnung aus den Vereinigten Arabischen Emiraten vorerst nicht. Doch bereits jetzt hat der Netanyahus Version der Ereignisse vom 7. Oktober 2023 einen weiteren tiefen Kratzer zugefügt. Netanyahus Konkurrenten im israelischen Wahlkampf hoffen bei den Wahlen am 27. Oktober davon profitieren zu können.
7: Die USA eskalieren den Zollstreit mit dem einst engsten Verbündeten Kanada weiter. Das Weiße Haus hat in der Nacht Einfuhrverbote auf gewisse kanadische Produkte verhängt, darunter alkoholische Getränke, Milchprodukte und Motorräder. Donald Trump will auch die öffentliche Beschaffung von kanadischen Produkten durch US-Behörden einschränken. Kanada will aber weiter nicht nachgeben. Berichtet Miriam Beller.
9: Ab dem 29. September soll die Einfuhr von gewissen Weinen, Bier, aber auch Mopeds und Motorrädern aus Kanada in die USA nicht mehr möglich sein. Donald Trump hat die US-Behörden außerdem angewiesen, keine kanadischen Produkte mehr zu beziehen. Damit will Washington Ottawa im Zollstreit zum Einlenken bewegen. Doch Kanada scheint nicht nachgeben zu wollen. Kanadische Gegenzölle auf US-Importe sind bereits in Kraft getreten. Die Abkehr von den USA habe seinen Preis, aber die Alternative wäre noch weitaus schlimmer, erklärt der kanadische Premierminister Mark Carney.
7: Lange schon wird über eine umfassende Reform des öffentlich-rechtlichen Rundfunks in Österreich diskutiert. Ab morgen für 2 Tage auch beim sogenannten ORF-Zukunftsforum, initiiert von Kultur- und Medienminister Vizekanzler Andreas Babler von der SPÖ. Es geht um die Weiterentwicklung des ORF und natürlich auch ums Geld. Und dazu begrüße ich jetzt Stefan Kappacher aus unserer ORF-Innenpolitik-Redaktion bei mir im Studio. Guten Morgen.
10: Guten Morgen.
7: Ja, Stefan, worum geht es da ab morgen genau?
10: Es ist sozusagen der Startschuss für eine größere ORF-Reform. Die ist im Regierungsprogramm vorgesehen. Expertinnen und Experten werden auf Einladung vom Medienminister Andreas Babler 1,5 Tage lang diskutieren, welche Rahmenbedingungen der ORF gesetzlich braucht, um für die Zukunft gut aufgestellt zu sein. Auch der ORF selbst bringt sich da ein mit seinen Positionen. Da geht es vor allem um den Abbau von Verboten im digitalen Bereich. Der ORF darf ja online vieles nicht machen. Das versperrt den Zugang zu den Jungen, die ja nur noch online unterwegs sind. Und es geht auch um die Absicherung der Finanzierung. Da steht der ORF nach den jüngsten Kürzungen schwer unter Druck.
7: Die Politik hat ihre Pflöcke ja schon eingeschlagen. Gestern wurde ein ÖVP-Positionspapier bekannt. Sie stellt die Haushaltsabgabe aller FPÖ in Frage. Die SPÖ sieht das anders. Was also wollen die politischen Parteien?
10: Es ist sehr bemerkenswert, dass der neue Generalsekretär und Mediensprecher der ÖVP, Markus Gstöttner, in der Finanzierungsfrage auf den FPÖ-Kurs eingeschwenkt ist. Gestern im ZIP-Talk hat Gstöttner offen gesagt, die Haushaltsabgabe sei quasi diskreditiert. Die Menschen würden dieser Finanzierungsform nicht mehr vertrauen. Die FPÖ hat also ihr Ziel erreicht, nämlich diese Haushaltsabgabe nach nur 3 Jahren sturmreif zu schießen. Die Alternative wäre eine Finanzierung aus dem Budget. Das kann sich die ÖVP jetzt plötzlich vorstellen. Und das könnte man mit einer Absicherung durch 2/3-Mehrheit auch nachhaltig gestalten und eben absichern. Aber der entscheidende Punkt ist, die ÖVP will die Mittel für den ORF weiter kürzen, also zusätzlich zu laufenden Sparprogrammen hier im Haus plus den 90 Millionen Euro, die im Zuge der Budgetsanierung weggekürzt worden sind. Gstöttner spricht davon Anpassungen und einem verbindlichen Einsparungspfad, der festzulegen sei. Da trifft sich die ÖVP mit der FPÖ, die sagt offen, dass sie den ORF auf einen, Zitat, Grundfunk zusammenstutzen will. Die ÖVP nennt das leicht verklausuliert Modernisierung und Verschlankung. Die SPÖ, die hält dagegen. Sie will die Haushaltsabgabe beibehalten. Da geht es schlicht um zwei unterschiedliche Sichtweisen der Idee des öffentlich-rechtlichen Rundfunks. ÖVP und FPÖ wollen letztlich, dass der ORF nur das machen will, was die Privaten nicht machen, und deshalb soll er kleiner werden. Die andere Sichtweise ist, dass der ORF eben ein Angebot für alle sein muss und integrativ wirken soll, was gerade in unserer Zeit einer beispiellosen Informations- und Propagandaflut extrem wichtig ist.
7: Da gehen die politischen Sichtweisen also weit auseinander. Ideen, konkrete Handlungsempfehlungen, vielleicht der Grundstein für eine ORF-Reform. Was kann man von diesem Zukunftsforum denn wirklich erwarten?
10: Es ist gut, dass dort breit diskutiert wird, auf jeden Fall. Aber die entscheidende Phase, die kommt danach. Es gibt sehr starke Lobbyinteressen der Mitbewerber, also des Zeitungsverbands und der Privatsender. Die glauben immer noch, es würde ihnen besser gehen, wenn es dem ORF schlechter geht, zumindest in großen Teilen. Das Gegenteil ist aber der Fall. Ein starker ORF als Kooperationspartner kann den Medienstandort insgesamt auch stärken. Was ein konkretes Ergebnis sein kann, alle Regierungsparteien bekennen sich jetzt zu einer Reform der ORF-Gremien. Der Stiftungsrat in der derzeitigen Form mit parteipolitischen Freundeskreisen und Regierungseinfluss, der könnte also durch etwas Besseres ersetzt werden. Das sollte man aber erst glauben, wenn es dann im Bundesgesetzblatt steht.
7: Wir werden sehen, was dabei rauskommt. Danke, Stefan Kappach aus unserer Innenpolitik-Redaktion, für Ihre Informationen.
10: Sehr gern.
7: Der Gesetzesentwurf für die geplante Bundesstaatsanwaltschaft geht quasi zurück an den Start, denn für die Pläne von ÖVP, SPÖ und NEOS hagelte es in der Begutachtungsfrist breite Kritik. Justizministerin Anna Sporrer von der SPÖ will nun gründlich nachbessern und sie schreibt die Verantwortung dem ÖVP-geführten Bundeskanzleramt zu. Dort bleibt man zugeknöpft. Tanja Malle berichtet.
11: Nach der desaströsen Kritik an den Gesetzesentwürfen zur Bundesstaatsanwaltschaft von Seiten der Justiz, der Rechtswissenschaft und der Zivilgesellschaft rudert Justizministerin Anna Sporrer, SPÖ, nun zurück. Sie will gründlich nachbessern. Sporrer distanziert sich damit von Gesetzesentwürfen, die das Justizministerium selbst erst vor kurzem mit vorgelegt bzw. in Begutachtung geschickt hat. Im Interview mit der Tageszeitung Der Standard schreibt Sporrer nun die Verantwortung dafür der ÖVP zu. Die Kritik richtet sich, Zitat,
12: so gut wie ausschließlich an die Verfassungsbestimmungen, die das Bundeskanzleramt entworfen hat, und nicht an die einfach gesetzlichen Bestimmungen, die aus dem Justizministerium kommen.
11: So Sporrer. Eine Argumentation, der die Grünen wenig abgewinnen können. Justizsprecherin Alma Sadic sagte am Abend im ORF-Report,
13: um ein Gesetz in die Begutachtung zu schicken, braucht es Einstimmigkeit in der Regierung, und das ist offensichtlich erfolgt. Also sich so leicht aus der Affäre zu ziehen, kann man auch nicht.
11: Sadic hat noch als Justizministerin renommierte Expertinnen und Experten wesentliche Grundzüge einer unabhängigen Bundesstaatsanwaltschaft erarbeiten lassen. Diese Empfehlungen ließen die Regierungsparteien aber liegen. Jetzt unternimmt die SPÖ jedenfalls eine Kehrtwende. Justizsprecherin Selma Yildirim ebenfalls im ORF-Report.
14: Die ÖVP wird sich bewegen müssen. Es geht um die Rechtsstaatlichkeit, folglich um die Demokratie in diesem Land.
11: Am Vorhaben Bundesstaatsanwaltschaft halten die Sozialdemokraten fest.
14: Wir wollen dieses wichtige Projekt nicht sterben lassen, wir wollen das umsetzen.
11: Im ÖVP-geführten Bundeskanzleramt gibt man sich zugeknöpft, nur so viel, man werde die weitere Vorgehensweise in der Koalition besprechen. Die Justizministerin will an mehreren wesentlichen Stellschrauben drehen, darunter die Funktionsperiode der Bundesstaatsanwaltschaft soll 9 Jahre und nicht wie im Regierungsprogramm geplant 6 Jahre Jahre umfassen. Die Auswahlkommission dürfe nicht von Partei- oder Verteidigerinteressen beeinflusst sein. Bisher war ja geplant, dass in der Kommission auch Vertreter der Rechtsanwälte sitzen, also quasi die Gegner der Staatsanwälte. Und weiter, die parlamentarische Kontrolle soll nur abgeschlossene, nicht laufende Verfahren betreffen. Und das Abstimmungsverhalten der einzelnen drei Mitglieder der Bundesstaatsanwaltschaft soll doch nicht dem Parlament gegenüber offengelegt werden müssen. Allerdings an der Einbindung des Nationalrats in den Bestellvorgang will Justizministerin Sporrer festhalten. Zwar in abgeänderter Form, aber wie konkret lässt ihr Ressort offen. Die Bestellung der Bundesstaatsanwaltschaft durch den Nationalrat, also die dort vertretenen Parteien, war ein zentraler Kritikpunkt in den Stellungnahmen.
15: Die Lkw-Maut auf burgenländischen Landstraßen kommt doch nicht. Die wollte ja die SPÖ Burgenland unter Landeshauptmann Doskozil einführen. Nach Kritik von der Opposition und aus der Wirtschaft wurden die Mautpläne gestern verworfen. Stattdessen sollen Gewichtsbeschränkungen verschärft und Fahrverbote ausgeweitet werden, berichtet Maria Kern.
16: Es war eines der Aufregerthemen im heurigen Sommer. Der Plan der SPÖ Burgenland, ab dem kommenden Jahr auf drei Landesstraßen eine Lkw-Maut einzuführen. Der Aufschrei aus der Wirtschaft war laut. Nach einem Gespräch zwischen Land- und Wirtschaftskammer wurden die Mautpläne gestern dann ad acta gelegt. Verkehrslandesrat Heinrich Dorner von der SPÖ sieht darin dennoch keine Niederlage.
17: Es ist auf keinen Fall eine Niederlage. Es ist ein Effekt, den wir dadurch erzielen werden, gemeinsam mit der Wirtschaftskammer. Es war eine doch sehr positive Zustimmung zu all den angesprochenen Maßnahmen.
16: Die anstelle der Maut vereinbarten Maßnahmen sind etwa eine Gewichtsbeschränkung von 3,5 Tonnen für den überregionalen Transitverkehr und der internationale Transitverkehr soll nur noch über 3 Routen laufen. Diese Regeln will das Land streng überwachen.
15: In Norwegen findet heute das Staatsbegräbnis von König Harald V. statt. In Oslo erwartet werden zahlreiche Besucher, royale Gäste, andere Staatsgäste und tausende Norwegerinnen und Norweger entlang der Route. Der Monarch war am 28. August im Alter von 89 Jahren.

0: Welche internationale Gäste erwartet, darunter Royals wie der britische Prinz William oder die Monarchen aus den Niederlanden, aus Belgien und Schweden. Harald V. wird am Nachmittag seine letzte Ruhestätte in der Festung Akershus im königlichen Mausoleum finden.
1: 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Zum Fußball noch. Gestern hat die Champions League gestartet. Europaweit wird um die beiden Finaltickets in Madrid gerungen. Mit dabei auch der LASK. Der hat sein erstes Spiel in der Königsklasse am Abend knapp verloren. Die Oberösterreicher mussten sich bei AEK Athen mit 0:1 geschlagen geben. Außerdem berichtet Daniel Kulowitz.
2: Der LASK und Trainer Didi Kübauer haben sich wenig vorzuwerfen. Der einzige Treffer des Abends resultiert aus einem Freistoß für den griechischen Meister, den der rumänische Nationalspieler Marin sehenswert präzise im Kreuzeck versenkt. Solche Tore schießt normalerweise nur Lionel Messi. Trainer Didi Kübauer mit der bittersüßen Analyse dieser knappen 0:1 Niederlage.
3: Dann kommt das Tor, ein schönes Tor. Auch Eiger, den hat für mich eigentlich nur von unseren Fehlern profitiert, weil sie grundsätzlich erfahrene Spieler drin gehabt hat und da hat man schon gemerkt, dass sie da in vielen Dingen dann die abgebrühtere Mannschaft.
2: Auch der LASK-Tormann Lukas Jungwirth hätte sich seine Champions League-Premiere im zarten Alter von 22 Jahren natürlich anders vorgestellt. Beim Freistoßtor war er allerdings machtlos.
4: Ja, und dann glaube ich genau in den Winkel getroffen. Sehr guter Freistoß von ihm. War eine richtig geile Erfahrung. Natürlich hätten wir es mit 3 Punkten gerne abgeschlossen.
2: Und dennoch hätte der LASK in der Schlussphase fast noch den Magic Moment erlebt. Algerien-Vibes schwirrten durchs Stadion, als der eingewechselte Sascha Kalajdzic per Kopf fast noch den Ausgleich erzielt hätte, wie bei seinem letzten großen Auftritt auf der WM-Bühne. Nur diesmal ging der Ball knapp über die Latte.
3: Das ist mir ungefähr so wurscht, ob das kitschig war. Im Gegenteil, also, das war richtig schön gewesen. Aik war definitiv für mich von der körperlichen Seite nicht mehr präsent. Wenn es noch 10 Minuten weitergeht, 15, bin ich überzeugt, werden die das Spiel nicht gewinnen.
2: Was bleibt, ist der Lerneffekt für Kübauer und Goalie Jungwirth.
3: Es ist nicht so, dass da heute ein riesiger Unterschied war. Ich glaube, dass wir auf Augenhöhe waren, definitiv. Und das haben wir einfach noch zu grün hinter den Ohren, würde ich sagen.
4: Ich glaube, wir brauchen sie auch in der größten Bühne der Welt vom Clubfußball nicht verstecken. Natürlich ist es sehr bitter, aber es hilft nicht. Wir haben noch minimum sieben weitere Spiele.
2: Nächstes Spiel in der Königsklasse in knapp einem Monat. Da kommt es dann zur Heimpremiere gegen den großen FC Liverpool. Das wird nochmal eine ganz andere Hausnummer für den LASK.
1: Weitere Meldungen hat jetzt noch Konstantin Hahn.
5: Die heimische Bundesregierung kommt heute zum ersten Ministerrat nach der Sommerpause zusammen. Themen dürften dabei das neue Klimagesetz und die angekündigten Dürrehilfen für die Landwirtschaft sein. Ganz fix ist das aber noch nicht. Gestern wurde noch bis in die Nacht zwischen den 3 Koalitionspartnern über letzte Details verhandelt. Diskussionsbedarf besteht derzeit in der Koalition auch wegen anderer Großthemen. So muss etwa der Gesetzesentwurf zur Bundesstaatsanwaltschaft nach massiver Kritik in der Begutachtung zurück an den Staat. Bei einem russischen Luftangriff auf die südukrainische Hafenstadt Mykolaiv ist nach Angaben der Behörden ein Mensch getötet worden. Zudem seien weitere Menschen verletzt, sowie Hafentransport und zivile Infrastruktur beschädigt worden, teilen die lokalen Behörden mit. Die strategisch wichtige Region nahe dem Schwarzen Meer ist seit Beginn des russischen Angriffskriegs immer wieder Ziel von Luftangriffen. Knapp 2 Monate vor den wichtigen Zwischenwahlen veranstalten die US-Republikaner ab heute einen Parteitag in Texas. Präsident Donald Trump steht im Zentrum der zweitägigen Veranstaltung in Dallas. Am ersten Abend soll er die zentrale Rede halten, am zweiten Abend soll er den Parteitag mit abschließenden Worten abrunden. Auch Reden von Vizepräsident J.D. Vance, Finanzminister Scott Bessent und weiteren Kabinettsmitgliedern stehen auf dem Programm. Der serbische Präsident Aleksandar Vučić hat Neuwahlen für den 25. Oktober angekündigt. In einem Fernsehinterview hat Vučić gesagt, er werde heute einen Erlass zur Auflösung des Parlaments unterzeichnen und die Neuwahl umgehend einberufen. Seit dem Einsturz eines Bahnhofsvortrags in der Stadt Novi Sad im November 2024, bei dem 16 Menschen gestorben sind, finden in Serbien Proteste statt. Zunächst ging es bei den Demos um die Unglücksursache. Inzwischen richten sich die Proteste gegen die Regierung und die weit verbreitete Korruption im Land. Eine technische Störung bei der britischen Flugsicherung hat zu Behinderungen und Flugausfällen an mehreren großen Flughäfen in Großbritannien geführt. Unter anderem waren die großen Flughäfen in London betroffen. Laut der Tracking-Website Flightradar24 wurden bis zum Abend insgesamt 1055 Flüge von und zu britischen Flughäfen gestrichen. Inzwischen sei das Problem jedoch gelöst, teilt die britische Flugsicherung mit.
1: Wir schauen noch zum Wetter, das stellt sich spürbar um, Nicola Biermeier.
6: Von sommerlich auf herbstlich, so sind die Tiefstwerte der vergangenen Nacht

0: in etwa die Höchstwerte morgen mit 14 bis 22 Grad. Heute gibt es bei den Höchstwerten Riesenunterschiede. Im Osten sind noch einmal bis zu 32 Grad möglich, während die Temperaturen in Vorarlberg stellenweise nicht über 17 Grad hinauskommen. In Niederösterreich, Wien, im Burgenland, in weiten Teilen der Steiermark und in Unterkärnten gehen sich heute noch ein paar Sonnenstunden aus. Weiter im Westen sind bereits viele Wolken, Regenschauer und Gewitter dabei, die sich im Laufe des Tages auf weite Teile Österreichs ausbreiten und stellenweise heftig sein können. So kommen etwa starke bis stürmische Windböen dazu. Außerdem kühlt es markant ab. Am Abend hat es meist nur noch 14 bis 22 Grad. Morgen dann einiges an Wolken und nach Süden zu zeitweise Regen. Etwas Sonne ist morgen im Westen und Norden dabei.
1: Matthias Korb, Technik, Paul Schiefer, Regie und Martina Petschile im Studio sagen Danke für Ihr Interesse. Hier geht's weiter mit dem Pasticcio. 8 Uhr und 20 Minuten ist es jetzt.
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4: Schön, dass Sie wieder mit dabei sind bei einer weiteren Folge Österreich, die ganze Geschichte. Wieder an meiner Seite ist Dr. David Schriffel. Wir sprechen weiterhin über die österreichische Diplomatie. In der letzten Folge haben wir über den Zweiten Weltkrieg gesprochen, dass da eigentlich mehr oder weniger nichts war mit österreichischer Diplomatie. Nach dem Ende des Zweiten Weltkrieges, was ist da eigentlich auf diplomatischer Ebene passiert? Wie kam es dazu, dass Österreich wieder diplomatisch aktiv war?
5: Das ist eine große, breite und lange Frage. Also der Beginn des österreichischen Auswärtigen Dienstes nach dem Zweiten Weltkrieg ist insofern interessanter, weil am 16. April 1945 haben sich Beamte, ehemalige Beamte des Bundeskanzleramts Auswärtige Angelegenheiten getroffen, eben dort. Man hat einberufen für den 16. mit einem Zettel, der an der Tür des Bundeskanzleramts gehangen ist, um sich am 16. April wieder zu treffen, und hat den Dienst wieder begründet. Man hat aus eigenem Antrieb begonnen, wieder zu arbeiten. Und das ist ein interessanter Punkt, finde ich. Das war noch einige Tage vor der österreichischen Unabhängigkeitserklärung vom 27. April. Das heißt, der Auswärtige Dienst, der österreichische, der Zweiten Republik ist älter als die Zweite Republik. Zwar nur ein paar Tage, aber doch. Und man hat sich dann reorganisiert. Es gab ja auch einen Bombenangriff, das Bundeskanzleramt war teilweise zerstört. Man hat sich wieder eingerichtet.
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5: Auch eine interessante Geschichte, es ist überliefert. Man hat dort zwei Hühner gefunden in einem Raum, was die Versorgungslage ein bisschen verbessert hat für kurze Zeit danach.
4: Geringfügig,
5: aber regelmäßig. Und hat auch eine kleine Entnazifizierung durchgeführt. Also man hat einfach sich zusammengeredet, wie man in Wien sagen würde, wer wieder im Dienst sein darf und wer nicht. Hat sozusagen prononcierte Nationalsozialisten nicht wieder aufgenommen und versucht, einen Nukleus eines österreichischen Auswärtigen Dienstes wieder aufzunehmen.
4: Wissen Sie aus historischer Sicht, wer von diesen damaligen Diplomatinnen und Diplomaten aus dem Dienst übrig geblieben ist? Wer da wieder eingetreten ist? Kennt man diese Personen?
5: Ja, die kennt man. Also Generalsekretär Wildner, ein Bischof, ein Schöner. Das heißt, aus der Ersten Republik sind sehr viele auch wieder 1945 aktiv gewesen, muss man sagen. Also ein bisschen wiederum Kontinuität in dem Sinn, dass diese Personen sich auch wieder zusammengefunden haben. Es war auch gut dokumentiert, sozusagen, wer in der NS-Zeit den Dienst weiter in Deutschland gemacht hat, im Deutschen Auswärtigen Dienst war. Aber ja, die Namen sind gut bekannt. Es gibt da viele biografische Forschungen dazu auch. Aber wir werden das jetzt auch sozusagen verbunden mit institutionengeschichtlichen Forschungen neu aufsetzen, sozusagen.
4: Sie haben gesagt, man hat sich sozusagen wieder selbst eingesetzt in den diplomatischen Dienst. Was waren dann die ersten Schritte?
5: Die ersten Schritte waren neben der Entnazifizierung der Versuch, mit dem Ausland Kontakt aufzunehmen. Die ureigenste Aufgabe der Diplomatie. Und in der unmittelbaren Nachkriegszeit gab es da große Hürden verkehrstechnischer, kommunikationstechnischer Sicht. Und es ist interessant zu sehen, dass man dann versucht hat, in die Länder, wo man in der Zwischenkriegszeit Gesandtschaften gehabt hat, festzustellen, wie die Lage vor Ort ist, ob man dort auch sozusagen eine Vertretungsbehörde wieder einrichten kann. Und viele dieser Nachrichten aus Schweden, aus Übersee, sind über Prag gelaufen. Die verkehrstechnische Verbindung nach Prag war am besten und der Gesandte der Zwischenkriegszeit, Ferdinand Marek, hat bei Kriegsende die österreichische Gesandtschaft dort sozusagen in Eigenregie wieder eröffnet und hat die Verbindungen, die Kommunikationsverbindungen wieder aufgenommen. Das heißt, das war der erste Schritt, sozusagen das Netzwerk nach Möglichkeit wieder aufzubauen. Man muss dazu sagen, dass natürlich Österreich sehr eingeschränkt war in seinen Möglichkeiten. Zunächst durfte nach dem alliierten Kontrollabkommen Österreich nur in diplomatische Verbindungen treten, selbstständig mit Mitgliedern der Vereinten Nationen. Mit anderen Staaten, wenn man da diplomatische Beziehungen aufnehmen wollte, musste das der alliierte Rat genehmigen. Und da gab es natürlich dann große Einschränkungen. Man war sich aber gleichzeitig bewusst, und da gibt es auch Akten dazu, und das war eine bewusste Strategie, möglichst schnell mit möglichst vielen Staaten wieder in Kontakt zu treten, auch nicht zuletzt, um den eigenen Status als wieder erstandenes und souverän gewordenes Land auch formal auch zu unterstreichen und sozusagen einen internationalen Rückhalt wieder zu gewinnen.
4: Jetzt klingt das so einfach, man nimmt einfach wieder internationale Beziehungen auf. Stelle ich mir jetzt nicht so einfach vor nach einem Weltkrieg, noch dazu Österreich, Deutschland. Wie war die Resonanz nach diesem Inkontakttreten?
5: Die war durchwegs positiv. Jetzt haben wir in Österreich Gott sei Dank inzwischen eine lange Geschichte der Aufarbeitung unserer eigenen Vergangenheit und wir stellen uns dem und haben die Opferthese, so glaube ich sagen zu können, doch überwunden. Zu dem Zeitpunkt sah man sich selbst noch sehr deutlich als Opfer oder wollte das und wurde auch von vielen Partnerländern als solches durchaus auch akzeptiert von vielen Ländern. Insofern war es weniger schwierig, als man vielleicht meinen möchte. Eine wichtige Aufgabe der Bundesregierung war nach 1945 in den ersten Jahren die Anerkennung der österreichischen Staatlichkeit durch die internationale Gemeinschaft zu erreichen auf Basis der Moskauer Deklaration von 1943, wo die Wiedererrichtung eines selbstständigen Österreichs als Kriegsziel auch der Alliierten sozusagen festgelegt worden ist. Und es gibt auch lange Listen, zu welchem Datum welches Land die österreichische Bundesregierung oder beziehungsweise das wiedererstandene Österreich auch anerkannt hat. Also die Resonanz war eigentlich eine positive, kann man grosso modo sagen.
4: Als wohl größten diplomatischen Erfolg kann man dann die Unterzeichnung des Staatsvertrages 1955 nennen. Wie kam es denn aus diplomatischer Sicht dazu? Was lief denn da alles im Hintergrund?
5: Der Staatsvertrag hat eine sehr lange Geschichte. Auch da gibt es wunderbare und umfangreiche Literatur. De facto wurde seit Kriegsende darum gerungen, natürlich eine definitive Regelung für die Frage der Besatzung und der möglichen Reparationen oder Nicht-Reparationen zu finden. Es gab viele Verhandlungsrunden, viele Außenministerkonferenzen, die letzte erfolglose noch 1954. Das war einer der wesentlichen Punkte, wo Österreich diplomatisch tätig war. Die ersten großen Vertretungsbehörden, zunächst genannt politische Vertretung, dann später Gesandtschaft und dann auch bald Botschaft, waren natürlich bei den Alliierten und bei den Besatzungsmächten eingerichtet. Das heißt, man hat alle frei werdenden Ressourcen darauf verwendet, um sozusagen einen Staatsvertrag mit Österreich zu erreichen. Verhandlungsrunden Sonderzahl, Verhandlungen in London und in Berlin und in Moskau natürlich. Um fast eine Frage vorwegzunehmen, es gibt ja die berühmte Legende mit den alkoholischen Zusammenhängen mit dem Staatsvertrag. Natürlich wurde der Staatsvertrag nicht ertrunken, sondern es waren strategische Überlegungen, die dazu geführt haben. Natürlich der Tod Stalins war ein wichtiges Element, aber auch die Frage, ob es nicht für die Sowjetunion strategisch gesehen besser wäre, dass Österreich nicht geteilt würde und einen Keil in die sich herausbildenden westeuropäischen Verteidigungsstrukturen bildet. Trennungspläne gab es aus der KPÖ, die wurden von der Sowjetunion abgelehnt. Das heißt, es gab eine internationale Zusammenhänge, die dazu auch geführt haben zu dem Erfolg. Das war auch ein Erfolg der Diplomatie, aber natürlich muss Diplomatie immer aufbauen auf Interessen und strategischen Überlegungen, auch der Partner, ansonsten funktioniert das nicht. Aber um zu der Trinkgeschichte zurückzukommen.
3: Fun Facts.
5: Es gab allerdings, das ist aktenkundig sozusagen, eine Empfehlung im Ministerium, dass vor Verhandlungen mit den Sowjets irgendeine Art Öl zu sich genommen werden sollte, Fischöl oder ein anderes, um im Fall der Fälle sozusagen auch eine gewisse Resilienz zu entwickeln. Also dass sozusagen, sage ich mal so, das Soziale eine Rolle gespielt hat, das stimmt schon, aber natürlich ist das nicht monokausal, wie es oft tradiert worden ist.
4: Gibt es diplomatische Namen, die Sie uns nennen können im Zusammenhang mit dem Staatsvertrag, die da wirklich federführend waren?
5: Also natürlich Staatsvertragskanzler Raab, es gab den Fiegel, Kreisky war natürlich stark involviert. Es lebt sogar noch ein Mitglied der Delegation, der Botschafter Grubmeier Senior, die da ganz wesentliche Elemente gebildet haben. Botschafter Bischof, der sozusagen in der fraglichen Zeit der österreichische Botschafter in Moskau war, war da auch natürlich eine wichtige Figur. Eine Sonderzahl, also Namenssonderzahl, ein erklecklicher Anteil des österreichischen diplomatischen Dienstes hat in der einen oder anderen Form damit zu tun gehabt. Die Entwürfe über die Staatsverträge sind in der Völkerrechtsabteilung entworfen worden. Da waren alle großen Namen auch beteiligt, die es da gibt. Ferdros, also die gesamte Expertise und Kompetenz, die da vorhanden war, ist eigentlich vielfach in diese Bemühungen geflossen.
4: Kurz nach dem Staatsvertrag erklärte Österreich dann eben seine dauerhafte Neutralität. Diplomatie wurde dann, könnte man sagen, zum zentralen Instrument der Sicherheitspolitik. Inwiefern funktionierte das damals?
5: Das hat eben begonnen schon damit, dass man nach Kriegsende versucht hat, möglichst viele internationale Kontakte zu knüpfen, weil man gesehen hat, dass internationale Verknüpfung, internationales Recht eine Stütze sind, eine Möglichkeit sind, für gerade ein kleines Land sozusagen Sicherheit herzustellen, was sehr notwendig war. Die Neutralitätspolitik war ein Teil dieser Politik und man sieht das sehr bald nach 1955, dass diese Neutralität zunächst sehr aktiv ausgelegt worden ist. Wenn man an den Ungarnaufstand denkt zum Beispiel, wenn man sich vorstellt, dass die Besatzung erst 1955 geendet hat, dass eine österreichische bewaffnete Kraft erst 1955 wieder gegründet worden ist, dass dann bereits im Jahr 1956 sozusagen das Bundesheer direkt an der Grenze gestanden ist und bei einem Vorgang, wo die frühere Besatzungsmacht an der eigenen Grenze an Meeren gestanden ist, so aktiv gehandelt ist, das ist Ausdruck dieser Haltung. Also es ist ja auch 1955 schon der Beitritt zu den Vereinten Nationen. Also man hat sich sozusagen im Schnelldurchlauf in die internationale Bühne, auf die internationale Ebene begeben, um nicht sozusagen unter die Räder zu kommen, auf die eine oder andere Art und Weise, und hat versucht, eben durch Dialog die eigene Lage zu stabilisieren, würde ich mal nennen. Ist vielleicht auch nicht so bekannt, es ist 56 ja sogar ein sowjetischer Soldat auf österreichischem Boden erschossen worden. Das wurde dann nicht so laut breitgetreten, um nicht größere Kalamitäten zu verursachen, aber es zeigt schon, dass die Haltung eine sehr, sehr strikte war.
4: Was ist da genau passiert?
5: Es sind bei Rechnitz ist eine Gruppe von vier Sowjetsoldaten auf österreichisches Gebiet gekommen. Zwei waren relativ schnell wieder weg, von denen kennt man auch die Namen nicht. Zwei haben dann versucht, Zivilisten zu durchsuchen. Sozusagen natürlich die Motivlage ist dann immer schwierig. Die haben dann sozusagen gemeint, sie hätten nicht gewusst, dass sie auf österreichischem Gebiet wären, was insofern eigenartig erscheint, als damals eben auch 56 die Grenze mit kleinen rot-weiß-roten Fähnchen markiert worden ist, um genau sowas zu verhindern. Und auf den Versuch, sie zu stoppen, wurden sie dann tödlich getroffen. Und da gibt es auch einen entsprechenden Bericht dazu. Und es zeigt auch gut, dass die sowjetische Reaktion, die natürlich nicht so groß war, zeigt, wie sehr die Sowjetunion auch die Rolle Österreichs als wichtig erachtete, sozusagen als ein neutraler Staat, der gute Beziehungen mit der Sowjetunion hat. Das war sozusagen ein bisschen, das sollte ein Case Study, ein Role Model sein sozusagen, dass es möglich ist, mit der Sowjetunion gute Beziehungen zu haben, auch wenn man nicht Teil sozusagen des Warschauer Pakts oder dieser Zusammenhänge ist.
4: Im Kalten Krieg wurde ja Wien auch zu einem wichtigen diplomatischen Zentrum. Eben durch die Neutralität konnte man sozusagen eine Vermittlerrolle einnehmen.
5: Die Vermittlerrolle, das ist auch ein weites Feld und viel ist darüber gesprochen worden. Sie werden viele Leute finden, die sagen, das war immer schon eine Illusion. Sie werden viele Leute finden, die sagen, das war die Hauptrolle Österreichs. Also das ist ganz interessant. Ich kenne Akten geheimdienstlicher Natur, sprich, also die US-Geheimdienste haben berichtet über Österreich und seine Rolle in 50er, 60er Jahre. Und die Amerikaner haben darin gemeint, Österreich würde sich eine Rolle als Brückenbauer sozusagen zumessen, die so kaum existent wäre. Also das ist eine Frage auch der Möglichkeiten, des Images, aber was stimmt? Man hat sich angeboten als Verhandlungsort, man hat den UN-Sitz natürlich sozusagen auch dann nach Wien gebracht und das ist ein positives Faktum, dass man Verlässlichkeit, Vertrauen internationales aufbaut. Das ist schon eine von Österreich aktiv stattgehabte Rolle, die auch eine Wirkung gezeigt hat, muss man auch sagen. Und dazu gehören Dinge wie internationale Treffen, aber auch, das würde ich hier vielleicht auch erwähnen wollen, das Wiener Übereinkommen über diplomatische Beziehungen, das in Wien 1961 unterzeichnet worden ist und das eigentlich Grundlage ist für nicht nur Formalia, aber für die Frage, wie internationale diplomatische Beziehungen gehandhabt werden. Es ist vermutlich das erfolgreichste Abkommen, das jemals im UN-Bereich abgeschlossen worden ist und ist eben in Wien 1961 verhandelt und abgeschlossen worden und ein paar Jahre später auch eins über konsularische Beziehungen.
4: Jetzt haben wir in den letzten Folgen immer über die Diplomatische Akademie gesprochen. Zur Zeit der Nationalsozialisten wurde die geschlossen. Wann wurde sie jetzt wieder eröffnet?
5: Als Teil dieser Idee, Österreich international zu vernetzen und einzubetten in die internationalen Zusammenhänge, gerade auch im UN-Bereich, aber insgesamt, wurde 1964 die Diplomatische Akademie wieder gegründet. Die frühere Konsularakademie als Diplomatische Akademie wieder gegründet am heutigen Standort. Und das war der bewusste Versuch, erstens das durchzuführen, wie gesagt, sich im internationalen Bereich wieder zu verankern, aber auch die Internationalität Österreichs zu beweisen, auch durch internationale Studenten. Man darf nicht vergessen, Anfang der 60er Jahre zum Beispiel, 1960 das afrikanische Jahr. 18 ehemalige Kolonien sind unabhängig geworden, sind UN-Mitglieder geworden. Das heißt, man hat diese Öffnung in die Welt mitvollzogen und versucht, daran teilzuhaben in vielerlei Hinsicht. Und in diesem Zusammenhang ist ein bisschen auch diese Gründung zu sehen, die man als nachhaltigen Erfolg eigentlich auch werten kann bis heute.
4: Man wollte sich also international öffnen. Sie haben vorhin gesagt, die Vermittlerrolle wird ein bisschen in Frage gestellt, aber es sind ja auch wahnsinnig viele internationale Organisationen, Institutionen in Wien angesiedelt. Also warum denn Wien?
5: Wien hat sich angeboten und wurde auch von den damaligen Großmächten durchaus als möglicher Verhandlungsort und Ort für die UN gesehen, eben aufgrund Neutralität, dass man sozusagen glaubhaft vermitteln konnte, dass man ein Ort der Verständigung, des Zusammenkommens, des Vertrauens, des Dialogs ist. Das hat man auch gut genutzt, hat auch dafür lobbyiert, muss man auch sagen. Aber das ist eines der ganz wichtigen Standbeine auch österreichischer Außenpolitik. Das ist vielleicht, wenn Sie im ersten Bezirk spazieren gehen und am Minoritenplatz sozusagen einmal sich umschauen. Am Außenministerium hängen drei Fahnen. Die österreichische, die EU-Fahne und die UNO-Fahne. Und das ist genau sozusagen, das symbolisiert auch ein bisschen die Wichtigkeit der Vereinten Nationen für Österreich damals und heute. Und das bleibt auch so und soll auch so bleiben. Und nicht zuletzt bewirbt sich Österreich ja gerade auch für einen Sitz als nicht ständiges Mitglied im UN-Sicherheitsrat für die Jahre 27 und 28, um auch dieses Commitment für die internationale Ordnung, für den Dialog und das Vertrauen auf internationaler Ebene auch sichtbar zu machen. Und wir hoffen, dass das auch funktionieren wird.
4: Dieses Positionieren wird auch dadurch unterstrichen, dass ja auch viele österreichische Diplomaten dann in sehr wichtige internationale Funktionen gekommen sind. Können Sie uns da ein paar Beispiele nennen?
5: Ich würde Verdros nochmal nennen als Vorsitzender des Kongresses, man sagt auch Zweiter Wiener Kongress zum Abschluss des Wiener Übereinkommens über diplomatische Beziehungen 1961. Aber man kommt nicht drum herum, natürlich auch Waldheim als Generalsekretär ist in eine wichtige Position gekommen, wurde unterstützt auch vom Kreisky damals. Das heißt, Österreich hat natürlich auch das Personal in diese Richtung sozusagen entwickelt und war auch damit recht erfolgreich. Was natürlich auch ein Teil dieser Glaubwürdigkeit ist. Man muss sich beteiligen und Beteiligung heißt immer auch, dass man entsprechende Personen hat, die man auch einsetzen kann und in diese Richtung schicken kann.
4: Mhm. Es gab ja sehr viele Konflikte, würde ich mal sagen, rund um Österreich in dieser Zeit. Ungarischer Volksaufstand 1956, Prager Frühling 1968. Inwiefern hat denn da die österreichische Diplomatie eine Rolle gespielt?
5: Ungarnaufstand habe ich schon kurz erwähnt. Der Prager Frühling ist vielleicht auch ein interessantes Beispiel, weil im Jahr 1968, als der Warschauer Pakt die Tschechoslowakei sozusagen besetzt hat, gab es in Prag noch eine Gesandtschaft, eine österreichische, unter Leitung vom späteren Bundespräsident Kirchschläger. Und Österreichs Haltung war relativ klar, dass man das verurteilt hat. Sie war militärisch nicht so mutig wie 1956. Man hat 1968 sozusagen das Bundesheer zurückgestaffelt, kilometerweit hinter die Grenze aufgestellt. Aber Kirchschläger zum Beispiel als Missionschef in Prag hat zahllose Visa ausgestellt für Tschechoslowaken, die sich bedroht gefühlt haben, die dadurch ausreisen konnten. Es gab sehr viele Flüchtlinge 1968 in Österreich, die weitergereist sind, aber manche sind auch geblieben. Und da hat die österreichische Diplomatie eine bilateral sehr positive Rolle gespielt und man muss auch sagen, dass sich da das bilaterale Bild auch sehr verbessert hat. Also da hat in Person von Kirchschläger die österreichische Diplomatie eigentlich ein bisschen das Gesicht auch des Landes gebildet. Der ORF war da nicht ganz unwichtig, ebenfalls mit der Berichterstattung. Wir denken an Hugo Portisch, der ja übrigens in Pressburg geboren ist. Also da war die Diplomatie ein wichtiger Faktor, vielleicht auch als Informationsgeber. Es gab 1968 ein Generalkonsulat in Pressburg, in Bratislava. Und atmosphärisch vielleicht sozusagen, der Generalkonsul hat dann auch berichtet von der Invasion und hat mit seinem eigenen Konsulatswagen auch gefährdete Personen nach Österreich gebracht. Und der hat geschrieben in einem Bericht, er hätte sich nicht vorstellen können, dass in unserer heutigen Zeit, 1968, noch Politik mit Panzern gemacht wird. Aber er wurde eines Besseren belehrt.
4: Sie haben in der letzten Folge erwähnt, dass im diplomatischen Dienst Anfang des 20. Jahrhunderts in etwa 1000 Menschen gearbeitet haben. Wann hat man denn diese Zahl wieder erreicht und wie viele arbeiten denn heute im diplomatischen Dienst?
5: Also in der Zentrale hat man sie nie wieder erreicht.
4: Okay.
5: Das ist auch insofern nachvollziehbar, als natürlich vor 1914 das ein anderer Apparat war. Es sind jetzt etwas geringere Zahlen, ja. Aber sozusagen auf die Bevölkerungszahl gerechnet hat sich die Anzahl schon erhöht. Aber man ist nicht mehr auf 1000 in der Zentrale gekommen.
4: Weil man diese Man- und Woman-Power einfach nicht mehr braucht oder weil das Geld nicht da ist?
5: Naja, ich würde das mal so beantworten. Ist die Frage, brauchen wir Diplomatie, brauchen wir Diplomaten, brauchen wir Persönlichkeiten, sage ich jetzt, nicht nur Personen, sondern Persönlichkeiten vor Ort, ist eine sehr alte. Im 19. Jahrhundert, als die interkontinentalen Telegrafenkabel erfunden wurden, gab es öffentliche Diskussionen, jetzt brauchen wir keine Diplomaten mehr, also im 19. Jahrhundert, weil alles kann ja über den Telegrafen an Informationen weitergegeben werden. Das hat sich als falsch herausgestellt und ich denke, dass es noch immer wichtig ist, auch heute noch Personen vor Ort zu haben, die persönliche Kontakte knüpfen, persönliche Eindrücke vermitteln können. Das heißt, es ist immer schön, mehr Personal zu haben, aber wir wissen, dass natürlich budgetäre Zwänge ihre Grenzen aufzeigen.
4: Langfristig entwickelt sich eine strukturierte Ostpolitik, kann man sagen, Stichwort auch Nachbarschaftspolitik. Wie sah die denn jetzt aus diplomatischer Sicht aus?
5: Österreich hat ganz bewusst sich entschieden, vielfach zum ersten Mal als westlicher Besuch des Bundeskanzlers, des Außenministers in die Oststaaten zu reisen, zum Beispiel. Also Ungarn zum Beispiel. Vielfach war Österreich das Land, zu dem die besten Beziehungen im Westen bestanden. Das hat natürlich auch zu tun mit Neutralität und der eigenen Haltung, die man eingenommen hat. Aber es gibt auch andere Punkte. Zum Beispiel haben wir heuer ein kleines Jubiläum, 40 Jahre Österreich-Bibliotheken. Seit 1986 gibt es die. Also das ist schon etwas später sozusagen in dieser Frage des Kalten Krieges. Aber man hat wirklich versucht, kulturell auch in den Osten zu arbeiten. Es gab zum Beispiel seit 1955 auch eine Lesehalle in Zagreb. Das heißt, das gehört auch zur Diplomatie. Auslandskultur ist eine Säule der österreichischen Diplomatie. Das heißt, man hat wirtschaftlich, kulturell und politisch versucht, im Osten wirksam zu sein und auch die alten Kontakte und kulturellen Verbindungen aus der Vergangenheit auch dazu zu verwenden. Und insofern war Österreich da sicher Türöffner, auch glaubwürdiger Gesprächspartner, vertrauenswürdiger Gesprächspartner und verlässlicher Gesprächspartner. Und das hat sehr positive Effekte gezeigt, auch in der Phase des Umbruchs 1989 und danach. Da hat man dann bilaterale Beziehungen auch einfach auf einer Basis bereits aufbauen können und nicht von null beginnen müssen.
4: Die Neutralität wird ja immer als ein ganz, ganz wichtiger Grundpfeiler für die Zweite Republik genannt. Welche Rolle spielt sie denn für die Diplomatie?
5: Sie hat lange eine Rolle gespielt, um als Gesprächspartner attraktiv zu sein, um Verhandlungen zu ermöglichen in Österreich, um sich anzubieten, gute Dienste zu leisten, wie das in der Diplomatie heißt. Sie ist aber sozusagen niemals ein Schutz gewesen vor ein faktischer Schutz. Also wir kennen aus dem Kalten Krieg die Pläne für den Einmarsch der Sowjettruppen in Österreich zum Beispiel. Österreich wäre Kriegsschauplatz gewesen in jedem Fall. Das heißt, sie ist immer auch ein Instrument gewesen, eine Frage des Images. Die blockfreien Bewegung ist ja vielleicht auch wichtig zu nennen nach der Konferenz von Bandung. Das heißt, man hat auch eine gewisse Glaubwürdigkeit in Richtung des schon leicht veralteten Ausdruck globalen Südens gehabt. Ich habe schon einmal Afrika auch erwähnt. Das heißt, für die Diplomatie war sie immer ein zusätzliches Tool, das wertvoll war und ist und eingesetzt werden kann, weil man natürlich aus einer anderen Position, einem anderen Blickwinkel heraus Verhandlungen führen kann und betreiben kann und anbieten kann, wenn man nicht in diesen Zusammenhängen Partei ist. Wobei sich das natürlich relativiert hat mit dem Ende des Kalten Krieges, ist die Rolle eine andere geworden. Die Einschätzung überlasse ich anderen Personen. Es ist 1990, 91 sind auch die Archive in der Sowjetunion und in Russland geöffnet worden. Da hat man auch relativ deutlich gesehen, dass die Neutralität von der Sowjetunion in einem etwaigen Kriegsfall nicht respektiert worden wäre. Es gab auch 1968 vielfache Überflüge von Maschinen sowjetischer und anderer Natur über den Osten Österreichs. Man hat das halt nicht so deutlich ausgesprochen, um den Neutralitätsstatus nicht zu gefährden. Man hat diplomatische Proteste sozusagen dagegen eingebracht, aber man hat jetzt nicht, hat es nicht auf die Spitze getrieben. Also diese Neutralität wurde geschützt von beiden Seiten bis zu einem gewissen Grad, aber hat natürlich de facto andere Bedingungen als ein monolithisches System, das einen Schutz von außen bringen würde. Das ist eher nicht der Fall.
4: Herr Schrüffel, dann sage ich wieder vielen Dank, dass Sie bei uns waren. Es war sehr spannend.
5: Danke für die Einladung.
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2: Erkenntnisse in den Baumkronen. Die Ökologin Lisa Reis spricht über die Robiniengallmücke und die Eichengallwespe im mitteleuropäischen Mischwald.
3: Was wir herausgefunden oder bestätigt haben, ist, die Gliedertiergemeinschaft auf einer Baumart ist für jede Baumart spezifisch, egal ob sie heimisch oder gebietsfremd ist. Das war eine neue Information aus unserer Studie, dass das auch in unseren Wäldern die gebietsfremden Baumarten betrifft. Wir haben zum Beispiel die Robiniengallmücke entdeckt, die Robinie, auch eine Baumart aus Nordamerika. Die Robiniengallmücke, da legen die Weibchen die Eier in die Blattspitzen und sobald die Larven aus den Eiern schlüpfen, geben sie Sekrete ab, Hormone, die dieses Blatt dazu bringen, eine Struktur zu bilden, die diesem Tier dann als Wohnraum dient. In dem Fall rollt sich das Blatt ein, von der Blattrandseite her nach innen und verdickt sich. Und die Larve lebt dann in dieser verdickten Struktur, in diesem Blatt, verpuppt sich auch dort und schlüpft dann wieder. Das ist ein Beispiel für einen Gallbildner. Aber Gallen können ganz, ganz, ganz unterschiedlich aussehen. Bei der Robiniengallmücke ist die Galle eben so ein eingerollter Blattrand, der sich dann verdickt. Das ganze Larvenleben über verbringt das Tier in dieser Galle. Und sobald es sich dann verpuppt hat und schlüpft, dann verlässt das erwachsene Tier die Galle. Bei massenhaftem Befall kann es da auch zu Schäden kommen. Ein sehr gesunder Baum schafft aber den Befall ganz gut zu verkraften. Bei der Robiniengallmücke ist auf jeden Fall auch noch so, dass das ja auch eine nordamerikanische Insektenart ist, die mit der Robinie dann auch in unsere mitteleuropäischen Wälder gekommen ist. Andere Insekten wären zum Beispiel ganz besonders reich an Gallbildnern sind Eichen, heimische Eichen. Hier gibt es die Eichenlinsengallwespe, ein ganz kleines schwarzes Tier. Also Linsengallen, die sind rundlich, linsenförmig und haben rote Haare. Das heißt, eine Galle kann sogar Haare ausbilden. Das ist eine verrückte Sache. Im März schlüpfen aus diesen Linsengallen, aus diesen flachen, linsenförmigen Gallen, Weibchen. Und diese Weibchen pflanzen sich ungeschlechtlich fort. Also sie brauchen keinen männlichen Partner zur Fortpflanzung, sondern die legen dann Eier in die männlichen Blüten von Eichen oder aber auch wieder an der Blattunterseite von Eichenblättern. Und aus diesen ungeschlechtlich abgelegten Eiern entstehen dann kugelförmige Gallen, die ganz anders aussehen als die Linsengallen von der vorigen Generation. Diese Kugelgallen sind ganz, ganz grün. Aus der schlüpfen dann im späteren Verlauf des Sommers Männchen und Weibchen. Die pflanzen sich dann geschlechtlich fort, da kommt es zu einer Verpaarung. Und dort legen die Weibchen dann die Eier wieder an die Unterseite von Blättern, wo dann wieder die Linsengallen entstehen. Und diese Linsengallen fallen im Herbst mit den Blättern zu Boden, wo die Larven, die in den Linsengallen fressen, auch mit dem abgefallenen Blatt überwintern. Und im März schlüpfen dann daraus wieder die Weibchen. Insbesondere bei den Eichengallen gibt es auch sehr spannende weitere Interaktionen, weil diese Gallen nicht nur von dem Tier genutzt werden, das die Galle induziert hat, sondern diese Gallen können auch von anderen Tierarten genutzt werden. Es gibt zum Beispiel andere Gallwespen oder Gallmückenarten, wo die Weibchen die Eier dann in die Linsengalle mit hineinlegen, in die Junge, die schon besteht, und die leben dann als Art Mitbewohner. Es gibt auch andere Arten, die stechen eine Galle an, da schlüpft die Larve und die verdrängen dann die vorige Larve aus der Galle und sind dann somit Parasitoide. Und all diese Netzwerke ganz genau zu monitoren, ist eine große Herausforderung und auch hier kann uns die Umwelt-DNA-Analyse helfen.
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4: Am Mikrofon ist Konstantin Hahn. Die Lkw-Maut, die die SPÖ Burgenland unter Landeshauptmann Hans-Peter Doskozil auf Landesstraßen einführen wollte, kommt nun doch nicht. Nach viel Kritik aus der Opposition und der Wirtschaft wurde sie abgesagt. Stattdessen sollen Gewichtsbeschränkungen verschärft und Fahrverbote ausgeweitet werden, berichtet Maria Kern.
5: Es war eines der Aufregerthemen im heurigen Sommer. Der Plan der SPÖ Burgenland, ab dem kommenden Jahr auf 3 Landesstraßen eine Lkw-Maut einzuführen. Der Aufschrei aus der Wirtschaft war laut. Nach einem Gespräch zwischen Land- und Wirtschaftskammer wurden die Mautpläne gestern dann ad acta gelegt. Verkehrslandesrat Heinrich Dorner von der SPÖ sieht darin dennoch keine Niederlage.
6: Es ist auf keinen Fall eine Niederlage. Es ist ein Effekt, den wir dadurch erzielen werden, gemeinsam mit der Wirtschaftskammer. Es war eine doch sehr positive Zustimmung zu all den angesprochenen Maßnahmen.
5: Die anstelle der Maut vereinbarten Maßnahmen sind etwa eine Gewichtsbeschränkung von 3,5 Tonnen für den überregionalen Transitverkehr und der internationale Transitverkehr soll nur noch über 3 Routen laufen. Diese Regeln will das Land streng überwachen.
4: Die heimische Bundesregierung kommt heute zum ersten Ministerrat nach der Sommerpause zusammen. Thema dürften dabei das neue Klimagesetz und die angekündigten Dürrehilfen für die Landwirtschaft sein. Ganz fix ist das aber noch nicht. Gestern wurde noch bis in die Nacht zwischen den 3 Koalitionspartnern über letzte Details verhandelt. Diskussionsbedarf besteht derzeit in der Koalition auch wegen anderer Großthemen. So muss etwa der Gesetzesentwurf zur Bundesstaatsanwaltschaft nach massiver Kritik in der Begutachtung zurück an den Start. Die US-Armee hat nach eigenen Angaben 5 iranische Öltanker in der Golfregion zerstört. Die Angriffe seien eine Reaktion auf die jüngsten gescheiterten Angriffe der iranischen Revolutionsgarden mit ballistischen Raketen auf ein US-Kriegsschiff gewesen, so das US-Regionalkommando. Die iranischen Revolutionsgarden haben wiederum als Reaktion 2 US-Schiffe und 8 Öltanker im Persischen Golf angegriffen. Jordanien hat nach eigenen Angaben 20 ballistische Raketen aus dem Iran erfolgreich abgefangen. Ein besonders schwerer Fall mutmaßlicher sexueller Gewalt soll hinter einem Todesfall im Juni in Machtrenk stecken. Wie die Kronenzeitung berichtet, soll ein 51-Jähriger seine eigene Ehefrau betäubt und anderen Männern zum Missbrauch überlassen haben. Mehr von Daniela Dahlke.
7: Die 40-jährige Frau wird Ende Juni mit schweren Unterleibsverletzungen in einem Haus in Machtrenk gefunden. Sie ist verblutet. Die Vorwürfe, über die die Kronenzeitung jetzt berichtet, wiegen schwer. Der 51-jährige Ehemann soll seine Frau wiederholt betäubt haben, damit andere Männer sie sexuell missbrauchen konnten. Auch in der Nacht, in der sie gestorben ist. Laut Zeugenaussagen soll dafür auch teilweise Geld geflossen sein. Ein Mittäter habe dazu laut Bericht bereits ausgesagt. Die Ermittler sollen über die Auswertung von Handychats Hinweise auf zahlreiche mutmaßliche Übergriffe gefunden haben. Der Ehemann und der ebenfalls 51-jährige mutmaßliche Mittäter sitzen laut Krone in Untersuchungshaft. Weitere Beschuldigte sollen im Visier der Ermittler sein. Für alle gilt die Unschuldsvermutung.
4: Der Konsum klassischer Zigaretten wird in Österreich immer unpopulärer. Dieses neue Studienergebnis ist aber nur dem Anschein nach erfreulich. Schaut man sich die Daten nämlich genauer an, so sieht man, dass dafür der Konsum von Produkten wie Vapes, E-Zigaretten und Nikotinbeutel steigt und vor allem Mädchen und Frauen immer mehr rauchen. Miriam Steiner mit den Einzelheiten.
8: Früher haben Frauen erst später als Männer mit dem Rauchen begonnen und allgemein weniger geraucht. Heute machen sie knapp mehr als die Hälfte aller Rauchenden aus, wie Daten des Ludwig-Boltzmann-Instituts für Lungengesundheit zeigen. Trotzdem werde auf Frauen und Mädchen zu wenig geschaut, kritisiert die Institutsleiterin Marie-Kathrin Breyer.
9: Sondern immer nur auf diesen älteren Herrn, der mit der Zigarette abgebildet ist sozusagen und weniger zu den jungen Mädchen und den Frauen. Wir sehen vor allen Dingen auch viele junge Frauen, die prinzipiell schon verschiedene Ärzte und Ärztinnen gesehen haben, aber viel zu wenig daran gedacht wird, dass sie eben vom Rauchen bereits körperliche, gesundheitliche Schäden haben.
8: Typische Raucherkrankheiten wie Herz-Kreislauf- und Lungenerkrankungen würden dadurch bei Frauen oftmals erst spät entdeckt werden.
4: Soweit die Nachrichten und damit zu den Wetteraussichten.
10: Eine Kaltfront überquert heute Österreich mit Wolken, Regen, teils kräftigen Gewittern und Sturmböen. Es kühlt markant ab. In Vorarlberg kommen die Temperaturen stellenweise nicht über 17 Grad hinaus. In der Osthälfte des Landes ist es vor dem Regen noch einige Zeit lang sonnig und stellenweise sogar heiß mit bis zu 32 Grad. Am Abend auch im Osten gewittrig, teils stürmisch und markant kühler. Morgen einiges an Wolken und nach Süden hin zeitweise Regen. So viel zum Wetter mit Nicola Biermeier.
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11: die Ihnen einen schönen Mittwoch wünscht. Zeit für etwas Musik.
12: Der

0: Otis Redding ist die Stimme hinter diesem legendären Lied, das hier so angenehm auch gepfiffen wird. Sitting on the Dock of the Bay. Die Soul-Legende kam am 10. September 1941 zur Welt und wurde nur 26 Jahre alt. Otis Redding arbeitete einst als Chauffeur für den Gitarristen Johnny Jenkins. Als er im Studio etwas einzusingen übrig war, sprang Otis ein. Diesem Zufall verdankte er seine Karriere. Ein Ausnahmemusiker, aber der Erfolg, der wurde ihm nicht in die Wiege gelegt. Mit 15 brach Otis Redding die Schule ab. Er musste Geld verdienen, um seine Familie zu unterstützen. Als er selbst erfolgreich wurde, vergab er deshalb Stipendien an sozial benachteiligte Jugendliche. Jemand, der es ohne Schulabschluss geschafft hat, das ist heute eher selten, im Gegenteil, selbst mit guter Bildung gibt es keine Jobgarantie. Und der Kosmos Schule hat sich sehr verändert und ist auch jetzt wieder unser Thema.
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0: Was haben Machiavelli, die Simpsons, Shakespeare und Hip-Hop gemeinsam? Niccolò Machiavelli hatte einen großen Einfluss auf die zeitgenössische Popkultur. Mehr dazu in 25 Minuten. Musik gibt's auch in 35 Minuten. Im Lexikon der österreichischen Popmusik dreht sich heute alles um die Wallners. Und heimische Bildungspolitik steht jetzt am Stundenplan. Die Anforderungen im Kosmos Schule haben sich in den letzten Jahren deutlich verändert. Der Beruf des Schülers und der Schülerin gleiche heutzutage dem eines Spitzenmanagers. So hat es ein Vater in der dieswöchigen Radiokollegreihe Schule ohne Ende dieser Tage formuliert. Einzig mit dem Schulbesuch und ein paar Hausaufgaben ist es längst nicht mehr getan. Die Arbeit endet nie. Daphne Ruby hat sich unter Schülern und Schülerinnen umgehört, wie es ihnen mit der gestiegenen Belastung geht. Ein kleiner Spoiler, auch in den Ferien wird mittlerweile gelernt.
2: Es gibt Zeiten, wo ich Schule schwänze, damit ich für Schule lernen kann. Also man hat nicht viel Zeit rauszugehen mit Freunden, also Privatleben ist auch wenig. Es ist entweder ich ruhe mich aus oder ich habe ein Privatleben oder ich bin gut in der Schule. Nicht alle drei gleichzeitig, man muss eins opfern.
3: Ich gehe schon gerne in die Schule, aber es gibt manche Kinder, die die Schule für mich verderben und machen, dass ich keinen Spaß in der Schule habe mit Mobbing und so.
4: Und ist das Mobbing dann auch außerhalb der Schule von den Schülern oder findet das nur in der Schule statt?
3: Das ist auch außerhalb der Schule. Meine Lehrer und Lernen haben mir sehr viel geholfen, aber jetzt ist Schule frei und ich habe niemanden.
4: Also ist es sogar schlimmer, wenn die Schule nicht ist?
3: Ja, schon.
5: Ich mag Schule mehr als Ferien.
4: Warum?
5: In der Schule lernt man, aber man hat auch Spaß mit seinen Freunden. Zu Hause hat man keine Freunde, aber man hat seine Geschwister. Aber man muss immer auch lernen zu Hause.
4: In Ferien lernst du auch?
5: Ja, sehr viel. Ich will einfach gut sein, gute Noten haben.
4: Also du denkst jetzt die ganze Zeit auch an die Schule?
5: Ja, die ganze Zeit.
6: Ja, eben, ich glaube, sie ist immer zu einem gewissen Grad dabei. Man hört ja immer von älteren Menschen Erinnerungen an die Schulzeit, teilweise sogar von meiner Oma und von meinem Opa, was halt auch wieder zeigt, dass das prägende Ereignisse sind, weil man ja im älteren Stadium seines Lebens doch Sachen vergisst und solche Ereignisse bleiben dann aber irgendwie trotzdem im Gehirn gespeichert. Also eben, ich glaube, dass sie einen nie wirklich verlässt.
7: Viele begleitet die Schulzeit ein Leben lang. Seien es bestimmte Sätze, die sich eingebrannt haben, gewisse Fertigkeiten, die man dort erlernt hat, oder Freundschaften, die in dieser Zeit geschlossen wurden. Die diesbezüglichen Erfahrungen gestalten sich ganz unterschiedlich. Bevor wir uns voll und ganz den Eindrücken jener jungen Menschen widmen, die gerade mitten in der Schule drinstecken, zwei Beispiele, die verdeutlichen, wie prägend diese Zeit bis ins Erwachsenenalter sein und wie sehr Gesagtes dabei in beide Richtungen ausschlagen kann.
8: Mir wurde gesagt, ich wäre untalentiert in Kunst und in Zeichnen. Nun, ich beschäftige mich seit einigen Jahren intensiv mit Fotografie und mit Malerei und habe zumindest schon einige Ausstellungen und Vernissagen gemacht und auch beim Fotografieren Auftragsarbeiten für andere Künstler Was interessant ist, ist, dass wenn ich jetzt viele Jahre später mich hinsetze und was beginne zu malen oder zu zeichnen, habe ich immer noch die Stimmen der Lehrer im Kopf, dass ich das nicht kann.
7: Erinnert sich Richard, denn diese Radiokolleg-Reihe, so wie viele andere auch, nur unter Vornamen oder einem Pseudonym über seine persönlichen Schulerfahrungen sprechen möchte. Auf der Zunge liege ihm allerdings so einiges. Seine Lehrerinnen und Lehrer hätten ihn nicht wirklich in seinen Talenten gefördert, klagt der 49-Jährige und plädiert zugleich.
8: Man sollte dann zumindest den Kindern nicht sagen, was sie alles nicht können und sie nicht entmutigen. Wenn man ihre Talente schon nicht erkennt, sollte man sie zumindest nicht entmutigen, was aber oft gemacht wird.
7: Eine individuelle Erfahrung pauschal auf alle Lehrkräfte überzustülpen, wäre gleichermaßen unfair wie auch unseriös, sagt Henning Schluss, Fachmann für empirische Bildungsforschung sowie Bildungstheorie an der Universität Wien. Wenngleich der Erziehungswissenschaftler anmerkt, ein Einzelfall sei diese schulische Entmutigung aber auch nicht.
9: Ich denke da immer an ein Beispiel, das meine Frau erzählt. Meine Frau ist Cellistin und auch Musikpädagogin und unterrichtet auch erwachsene SchülerInnen.
7: Und so spähte eines Tages schüchtern eine Dame bei ihr herein, die zwar meinte, sie würde gerne Cello lernen, nur sei sie leider komplett unmusikalisch. Das habe man ihr in der Schule so gesagt. Henning Schluss Frau konnte die Dame schlussendlich überreden, es doch auszuprobieren.
9: Und nach einer Weile merkte meine Frau, dass die Schülerin zwar immer noch behauptete, sie kann die Töne nicht hören, aber ihr Körper reagierte beim falschen Ton. Also das war so prägend, dieses vermittelt, dass du unmusikalisch bist, was sie in der Schulzeit da ihr vermittelt worden ist, dass sie das selber für sich geglaubt hat ganz lange und ihr Körper das eigentlich schon anders gezeigt hat. Insofern ist auch mit der Schule zum Glück noch nicht alles zu spät und auch als Erwachsene können wir noch was dazulernen und können auch die Fehler der Schule in gewisser Weise jedenfalls wieder überwinden oder verbessern oder unseren Träumen danach gehen mit Malen oder mit Cello spielen.
7: Diese Prägung funktioniert auch in die Konträre, nämlich in die bestärkende Richtung. Über solch ein Erlebnis weiß Florian zu berichten. Der 43-jährige Kärntner schildert, sein Mathematiklehrer, der zugleich auch sein Klassenvorstand war, habe eine besondere Art gehabt, sowohl die Neugier als auch die Motivation seiner Schülerinnen und Schüler anzuregen.
10: Nämlich immer, wenn ein neues Kapitel dran kam, hat er als erstes die Aufgabe an die Tafel geschrieben und hat den Schülern 15 Minuten Zeit gegeben, selbst eine Lösung zu finden. Eben eine Idee zu haben, wie man das hier lösen könnte. Und wenn man oft genug eine Idee hatte, dann konnte man sich zum Beispiel einen Fünfer auf eine Schularbeit streichen. Und es war wie Rätselraten. Und ich denke, bei keinem Lehrer habe ich so viel gelernt wie bei ihm. Das hat mir viel mehr gebracht, auch für meinen ganzen Werdegang.
7: Florian hat schließlich Informatik studiert und arbeitet heute als Programmierer. Und er ist überzeugt, das habe er sicher auch seinem ehemaligen Mathematiklehrer zu verdanken. Sein Unterricht wirke bis heute.
10: Sehr stark auf meine Denkweise und Herangehensweise an Probleme. Wenn man jetzt an meinen jetzigen Job denkt, wenn eben etwas zu programmieren ist, dann muss man ja weiterhin eine Idee haben, wie man etwas löst.

0: Jedoch werde ihr und ihren Mitschülern so einiges abverlangt. Denn jeder Lehrer erachte sein Fach als das Wichtigste und erwarte vollen Einsatz.
1: Dass sie sagen, ja, ich kann nichts dafür, dass es andere Prüfungen an dem Tag oder Woche gibt oder einen Tag davor oder so, weil das ist mein Fach, das hat nichts damit zu tun.
0: An manchen Tagen ziehe sich der Unterricht bis 18 Uhr. Erledigt sei das Thema Schule damit aber nicht, erklärt Turner. Hausaufgaben, Projektarbeiten, Vorbereitungen. Das alles verlagere sich zusehends in die Abendstunden. Und dann folgt der Kampf. Der Kampf zwischen Schule ohne Ende, privaten Zeitvergnügen und Erholung.
1: Es gibt Tage, wo ich einfach bis Mitternacht, 2 Uhr oder so wach bin, damit ich was lerne oder was für mich selber erledige. Irgendwas zum Beispiel lesen oder Videospiele, damit ich auch eigene Hobbys behalten kann. Dann verliere ich den Schlaf. Aber wenn ich den Schlaf bekomme, habe ich nicht genug gelernt oder genug Zeit für mich selbst verbracht. Also mit der Schule ist es immer entweder das oder das.
2: Und wem oder was gibst du den Vorzug?
1: Oft ist es weniger Schlaf und mehr Schule und ich. Weil schlafen tue ich, wenn ich tot bin halt, sag mal so.
3: Sie kommen ja um 5 nach Hause, dann müssen sie noch Hausaufgaben machen. Ich bekomme das ja auch von anderen Schulen mit, von anderen befreundeten Kindern. Jeden Tag Aufgaben, wo man 1 bis 2 Stunden dran sitzt. Und wann dürfen sie überhaupt Kind sein?
0: Fragt sich Florian, der selbst Vater eines 12- und eines 5-jährigen Kindes ist. Die Unterrichtszeiten werden allerdings in jedem Schulmodell anders gehandhabt. Und bei jedem Ansatz lassen sich Vor- und Nachteile finden, die auch, je nach Lebensumstand des Heranwachsenden, sehr unterschiedlich empfunden werden können. Florian, dessen Schulzeit großteils in die 1990er Jahre gefallen ist, bekam von seinem Mathematiklehrer die Möglichkeit, Aufgaben selbst zu lösen, auch wenn das seine Zeit gebraucht habe. Bei seinem 12-jährigen Sohn erlebe er Konträres mit. Heute lautet das Motto oft:
3: Schnell, schnell muss die Aufgabe fertig sein. Ob sie jetzt richtig oder falsch ist, ist dann fast nebensächlich. Hauptsache, sie ist schnell fertig. Und er hat lange Jahre in seinem Heft immer stehen gehabt, du bist zu langsam und mach schneller etc.
0: Florian hat seinen Sohn letztendlich in einer Montessori-Privatschule angemeldet. Dort bekommen die Kinder nur 3-mal die Woche Hausaufgaben, berichtet er. Eine Privatschule müsse aber nicht immer die bessere Wahl sein, fügt Erziehungswissenschaftler Henning Schluss an. Oftmals gäbe es auch regionale Unterschiede. Eine Mittelschule in der Stadt sei häufig nicht dasselbe wie eine Mittelschule am Land. Und gute oder schlechte Lehrerinnen und Lehrer existierten hier wie dort.
4: Sie können an einer sehr konventionellen Volksschule sein und erleben eine Lehrperson, die unendlich gerecht ist und die sich engagiert und für ihre SchülerInnen eintritt. Oder sie können an einer Privatschule sein, wo ihre Eltern viel Geld zahlen und können sehr schlechte Erfahrungen machen mit Schule.
0: Apropos Geld.
3: Ist es auch hier, dass man auch eine Zweiklassengesellschaft schon bemerkt?
0: Florians Sohn ist sehr intelligent. Er leidet aber auch an Legasthenie, also einer Rechtschreib- und Leseschwäche.
3: Er bekommt jetzt jede Woche 1 Stunde Legasthenietherapie. Die bekommen natürlich nur die Kinder, wo sich die Eltern das auch leisten können. Die Legasthenietherapie kostet 80 Euro pro Stunde. Auf ein Jahr gerechnet sind es grob 3.000 Euro und in etwa dauert diese Legasthenietherapie 4 Jahre.
0: Eine Lerntherapie gilt in Österreich nicht als Gesundheitsangelegenheit und wird daher in der Regel nicht von den gesetzlichen Krankenkassen übernommen. Diese soziale Schieflage schlägt sich auch in der generellen Nachhilfeversorgung nieder. Gemäß aktuellem Nachhilfebarometer der österreichischen Arbeiterkammer erhält bereits jedes dritte Kind außerschulischen Unterstützungsunterricht. Im Schnitt würden Eltern dafür 720 Euro pro Jahr investieren. Es gäbe zwar auch Gratisangebote, jedoch seien die Plätze dort begrenzt. Mehr als 75% der Eltern lernen mit ihren Sprösslingen zu Hause. Auch das erfordere Zeit und Know-how, gibt die Arbeiterkammer zu bedenken und fordert, Bildung dürfe keine Frage des Einkommens sein.
5: Also ich kann sagen, wir haben eine gut steigende Nachhilfe-Nachfrage und ich weiß von den Kolleginnen und Kollegen, dass die Zahlen gut nach oben gehen.
0: Untermauert Susanne Weiß-Mittendorfer die

0: Arbeiterkammerdaten. Sie leitet den Nachhilfestandort der Schülerhilfe im 19. Wiener Gemeindebezirk, den sie vor knapp 10 Jahren aufgebaut hat. Beim Konzept der Schülerhilfe lernen die Kinder in Kleingruppen von 3 bis 5 Personen. Dadurch können sie sowohl auf die Bedürfnisse der Kinder eingehen, als auch etwas günstigere Preise anbieten, erklärt Susanne Weiß-Mittendorfer und rechnet vor. Die Schülerhilfe verlange 14 Euro für eine 45-Minuten-Einheit. Für einen privaten Einzelunterricht hingegen würden Eltern zwischen 50 und 90 Euro pro Stunde bezahlen. In der Arbeiterkammererhebung, die österreichweit mehr als 3000 Eltern inkludiert hat, wird attestiert. Knapp 30% der Kinder bräuchten Nachhilfe, weil der Stoff in der Schule nicht zur Genüge vermittelt wird. Allerdings hat diese Umfrage nur die Sicht der Eltern eingefangen. Und wie erklärt sich die Nachhilfeinstitutsleiterin die steigende Nachfrage?
1: Die Gründe sind mannigfaltig. Einerseits ist es in der Hauptzielgruppe zwischen 10 und 14 so, dass die Kids einerseits schon sehr viel Selbstständigkeit wollen, Selbstständigkeit im Tun haben sollen, aber es noch nicht oftmals so sehr selbst können. Und da kommt einfach die Nachhilfe ins Spiel, dass man ihnen dann ermöglicht, Lücken zu bearbeiten, strukturiert zu arbeiten quasi und damit bessere Prüfungserfolge zu haben.
0: Das heißt, die Kinder und Jugendlichen bekommen Unterricht im Lernen lernen. Susanne Weiß-Mittendorfer ist mit ihrer Ursachenforschung aber noch nicht am Ende angelangt.
1: Natürlich sind die Anforderungen an die Kids gestiegen und sind auch die Bedürfnisse der Kids in den letzten Jahren nach Aktivitäten neben der Schule oder Bedürfnisse der Eltern und der Kids nach Aktivitäten neben der Schule gestiegen. Und damit verringert sich oftmals die notwendige Zeit fürs Lernen zu Hause.
0: Hinzu komme ein zunehmender Mangel an Deutschkenntnissen. Gemäß österreichischem Integrationsfonds sprechen österreichweit im Schnitt 26% aller Schülerinnen und Schüler im Privatleben nicht Deutsch. In Wien ist das fast die Hälfte.
1: Das ist eine totale Chance für die Stadt und eine Herausforderung für die Schulen und fürs Lernen. Weil einfach viele der Kids in sehr kurzer Zeit Deutsch auf einem hohen Niveau schreiben und sprechen sollen.
0: Dabei gehe es auch darum, Freude an der deutschen Sprache zu wecken. Dass auch das wieder eine Frage des individuellen Charakters ist, und zwar sowohl auf Seiten der Schüler als auch der Lehrer und ebenso der Eltern, zeigt ein Besuch in einem Wiener Jugendzentrum, in dem die Mehrheit Migrationshintergrund hat.
2: Wenn ich in der Schule bin, ich mag einfach Deutsch nicht. Ich mag Deutsch. Die Fächer, die ich nicht mag, ist manchmal Physik, Mathe. Wer mag Mathe bitte, außer meine Schwester?
3: Die Unterricht, bei Deutschunterricht habe ich nur Schwierigkeiten. Und mit Mathematik, Informatik, Technik und Naturwissenschaft.
4: Das fällt dir auch schwer?
3: Manchmal, nicht immer. Wenn wir Experimente machen, dann ist es leichter, aber wenn wir Fragen lösen oder so, dann ist es ein bisschen schwer.
0: Dieses Stimmungsbild spiegelt sich auch im Fächerbedarf beim Nachhilfeunterricht wider. Sowohl in der Arbeiterkammerumfrage als auch in Susanne Weiß-Mittendorfers Schülerhilfeinstitut rangieren Mathematik und Deutsch an oberster Stelle. Wenn man der letzten Schülerin genau gelauscht hat, konnte man noch ein spannendes Detail heraushören, von dem auch Susanne Weiß-Mittendorfer zu berichten weiß.
1: Manchmal ist in Mathe auch Deutsch der Hintergrund.
0: Und das gelte für sehr viele Fächer. Hinter schlechten Noten verbergen sich häufig erst recht wieder mangelnde Deutschkenntnisse. Aber nicht nur.
1: Ich gehe mal in Mathe auf den Punkt, dass Matheprobleme manchmal auch Probleme darüber sind, dass Kids sich auf ihrem Blatt nicht mehr zurechtfinden. Auf einem Blatt habe ich leichter Übersicht als wie auf einem Tablet beispielsweise, wo ich dann noch einmal herumscrollen muss. Von dem her ist es wesentlich, die Dinge aus meiner Sicht nicht digital zu erlernen. Später in der Anwendung im Erwachsenenleben ist das Digitale absolut für uns alle sehr wichtig, die Kompetenzen zu haben. Aber wenn ich das als Person am Papier habe, kann ich es natürlich digital auch leichter. Aber von der Digitalität auf die Papierkompetenz zu gehen, ist aus meiner Sicht schwieriger.
0: Und nicht zuletzt sehen sich Heranwachsende auch mit einem Sammelsurium aus Stressfaktoren konfrontiert, sagt Susanne Weiß-Mittendorfer. Welche? Darüber weiß Anja Gerhartl, genaueres zu berichten. Die Sozialarbeiterin leitet zwei Programme, die von der Stadt Wien gefördert und in Kooperation mit den Jugendzentren umgesetzt werden. Respekt gemeinsam stärker heißt das eine, Demokratieschule Wien das andere. Und bei beiden ist der Titel Programm. Anja Gerhartl und ihr Team begleiten jedes Jahr 10 Schulen in Wien bei und durch diverse Herausforderungen.
4: Klassen, das sind ja unter Anführungszeichen auch Zwangsgemeinschaften, wo viele Leute sind, entstehen Konflikte in unserer Gesellschaft, in der Schule, also das ist ja nichts anderes. Und wir schauen, wie kann man denn damit tun? Ja, wie kann man mit Konflikten umgehen, eben um nicht Gewalt anzuwenden? Wie kann ich über Themen sprechen, die mich stören? Uns alle stört irgendwas, aber wie kann ich damit tun?
0: Im Rahmen von Respekt gemeinsam stärker und Demokratieschule Wien fragen Anja Gerhartl und ihr Team bei Direktorinnen, Lehrern, Schulsozialarbeiterinnen und vor allem den Schülerinnen und Schülern nach, wo gerade der Hut brennt. Anschließend wird in Workshops, auf Ausflügen und in Form von Theaterprojekten das Miteinander geübt und Raum gegeben, Konflikte offen anzusprechen. Aber was sind eigentlich die Themen, die die Kinder und Jugendlichen derzeit bewegen?
4: Es ist sehr unterschiedlich. Also es ist natürlich vom Alter sehr unterschiedlich. Wir arbeiten auch in Volksschulen und in Mittelschulen und in polytechnischen Schulen. Aber ich denke mal, das sind Themen, die uns immer alle beschäftigen. Wie schließe ich Freundschaften? Wie gehe ich mit Ausgrenzung um? Wie gehe ich mit Rassismen um, die mir passieren? Mit Ungerechtigkeiten? Wie kann ich einstehen für wen anderen? Also ganz menschliche Themen. Und genau das beschäftigt auch die SchülerInnen.
0: Diese Themen überdauern die Zeit. Gleichzeitig bringt jede Generation auch ihre eigenen Bedürfnisse und Herausforderungen mit sich. Schule ohne Ende bedeutet nicht nur, dass Themen aus der Schule heraus transportiert, sondern auch in die Bildungseinrichtung hineingetragen werden, seien es private Angelegenheiten oder gesellschaftliche Entwicklungen. Heranwachsende sind ein Spiegel ihres sozialen Umfelds, analysiert Manuela Smertnik, studierte Bildungswissenschaftlerin und Geschäftsführerin der Wiener Jugendzentren. Die Mitarbeiterinnen und Mitarbeiter des Vereins sind sowohl in den Jugendzentren als auch auf der Straße unterwegs. Oftmals werden Konflikte
5: dann von der Schule halt auch in den Park verlagert. Bei manchen ist es vielleicht ein wenig subtiler, die reden gar nicht so viel von der Schule, aber so im gut zuhören oder sehr aufmerksam sein und sehr nahe an den Lebensrealitäten der Jugendlichen ist auch durchaus vielleicht vieles an Frustration. Sie sprechen da nicht offen darüber, weil es ja auch oft mit Scham behaftet ist. Es ist ja oft ein Beschämungsthema, das sie erlebt haben oder sich ja dafür schämen, dass sie in der Schule nicht mitkommen und so weiter. Deswegen überspielen sie das zum Teil in der Sozialpädagogik als Bewältigungsstrategie, indem sie halt andere Verhaltensweisen irgendwie nutzen. Und dann sind sie halt die Storken im Park oder erleben dort sowas wie Selbstwirksamkeit und schließen eigentlich mit dem ab, dass sie in der Schule sowieso keinen Erfolg haben werden. Also wenn ich schon sonst nirgendwo Erfolge habe, dann bin ich wenigstens da der Starke.
0: Und das wiederum führt häufig zu etwas, über das zahlreiche Heranwachsende berichten.
2: Die mobben einfach die Kinder, meistens auch mich, wegen unser Aussehen, wie wir uns behalten und so.
3: Die mobben mich manchmal.
0: Weswegen?
3: Die sagen dann, oh, boah, Oder, du bist halt so dumm, du kannst nichts machen oder so.
6: Es gab sehr viele Vorfälle mit Gewalt und so an unserer Schule. Es wurde aber nie bestraft.
2: Vom Burschen oder was?
6: Ja, vom Burschen, ja. Hier habe ich noch eine Narbe, ich wurde mit Deo und Feuerzeug mal verfolgt.
0: Das Mädchen deutet auf seinen Unterarm, auf dem die Spur einer Verbrennung prangt. Narben tragen die Jugendlichen nicht nur am Körper davon. So etwas hinterlässt auch seelische Wunden. Und diese begleiten die Heranwachsenden dann von der Schule in ihr Privatleben. Das Jugendzentrum fungiere hier als eine Art Leo, ein Zufluchtsort, an dem sie die Welt samt all ihrer Probleme einmal hinter sich lassen können.
6: Die helfen mir auch mit Bewerbungen und so Sachen. Und hier kann man chillen, Freunde sehen und so, ja.
7: Ja, ein bisschen Spaß haben.
8: Ich bin hier oft, weil ich hier einfach keine Verantwortungen trage und es ist einfach beruhigend. Ich kann hier einfach in der Ruhe sein. Zu Hause muss ich immer denken, boah, morgens gibt's Schule oder ich muss schlafen oder ich muss das erledigen. In der Schule ist es Schule. Hier ist es einfach Menschen, mit denen man plaudern kann, Spiele, die man spielen kann.
2: Ohne Verantwortung zu tragen.
8: Ohne Verantwortung. Das übergebe ich den Betreuerinnen, die Armen.
9: Hier ist es total besser, wenn ich im Jugendcenter bin, jeder supportet und ja.
0: Du wirst so genommen, wie du bist.
9: Ja. Und das macht mich glücklich.
10: Schulerfahrungen, die teils unter die Haut gehen. Morgen geht Daphne Ruby noch einmal auf Perspektivenfang, dann besonders unter Lehrerinnen und Lehrern. Und weiter geht es hier mit Geschichte. Über den italienischen Staatsphilosophen Niccolò Machiavelli lernt man typischerweise in der Oberstufe im Gymnasium so einiges. Von seinem Namen wurde das Adjektiv machiavellistisch abgeleitet. Wer so bezeichnet wird, dem wirft man vor, gerissen und rücksichtslos zu handeln, um eigene Ziele oder Macht zu erreichen. Doch wie viel hat der Machiavellismus tatsächlich mit seinem Namensgeber zu tun? Dieser Frage geht Richard Brehm heute in seiner gleichnamigen Reihe nach. Und das Echo, das Machiavelli in der Psychologie und überraschenderweise auch in der Popkultur gefunden hat, ist sehr groß. Sogar im Hip-Hop findet man Machiavelli.

0: Sie hören einen Song des amerikanischen Rappers Tupac Shakur, den dieser unter dem Alias Machiavelli veröffentlicht hat. Und das kam so. Tupac musste Mitte der 1990er Jahre ins Gefängnis und nutzte die Zeit dort, um Machiavellis Buch Der Fürst zu lesen und sich davon inspirieren zu lassen. Dem toughen Rapper imponierten dabei vor allem Machiavellis strategisches Kalkül und seine Skrupellosigkeit, weshalb er beschloss, sein nächstes Album unter dem Aliasnamen Machiavelli, eine etwas verballhornten Schreibweise von Machiavelli, zu veröffentlichen. Machiavellianis, Columinati, all through your body, the blows like a 12-gauge shotty. Doch nicht nur im Hip-Hop, auch in anderen Bereichen der Popkultur hat Machiavelli ein Echo gefunden. Etwa in der Machiavelli auch schon physiognomisch ähnelnden Figur des Mr. Burns in der Zeichentrickserie The Simpsons.
1: Freunde, ein kleiner verkrüppelter Junge liegt im Krankenhaus und er wünscht sich, dass ihr das Spiel gewinnt. Ich weiß das, weil ich ihn zum Krüppel geschlagen habe, um euch anzufeuern.
2: Ich kann nur hoffen, dass sie gewinnen, sonst kommt Mr. Burns nämlich wieder, hat er gesagt.
0: Auch in britischen Sitcoms sind machiavellistische Figuren sehr beliebt. In der klassischen Rolle als manipulativer Berater der Mächtigen in Serien wie Blackadder und Yes Minister. Oder in der sehr zeitgenössischen Inkarnation als Spin-Doktor in der Serie The Thick of It.
3: No, we're not manipulating the figures. Somebody quite simply made a mistake.
4: That's the real master of spin. He's spinning fucking Hendrix.
0: Auch in die Literatur hat Machiavelli Eingang gefunden. Beginnend bei Shakespeare bis hin zu zeitgenössischen Romanen, wie die Romanistin und Machiavelli-Forscherin Judith Frömmer zu berichten weiß.
5: Es gibt einen Roman von Roberto Saviano, Mafia-Kritiker in Italien, der hat einen Roman über einen Babyboss geschrieben, La Paranza dei Bambini. Und dieser Babyboss, der heißt interessanterweise auch noch Nicola, also wie Niccolò. Und der liest auch vor einer Kamera, rezitiert er Machiavelli. Das scheint so ein bisschen Bezug drauf zu nehmen, und Saviano hat, glaube ich, in einem Interview auch gesagt, dass so junge Kriminelle in dieser, das ist ja auch eine Art von Jugendkultur, auch wenn sie uns relativ pervers erscheint, dass die sich mit Machiavelli identifizieren.
0: Diese Art der Selbstinszenierung mit Hilfe der Person Machiavelli hat für Judith Frömmer einen Vorläufer, nämlich schon bei Machiavelli selbst.
5: Weil Machiavelli inszenierte sich selber. Also dieses Ich, was uns da in den Schriften begegnet, das darf man jetzt auch nicht unbedingt für bare Münze nehmen, sondern es ist sehr kunstvoll inszeniert. Das heißt nicht, dass das alles Dissimulation ist und gar nichts mit Machiavelli selbst zu tun hat, aber also das ist eine Persona, die da konstruiert wird. Und die Figuren, die Exempel, die er beschreibt, da macht er auch sehr deutlich, also wie sich bestimmte politische Sachverhalte eher auf Wirkungen, Effekte, die durch Inszenierung entstehen, gründen als jetzt auf die Hard Matter of Facts. Also es geht um eine Verita Effettuale bei Machiavelli. Also das ist eine Wahrheit, die wirkt. Also das ist ein ganz, ganz eigener Wahrheitsbegriff.
0: Der schlechte Ruf von Machiavelli als Bad Boy und Bösewicht begann sich bereits kurz nach seinem Ableben auszubreiten. Genauer gesagt 5 Jahre nach seinem Tod im Jahr 1527, als sein handschriftliches Manuskript Der Fürst erstmals als Buch gedruckt und veröffentlicht wurde. Der Historiker und Machiavelli-Biograf Volker Reinhardt berichtet hierzu.
6: Er wird sofort total dämonisiert. Also gibt im Englischen einen Spitznamen für den Teufel, Old Nick. Das kommt von Niccolò Machiavelli. Also er ist das Böse in der Politik schlechthin. Er ist der Regieanweiser für die Tyrannen. Das ist die gängige Etikettierung.
0: Zum Teufel in Person hat Machiavelli zunächst vor allem die katholische Kirche gemacht, die seine Fundamentalkritik am Christentum und seine Forderung nach einer Loslösung des Staates von der christlichen Lehre als Skandal und Sakrileg empfand.
6: Fast die gesamte Politiktheorie des 16. Jahrhunderts arbeitet sich an Machiavelli ab, um ihn zu widerlegen. Manche stimmen in diesen Chor der Empörung ein, um zwischen den Zeilen deutlich zu machen, so Unrecht hat er leider doch nicht. Also das ist ein, aber offen kann man Machiavelli nicht belegen. Seine Kritik am Christentum und am Papst zu machen, das ist völlig unmöglich. Das ist, er ist ein Heide, ein Gottesleugner, ein Nichtchrist. Er ist die Verkörperung des Bösen. Er lehrt die Tyrannen, die Menschen zu unterwerfen, zu schinden und zu auszubeuten. Das ist die gängige Etikettierung. Aber damit ist das gleich ein großer Anreger. Denn die Idee des starken Staates oder des stärkeren Staates, die er vertritt, ist für die Mächtigen attraktiv. Also die Wirkungsgeschichte ist am Anfang relativ einheitlich Entsetzen über diesen amoralischen Ratgeber. Dann verzweigt sie sich sehr stark, weil man eben mehr oder weniger verschleiert doch vieles übernimmt. Schließlich weitet sie sich zu einem ganz breiten Spektrum. Tyrannenratgeber oder Ratgeber des Volks für eine erfolgreiche Revolution. Und das hat sich bis in die Gegenwart fortgesetzt.
0: In der Gegenwart wird der Begriff Machiavellismus allerdings nur mehr selten in politischen Zusammenhängen verwendet und dafür mehr in Bereichen wie der Arbeitspsychologie, die sich mit menschlichem und zwischenmenschlichem Verhalten in Firmen und Organisationen befasst. Bei den Persönlichkeitsprofilen, die der Psychologie dabei als Grundlage dienen, dominierten lange Zeit die sogenannten Big Five, fünf Grundeigenschaften, nämlich Offenheit für neue Erfahrungen, Gewissenhaftigkeit, Extraversion, Verträglichkeit und Neurotizismus. Zur besseren Ausdifferenzierung hat man dem Anfang der 2000er Jahre auch noch explizit negative Persönlichkeitsmerkmale hinzugefügt.
7: Eine der populärsten dieser Erweiterungen ist die sogenannte dunkle Triade der Persönlichkeit. Dazu gehören Narzissmus, Psychopathie und eben Machiavellianismus. Oder Machiavellismus, das wird synonym verwendet. Und das gibt es eben seit 2002. Und Machiavellismus, das ist dieses Manipulative, die manipulative Persönlichkeit.
0: Sagt Jakob Pitschnig, Professor für differenzielle Psychologie und psychologische Diagnostik an der Uni Wien. Er ist hierzulande einer der führenden Fachleute auf dem Gebiet des Machiavellismus als psychologische Kategorie.
7: Es ist gar nicht tatsächlich konzeptuell zwischen Psychopathie und Machiavellismus gar nicht so leicht zu differenzieren, weil beide sind Charakteristika, die damit einhergehen, dass Personen besonders gefühlskalt agieren. Der Unterschied zwischen der Psychopathie und dem Machiavellismus ist, dass ein Machiavellist planend und nicht impulsiv vorgeht. Das heißt, Machiavellisten sind geduldig und planen etwas von langer Hand. Und stellen Pragmatismus über alles. Das heißt, die gehen sprichwörtlich über Leichen, um ihr Ziel zu erreichen. Das heißt, die moralische Qualität von einer Handlung ist nicht relevant, solange man damit das gewünschte Ziel erreicht. Man kann sich das so vorstellen, zum Beispiel, wenn Sie ans Berufsleben denken, dann würde ein Psychopath, wenn er Karriere machen will, beispielsweise andere Kolleginnen und Kollegen diffamieren und lügen, wird andere Kolleginnen schlecht dastehen lassen, unmittelbar im Moment, ohne lange vorauszuplanen, was das jetzt eigentlich für Konsequenzen für ihn selber hat. Und der Machiavellist würde eben von langer Hand sich überlegen, welche Schritte zu tun sind, sodass er auch zum Beispiel nicht erwischt wird, indem er, wenn er andere diskreditiert und in einem möglichst guten Licht dasteht, um sein Ziel zu erreichen.
0: Professor Pitschnig weist allerdings darauf hin, dass Machiavellismus eine Eigenschaft ist, die nicht als krankhafte Störung gilt, sondern als etwas, das auf einem Spektrum innerhalb der Bevölkerung relativ verbreitet ist und das jemand mehr oder weniger haben kann. In der psychologischen Forschung wird in diesem Zusammenhang auch der Frage nachgegangen, wo der Machiavellismus besonders häufig anzutreffen ist.
7: Tatsächlich gibt es auch diagnostische Testverfahren, die speziell die dunkle Triade für den Berufskontext erfassen. Und da sieht man zum Beispiel Managementpositionen, wo das nicht ganz unerwünscht ist, dass man solche Merkmale zeigt. Aber es gibt auch andere Bereiche, wo man sich das vorstellen kann. Aber man kann jetzt nicht sagen, es gibt eine Berufsgruppe, das sind alles Machiavellisten. Oder Machiavellisten sind notwendigerweise erfolgreich in ihrer Manipulation.
0: Auf die Frage, ob der Machiavellismus etwas Angeborenes sei oder etwas, das man sich beim beruflichen Emporkommen auch einfach aneignen kann, antwortet der Machiavellismus-Experte Pitschnig.
7: Wie bei den meisten Persönlichkeitstraits ist es auch bei Machiavellismus so, dass sowohl Anlage als auch Umwelt eine Rolle spielen. Und wenn man sich die Schätzungen anschaut für die Heritabilität von solchen Merkmalen, liegen sie in der Regel ein bisschen unterhalb von 50%. Das heißt, es ist natürlich auch die Umwelt, die eine Rolle spielt, wie ich sozialisiert worden bin, wie ich meine Umwelt generell wahrnehme, wie die Umwelt auf mich einwirkt. Aber wenn ich eben ein gewisses Level, wenn Sie so wollen, von Machiavellismus habe, das bleibt mir auch erhalten. Also das nehme ich mit. Es wird jemand, der überhaupt keine machiavellistischen Tendenzen hat, wohl sehr schwer zu einem Machiavellisten werden und umgekehrt.
0: Bleibt die Frage, wie viel hat der Machiavellismus mit Machiavelli zu tun? Jakob Pitschnig meint, doch so einiges.
7: Also nach meiner Lesart finde ich schon, dass das sehr gut passt. Dieser Name, es zeichnet sich ja auch der Machiavelli dadurch aus, dass er eben so unglaublich pragmatisch ist. Und genau das zeichnet ja auch den Machiavellisten an sich aus. Eben die Moral ist nachrangig, solange etwas Mittel zum Zweck ist, ist es erlaubt. Alles, was mich dorthin bringt, wo ich hin will, ist zulässig und wird dementsprechend gemacht. Und im Fürsten beschreibt ja der Machiavelli, glaube ich, was ganz, ganz Ähnliches.
0: Eine Einschätzung, der sich freilich nicht alle anschließen mögen. Der deutsche Politikwissenschaftler Dirk Jörke spricht stellvertretend für die Gemeinschaft der zur Person Machiavelli-Forschenden, wenn er sagt:
8: Da stellen sich bei mir eher die Zehennägel hoch, wenn ich sowas höre mit Machiavellismus und Persönlichkeitsmerkmal. Es hat mit Machiavelli eigentlich gar nichts zu tun.
0: Die amerikanische Historikerin Ada Palmer schlägt in eine ähnliche Kerbe.
9: In all the ways we use the word Machiavellian, Machiavelli is very un-Machiavelli.
10: Bedenkt man die Art und Weise, wie wir das Wort machiavellistisch verwenden, dann ist Machiavelli sehr unmachiavellistisch. Auch wenn er vom praktischen Nutzen her denkt, so sagt er in all seinen Schriften auch immer, der Zweck heiligt die Mittel, aber nur, wenn dieser Zweck das Überleben des Volkes ist.
0: Hier liegt also der entscheidende Unterschied zu den modernen Machiavellisten, wie sie uns etwa im Berufsleben begegnen. Es geht bei Machiavelli nie um den persönlichen Vorteil, sondern immer um das Allgemeinwohl. Auch wenn er zur Wahrung des Allgemeinwohls sogar Mord für zulässig hält.
9: I've just been rereading the beginning of the Discorsi, and he says, you know, when Romulus founded Rome.
10: Ich lese gerade wieder den Anfang seines Werks Discorsi, und er sagt da, als Romulus Rom gründete, tötete er seinen Bruder, damit er der alleinige Gründer sein würde. Denn hätte er das nicht getan, hätte er eine weniger stabile Republik gegründet, und später wäre es dann zu Blutvergießen gekommen. Und so war dieser Mord die richtige Entscheidung. Warum? Weil er später mehr Tod verhindert. Und er rät zu diesen Dingen immer deshalb, weil sie später mehr Leid verhindern, nicht als Anleitung, wie man an die Macht gelangt. Man wird feststellen, dass auch Machiavellis Buch Der Fürst nicht viel darüber sagt, wie man an die Macht gelangt, sondern nur darüber, wie man sie behält. Denn er möchte nicht unbedingt Menschen dabei helfen, an die Macht zu gelangen. Er möchte, dass Menschen, die Macht haben, für Stabilität sorgen.
11: Starker Tobak vom Staatsphilosophen am Ende des dritten Teils unseres Radiokollegs über Niccolò Machiavelli, gestaltet von Richard Brehm. Redaktion Ina Zwerger. Im vierten und letzten Teil wird es morgen um die Aktualität Machiavellis gehen und um die Frage, wie links oder rechts er heute gedeutet werden kann. Wir kommen jetzt zu einem weiteren Eintrag ins Lexikon der österreichischen Popmusik. Als die Wallners vor 6 Jahren ihre erste Single In My Mind veröffentlicht haben, da war die heimische Musikszene ganz aufgeregt. Eine Band bestehend aus 4 Geschwistern, die beim größten Label Österreichs veröffentlichen. Wer steckt da dahinter? Und ihre Musik klang frisch, neu und aufregend. Stefan Niederwieser stellt uns diese Band vor, die sich in Sachen Musik vor allem auf ihr Gefühl verlässt.
12: Ich glaube, das Gefühl ist echt das Wichtigste, so, oder so eine gewisse Intuition oder so, wenn man arbeitet, dass man, wenn du es selber abkaufen kannst, genau, was du gerade machst und so stark spürst, dann machen wir das meistens weiter.
13: Gefühl. Dieses Wort fällt bei den Wallners sehr oft. Wallners, das ist eine Geschwisterband aus Wien. Laurenz ist einige Augenblicke älter als seine Zwillingsschwester Anna. Zur Jahrtausendwende wurden außerdem Max und Nino geboren. Die 4 Wallners verlassen sich gerne auf ihr Gefühl und damit lösen sie ab 2020 eine zarte Welle der Begeisterung aus.
12: Wenn Laurenz irgendwas auf dem Klavier spielt, dann kriege ich ja ein Gefühl. Und dann, ich schreibe eigentlich da sehr gerne aus dem Unterbewusstsein sozusagen die ersten, manchmal ist es vielleicht auch dann nur so ein Titel, den ich dann im Kopf habe oder ein erstes Bild oder so.
13: Das erste Bild kann auch von einem der 3 Brüder stammen. Den Text von Easy, ein dissoziatives Trennungslied aus dem Jahr 2024, hat vor allem Laurenz geschrieben. Eines Tages wird es einfach sein, singt Anna Wallner. Du wirst deine Freiheit finden und einfach nur da sein.
12: Das ist für mich immer so krass, weil ich oft das Gefühl habe, wenn der Laurenz mir was vorlegt, das ist echt so eine besondere Draht. Ja, dass man sich oft denkt, so, das gibt es nicht. Ich habe in den letzten Tagen irgendwie so ein Gefühl gehabt und dann kommt jemand mit so einem Text.
13: Mit einem Tonartwechsel tritt die Gitarre aus Easy für einige Momente ganz in den Hintergrund und ein mulmiges Gefühl entrückter Verwunderung breitet sich aus, bis die Band wieder in den Refrain wechselt, zu edler Einfalt und stiller Größe.

0: Familie Wallner ist ausgesprochen musikalisch. Vater Johann betreibt einen Klaviersalon nahe dem alten ORF-Funkhaus in der Argentinierstraße im 4. Wiener Gemeindebezirk.
1: Man hat halt auch die Musiker ein- und ausgehen gesehen. Das war meist so die Klassikszene natürlich, aber war schon auch cool, einfach dieses altmodische Geschäft zu sehen und so. Also es hat uns schon auch inspiriert und unsere Mutter ist auch sehr frei und malt gern.
0: Die Geschwister bekommen Klavierstunden, nur Laurenz bleibt wirklich dabei. Max verlegt sich auf Bass und Trompete, Nino auf die Gitarre. Im Keller ihres Elternhauses finden sie neben viel Gerümpel einige Mikros und altes Equipment.
2: Wir haben irgendwie ziemlich früh begonnen, einfach uns selbst mit dem Laptop eben aufzunehmen und versuchen, Songs zu bauen.
0: Laurenz Wallner.
1: Und wir mussten das dann irgendwann auch abbrechen, weil es hat immer noch Schimmel so stark gerochen, dass du warst dann irgendwann immer krank, oder?
3: Ja, ich war zu verschimmelt.
0: Anna macht einen Bachelor in Literatur. Laurenz bricht Grafikdesign ab. Max arbeitet für einige Zeit im Film. Nino steigt direkt ins Musikerleben ein.
2: Wir haben dann damals fertig gemacht, Chips und All Again war fertig irgendwann einfach.
1: Und das war unser schwierigster Prozess, dass wir mal endlich was fertig machen.
2: Und damals. Dann haben wir auch nicht, also es war jetzt auch nicht der Plan, das an ein Label zu schicken eigentlich. Deswegen war halt dann Universal, ist halt eben, wenn du googelst, kommt halt Universal einmal.
1: Das haben wir es auch gemacht.
2: Und du, ich war ja gar nicht einmal dabei.
1: Ich und der Nino waren es.
2: Ja, du und der Nino, ihr habt dann einfach eine Mail hingeschickt.
1: Wir haben es den anderen zwei ja gar nicht gesagt gehabt, ne?
2: Wir waren gerade fertig mit dem Song. Ich glaube, ich war am Ende meiner Nerven eben.
1: Ja, wir waren
2: mit 500.
1: Phase.
2: Ich glaube, ich war dann gegangen, zwei Wochen.
1: Ja.
0: Ich würde alles noch einmal sagen, noch einmal versuchen, noch einmal fühlen, singt Anna Wallner auf All Again. Schon wieder färbt sich der Himmel dunkel, die Zeit gerät aus den Fugen und ein stummes Drama entfaltet sich, so unaufhaltsam wie Ebbe und Flut.

Universal Austria antwortet noch am selben Tag und bald sind die völlig unbekannten Wallners beim größten heimischen Major-Label unter Vertrag. Die erste Single In My Mind erscheint im September 2020. In

0: Ich habe mich da erst ein bisschen reinhören müssen, weil auch dieser Major-getriebene Hype von der ersten EP ein bisschen sehr hoch war. Da bin ich immer ein bisschen skeptisch am Anfang.
1: Robert Fröwein ist Musikjournalist bei der Kronenzeitung.
0: Die Wallners tauchten halt vorher nicht auf. Ja. Das ist halt ein bisschen was Neues gewesen, ohne irgendeine Vorgeschichte, zumindest in der Öffentlichkeit. Aber es hat mir dann ganz gut gefallen, weil es meinen eigenen Geschmack relativ gut getroffen hat. Und ich finde, die machen das super, ja.
1: Der Song In My Mind kreist im September 2020 um die eigenen Gedanken. Bald beginnen Corona-Lockdowns und dieses Mal steht ein langer Winter in Isolation bevor. Man hat Zeit, neue, manchmal langsame, wehmütige Musik zu entdecken, wie In My Mind.
2: Da haben wir uns seit Monaten gedacht, es muss irgendwie Tonart wechseln. Ich weiß nicht warum. Im Endeffekt war es dann einfach ein Synthesizer, der das von selber gemacht hat. Und dann haben wir uns gedacht, geil, das ist es, da müssen wir hin.
1: Im Song heißt es einmal, dass wir frei und wild leben werden. In der zweiten Hälfte hebt sich die Harmonie dann unvermittelt um einen Ganzton nach oben.

0: Der Ausbruch vielleicht, ja? Der Ausbruch aus der Tieflage oder aus der Melancholie.
1: Journalist Robert Fröwein.
0: Den wir uns alle erhofft haben, auch zu Corona, ja? Also eben, diese Nummer hat, glaube ich, einfach wahrscheinlich unbewusst einfach sehr, sehr gut reingespielt, einfach in diese Zeit, ja? Du erhoffst da vielleicht den Ausbruch aus diesem tristen, darbenden Leben, dann hast du dann noch die Walnuss, die da draufhauen, aber eben in einem schönen Sinne eigentlich, ja? Melancholie kann ja was Schönes sein.
2: Das war ja total surreal für uns auch, weil man release das erste Mal und du bist im Lockdown. Und dann hat sich ja das eigentlich zu einem ganz guten Lockdown-Song entwickelt. Aber das kam dem Zeitgeist ganz unübersehen in dem Sinne.
1: Die zweite Single Ships bricht 3 Monate später mit einigen Konventionen des Dream-Pop, einem Genre, dem Walnuss meistens zugerechnet werden. Dream-Pop war seit den späten 1980ern eng verbunden mit Namen wie Cocteau Twins, Mazzy Star oder dem US-Duo Beach House. In den Texten geschehen oft existenzielle Dramen, während die Sounds von elegisch bis wuchtig monumental reichen. Walnuss Ships swingt hingegen wie wehmütiger Yardrock. Die Stimme von Anna Wallner hat außerdem nur wenig mit dem im Dream Pop sehr beliebten ätherisch-animischen Singsang gemein.

0: das taugt uns natürlich schon und das ist cool, wenn man eine Handschrift hat irgendwie so, aber da reden wir auch oft untereinander so, dass man eben sich da nicht selber eingrenzt und eigentlich immer nach dem Gefühl dann doch geht.
1: 2021 erscheint zunächst eine EP und bald danach Dracula. Buch, Regie und Schnitt des Videos kommen aus der Hand von Musikvideopreis-Dauergewinner Rupert Höller. In schemenhaften nächtlichen Szenen übernimmt ein Mann die Kontrolle über seinen schlafwandelnden Doppelgänger. Der berühmte Blutsauger Dracula wird hier vor allem zur Allegorie von Macht und Kontrolle.

0: Das ist mir bei dem Interview so hängen geblieben.
1: Dominik Bayer ist Musikjournalist bei Mika Music Austria und Musiker.
0: Als sie gemeint haben, wir wollen keine Meinungen mit unserer Musik verbreiten, sondern wir wollen ein Gefühl transportieren. Und dieser Linie, glaube ich, der bleiben sie wirklich sehr treu.
1: 2023 gewinnt Christian Petzolds Film Roter Himmel den großen Preis der Jury bei der Berlinale. Ich liebe Musik und deshalb lasse ich sie weg, sagt der Regisseur gegenüber der deutschen Presseagentur. Als er noch am Drehbuch arbeitet, hört er im Radio allerdings zufällig In My Mind. Der Song wird zum Leitmotiv eines Dramas, in dem Thomas Schubert und Paula Beer zwei von Waldbränden eingekesselte Protagonisten spielen. Die Wallners bereiten ein Album vor. Anfang 2024 werden dann bei Universal Austria zahlreiche Stellen gestrichen. Der Chef geht und damit auch viele heimische Artists. Sie verlieren damit den Zugang zur Major-Musikmarketing-Macht.
2: Für End of Circus haben wir uns rauskatapultiert und dann auch wirklich gezielt länger mal in der Natur. Und das ist halt schon cool, weil das wirkt schon zurück. Wenn du da das Radl nimmst und dann um diese Seen fährst, das ist schon sehr inspirierend.
3: Wir haben das letzte Mal überlegt, wir haben, glaube ich, lustigerweise jede Bridge ist dort entstanden.
1: Den Eltern der Wallners gehört bei Maria Zell in den niederösterreichisch-steirischen Bergen ein Haus.
2: Ja, und dann war es eigentlich nur so das eigene Gefühl, dass man sagt, eigentlich ganz cool, so eine Welt zu kreieren, die du dir auch so durchhauen kannst, auch in einer Reihenfolge. Ja, vielleicht, ich glaube, im Endeffekt sind es schon auch die Songs gewesen, die wir einfach in der Zeit am meisten gespürt haben.
1: Das halbstündige Debütalbum End of Circles erscheint im Februar 2025. Im Titelsong brandet zum pochenden Synth eine verwaschene Gitarre auf, während Anna Wallner höhere Stimmregister zieht und ein abstraktes Ende der Zirkel beschwört.

0: Also wirklich überzeugt hat mich dann das Album.
1: Robert Fröwein, Kronenzeitung.
0: Es war ein bisschen austarierter, finde ich. Also gab es auch schon ein paar eruptivere Elemente drinnen, im sanften Bereich natürlich. Aber das war, finde ich, schon ein bisschen ausgereifter dann auch.
1: Traurigkeit hat ein Hoch. Die Melancholie von Stars wie Billie Eilish, Olivia Rodrigo oder der texanischen Cigarettes After Sex füllt in Europa große Hallen. Andere Stars, SZA, Carol G oder Kali Uchis, überraschen mit waschechten Dream-Pop-Hymnen. Die Wallners arbeiten anders, abgeschottet und behutsam. In Wien ist das große Musikbusiness weit weg. Zum Album spielen sie stilecht im Wiener Konzerthaus, aber auch quer durch Deutschland sowie im Benelux.
0: Die Wallners waren für mich immer schon eine Band, die eigentlich über den deutschsprachigen Raum hinaus gespielt werden sollte, ja. Weil nicht nur die Texte, sondern die auf Englisch sind, sondern auch der Sound einfach international sind und man, glaube ich, da in Österreich hängen bleibt ein bisschen damit.
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1: Die Single Movie Stars greift im Herbst 2026 nach dem Sternenhimmel. Die Wallners szenieren zu sanft groovenden Akkordzerlegungen über verworrene Wege der Menschen. Diese Band existiert nicht im luftleeren Raum, aber sie bildet immer deutlicher ihr eigenes Gravitationsfeld. In ihrem Zentrum steht Gefühl.
3: Ja, man schreibt halt immer in einem neuen Feeling. Wir sind in einem komplett anderen Feeling, eine neue Welt, die wir auch so im Kopf haben, schon ein bisschen oder planen. Und ich glaube, es schockt ein paar Leute.

0: Ein Beitrag über die Band Walnass von Stefan Niederwieser. Redaktion Astrid Schwarz. Morgen.
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1: Am Mikrofon ist Konstantin Hahn. Im Zollstreit mit Kanada erhöhen die USA weiter den Druck. Das Weiße Haus hat angekündigt, ab Ende des Monats die Einfuhr gewisser kanadischer Produkte ganz zu verbieten. Darunter sind alkoholische Getränke, Milchprodukte und Motorräder. Es geht um Milliardensummen, berichtet Miriam Beller.
2: Ab dem 29. September soll die Einfuhr von gewissen Weinen, Bier, aber auch Mopeds und Motorrädern aus Kanada in die USA nicht mehr möglich sein. Donald Trump hat die US-Behörden außerdem angewiesen, keine kanadischen Produkte mehr zu beziehen. Damit will Washington Ottawa im Zollstreit zum Einlenken bewegen. Doch Kanada scheint nicht nachgeben zu wollen. Kanadische Gegenzölle auf US-Importe sind bereits in Kraft getreten. Die Abkehr von den USA habe seinen Preis, aber die Alternative wäre noch weitaus schlimmer, erklärt der kanadische Premierminister Mark Carney.
1: Bei einem russischen Luftangriff auf die südukrainische Hafenstadt Mykolaiv ist nach Angaben der Behörden ein Mensch getötet worden. Zudem sind weitere Menschen verletzt, sowie Hafentransport und zivile Infrastruktur beschädigt worden, teilen die lokalen Behörden mit. Die strategisch wichtige Region nahe dem Schwarzen Meer ist seit Beginn des russischen Angriffskriegs immer wieder Ziel von Luftangriffen. Der Preis für Rohöl, der Referenzsorte Brent, ist heute wieder über 100 US-Dollar je Barrel gestiegen. Hintergrund sind weitere gegenseitige Angriffe der USA und dem Iran rund um den wichtigen Öltransportweg durch die Straße von Hormus. Noch liegt der Preis aber ein gutes Stück unter dem Jahreshoch von rund 126 Dollar, das Ende April erreicht wurde. Damals hatte der Beginn des Irankriegs durch die USA und Israel den Preis stark nach oben getrieben. Ein hoher Ölpreis beeinflusst auch die Preisentwicklung insgesamt, weil der Rohstoff ein wichtiger Kostenfaktor für die gesamte Wirtschaft ist. Eine technische Störung bei der britischen Flugsicherung hat zu Behinderungen und Flugausfällen an mehreren großen Flughäfen in Großbritannien geführt. Laut der Tracking-Website Flightradar24 wurden bis zum Abend mehr als 1000 Flüge von und zu britischen Flughäfen gestrichen. Mehr von Theresa Eder.
3: Zehntausende Passagiere stehen am Flughafen oder sitzen schon im Flieger und haben keine Ahnung, wann oder ob sie überhaupt abheben können.
4: Ich sitze seit über 3 Stunden in Heathrow fest.
5: Es waren ziemlich lange Stunden im Flugzeug und man hat uns nicht wirklich viel gesagt.
4: Wir sind für einen anderen Flug ab Heathrow am Samstag umgebucht worden. Im Grunde haben wir also 4 Tage unseres Urlaubs verloren.
3: Betroffen waren neben Großbritanniens größtem und verkehrsreichstem Flughafen Heathrow auch der Flughafen Gatwick, Liverpool oder Birmingham. Mehrere Flüge von und nach Wien waren verspätet oder sind ganz ausgefallen. Die Behebung des Systemproblems hat länger gedauert als erwartet, teilt die britische Flugsicherung NRTS auf X mit. Das Problem sei mittlerweile behoben, es kann aber nach wie vor zu Verzögerungen kommen.
1: Die EU-Kommission stellt heute einen Rechtsrahmen vor, der Städten beim Vorgehen gegen Kurzzeitvermietungen über Plattformen wie Airbnb helfen soll. Kommunen sollen solche Kurzzeitvermietungen an Touristen verbieten oder einschränken dürfen, wenn der Wohnungsmarkt besonders angespannt ist. Dafür soll es einheitliche EU-Kriterien geben. Zahlreiche europäische Städte haben Kurzzeitvermietungen in bestimmten Vierteln schon verboten oder eingeschränkt. Häufig klagen die Anbieter aber gegen diese Einschränkungen. Und damit zum Wetter.
6: Von Linz und Graz ostwärts ist es vorerst noch sonnig und stellenweise wird es heiß mit bis zu 32 Grad. Nach Westen zu überwiegen aber schon die Wolken und stellenweise regnet es. Nach und nach breiten sich Regenschauer und teils kräftige Gewitter auf ganz Österreich aus. Zum Teil frischt dabei stürmischer Wind auf und es kühlt ab. In Vorarlberg sind stellenweise nicht mehr als 17 Grad zu erwarten. Morgen einiges an Wolken und nach Süden zu zeitweise Regen. So viel zum Wetter mit Nicola Biermeier.
1: Jetzt noch ein Blick auf die Themen des Mittagsjournals, heute mit Franz Renner.
7: Danke und guten Tag aus dem Journalstudio. Kommt auch nicht alle Tage vor. Justizministerin Anna Sporer, SPÖ, zieht den Regierungsentwurf für eine unabhängige Bundesstaatsanwaltschaft zurück, nach heftiger Kritik, an der nichts überraschend war. Wieso tut sie das und was hat Sporer jetzt vor? Bericht und Analyse zu Mittag bei uns. Großbritannien und andere westliche Staaten wollen massiv gegen die israelische Siedlungspolitik im Westjordanland vorgehen. Wer da alle dabei ist, vorweg gesagt Österreich nicht. Wieso jetzt und was das mit der Rettung der Zwei-Staaten-Lösung zu tun hat. Auch darüber berichten und das analysieren wir. Nach dem Tod einer Frau in Oberösterreich sitzen zwei Männer in U-Haft, darunter ihr Ehemann. Erinnerungen an den Fall Pellicot kommen wieder einmal hoch. Sogenannte KI-Agenten haben, wie berichtet, eine Entwicklerplattform gekapert. Aber was sind KI-Agenten? Das versuchen wir für unsere, die natürliche Intelligenz, verständlich zu machen.
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1: Mittwoch, der 9. September, aus dem Journalstudio begrüßt Sie Franz Renner. Und wieder so ein Fall. Pellico in Österreich, genauer in Oberösterreich. Das Opfer, eine 40 Jahre alte Frau, ist an den Folgen des brutalen sexuellen Missbrauchs gestorben. Ihr Ehemann und dessen Freund sitzen in U-Haft. Bemerkenswertes gibt es aus der Regierung zu berichten, kommt auch nicht alle Tage vor. Justizministerin Anna Sporer, SPÖ, zieht den Regierungsentwurf für eine unabhängige Bundesstaatsanwaltschaft zurück, nach heftiger Kritik, an der eigentlich nichts überraschend war. Was sagt Sporer dazu und wie soll bzw. kann es bei der Bundesstaatsanwaltschaft weitergehen? Das berichten und analysieren wir gleich. Außerdem, Großbritannien und andere westliche Staaten gehen massiv gegen die israelische Siedlungspolitik im Westjordanland vor. Wir bringen dazu auch Außenministerin Beate Meindl-Reisinger zu Gehör und analysieren mit unserem Israel-Korrespondenten Nikolaus Wildner. Und sogenannte KI-Agenten haben, wie berichtet, eine von einem Grazer betriebene Entwicklerplattform gekapert. Aber was sind KI-Agenten? Das versuchen wir für unsere, die mehr oder weniger natürliche Intelligenz, besser verständlich zu machen. Das und mehr gleich, eine ganz kurze Wetterschlagzeile vorneweg. Vom Westen her zieht eine Kaltfront auf. Wir beginnen mit einem Fall in Oberösterreich, der an den der Französin Gisèle Pellicot erinnert, die von ihrem Ehemann immer wieder betäubt und zur Vergewaltigung an viele andere Männer weitergegeben worden ist. Zwei ähnlich gelagerte Fälle in Österreich haben wir in den vergangenen Monaten schon berichtet. Jetzt kommt ein weiterer dazu. Das Opfer, eine 40 Jahre alte Frau, ist in den Folgen der sexuellen Misshandlungen gestorben. Tatverdächtig sind zwei Männer, der Ehemann der Frau und dessen Freund. Sie sitzen in Untersuchungshaft. Die Staatsanwaltschaft Wels ermittelt. Veronika Mauler und Annabel Amini berichten.
2: Die Missbrauchshandlungen sollen laut Ermittlungen Anfang des Jahres begonnen haben. Ein 51-jähriger Mann sitzt in Untersuchungshaft. Er räumt sexuelle Handlungen ein, die zum Tod seiner Ehefrau geführt haben sollen, spricht aber von einem Unfall. Laut Staatsanwaltschaft Wels äußert er sich darüber hinaus nicht. Gegen ihn wird wegen sexuellen Missbrauchs einer wehrlosen Person mit Todesfolge ermittelt. Der Strafrahmen liegt zwischen 10 und 20 Jahren oder lebenslang. Gegen einen Bekannten des Mannes, ebenfalls 51 Jahre alt, wird ebenfalls ermittelt. Auch er sitzt in Untersuchungshaft, zeigt sich aber reuig und geständig. Ihm werden zwei Missbrauchshandlungen gegen eine wehrlose Person vorgeworfen, außerdem eine für das Opfer besonders erniedrigende Tatbegehung. Der Strafrahmen dafür liegt zwischen 5 und 15 Jahren. Mit den tödlichen Verletzungen wird der Bekannte aber nicht in Verbindung gebracht. Er hatte das Haus nachweislich vorher verlassen. Die Staatsanwaltschaft Wels geht davon aus, dass die Frau zum Tatzeitpunkt am 26. Juni schwer alkoholisiert und damit wehrlos war. Das toxikologische Gutachten steht noch aus. Zudem werden Chatprotokolle zwischen den beiden Männern ausgewertet. Sie könnten Hinweise auf weitere Tathandlungen und mögliche weitere Beteiligte liefern.
3: Der Fall in Oberösterreich erinnert an zwei weitere Fälle, die in Österreich öffentlich bekannt geworden sind. Seit Mitte April sitzt in Tirol ein 44-jähriger Mann in Untersuchungshaft, weil er im Verdacht steht, seine Lebensgefährtin und seine Ex-Partnerin betäubt und vergewaltigt zu haben. Im ersten derartigen Fall ist vergangenen Herbst ein Niederösterreicher zu 7 Jahren Haft verurteilt worden. Er hatte seine Partnerin, die Mutter der gemeinsamen 2 Kinder, sediert, vergewaltigt und sich übers Internet mit einem Mann in Deutschland ausgetauscht. Dieser Fall war bekannt geworden, weil 2 Journalistinnen des Norddeutschen Rundfunks jahrelang recherchiert hatten. Dabei waren sie auf Dutzende Chatgruppen und Nutzer auf Pornoseiten gestoßen, die sich online zu einem internationalen Vergewaltigernetzwerk organisiert hatten. Dort haben sich die Täter auch gegenseitig Ratschläge für ihre Verbrechen gegeben. Eine dieser Gruppen hatte über 70.000 Mitglieder. Aufgrund dieser Recherchen hat Europol im April die Operation Medusa gestartet. Ende Juni ist es dann gelungen, mehr als 100 Männer, die ihre eigenen Partnerinnen betäubt, sexuell missbraucht und dabei gefilmt haben, zu identifizieren. Das österreichische Bundeskriminalamt war nicht von Beginn an bei der Operation Medusa dabei. Das Argument, es habe keinen Österreich-Bezug in den Datensätzen der Operation gegeben. Heftige Kritik ist unter anderem von den Grünen gekommen. Mittlerweile nimmt Österreich an der Operation Medusa teil. Der aktuelle Fall, bei dem das Opfer sogar gestorben ist, zeigt, dass es dringenden Handlungsbedarf gibt.
1: Veronika Mauler und Annabella Mini haben berichtet. Gewaltschutzexpertinnen raten im Verdachtsfall lieber einmal zu viel als zu wenig, Beratungsstellen oder eine Gewaltambulanz aufzusuchen. Warnsignale für Betäubungsmittel wie etwa K.O.-Tropfen sind Erinnerungslücken oder ein metallener Geschmack. Da braucht man einen guten Magen, wenn man derartiges hört. Auch wenn man Medienberichterstattung darüber sieht und liest, wie heute in der Online-Krone, in der ein privates Foto der Getöteten voyeuristisch und ohne journalistisches Maß und Ziel zur Schau gestellt wird. Um 12 Uhr und 5 Minuten in die Innenpolitik. Wo steht das Prestigeprojekt, die Bundesstaatsanwaltschaft genau? Das ist derzeit relativ unklar. Die Regierung hat einen Begutachtungsentwurf vorgelegt, der aber bei den Standesvertreterinnen und Vertretern der Justiz durchgefallen ist. Jetzt hat sich die Justizministerin von ihrem eigenen Entwurf distanziert und verspricht Änderungen. Ob sie die in der Koalition durchbringt, ist unklar. Wir wollen das jetzt mit Felix Nowak aus unserer Innenpolitik-Redaktion besprechen. Felix, zuerst einmal die Fakten. Was war der Kern der Kritik im Begutachtungsverfahren und was will Justizministerin Anna Sporer daran ändern?
4: Ja, ich kann mich an kein Begutachtungsverfahren erinnern, bei dem die Betroffenen ein Regierungsvorhaben so in der Luft zerreißen. Grundsätzlich soll ja die Weisungsspitze von der Person des Ministers bzw. der Ministerin losgelöst und damit entpolitisiert werden. Mit diesen vorliegenden Plänen passiere aber das Gegenteil, so lässt sich die Kritik wahrscheinlich zusammenfassen. Vor allem das Mitspracherecht des Parlaments könne dafür sorgen, dass künftig die politischen Parteien mehr Einfluss haben als jetzt. Durch den Bestellvorgang der drei Bundesstaatsanwälte, aber auch durch die laufenden Kontrollrechte, die da vorgesehen sind. Ministerin Anna Sporer von der SPÖ distanziert sich jetzt eben von diesem gemeinsamen Regierungsentwurf und sie will Änderungen. Konkret will sie da die Amtsdauer der neuen Behörde jeweils dann auf 9 Jahre verlängern. Außerdem will sie dafür sorgen, dass das Parlament nicht quasi an der Justiz vorbei Personen ernennen kann und Rechtsanwälte sollen auch von den Bundesstaatsanwalt, also von dieser Person des Bundesstaatsanwalts weitgehend ausgeschlossen werden. Wie genau sie sich das vorstellt, will sie aber noch nicht sagen. Sie sieht da in erster Linie das Bundeskanzleramt am Zug.
1: Justizministerin Anna Sporer sieht die Verantwortung für diesen, nennen wir es, Fehlschlag, also nicht bei sich, sondern im Bundeskanzleramt. Kann sie es sich so leicht machen?
4: Ja, ich habe sie heute genau darauf angesprochen und sie bekräftigt die Position, die sie gestern schon gegenüber dem Standard geäußert hat. Hören wir da kurz hinein.
5: Das ist ein gemeinsamer Entwurf der Bundesregierung, aber die Hauptverantwortung liegt insofern bei mir, weil es ja um eine Justizbehörde gehen wird. Die Kritik der vielen Stellungnahmen richtet sich hauptsächlich gegen die Verfassungsbestimmungen und die Verfassungslegistik wird im Verfassungsdienst des Bundeskanzleramtes verfasst und entworfen. Und daher ist jetzt das Bundeskanzleramt, der Verfassungsdienst zuständig, diese Änderungen, die jetzt vorgeschlagen werden, einzuarbeiten.
4: Ja, Sporer sagt auch, dass sie schon länger mit genau dieser Kritik gerechnet hat. Da muss man allerdings dazu sagen, dass das bei der gemeinsamen Präsentation des Begutachtungsentwurfs der Koalition da noch ganz anders geklungen hat. Das war vor 10 Wochen ziemlich genau. Da hat sie angesichts der Einigung noch von einem der größten Erfolge der Koalition gesprochen. Man könnte jetzt natürlich auch sagen, dass diese Begutachtung von ihrer Seite nur eine Art Verhandlungstaktik war, um dann mit dieser breiten Kritik die Position der ÖVP in der Sache zu schwächen. Eine solche Finte weist die Ministerin aber auf Anfrage zurück, genauso wie auch den Vorwurf, sie würde da die Schuld quasi auf dem Koalitionspartner abladen.
1: Der Regierungsentwurf wird also gewissermaßen oder praktisch zurückgezogen. Wie realistisch ist es denn, dass die Koalitionspartner, also SPÖ mit ÖVP und NEOS, so deutlichen Änderungen am Entwurf noch zustimmen?
4: Naja, es soll jetzt jedenfalls wieder neue Verhandlungen geben. Das kündigt Bundeskanzler Christian Stocker von der ÖVP an. Er will die Stellungnahmen prüfen. Hören wir da auch kurz hinein.
6: Ich sage dazu, jede Stellungnahme kommt natürlich aus der jeweiligen Sicht. Und ich habe Verständnis, dass jeder seine Sicht dieses Themas einbringt in der Stellungnahme. Letztlich geht es darum, ein ausgewogenes Gesetz zu schaffen, das aber auch den demokratischen Grundsätzen von Checks and Balances entspricht.
4: Also da kommt schon recht deutlich durch, ganz so wie sich die Vertreterinnen und Vertreter der Justiz das vorstellen, wird es mit der ÖVP jedenfalls nicht möglich sein. Falls es also doch noch eine Einigung geben sollte, wird wohl das Parlament weiterhin eine recht bedeutende Rolle einnehmen.
1: Im Kern, und das war auch der Kern der Kritik aus der Justiz, geht es um eine echte Entpolitisierung. Kann die jetzt unter diesen Voraussetzungen noch gelingen?
4: Ich würde sagen, das ist nicht allzu realistisch. Es ist diese ewige Frage, diese Gegensätze zwischen auf der einen Seite Gewaltenteilung und auf der anderen Seite aber auch der ebenso notwendigen gegenseitigen Kontrolle. Da gibt es auf beiden Seiten gute Argumente. Die ÖVP hat jedenfalls in den vergangenen Jahren doch einige Erfahrungen mit der Staatsanwaltschaft gesammelt. Ich drücke das bewusst vorsichtig aus. Sie will da offenbar keine Geister rufen, die sie dann nicht mehr los wird.
1: Berichtet und analysiert Felix Nowak. Dankeschön.
4: Gerne.
1: Ein Regierungsentwurf, der zurückgezogen wird, auch weil er den Graben zwischen dem, was die SPÖ-Ministerin in dem Fall und dem, was das ÖVP-geführte Kanzleramt wollte, nicht wirklich überbrücken konnte. Und das wäre ja nicht der einzige Graben in der Regierungskoalition, der sich gerade auftut. Vor dem Ministerrat am Vormittag sind die zwei Chefs bzw. die Chefin der drei Regierungsparteien in einem sogenannten Doorstep vor die Presse getreten. Für uns dabei war Katja Adhofer. Katja, ein Kompromiss muss noch keine Lösung sein für innerkoalitionäre Meinungsverschiedenheiten, haben wir jetzt am Gesetzesentwurf für die Bundesstaatsanwaltschaft wieder gesehen. Was liegt zum Start der politischen Herbstarbeit? Dort stehen wir ja noch so an Themen am Tisch, zu der die drei Parteien Kompromisse zwar suchen, aber noch nicht gefunden haben.
7: Ja, ganz unmittelbar die Dürerhilfen, und das Klimagesetz. Da war eine Lösung für heute angekündigt. Das dauert jetzt aber eben doch noch. Und offen sind noch weitere ganz große Brocken, die Wehrdienstreform etwa. Da gibt es zwar bekanntlich die Regierungseinigung auf 6+3, also 6 Monate Grundwehrdienst und dann 3 Monate Übungen. Wir wissen aber immer noch nicht, wann konkret diese 3 Übungsmonate angehängt werden. Und vor allem braucht man ja noch die Zustimmung einer Oppositionspartei für die Gesamtreform samt Zivildienst, und da hören wir noch gar nichts. Und dann offen ist eben auch das ebenfalls ewig Thema Sozialhilfe. Da hat die SPÖ-Sozialministerin zwar jetzt einen Entwurf ausgeschickt, aber einen ohne die entscheidenden Zahlen, weil es bisher keine innerkoalitionäre Einigung darüber gibt, wie hoch die Sozialhilfe künftig vor allem für Kinder werden soll. Und offen und sehr unterschiedlich sind aktuell auch die Positionen zum ORF etwa, zum Insolvenzentgeltfonds und das ist überhaupt eigentlich der größte Brocken bei der Reformpartnerschaft und da vor allem bei der Gesundheit. Da gibt es im Grunde bisher nur Überschriften, wie Bund, Länder und Krankenkassen künftig wirklich mehr und besser zusammenarbeiten. Das muss erst verhandelt werden und da gibt es bekanntlich ganz viele Stolpersteine.
1: Ich erinnere mich an die Aussage des Bundeskanzlers: Im Herbst wird demnach geliefert, größere Reformen betreffend. Und die politischen Analysten haben das mit dem Zusatz versehen, muss geliefert werden, sonst werde das nichts mehr mit dem Erfolg dieser Regierungskoalition. Wie geht die Regierungsspitze mit diesem Druck um?
7: Ja, damit, dass sie jetzt eben betont, das sei der Herbst der Umsetzung und Kompromisse seien eben nicht faul, sondern das, was die Demokratie ausmache. Hören wir erst Kanzler Stocker, dann Außenministerin Meindl-Reisinger und Vizekanzler Babler.
6: Wir haben bisher in allen Themen, wo wir scheinbar so weit auseinander waren, eine Lösung gefunden, und zwar gemeinsam gefunden. Wir werden es auch in den von Ihnen angesprochenen Themen finden.
8: Ich glaube, das ist das, was Österreich ausmacht. Zusammenkommen, zusammenraufen, sich aneinander reiben, aber einen politischen Kompromiss zu erzielen.
9: Ich bin zuversichtlich, weil wir bis jetzt auch schon bewiesen haben, wir haben große Aufgabenstellungen miteinander hingebracht, auch mit denselben Voraussetzungen, ich sage jetzt nur 4 Jahresbudgets zu beschließen und eine Summe von Maßnahmen. Und wir haben miteinander in einer demokratischen Art und Weise, einer Zusammenarbeit, all diese Dinge gelöst und ich bin da sehr zuversichtlich.
7: Wir schaffen es, wir arbeiten, das ist also die Sprachregelung der Koalition.
1: Und der sprichwörtliche rosa Elefant im Ministerratssitzungszimmer ist immer die FPÖ. Die Erfolge der AfD in Deutschland lassen diesen Elefanten gerade noch größer erscheinen. Wie geht die Regierungsspitze damit um?
7: Eben genauso. Sie betont seriös arbeiten, den Menschen echte Antworten liefern, das sagt etwa SPÖ-Chef Babler dazu und?
9: Halt auch diese Brandmauer-Diskussionen für viel zu verkürzt. Wir brauchen keine Brandmauer, wir brauchen jetzt eine Feuerwehr und Feuerwehr heißt eine Politik, die die Lebensbedingungen, aber insgesamt Österreich nach vorne bringt.
7: Und ÖVP Stocker verweist da eben ganz deutlich auf die anfangs erwähnten offenen Punkte in der Koalition.
6: Wir widerlegen einmal mehr die Behauptungen und die Erzählung der FPÖ. Wir sind nämlich keine Einheitspartei. Und weil wir keine Einheitspartei sind, gibt es 3 unterschiedliche Standpunkte in ganz vielen Fragen. Und das bedeutet, dass Verhandlungen geführt werden müssen, wo um eine gemeinsame Lösung gerungen wird.
7: Und die FPÖ und Herbert Kickl hätten sich da aus der Verantwortung genommen, sagt Stocker, weil sich dieser die Mühe und diesen demokratischen Aufwand eben nicht habe stellen wollen. Die Dreierregierung, so auch der Tenor bei Rot und Pink, die stelle sich dem hingegen.
1: Berichtet Katja Adhofer vom Doorstep der Regierungsspitze vor dem Ministerrat. Dankeschön.
7: Danke.
1: Zu einer der drängenden Herausforderungen, für die die Bundesregierung relativ schnell eine Lösung finden müsste. Der Insolvenzentgeltfonds, aus dem im Fall von Firmenpleiten die Ansprüche von Arbeitnehmerinnen und Arbeitnehmern abgegolten werden, ist selber praktisch pleite. Die Regierung muss demnächst eine Lösung für die Finanzierung finden. Da zwei der drei Koalitionsparteien eine Erhöhung der Beiträge, die die Unternehmen zahlen, ablehnt, ist das gar nicht so einfach. Von den Neos kommt jetzt ein Vorschlag. Stefan Kappacher berichtet.
10: Der Rechnungshof hat vorige Woche empfohlen, den Beitragssatz, der innerhalb von 7 Jahren von 0,55 auf 0,1% gesenkt worden ist, für 2027 und 2028 zu erhöhen. Die SPÖ wäre da sofort dabei. Sozialministerin Corinna Schumann könnte das auch einfach verordnen. Aber da reden die Koalitionspartner mit und ÖVP und Neos sagen Nein zur Wiedererhöhung der Beiträge. Neos-Sozialsprecher Johannes Gasser stützt sich vielmehr auf andere Kritikpunkte des Rechnungshofs, nämlich, dass es in der bestehenden Form des Insolvenzfonds Fehlanreize gebe. Diese gelte es zu beseitigen, so Gasser.
11: Beispielsweise werden aktuell bis zum Doppelten der Höchstbeitragsgrundlage Gehälter bzw. Entgelte ersetzt, obwohl eigentlich nur bis zur Höchstbeitragsgrundlage Beiträge zum Insolvenzentgelt vorgeleistet werden.
10: Als weiteres Beispiel nennt der Neos-Verhandler, bei bestimmten Leistungen gäbe es keine Obergrenze für Auszahlungen.
11: Das führt dazu, dass der Rechnungshof führt das aus, bis zu 250.000 Euro an Betriebspensionen beispielsweise aus dem Insolvenzentgeltfonds bezahlt wurden an Einzelpersonen. Und ich glaube schon, dass man dort auch über Grenzen nach oben

0: auch bedeutende Mehreinnahmen aus der damit gekoppelten Kammerumlage zugefallen.
1: Aus unserer Sicht ist es Zeit, dass gerade auch die Wirtschafts- und die Arbeiterkammer einen Beitrag in dieser schwierigen budgetären Situation leisten, weil sie eher Profiteure der aktuellen Budgetsanierung waren. Beispielsweise bekommt die Wirtschaftskammer indirekt sogar 60 Millionen Mehreinnahmen über die Beiträge, die zum Flaffenhung geleistet werden. Gleichzeitig profitiert auch die Arbeiterkammer von der außertourlichen Erhöhung der Höchstbeitragsgrundlage und erhält dort jährlich ein paar Millionen zusätzliche Einnahmen.
0: Wann die Sozialministerin mit einem Vorschlag kommt und die Verhandlungen in der Koalition beginnen können, ist offen. Der Kanzler hat schon Anfang August eine Lösung angekündigt, aber bisher ist noch nichts weitergegangen.
2: Stefan Kappachat berichtet ins Ausland jetzt. Zwischen Großbritannien und Israel ist der Streit um die Siedlungspolitik im besetzten Westjordanland eskaliert. Großbritannien hat Sanktionen gegen Unternehmen verhängt, die den Siedlungsbau unterstützen, und hat ein Importverbot für Güter aus den israelischen Siedlungen verhängt. Israel reagiert mit Gegenmaßnahmen. Die britische Regierung bekommt Unterstützung von Kanada, Frankreich und anderen Staaten. Aus London berichtet Jörg Winter.
3: Das britische Konsulat in Jerusalem muss innerhalb von 30 Tagen schließen. Britische Ausbilder bei der palästinensischen Polizei in Ramallah müssen ausreisen. Israel verhängt auch Einreiseverbote für mehrere britische Politiker. Äußerst bedauerlich sei das, sagt der britische Außenminister Ed Miliband heute Vormittag in der BBC, hält an den gestern von ihm verhängten Maßnahmen jedoch fest. Wir glauben an eine Zwei-Staaten-Lösung, ein sicheres Israel und einen sicheren und auch lebensfähigen palästinensischen Staat. Diese Aussicht wird aufgrund der Fakten am Boden zerstört. Der britische Außenminister spricht erneut von wörtlich Siedlerterroristen und ethnischer Säuberung im Westjordanland. Die israelische Besatzung dort sei illegal. Dieses Wording entspricht ab sofort auch der offiziellen britischen Linie, sagt Miliband. Worum geht es genau? Die Briten und auch Frankreich und Kanada, die die Position Londons unterstützen und ähnliche Maßnahmen verhängen wollen, sehen im geplanten Bau einer massiven israelischen Siedlung östlich von Jerusalem den Todesstoß für eine angestrebte Zwei-Staaten-Lösung. Deshalb, weil die Siedlung den Osten Jerusalems vom Rest des Westjordanlands abschneiden würde. Beides zusammen soll aber nach dem Ende der israelischen Besatzung Teil eines künftigen Palästinenserstaates sein, der sonst kaum überlebensfähig wäre. Genau deshalb müsse jetzt gehandelt werden, argumentiert die britische Regierung. Man sei zu lange zögerlich gewesen und habe aus Angst, des Antisemitismus bezichtigt zu werden, nicht gehandelt, sagt Premierminister Andy Burnham. Dass die Linie seines Vorgängers Keir Starmer gegenüber Israel von vielen in der Partei als zu gemäßigt angesehen wurde, ist kein Geheimnis. Die konservative Opposition kritisiert Wording und Zeitpunkt der Sanktionen gegen die Siedler im Westjordanland. Der Oberrabbiner von Großbritannien spricht von einem dunklen Tag. Jüdische Verbände hierzulande sind gegenüber der israelischen Regierung zwar gespalten, fürchten aber unisono, dass der Schritt der Labour-Regierung den Antisemitismus im Land nur weiter anfacht. Ich fürchte, dass die Gegner Israels bei uns nicht unterscheiden zwischen der israelischen Regierungspolitik, dem politischen Zionismus und der britischen jüdischen Gemeinde. Sie werfen alles in einen Topf. Das erhöht das Risiko weiterer Attacken gegen unsere Gemeinde, sagt der Labour-Abgeordnete Peter Prinsley. Der Importstopp von Waren aus dem Westjordanland, angedrohte Sanktionen gegenüber Unternehmen, die den Siedlungsbau finanzieren oder sonst wie unterstützen, sie werden in ihren ökonomischen Auswirkungen begrenzt bleiben. Politisch setzen die Briten und mit ihnen eine Reihe anderer Länder jetzt aber ein klares Zeichen gegen die illegale Siedlungspolitik der israelischen Regierung, während es da innerhalb der EU weiterhin keinen Konsens gibt.
2: Berichtet Jörg Winter. Insgesamt 12 Länder unterstützen also inzwischen die Initiative Großbritanniens. Deutschland und Österreich sind nicht dabei. Außenministerin Beate Meindl-Reisinger spricht sich zwar für schärfere Sanktionen gegen radikale Siedler aus, will aber eine geeinte EU-Linie. Und sie hält den Zeitpunkt im laufenden Wahlkampf in Israel für falsch.
4: Zur Frage der Sanktionen. Sie kennen unsere Haltung als Österreich, dass wir erstens einmal diese Siedlung und den Siedlungsausbau als illegal und völkerrechtswidrig einstufen, dass wir uns einsetzen dafür, dass es insbesondere was radikale Siedler angeht, ein wesentlich schärferes Sanktionenregime auf europäischer Ebene gibt. Das ist auch der Ort, wo für uns, auch nach unserer Gesetzeslage, die Sanktionen hingehören. Wir haben das mehrfach sehr klar zum Ausdruck gebracht. Israel befindet sich derzeit in einer sehr heißen Phase der

0: der Wahlauseinandersetzung. Daher muss man sich immer in der Politik auch die Frage stellen, wann ist der richtige Zeitpunkt für Diskussionen? Und ich glaube, es ist gut, dass jetzt einmal die Demokratie am Wort ist und auch die Bürgerinnen und Bürger in Israel am Wort sind, die auf der einen Seite sehr viel durchgemacht haben und nach wie vor durchmachen müssen. Es ist einfach so, dass die tagtäglich konfrontiert sind mit Raketen und Beschuss von letztlich auch iranischen Proxys und das natürlich eine Auswirkung hat auf die Frage der Sicherheitslage, aber auf der anderen Seite unsere Haltung auch unmissverständlich klar war, immer gegenüber Israel, dass Völkerrecht, internationales Recht, humanitäres Völkerrecht einzuhalten ist. So, da stehen wir in der Diskussion. Bis jetzt war es möglich, im Bereich der Europäischen Union kleine Fortschritte zu erzielen, aber Sie haben auch die Diskussion, glaube ich, verfolgt. Es sind einstimmige Beschlüsse notwendig und die gibt es derzeit nicht auf europäischer Ebene.
1: Sagt Außenministerin Beate Meindl-Reisinger, und ausnahmsweise bei mir im Studio, nicht in Tel Aviv, ist unser Israel-Korrespondent Nicolas Wildner. Willkommen im Journalstudio.
2: Guten Tag.
1: Großbritannien wirft Israel eine völkerrechtswidrige Annexion des Westjordanlands und ethnische Säuberungen vor. Weitere 11 Staaten haben sich dem angeschlossen, von Frankreich bis Kanada. Man könnte sagen, so direkt und massiv wurde Israel aus der westlichen Staatengemeinschaft noch nie oder schon sehr lange nicht angegriffen. Wie sehen Sie das?
2: Ich sehe das ähnlich. Israel ist zwar seit seiner Staatsgründung daran gewöhnt, bekämpft und boykottiert zu werden, aber nicht von Staaten wie beispielsweise Großbritannien oder Frankreich. Dabei sind diese Sanktionen gegen israelische Siedlungen vor allem ein symbolischer Schritt. Man muss bedenken, die Exporte aus Siedlungen direkt nach Großbritannien betragen in etwa nur ein Zehntel von 1% der Gesamtexporte aus Israel ins Vereinigte Königreich. Aber wenn in Westeuropa von Sanktionen gesprochen wird, dann ist für gewöhnlich von Staaten wie der Russischen Föderation oder der Islamischen Republik Iran die Rede. Und es ist zweifelsohne ein neuer Tiefpunkt im Verhältnis Israels zu Großbritannien und anderen europäischen Staaten, jetzt in einem Atemzug mit diesen Ländern genannt zu werden. Man sollte aber auch beachten, dass die Europäische Union als solche an diesem Schritt nicht teilnimmt. Das hat auch mit der immer engeren Sicherheitszusammenarbeit gleichzeitig europäischer Staaten mit Israel zu tun, auch vor dem Hintergrund der Bedrohung Europas durch vor allem Russland. Israel hat große Rüstungsdeals mit Deutschland, zuletzt auch mit Griechenland abgeschlossen, und israelische Technologie wird in den kommenden Jahren und Jahrzehnten zumindest Teile des europäischen Luftraums sichern.
1: Wie sind denn die Reaktionen darauf in Israel, beziehungsweise sind die aus einem Guss, also querbeet in Politik und Gesellschaft?
2: Die Proteste der Regierung gegen diese Sanktionsmaßnahmen sind erwartbar scharf. Wir haben es gehört, Israel hat angekündigt, das britische Konsulat in Jerusalem als Gegenmaßnahme zu schließen. Das ist sozusagen die britische diplomatische Vertretung bei den Palästinensern. Das ist auch eine sehr scharfe und bisher beispiellose Maßnahme. Aber auch innerhalb der israelischen Opposition reagiert man für gewöhnlich sehr ablehnend gegenüber dem Versuch des Auslands, Druck auf Israel auszuüben oder zu erhöhen, selbst wenn man intern die Politik der Regierung im Westjordanland teilweise genauso anprangert. Und das meistverbreitete Gefühl in der israelischen Gesellschaft gegenüber solchen Maßnahmen ist wohl der Eindruck, dass die Europäer, in diesem Fall die Briten, die Komplexität des Konflikts und des Status des Westjordanlands nicht oder nicht ausreichend verstehen und auch nicht die geografischen Gegebenheiten berücksichtigen. Vor allem der Norden des Westjordanlands besteht aus Hügelketten, von denen man problemlos auf die größten Ballungszentren Israels herabschauen kann. Die kürzeste Distanz zwischen dem Westjordanland und Tel Aviv beträgt nur etwa 15 Kilometer. Also auch Israelis, die mit den religiösen Teilen der Siedlerbewegung überhaupt nichts anfangen können, sind zumeist davon überzeugt, dass es für Israel Selbstmord wäre, einfach auf Druck der Europäer unilateral aus dem Westjordanland abzuziehen.
1: Der britische Regierungschef Andy Burnham hat Berichten zufolge US-Präsident Trump vorab informiert. Trump habe ihn nicht gebeten, Verzeihung, die Position zu ändern. Ist ein Abrücken der USA, ein leichtes zumindest, von deren Unterstützung Israel abhängt, vorstellbar?
2: In Israel hat man das sehr genau wahrgenommen, dass sich US-Außenminister Marco Rubio nicht offensiv gegen diese Sanktionsmaßnahmen Großbritanniens gestellt hat. Also hier lässt sich bereits so ein leichtes Abrücken der USA feststellen, was aber kein ganz neues Phänomen ist. Vor allem unter der Federführung von US-Vizepräsident J.D. Vance haben die USA in den vergangenen Monaten teilweise beispiellos kritische Aussagen gegenüber der israelischen Regierung und Israels Premier Netanyahu getätigt, in anderen Fragen dann aber wieder zurückgeschwenkt. In Israel kritisieren Netanyahus Gegner jedenfalls sehr deutlich, dass er durch zu große Toleranz gegenüber gewalttätigen Siedlern im Westjordanland die US-amerikanische Unterstützung, die so wichtig ist, aufs Spiel setzt.
1: Schauen wir kurz auf den angeblichen Auslöser der angekündigten Sanktionen, das von Israel geplante Siedlungsgebiet E1 genannt, östlich von Jerusalem. Wieso ist das so heikel?
2: Das ist deshalb so heikel, weil es aus europäischer Sicht vielleicht der letzte Sargnagel für eine Zwei-Staaten-Lösung ist. Dieses Siedlungsgebiet liegt zwischen den palästinensischen Ballungszentren, Verzeihung, Ramallah, Ost-Jerusalem und Bethlehem und trennt diese in Zukunft, wenn dort diese Siedlungen gebaut werden. Aus europäischer Sicht würde das einen zusammenhängenden palästinensischen Staat verhindern. Rein sachlich betrachtet muss das nicht unbedingt richtig sein. Siedlungsgebiete können auch im Rahmen einer Einigung den Besitzer wechseln, aber Großbritannien und andere europäische Staaten haben dieses Projekt zu einer entscheidenden Causa erklärt. Und umgekehrt hat das zum Beispiel auch der israelische Finanzminister Bezalel Smotrich aufgegriffen, der im Gegenzug stolz erklärt hat, mit diesem Projekt einen Palästinenserstaat verhindern zu können.
1: Und jetzt gibt es nicht nur in Israel, sondern auch international, wir haben vorhin Außenministerin Beate Meindl-Reisinger gehört, in der Sache Zustimmung, aber der Zeitpunkt und das Timing seien falsch. Was meinen Sie?
2: Hart ausgedrückt bewegen sich große Teile der europäischen Außenpolitik im israelisch-palästinensischen Konflikt zwischen zwei Ausreden. Einerseits verweist vor allem auch Österreich auf seine historische Verantwortung gegenüber Israel und erklärt damit, dass man nicht härter gegen Israel vorgehen kann. Dadurch erspart man sich aber, die palästinensische Seite mit ihren eigenen Unzulänglichkeiten zu konfrontieren. Und umgekehrt, mit der Erklärung eines schlechten Timings kann man immer wieder erklären, warum man die israelische Seite nicht direkter mit ihren Unzulänglichkeiten konfrontiert. Und das dürfte sich in der europäischen Ostpolitik so schnell wohl auch nicht ändern.
1: Analysiert Nikolaus Wildner heute direkt aus dem Studio des Mittagsjournals. Dankeschön.
2: Sehr gerne.
1: Nach Deutschland an Tag 3 nach dem Wahltriumph der AfD in Sachsen-Anhalt. Im Deutschen Bundestag stand heute eigentlich die Generaldebatte zum Haushaltsentwurf für 2027 auf der Tagesordnung. Eigentlich. Doch sie wurde von den Nachwehen der Landtagswahl in Sachsen-Anhalt überlagert, die der AfD einen großen Erfolg und der CDU die schwerste Niederlage seit Jahrzehnten beschert hat. Entsprechend heftig verlief daher der Schlagabtausch zwischen der AfD-Fraktionsvorsitzenden Alice Weidel und Bundeskanzler Friedrich Merz. Aus dem Bundestag in Berlin berichtet Andreas Pfeiffer.
3: Dass die Wahl in Sachsen-Anhalt einen Widerhall im Bundestag findet, steht zu erwarten. Er offenbart sich maßgeblich durch Zwischenrufe, Pfiffe und Pöbeleien aus der AfD-Fraktion. Parlamentspräsidentin Julia Klöckner versucht, sie zu bändigen.
4: Es wird hier reingepfiffen, es wird ständig kommen. Nein, jetzt bin ich dran.
3: Die Redeschlacht mit Kanzler Merz eröffnet die AfD-Fraktionsvorsitzende Alice Weidel.
5: Die Wähler in Sachsen-Anhalt haben es Ihnen in der Sprache des demokratischen Souveräns mit aller Klarheit mitgeteilt. Schwarz-Rot ist vorbei. Schauen Sie sich Ihre Kollegen links und rechts von Ihnen an. Einer von den beiden wird in der nächsten Legislaturperiode nicht mehr da sitzen, wenn Friedrich Merz mit Ihnen fertig ist.
6: Ja, Frau Weidel, heute können Sie vor Kraft kaum laufen. Sie sind und Sie bleiben, Frau Weidel, eine destruktive Kraft.
3: Weidel bescheinigt Merz ein Totalversagen. Sie wettert gegen die Ukraine-Hilfe, gegen die Finanzierung der Europäischen Union, gegen die Haushaltsreform, vor allem gegen Menschen mit Migrationshintergrund, insbesondere gegen Einwanderer mit laufenden Asylverfahren.
4: Und in Deutschland leben mehr als 1 Million Flüchtlinge, deren Asylantrag mehr als einmal abgelehnt wurde. Was machen diese Menschen eigentlich noch in diesem Land? Sie gehören abgeschoben.
6: Und wenn das wahr würde, was Sie hier propagieren, nämlich Remigration, was ja nichts anderes ist als eine ethnische Säuberung nach Handwerk, nach Hautfarbe und Herkunft, nichts anderes.
3: So geht es heute zu im Bundestag, der einmal ein Ort der Argumentation und des Zuhörens war.
6: Zuhören ist nicht Ihre Stärke. Sie wollen unser Land destabilisieren. Ihre ganze Missachtung vor dem Deutschen Bundestag. Sehen Sie?
4: Also wir sind hier jetzt nicht auf dem Fußballplatz. Heben Sie sich das fürs Wochenende auf. Wenn das jetzt hier nochmal passiert, so ein Verhalten, schmeiße ich Sie hier raus. Mir reicht es jetzt hier.
3: Am Ende darf der Bundeskanzler doch noch mitteilen, was er mit seinen Reformen beabsichtigt.
6: Reformen sind nicht Volkswirtschaftslehrbuch, und sind auch nicht nur Mathematik. Reformen dienen dem Zusammenhalt, dem Fortschritt und der weiteren Entwicklung unseres Landes. In Freiheit und in Frieden.
3: Reformbedürftig erscheint heute auch die Gesprächskultur des Deutschen Bundestags.
1: Berichtet Andreas Pfeiffer aus dem Bundestag in Berlin. Zu einem Programmhinweis jetzt. 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Schon etwas über der Mitte sind wir in diesem Mittagsjournal. Was erwartet Sie noch? Elektromopeds dürfen ab 1. Oktober nicht wie bisher auf den Radwegen unterwegs sein. In größeren Städten trifft das vor allem Essenszusteller. Künstliche Intelligenz kann einerseits enorm hilfreich sein, wirkt sie unkontrolliert, wird sie schnell zur Gefahr. Stichwort KI-Agenten, die zum Beispiel in Graz die eigene Entwicklerplattform gekapert haben. Wie das funktioniert, besprechen wir gleich. Und die britische Brüderband Oasis ist ab sofort nicht nur auf der Bühne, sondern auch im Kino zu sehen. Zum Stichwort Pensionen machen wir aber weiter. Arbeiten im Alter soll sich künftig mehr lohnen, denn ab kommenden Jahr gibt es in Österreich die Möglichkeit einer sogenannten Aktivpension, für die keine Steuer bezahlt werden muss und auch die Sozialversicherung deutlich geringer ausfällt. Bis zu 15.000 Euro dürfen Pensionistinnen und Pensionisten begünstigt dazu verdienen. Allerdings nur unter bestimmten Bedingungen, wenn das Regelpensionsalter bereits erreicht ist und genügend Versicherungsjahre erworben wurden. Andreas Jölli berichtet.
7: Bereits jetzt arbeiten 70.000 Österreicherinnen und Österreicher länger als vorgeschrieben. Künftig wird ihnen dieses Arbeiten zusätzlich belohnt, denn sie sind die ersten Nutznießer der Aktivpension, zahlen dann für bis zu 1.250 Euro Verdienst keine Steuer und auch keine Pensionsbeiträge mehr. Unter bestimmten Voraussetzungen, sagt August Wöginger, Sozialsprecher der ÖVP.
8: Wenn man über dem Regelpensionsalter weiterarbeitet, also das wird beim Mann 65 sein und bei der Frau nächstes Jahr dann 62, das steigt ja gerade an.
7: Zudem müssen Männer mindestens 40 Versicherungsjahre vorweisen, bei Frauen sind es derzeit 34 Jahre. Das wird die kommenden Jahre aber Schritt für Schritt angehoben. August Wöginger rechnet mit einem regen Interesse, ohne konkrete Erwartungen zu nennen.
8: Es gibt viele Menschen, die noch wollen, die noch können, die auch gesund sind und die sagen, ich arbeite dann noch weiter über dem Regelpensionsalter, wenn ich nicht mehr so viel Steuern zahle und wenn, warum soll ich noch Pensionsversicherungsbeiträge zahlen, wenn ich ohne diese in der Regelpension bin? Und daher rechnen wir schon hier auch mit einem Zuwachs.
7: Der ÖVP-Sozialsprecher weist den Vorwurf zurück, dass die Aktivpension ein Steuerzuckerl für Besserverdienende sei. Jedenfalls ist es ein Projekt, das die ÖVP schon seit Jahren verfolgt. Zuletzt wurden die Möglichkeiten für die Aktivpension um einen weiteren Passus erweitert.
8: Dass man diese Erwerbstätigkeit, sollte man jetzt knapp bei diesen 40 Jahren sein, dass man das noch auffüllen kann und sozusagen dann in diesen Genuss dieser Steuererleichterung und dieser Abgabensenkung kommt.
7: Ohne Abzüge geht es aber nicht ganz. Denn andere Sozialversicherungsbeiträge, etwa für die Krankenversicherung, müssen auch für die Aktivpension bezahlt werden.
1: Ab 1. Oktober gelten neue Regeln für elektrisch betriebene Zweiräder. Dann gelten nur noch jene E-Bikes als Fahrräder, deren Motor durch einen Pedalantrieb unterstützt wird. Elektromopeds werden künftig nur noch als Kraftfahrzeuge eingestuft und dürfen Fahrradwege nicht mehr nutzen. Betroffen sind vor allem Essenslieferanten, die mit E-Mopeds unterwegs sind. Allein in Wien seien 5.000 Fahrzeuge betroffen, berichtet der Standard. Zustellerinnen und Zusteller könnte das vor Herausforderungen stellen, wie Paula Schönberger und Hanna Sommersacher berichten.
9: Auf den städtischen Radwegen ist üblicherweise viel Verkehr. Zwischen gewöhnlichen Fahrrädern flitzen immer häufiger auch Elektromopeds vorbei. Erkennungsmerkmal: dort, wo normalerweise ein Kennzeichen ist, hängt oft nur ein Schild mit der Aufschrift »Ich bin ein Fahrrad«. Vor allem Essenslieferanten verwenden diese E-Mopeds, um Mahlzeiten vom Lokal zur Kundschaft zu bringen. Maximal 25 Kilometer pro Stunde dürfen die Mopeds fahren, sie sind aber meist schneller unterwegs. Ab Oktober ist damit Schluss, sagt Christian Szymanowski vom Kuratorium für Verkehrssicherheit.
10: Es kam daher öfters zu Konfliktsituationen, sodass dann der Gesetzgeber entschieden hat, es werden diese E-Mopeds herkömmlichen Mopeds gleichgestellt. Das heißt, jene Mopeds, die jetzt schon bis 45 km/h fahren dürfen, egal ob sie elektrisch angetrieben sind oder herkömmlich.
9: Um mit den E-Mopeds künftig auf der Straße unterwegs sein zu können, müssen die Fahrzeuge einerseits umgebaut, andererseits auch angemeldet, zugelassen und versichert werden. Lenkerinnen und Lenker brauchen dann auch einen Moped-Führerschein. Das würde zwischen 800 und 1000 Euro ausmachen. In der Praxis sei das keine Option, sagt Toni Pravdic von der Gewerkschaft wieder. Er war selbst einmal Fahrradbote.
11: Grundsätzlich sind die Fahrzeuge aus unserer Sicht wertlos, weil sie aus unserer Sicht nicht wirtschaftlich angemeldet werden, zugelassen werden können. Ehrlicherweise ist die einzig schlüssige Variante zu sagen, entweder ich verschrotte es oder ich verkaufe es ins Ausland.
9: Der Essenszusteller Lieferando setzt nach eigenen Angaben ohnehin nur auf Fahrradlieferungen. Konkurrent Foodora dagegen will Lieferungen mit E-Mopeds oder anderen Kraftfahrzeugen ab Oktober verbieten. Den Umstieg aufs Fahrrad müssen die Lenkerinnen allerdings selber finanzieren, weil sie mehrheitlich freie Dienstnehmer sind. Man wolle die Fahrerinnen und Fahrer beim Umstieg unterstützen, so Foodora. Laut Gewerkschaft habe es einen finanziellen Grund, warum Foodora die Boten nur noch mit Fahrrädern ausschicken will. So können sie weiterhin pro Bestellung bezahlt werden. Wären sie mit einem E-Moped, das künftig als Kraftfahrzeug gilt, unterwegs, wäre eine Bezahlung nach Arbeitszeit nötig, sagt Gewerkschafter Pravdic.
11: Wenn die Lieferdienste weiterhin auf E-Bikes bleiben, müssen sie am bestehenden System gar nichts ändern. Die Kollegen können weiterhin pro Bestellung bezahlt werden. Man kann weiterhin auch sehr viel Druck ausüben mit den Bestellungen und die Kollegen sind auch, was Haftungsfragen sind, viel weniger in Gefahr und man hat auch keine Verkehrsunfälle, keine groben, die man vielleicht bezahlen muss als Plattform am Ende des Tages.
9: Die Gewerkschaft fordert deshalb mehr Rechte für die Fahrer, etwa eine Bezahlung nach Arbeitszeit. Das würde den Stress senken, Unfälle vermeiden und sicherstellen, so Pravdic, dass nicht der Fahrzeugtyp über den Verdienst entscheide.
1: Zur künstlichen Intelligenz jetzt, die viele von uns bereits nutzen, die man in ihrem Wesen, ich spreche jetzt für mich, nicht wirklich versteht. Von KI-Agenten haben wir heute früh berichtet, die eine von einem Grazer betriebene Entwicklerplattform gekapert haben. KI-Agenten, die nicht wie in früheren Geschichten aus ihrer Umgebung, diesfalls bei OpenAI ausgebrochen sind, sondern von OpenAI bewusst in die digitale Welt ausgeschickt wurden. Aber was sind KI-Agenten? So eine Art digitale KI, James Bonds, eingesetzt für Sondermissionen. Bei mir im Studio ist unsere Digitalisierungsexpertin Sarah Kriesche. Hallo.
12: Hallo.
1: Sarah, was genau sind KI-Agenten?
12: Kurz zusammengefasst ist ein KI-Agent ein ganzes Software-System, in dem mehrere Bauteile zusammenarbeiten, also zum Beispiel ein Browser oder Bilderkennung, Videoerkennung und natürlich als wichtigster Baustein das Sprachmodell, das dann quasi die Schnittstelle auch zu uns Menschen ist.
1: Wenn ich es richtig verstehe, KI-Agenten sind keine Art Sonderspezies in der Welt der künstlichen Intelligenz, sondern sie sind der Teil der künstlichen Intelligenz, mit dem wir arbeiten.
12: Genau. Also es wird sehr, sehr schnell da sehr, sehr technisch und dann kommen Begriffe wie Machine Learning ins Spiel. Gesellschaftlich hat man sich darauf geeinigt, vor allem diese großen Sprachmodelle als künstliche Intelligenz zu subsumieren. Sie sind ein Teil des Ganzen.
1: Jetzt haben diese Agenten in den letzten Wochen für einige Schlagzeilen gesorgt, dass sie ausgebrochen sind aus ihrer natürlichen Umgebung gewissermaßen und andere Unternehmen gehackt hätten oder auch die Website eines Grazers, der eine Entwicklerplattform betreibt, um sich dort auszutauschen. Das klingt nicht wahnsinnig beruhigend.
12: Naja, die Forscher haben ihren Agenten Aufträge gegeben. Das kann man sich wie beim Auto beim Crashtest vorstellen. Ja, also es ist eine überwachte Umgebung, sagt OpenAI. Und da schauen wir, wo sind die Grenzen, wo sind die Möglichkeiten von solchen Systemen. Sie haben sie aber wohl tatsächlich selber auch unterschätzt. Die Agents durften in diesem Fall von Graz ins Internet und haben immer wieder dieselben Aufgaben in kurzer Zeit lösen müssen. Finde diese Informationen, fasse sie mir zusammen. Und da haben die Agents auch gelernt, dass es sinnvoll wäre, bisherige Erkenntnisse wo abzulegen. Und das haben sie in einem öffentlich zugänglichen Wiki gemacht, eben in dem in Graz, um quasi für den nächsten Agent, der eine ähnliche Aufgabe bekommt, das dann gleich bereitzustellen. Und das zeigt auch eine, wenn man es so nennen will, Eigenschaft. Nämlich gibt man einem Agent einen Auftrag, dann wird er alles machen, was er kann, um genau diesen Auftrag zu erfüllen. Und je unmöglicher ist, desto aggressiver wird er oder werden sie dann auch, und das haben wir in dem anderen Fall, der ja für Schlagzeilen gesorgt hat, gesehen, als die Agenten tatsächlich gehackt haben, Sicherheitslücken ausgenutzt haben, um bei Hugging Face einzudringen, weil sie sich gedacht haben, dort ist die Lösung, um meine Aufgabe bewältigen zu können.
1: Wir lernen, KI-Agenten haben die Tendenz, sich selbstständig zu machen, eine eigene Umgebung zu bauen oder sich kuckucksnestartig wo reinzusetzen. Welche Konsequenzen versprechen Unternehmen wie OpenAI daraus zu ziehen?
12: Naja, zum einen sagen sie klarerweise alle, ja, da müssen wir dran arbeiten, dass die Systeme sicherer werden und man würde alles tun und zusammenarbeiten. Zum anderen sind solche Tests, was wir auch gesehen haben, eine gute Werbung. Quasi, schaut mal, wie mächtig unsere Systeme da sind.
1: Und jetzt ist ein KI-Agent, wenn ich es richtig verstehe, sowas wie früher ein Reisebüro, wo ich angerufen habe und jetzt sage ich zum KI-Agenten auf meinem, in meinem KI-Tool, buch mir eine Reise.
12: Genau, also so ist, sage ich mal, die Vision oder so sollen sie funktionieren. Das Ziel wäre zum Beispiel, dass du sagst, ich möchte übermorgen nach Paris, buch mir einen Zug, der morgen abfährt, möglichst billig ist, Schlafwaggon hätte ich auch gern, dann buch mir gleich das Hotel und in einer Woche den Zug zurück. Und der Agent, dem muss man dann auch Berechtigungen geben, also zum Beispiel Kreditkartennummer, und der bucht einem dann das alles im besten Fall.
1: Also das raten Sie noch nicht an, wie man so sagt.
12: Also ich würde es jetzt noch nicht machen. Wir sehen, es ist alles ein bisschen in der Experimentierphase und beim Geld hört sich der Spaß dann auf. Und ich glaube nicht, dass man sich freut, wenn der Agent sagt, oh, da habe ich dich jetzt da vielleicht missverstanden. Dazu gesagt, Mastercard hat diese agentischen Zahlungen bereits getestet, auch in Österreich mit Banken, um eben herauszufinden, welche Limits, Berechtigungen, Tokens und so weiter es braucht, damit das sicherer wird.
1: Und das Wort Datenschutz, macht das überhaupt noch Sinn, das in den Mund zu nehmen bei all dem?
12: Es sollte mehr Sinn machen denn je, und das ist ein riesengroßer Punkt, wo das letzte Wort nicht gesprochen ist. Insbesondere bei den kostenlosen Versionen stimmt man quasi zu, dass die Daten für das Training der Modelle verwendet werden. Also wenn ich jetzt sage, da sind meine ganzen Kinderfotos, mach mir ein schönes Fotoalbum daraus, muss man sich bewusst sein, gerade bei den kostenlosen Versionen, das wird benutzt, um weitere Modelle zu trainieren.
1: Und ähnlich wie bei Sinn oder Unsinn von Datenschutz überhaupt noch anzusprechen, die Frage, wie kann man sicher sein, wie kann man ein bisschen sicherer sein?
12: Eine Lösung, die auch gerade bei Forschenden sehr ausprobiert, getestet wird, sind ChatGPT und Anthropic und Claude. Und das sind die großen Sprachmodelle. Und da gibt es aber auch die kleinen Sprachmodelle. Die betreibt man bei sich zu Hause, lokal. Die können noch nicht so viel, aber die holen schnell auf. Also da wird man noch sehr energiesparend, ressourcensparend, und vor allem, ich kann es bei mir zu Hause betreiben, für meinen Zweck hinmünzen, und da verlassen die Daten dann auch meine Umgebung nicht. Jetzt gehen wir jedes Mal in die Cloud, wenn wir große Sprachmodelle füttern.
1: Da muss ich dann doch eine allerletzte Frage anhängen. Ein kleines Modell bei mir zu Hause, das nicht nach außen geht, was kann denn das dann? Wo lernt das?
12: Die werden ebenfalls trainiert, also da gibt es Datensätze, sogenannte Corpora, wo die unter Anführungszeichen vortrainiert werden. Man kann sie dann füttern mit dem, wo mein spezielles Interesse ist. Also würde ich jetzt uns nehmen, könnte man sagen, ich gebe dem meine Recherchen und bringe dem bei, was mich eigentlich daran dann interessiert. Das ist gerade bei Reasoning noch nicht so gut wie die großen Sprachmodelle. Also da gibt es dann schon noch große Unterschiede, aber bei kleinen oder spezialisierten Tasks sind die schon sehr, sehr gut. Und will man dem glauben, was jetzt gerade auch aus den Forschungsbereichen kommt, es dauert noch ein paar Monate und die holen stetig und immer schneller auf.
1: Ein Blick in die Zukunft der künstlichen Intelligenz von und mit Sarah Krische. Dankeschön.
12: Danke.
1: Themenwechsel, Gesundheitsvorsorge. Rauchen beeinträchtigt die Fruchtbarkeit. Das ist bekannt und an sich nichts Neues. Doch wie stark diese Auswirkungen sind, zeigt ein neuer Bericht der Weltgesundheitsorganisation WHO. Für Frauen, die rauchen, verringert sich die Chance auf eine Schwangerschaft deutlich. Und auch bei Männern gibt es gravierende Auswirkungen, wie Raphael Grabscher berichtet.
13: Frauen, die rauchen, haben ein 40% höheres Risiko, unfruchtbar zu werden. Was das konkret bedeutet, erklärt die WHO-Expertin für Tabakkontrolle, Kerstin Schotte.
14: Wenn Sie 100 Frauen haben, die nicht rauchen, sind ungefähr 15 davon von Unfruchtbarkeit betroffen. Und bei Frauen, die rauchen, sind das dann 21. Das hört sich vielleicht nicht wie ein so großer Unterschied an, aber wenn man die ganze Bevölkerung sieht, ist es dann ein wirklich merkbarer Unterschied.
13: Nikotin und andere Schadstoffe im Tabakrauch schädigen die Eizellen und die Spermien, konkret das Erbgut darin. Bei Frauen kann das Rauchen außerdem den Eisprung stören und die Funktion der Eileiter beeinträchtigen. Bei Männern sind es vor allem Durchblutungsstörungen, die zu Erektionsproblemen und schlechterer Spermienqualität führen können.
14: Männer sind auch beeinträchtigt durch das Rauchen. Die Spermienqualität kann sich vermindern, aber wir konnten das Risiko nicht so genau quantifizieren.
13: Viele Menschen greifen heute statt zur klassischen Zigarette aber lieber zu E-Zigaretten oder Vapes, in der Hoffnung, damit weniger Schaden anzurichten. Ob das auch für die Fruchtbarkeit gilt, sei aber noch unklar, so Schotte.
14: Also die wissenschaftliche Evidenz ist für klassische Zigaretten wesentlich stärker. Es gibt natürlich jetzt die neuen Produkte, die E-Zigaretten und andere Nikotin- und Tabakprodukte. Da gibt es Hinweise auf mögliche Auswirkungen. Aber die Datenlage ist wirklich noch nicht ausreichend, um das Risiko zu quantifizieren.
13: Klar ist hingegen, wer aufhört zu rauchen, senkt auch das Risiko, unfruchtbar zu werden. Frauen, die einen Rauchstopp gemacht haben, haben laut der WHO ein um 25% niedrigeres Risiko als Frauen, die weiter rauchen. Und das gilt insbesondere auch für Paare, die eine künstliche Befruchtung in Betracht ziehen, denn auch dort schadet das Rauchen.
14: Ja, es gibt wissenschaftliche Hinweise darauf, dass Zigarettenrauchen den Erfolg von Kinderwunschbehandlungen verringern kann. Deswegen empfehlen wir einen Rauchstopp für alle Kinderwunschbehandlungen.
13: Die WHO fordert außerdem weltweit mehr rauchfreie öffentliche Einrichtungen, höhere Tabaksteuern und dass das Risiko bei Patientinnen und Patienten mit Kinderwunsch aktiver angesprochen wird. Die Botschaft der WHO ist jedenfalls klar. Wer sich ein Kind wünscht, sollte möglichst bald mit dem Rauchen aufhören.
1: Auf die EU schauen wir jetzt noch und die Zufriedenheit mit der Europäischen Union in ausgewählten Mitgliedsländern. Europa rede viel und tue wenig, das ist das in einen Satz gegossene, durchaus ernüchternde Ergebnis einer aktuellen Umfrage des European Council for Foreign Relations. Befragt wurden knapp 6.000 Menschen in 6 EU-Ländern. Die Unzufriedenheit mit der EU ist demnach groß, knapp 60% sehen für die Zukunft Europas schwarz. Tim Kupal hat mit dem Studienautor gesprochen.
15: Die Welt voller Krisen und ein Europa, das viel ankündigt, aber wenig umsetzt, das beschreibt ganz gut die Gemütslage der Befragten in 5 EU-Ländern, Deutschland, Frankreich, Polen, Italien und den Niederlanden sowie in Großbritannien. Die Durchführung der Studie ist bisher einzigartig, erklärt der polnische Studienautor Paweł Serka. Die Studie ist ganz besonders, weil es nicht einfach eine öffentliche Umfrage war. Wir haben wirkliche Einzelunterhaltungen mit den Befragten geführt und das hat uns erlaubt, auch zu hören, wie die Menschen über Europa reden. Es ist nicht nur der Prozentsatz der Enttäuschung, sondern wir können hören, worüber sie genau enttäuscht sind und wie sie das genau ausdrücken. Die Einstiegsfrage der knapp 6.000 Einzelinterviews: Ein Freund schläft 5 Jahre lang, wacht auf und fragt, wie geht es Europa? Die Antwort eines deutschen Befragten lautet: Schlaf weiter, es geht bergab. Knapp 70% der Befragten geben an, durch die Dauerkrisen der vergangenen Jahre das Gefühl der Normalität verloren zu haben. Bei den Herausforderungen für Europa werden Krieg und Sicherheit an erster Stelle genannt, gefolgt von wirtschaftlichem Druck. Mehr als 70% der Befragten sind der Meinung, dass Europa diesen aktuellen Herausforderungen nicht gewachsen sei. Lediglich 12% der Befragten glauben daran, dass Europa angesichts der Krisen erwache und ausreichend reagiere. Dementsprechend düster der Blick in die Zukunft. Dem Satz "Europa ist in Gefahr" stimmen knapp 60% der Studienteilnehmer zu. Aus den knapp 6.000 Einzelgesprächen modellieren die Studienautoren 4 Grundhaltungen heraus. Mit 40% am häufigsten vertreten die negativen, die den Untergang Europas und der EU erwarten und vor allem in Frankreich, Italien und Deutschland vertreten sind. Sie fühlen sich nicht europäisch und sind sehr enttäuscht mit dem Europa der Gegenwart, so Studienautor Paweł Serka.
16: They don't feel European. They are very disappointed with the Europe of today.
15: Mit 30%, die zweitgrößte Gruppe, die Unsicheren. Sie sind mit dem EU-Krisenmanagement unzufrieden, wollen aber ein starkes Europa. Zu finden sind die Unsicheren, vor allem in den Niederlanden und Deutschland.
16: So those people who generally
15: Sie sind grundsätzlich proeuropäisch, aber haben ernsthafte Zweifel an der Richtung des heutigen Europas. Sie empfinden den Verlust der Normalität als Verschlechterung, nicht als Chance. Die drittgrößte Gruppe mit 20% sind die stark proeuropäischen Optimisten, oft politisch im grünen und liberalen Lager zu Hause. Und zuletzt mit 10% der Befragten die Unbeteiligten, jene, die glauben, die EU habe mit ihrem Alltag nichts zu tun. Die gute Nachricht für die EU: Es gibt zwar viel Kritik, aber dafür wenig Ablehnung. So wünschen sich laut der Umfrage auch 75% der Befragten, dass Europa in 20 Jahren stärker und geeinter dasteht als heute. Und nur 13% wünschen sich demnach für die Zukunft weniger Europa.
1: Berichtet Tim Kuppal. Wir enden mit etwas Positivem, mit einem Comeback, das viele als das Comeback des Jahrhunderts bezeichnen. Es war das Pop-Ereignis des vergangenen Jahres. Nach 16 Jahren Pause standen Noel und Liam Gallagher mit Oasis in Cardiff in Wales wieder gemeinsam auf der Bühne. 41 Shows in 13 Ländern wird ihre Comeback-Tour am Ende umfassen. 3 Millionen Menschen werden sie gesehen haben. Die Tour wurde zum globalen Triumph. Die Band feiert Wiederauferstehung. Nun wird auch ein filmisches Denkmal gesetzt. Don't Look Back in Anger heißt der Film, der am vergangenen Wochenende seine Premiere beim Filmfestival in Venedig hatte. Ab heute und nur bis kommenden Sonntag gibt es ihn im Kino zu sehen, danach auf einer Streaming-Plattform. David Baldinger hat ihn schon gesehen.
17: Es gibt da eine Zeile im Oasis-Song Acquiesce, die vieles von der Magie der großen Reunion zu auf den Punkt bringt. Weil wir uns brauchen, singt da Noel Gallagher nach Liams zornig gespuckte Tirade und wir glauben aneinander.

0: You know, the spirit of this intentionally was in a time of spite and meanness and social media. This is about people finding common ground, reconciling.
1: Der Film handle von Versöhnung in einer Zeit voller Gehässigkeit und Gemeinheit, sagt Drehbuchautor Stephen Knight. Für Fans bedeuteten die Konzerte Glück zur freien Entnahme, ein Anti-Corona. Oasis-Songs können das ausgelassen, stachelig oder hymnisch etwas entstehen lassen. Don't Look Back in Anger begleitet die Band von den ersten spannungsgeladenen Proben und den Zweifeln von Mastermind Noel Gallagher.
2: I just don't see myself on stage with Liam. I just don't see it.
1: Bis zu den gloriosen Momenten kollektiver Ekstase, besonders auch für eine neue, junge Fangeneration. Today is gonna be the day that they're gonna throw it back to you. By now you should have somehow realized what you got to do. Großkotzigen Streithähne wurden mit den Jahren zwar nicht unbedingt bescheidener, aber doch reflektierter.
3: We're not fucking superheroes. Can't fucking cure cancer. All we can do is do our jobs and let the music then be the power of the fucking superhero.
1: Er sei kein Wunderheiler, gesteht Liam Gallagher, aber zumindest könne seine Musik eine Startrampe ins temporäre Wohlbefinden sein. Zum Feuerchen der Nostalgie gesellt sich hier auch noch eine markant inszenierte spirituelle Dimension.
4: Forgiveness. It's hard. It costs us something.
1: Ein Priester spricht salbungsvoll vom Verzeihen und Liam erzählt von der Vertreibung von Dämonen.
5: I feel like I'm exercising demons, getting it all out. Rage. Just pure anger.
1: Der Film zementiert die Gallagher-Brüder als Ikonen der aus der Distanz goldenen 1990er. Als analog aufrechte Working-Class-Helden. 2 Stunden badet man in einer ohrenbetäubend lauten Glückseligkeit, die so nur Popmusik erschaffen kann.
6: Right then, Dublin. You've been a fucking bollocks, man. And it's nice to be-
7: So oft haben wir das F-Wort in einem Journalbeitrag auch noch nicht gehört. Zum Nachrichtenüberblick damit, den hat Julia Wötzinger.
8: Einen weiteren Verdächtigen gibt es im Fall einer 40-jährigen Frau, die in Oberösterreich bei sexuellem Missbrauch tödlich verletzt worden sein soll. Der verdächtige Ehemann ist in Untersuchungshaft. Jetzt gibt es einen zweiten Verdächtigen. Laut Staatsanwaltschaft Wels soll es sexuelle Handlungen der beiden an dem Opfer gegeben haben. Die Frau war da schwer alkoholisiert und wehrlos. Der zweite Verdächtige steht mit den Handlungen, die zum Tod der Frau geführt haben, nicht in Zusammenhang. Beide sind jetzt in Untersuchungshaft. Chatprotokolle zwischen den Männern sollen jetzt ausgewertet werden. Der Streit um die israelische Siedlungspolitik im Westjordanland spitzt sich zu. Mehrere Staaten hatten ein Importverbot für Waren aus israelischen Siedlungen im besetzten Westjordanland angekündigt. Österreich ist nicht dabei. Außenministerin Beate Meindl-Reisinger von den NEOS spricht sich für schärfere Sanktionen gegen radikale Siedler auf europäischer Ebene aus. Bis jetzt gäbe es aber keine einstimmigen Beschlüsse auf europäischer Ebene, sagt Meindl-Reisinger. Sie verweist außerdem auf den Wahlkampf in Israel. Zurzeit finden in Oslo die Trauerfeiern für den verstorbenen norwegischen König Harald V. statt. In einem Trauerzug ist der Sarg vom Königspalast in die Domkirche gebracht worden. In Kürze soll dort der Trauergottesdienst mit einer landesweiten Schweigeminute beginnen. Trauergäste sind neben der Königsfamilie Vertreterinnen und Vertreter ausländischer Königshäuser sowie Staats- und Regierungschefs. Israels Ministerpräsident Benjamin Netanyahu hat eine Klage gegen die Zeitung Haaretz angekündigt. Anlass ist ein Bericht, wonach die Vereinigten Arabischen Emirate Netanyahu vor der Offensive der Hamas im Oktober 2023 gewarnt haben sollen. Netanyahu bezeichnet den Bericht als Lüge. Seine Anwälte sollen jetzt eine Klage wegen Verleumdung einreichen. Im kommenden Monat widmen sich mehrere Organisationen und Veranstaltungen in Österreich der psychischen Gesundheit. Der Schwerpunkt im sogenannten Yellow September liegt heuer auf Einsamkeit. Sie soll besser verstanden, enttabuisiert und verringert werden. Hinter der Aktion steht die Gesundheit Österreich. Beim Kauf von Eigentumswohnungen ist Innsbruck weiterhin am teuersten. Der Quadratmeter kostet dort im Durchschnitt 6.400 Euro. Das zeigt eine Analyse des Maklerverbunds Raiffeisen Immobilien. Dahinter folgen mit etwas Abstand Wien und Salzburg. Am günstigsten waren Eigentumswohnungen in St. Pölten mit einem durchschnittlichen Quadratmeterpreis von 2.800 Euro.
7: Danke, Julia Wötzinger. Fehlt noch die ausführliche Wetterprognose. Bei mir im Studio ist Simon Köhldorfer und er bringt Kunde vom Wetterumschwung. Was bringen die nächsten Stunden?
9: Sie bringen Abkühlung auch in der Osthälfte Österreichs, denn während es in Vorarlberg aktuell schon herbstelt bei Temperaturen um 15 Grad, ist es jetzt im Burgenland, in Wien und im östlichen Niederösterreich noch hochsommerlich bei Sonnenschein und bis zu 32 Grad. In den kommenden Stunden verlagert sich die Kaltfront aber weiter Richtung Osten. Die sommerliche Luftmasse wird jetzt dann nach und nach von auffrischendem Westwind ausgeräumt. Manche Wettermodelle zeigen dabei, dass der Wind zum Teil Sturmstärke erreichen könnte. Vor allem im Südburgenland und der südlichen Steiermark sind dann am späten Nachmittag und Abend Sturmböen möglich. Auch in Niederösterreich und Wien wird der Westwind aber stark werden. Und mit dem Wind breiten sich dann auch Regenschauer und Gewitter auf den Großteil Österreichs aus.
7: Und welche Regenmengen kommen da zusammen?
9: Teils sehr unterschiedlich, also teilweise ist Entspannung in Sicht, was die Trockenheit betrifft, aber gerade die trockensten Regionen bekommen wieder weniger Regen als der Rest Österreichs. Vom Weinviertel bis ins Nordburgenland, wo es extrem trocken ist, kommen zum Beispiel nur um die 5 Liter Regen pro Quadratmeter zusammen. Vereinzelt kann es sogar trocken bleiben. In Oberösterreich immerhin um die 10 Liter Regen pro Quadratmeter. Ergiebiger Regen in Sicht ist allerdings in den Alpen 30 bis 50 Liter pro Quadratmeter. Das ist ordentlich und mit eingelagerten Gewittern kann es vereinzelt sogar etwas mehr regnen. Das geht dann im Bereich von möglichen kleinräumigen Überflutungen oder Murenabgängen. Aber dort, wo es ergiebig regnet, im Großteil Österreichs wirklich verträglicher und wohltuender Regen.
7: Und eine Antwort auf die Glaskugelfrage, Simon Köldorfer, bitte, war es das mit dem Sommerwetter für heuer?
9: Es ist noch etwas zu früh, um das jetzt zu bestätigen, dass der Sommer gefühlt ganz vorbei ist. Aber diese Abkühlung, die jetzt kommt, ist nachhaltig. 30 Grad sind nicht in Sicht in den nächsten 10 Tagen, aber möglich sind 30 Grad bis Anfang Oktober. Und für nächste Woche versprechen die Wetterkarten zumindest spätsommerliches Wetter mit Höchstwerten um 25 Grad.
7: Simon Köldorfer war das. Dankeschön. Und das war das Mittagsjournal am 9. September. Für das Team mit Julia Schmuck, Regie, Matthias Korb, Technik und alle anderen Beteiligten verabschiedet sich Franz Renner. Haben Sie einen guten Tag und bleiben Sie dran. Hier ist es und hier kommt gleich. Punkt 1.
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1: Total falsch. 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

0: Das waren nun die Kinder aus Tansania, die euch mit einem Schullied begrüßt haben.
1: Ein Punkt der heutigen Sendung ist auch die geistliche Musik von Tansania.
0: Religion und der Glaube an Gott und an Jesus hat eine Riesenbedeutung und es ist sehr beliebt, Jesus und Gott zu besingen und von allen verschiedenen Altersgruppen. Und wir hören uns jetzt gleich dann Bahati Bukuku an mit dem Lied Songa Ambele, Strebe vorwärts, indem sie Jesus besingt, der nach Jerusalem geht. Sein Herz wird gebrochen und bezieht es auch auf unser Leben, denn auch unsere Herzen werden gebrochen und auch wir werden enttäuscht.

Und als Jesus nach Jerusalem kam, wurde er umjubelt und dann später verraten. Und ihr alle lasst euch nicht verraten.

0: Weiter geht's mit einer ganz wilden Lady, die den Teufel in einem ihrer Lieder ansingt. Rose Muhander.
1: Und jetzt passt nur alle gut auf, denn der Teufel dringt in eure Köpfe ein und verwirrt euch bis zum Gehtnichtmehr und zerstört euer Denkvermögen und eure ganze Moral. Und seid nur vorsichtig, Teufel weich aus, lass mich vorbei, lass mich dran. Viel Spaß mit Rose Muhander.

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Servus, meine liebe Damen und Herren, Radio Afrika International hier in Wien. Heute bringen wir die Essenz of Music. Wir werden heute wirklich, wirklich nur Musik nicht nur hören, sondern verstehen. Von Reggae bis zu Makossa.

Im ersten Teil der Sendung hören wir auf Deutsch natürlich die Bedeutung von Reggae-Musik mit Hilfe von einem Film und aber auch mit der schönen Stimme von Laura. Im zweiten Teil werden wir in Französisch mit unserem jungen Ernst. Der wird uns erklären, was bedeutet tatsächlich die Musik, dass wir sehr oft genießen, vielfältige Seite von der Musik Afrikas, vom Kongo, Kamerun, überall, Côte d'Ivoire, Angola etc. Bitte, nimm dir Zeit. Es geht los.

0: So, meine liebe Damen und Herren, willkommen wieder. Hier ist Radio Afrika Internationale. Wir sind im Studio, vielleicht mit einigen neuen Gesichtern zum ersten Mal. Ich glaube, Karin, wollen wir das zuerst wissen, wer hier sitzt, oder?
1: Unbedingt.
2: Ja, hallo, mein Name ist Sebastian Schwager. Ich bin Kultur- und Sozialanthropologe und habe eben den Film Rebels Out of Vienna gemacht, um den es ja heute auch geht. Und freue mich auf eine spannende Runde heute mit euch.
0: Alles klar. Und Dominik, du warst einmal mit uns vor ein paar Jahren mit Beiner-Programm. Vielleicht unsere Zuhörer haben noch nicht frisch im Kopf, wer du warst.
3: Ja, genau. Dominik Früherth, immer noch Rastafari Reasonings on African Historical Perspective, Projekt an der Afrikanistik, den Afrikawissenschaften der Universität Wien.
4: Hallo, ich bin der Albert Hueber, auch bekannt als Babasound. Ich bin heute hier, um Bonfire Squad zu repräsentieren. Und zwar werde ich euch ein bisschen etwas über das One Love Festival erzählen.
0: Meine liebe Damen und Herren, aber hier haben wir eine super schöne Stimme.
1: Eine super schöne Stimme.
0: Das ist
1: Karin Steger.
0: Karin Steger, wir heißen euch willkommen bei uns. Gentlemen, und Dominik, uns erzählen ganz genau, worum es geht.
3: Ja, genau. Dann werden wir eben den Dokumentarfilm Rebels Out of Vienna, wo eben dann der Sebastian uns noch mehr dazu erzählen wird. Das ganze Projekt geht eben darum, Rastafari Voices selbst mehr in die Akademie zu bringen. Und da ist eben auch der Film passt da sehr gut dazu, weil eben auch Rastafari im Film direkt zu Wort kommen.
0: In dieser Sendung heute, meine liebe Damen und Herren, wir werden vielleicht noch tiefer in der Rastafari-Philosophie untertauchen. Deswegen, bevor wir auf diesen Rastafari und Philosophie weiterhin schon mehr erfahren wollen, kommen wir zu Sebastian mit dem Film. Worum geht es im Film?
2: Ja, da würde ich vielleicht gern kurz ausholen, auch die Entstehungsgeschichte zum Film. Also eben, wie gesagt, bin Kultur- und Sozialanthropologe, habe das studiert auch in Wien auf der Universität Wien, Bachelor und Master. Und in meinem Bachelor-Abschlussprojekt habe ich quasi viele Leute aus der Reggae-Szene in Wien interviewt, und also Reggae-Interpreten und Interpretinnen. Und mich hat interessiert, was deren Bezug zu Rastafari ist. Also wie sie das leben oder ob sie das überhaupt leben, ob sie das überhaupt erwähnen in der Musik oder allgemein, wie sie das einfach aufnehmen und rezipieren. Und daraus ist die Bachelorarbeit entstanden, und im gleichen Atemzug, weil ich natürlich die ganzen Interviews auch visuell per Kamera festgehalten habe, dann eigentlich die Idee zum

0: Ja, im Film geht es eben um Reggae-Artists in Vienna und wie ihr Zugang zu Rastafari sich aufbaut und wie ihre Verbindung dazu zu da ist. Und gleichzeitig ist natürlich der Film auch eine audiovisuelle Archivierung teils der Musik- und Kulturgeschichte
1: Ist es eine
0: Wiens.
1: Dokumentation oder ein
0: Nein, es ist ein
1: Spiel?
0: Dokumentarfilm, genau, ja.
1: Und da ist nur in Wien gedreht worden.
0: Vermehrt in Wien mit Ausschnitten aus helfenden Händen sozusagen, die was mir Footage zur Verfügung gestellt haben, auch aus einem Festival von Tirol oder sonstiges, genau.
1: Und wie verbindet man mit einem anderen Festival?
2: Albert, dieses Festival ist das One Love Festival, das findet in Wiesn statt.
1: Wollt ihr nur Awareness Creation oder warum macht ihr eine Serie?
2: Naja, also dieses Festival ist halt, wie der Name schon sagt, One Love Festival, ein Reggae-Festival. Es treten dort natürlich sehr viele Künstler der Rastafari-Lebensweise auf. Angefangen von Gentleman, Alba Rosi, Capleton, Taros Riley, Anthony B., Lila Ike, Horace Andy, Natty King und viele mehr, die sozusagen in ihrer Musik sozusagen mit ihren Texten Lebensweisheiten der Rastafari transportieren.

0: Die würden vielleicht als erstes, wenn sie ein bisschen googeln, verwundert sein, wenn sie lesen, hören, erfahren, es geht hier eigentlich um eine religiöse Bewegung. Also kann mir das einer von euch erklären? Was ist der religiöse Hintergrund?
1: Ja, gerne, aber zunächst nochmal, also da wir das Projekt an den Afrika-Wissenschaften der Universität Wien haben, geht es vor allem darum, bei dem Projekt selbst, Rastafari ist eine der prominentesten Stimmen zum Thema Afrika, afrikanische Diaspora, afrikanische Geschichte, afrikanische Zukunft, Entwicklung. Und deswegen ist es uns eben wichtig, diese Stimme in die Afrika-Wissenschaften zu bringen, vermehrt eben durch solche und andere Events, die wir bereits hatten, die wir noch machen, wo wir eben Protagonistinnen aus verschiedenen Bewegungen, die mit Rastafari zu tun haben, die Möglichkeit geben, an der Universität selber zu sprechen. Und da geht es vor allem eben um Afrika, was Afrika für Rastafari bedeutet oder und in der geschichtlichen Entwicklung bedeutet hat und immer noch bedeutet, wie sich das entwickelt hat. Der religiöse Aspekt kommt daher, dass Rastafari aus einem biblischen Verständnis kommt. Also es ist daher auch, viele sind verwundert eben zu sehen oder zu hören in den Reggae-Texten sehr viele biblische Anspielungen. Also gerade wenn man eben Roots-Reggae hört, älteren Reggae, da kommt man eigentlich bei keinem Lied an irgendwelchen biblischen Anspielungen zumindest oder sogar biblischen Zitaten vorbei. Viele wissen das nicht, oder wenn sie sich dann mehr damit beschäftigen, finden sie es heraus und sind dann überrascht darüber. Und im Endeffekt ist es eine biblische Interpretation. Also so wie es jüdische, islamische, verschiedene christliche Interpretationen gibt, haben eben aus einem antikolonialen Hinterfragen des christlichen Glaubens, vor allem des kolonialen christlichen Glaubens, des westlichen christlichen Glaubens, Menschen in Jamaika in den 1930ern angefangen, das zu hinterfragen, ist diese westliche Interpretation der Bibel, des gesamten christlichen Kontextes, so kann man das nicht auch anders verstehen. Und Rastafari hat sich daraus eben entwickelt, wie eben 1930 der äthiopische Kaiser mit dem Namen Rastafari dann als Haile Selassie I.

0: Religion und die Unterdrückung durch das koloniale Christentum darin ein Empowerment für sich gefunden, das neu zu interpretieren, und haben eben gesagt, ihr beschlagnahmt quasi das Christentum, die biblischen Traditionen für euch, aber da gibt es eben in Äthiopien die älteste christliche Kirche, die eben sagt, wir haben die Bundeslade zum Beispiel, aus die biblische Bundeslade, wir haben die biblische Linie König Davids, und wir haben jetzt jemanden, der da auf dem Thron sitzt, auf dem Thron König Davids, und das ist eben für biblische Traditionen sehr, sehr zentral. Und
1: pass auf, Mann, ich würde dich bitten, uns das ein bisschen mehr wirklich zu erklären. Also so für mich, stellvertretend für die, die sich damit noch gar nicht auskennen, ja? Mhm. Da gibt es eine Prophezeiung. Da gab es irgendeine Prophezeiung, auf die sich das gestützt hat. Was ist das für eine Prophezeiung? Worum geht's da?
0: Das ist die grundlegende christliche Prophezeiung. Also Jesus vor 2000 Jahren hat gesagt, er kommt wieder. Und darum ist das gesamte Christentum gegangen. Also das hat man im heutigen Christentum, das hat sich sehr institutionalisiert, vor allem in den westlichen Kirchen, hat man eigentlich vergessen, dass das ganze Christentum eigentlich darum geht, Jesus hat gesagt, er kommt wieder. Und es wurde auch ganz direkt beschrieben, wie er wiederkommt, nämlich am Thron König Davids. Und jetzt gibt es nur ein Land in der Welt, das eben einen ernsthaften Anspruch auf diese Tradition hat, eben auch dadurch, dass die äthiopische orthodoxe Kirche die älteste christliche Kirche ist, die noch existiert. Dadurch hat man eben gesagt, okay, diese Prophezeiungen, worum das Christentum eigentlich geht, da müssen wir nach Äthiopien schauen, weil wenn dieser Christus, dieser Messias kommen soll, dann geht es nur durch die königliche Linie Davids und Salomos und der Königin von Saba. Und das einzige Land, das eine Regierung hatte, die sich auf das ernsthaft berufen hat, bis ins 20. Jahrhundert, und wurde auch so anerkannt, egal wo Kaiser Haile Selassie im 20. Jahrhundert hingegangen ist, England, Amerika, überall wurde er eben als dieser Löwe von Juda, König der Könige, auf dem Thron König Davids willkommen geheißen.

0: Es ist nicht einfach ein westliches, christliches Verständnis, das umgedreht wurde. Es ist eher, man hat versucht, dieses westliche, christliche Verständnis eher zu dekonstruieren. Das geht dann auch so weit zu sagen, dieses, was viele auch im westlichen Christentum nicht wissen, dass dieser Christustitel, der aus dem Griechischen kommt, ist eigentlich dasselbe wie aus dem Hebräischen der Messias-Titel. Es bedeutet eigentlich nur der Gesalbte. Und der Gesalbte war eigentlich nur der König Israels.
1: Aber mir wurde das so berichtet, auch dass es unabhängig von der Hautfarbe ist oder der Herkunft, du kannst Raster sein, aber die Kernbotschaft darf ich nicht vergessen, weil was ist die Kernbotschaft?
2: Genau, was ist die Kernbotschaft?
1: Rastafari ist ein Black Power Movement. Es hat sich daraus entwickelt, gegen Koloniale, gegen die Werte während der Sklaverei vom Westen aufgezwungen. Und um das geht es eigentlich. Und unabhängig, ob du jetzt Dreadlocks hast oder nicht, das wird eben dann unterschiedlich ausgelebt oder wahrgenommen. Und das ist das Wichtige. Und wenn jetzt wenn ich jetzt mich als Raster bezeichne, hier in Österreich weiß bin, vielleicht auch Dreadlocks habe, aber es geht um mehr. Quasi mir wurde das so gesagt, wenn ich dann die Aufgabe übernehme, zum Beispiel in meiner Community, eben in der Nicht-Community, da wären wir wieder beim Thema, die was mit dem Thema nichts zu tun haben oder einfach da nicht so affin sind, wenn ich hergehe und sage, schaut, was da passiert ist während der Sklaverei. Schaut, wo Jamaika jetzt steht. Die haben 400 Jahre Sklaverei erfahren. Die Westafrikaner wurden verschleppt und so weiter. Dass man einfach auch auf die Geschichte aufmerksam macht. Und es fängt ja an bei uns in Österreich, wie die ganzen Hilfsorganisationen Afrika darstellen. Bei den Plakaten in der Straße ist oft ein hungerndes afrikanisches Mädchen drauf. Und das sind wir genau bei der Sache. Positives Bild auch zu Afrika erzeugen und da mithelfen, aufzuklären über die Geschichte, was ist da passiert und dementsprechend seinen Platz da in dieser Diskussion einnehmen.
2: Also das jetzt sagt Black Power Movement oder Befreiungsbewegung, das hat schon eben eine lange Tradition, das gibt es jetzt schon recht lang, aber du hast dich ja jetzt mit deinen Forschungen oder für deinen Film wirklich in der Gegenwart hier in Wien, in Österreich, bewegt und dir die Szene angeschaut. Was sind da momentan die zentralen Anliegen?
1: Ja, spannende Frage. Man muss dazu sagen, der Film ist in einem Zeitraum von 10 Jahren entstanden, auch aus diversen Gründen etwas länger gedauert. Es sind deshalb ältere Aufnahmen dabei und neuere. Ich kann es quasi jetzt aus dem Zeitraum von den letzten 10 Jahren berichten. Und zum Beispiel geht der Professor, der Leadsänger von Aripati, her und sagt, er verwendet Reggae, um eben Messages, die auch einen sozusagen Befreiungscharakter oder Revolutionscharakter haben, dieses Rebellische, drum eben auch der Titel Rebels Out of Vienna. Aber was in unsere Gesellschaft passt, in unsere Community sozusagen, in unseren Kontext, wo er zum Beispiel im Song Wieso auf den damaligen Skandal rund um den Asylwerber Omo Fumo aufmerksam macht und überhaupt um die aktuelle Lage der Asylwerber in Österreich. Das ist schon einige Jahre her und es ist ja noch immer aktuell, hat sich, glaube ich, nicht viel verbessert oder ist noch immer ähnlich. Und solche Themen werden halt aufgenommen.
2: Also Polizeigewalt ist ein Thema.
1: Polizeigewalt zum Beispiel ist definitiv ein Thema, ja. Oder auch Korruption. Andere Sänger gehen her und übernehmen auch den biblischen Begriff Babylon, der auch von Rasta sehr stark verwendet wird, um einfach als Synonym sozusagen für Unterdrückung, Ausbeutung. Also auch Thema ist natürlich auch Politik. Und ich glaube, gerade in den letzten Jahren hat man es auch wieder gesehen bei der aktuellen Regierung, dass da viel Negatives betrieben wurde. Und gegen solche Sachen lehnen sich Leute bei uns, Reggae-Sänger, auf.

0: Du hast vorher das One Love Festival erwähnt. Und also One Love ist auch so ein großes Schlagwort, das, glaube ich, dann eben gerade auch nach außen große Strahlkraft hat. Also da kommen dann auch viele, die sonst nicht, also die sich nicht intensiv die ganze Zeit mit entweder Reggae oder Rastafari beschäftigen. Was steckt denn da alles drinnen in diesem großen Schlagwort? Wie würdest du das uns ein bisschen näher
1: Ja,
0: bringen?
1: also wortwörtlich übersetzt ist es eine Liebe, also One Love, und das sagt eigentlich schon sehr viel, dass egal aus welchem Land ich komme, ich habe die gleiche Liebe, egal welche Farbe meine Haut hat, ich habe die gleiche Liebe. Wir leben auf einem Planeten, alle gemeinsam, unsere Liebe hält den Planeten mehr oder weniger zusammen. Und beim One Love Festival versuchen wir das ein bisschen zu transportieren. Das heißt, wir holen ein bisschen Karibik-Feeling ins Burgenland. Und eben auch dieses One-Love-Feeling. Das heißt, egal woher du kommst, egal wer du bist, ob du jetzt seit 10 Jahren Reggae hörst oder

0: dorthin kommen. Das heißt, es ist ein sehr kinderfreundliches Festival. Es gibt eine Hüpfburg und natürlich Essen, Gewandstände, alles Mögliche. Und natürlich reichlich Konzerte. Also wie der Name schon sagt, One Love Festival ist natürlich auch in der Auswahl der Künstler von dem Line-Up sozusagen beachtet worden, dass die Botschaft und die Lyrics, also die Texte, diese Message widerspiegeln, One Love. Mhm. Also es wird keine gewaltvollen Texte geben, es wird sozusagen One Love praktiziert und gepredigt auf der Bühne sozusagen. Und das eben von einigen namhaften internationalen Künstlern aus Europa, Jamaika und anderen Teilen der Welt. Und ja.
1: One Love ist normal. Wie seid ihr zu dem Wort gekommen als Festivalname? Da konnte man schon Bunt Love oder Bunt Festival oder Power oder so.
0: Naja,
1: warum war notwendig, in dieser Zeit ein Name Love und One Love ein Festival zu nennen?
0: Naja, es gibt, es ist ja ein Reggae-Festival. In der Reggae-Musik geht es eben, wie es der Name One Love auch beinhaltet, um Gleichheit. Das heißt, egal ob du schwarz oder weiß bist, egal ob du aus Afrika kommst, aus der Karibik, aus Asien oder aus Europa, es ist eine Liebe. Und in Zeiten wie diesen, wo es sehr viel Spaltung gibt, wegen politischen Gründen, wegen gesundheitlichen Gründen, wegen welchen Gründen auch immer, wo sehr viel Spaltung betrieben wird, ist es umso wichtiger, dass die Menschen zusammenkommen, egal welche Einstellung sie zu manchen Themen haben, und das Leben gemeinsam genießen können. Das heißt, sich gegenseitig respektieren können, was sehr wichtig ist, und eine Liebe praktizieren können im übertragenen Sinne.
2: Wie wichtig ist denn da das Gespräch?
0: Das Gespräch ist definitiv sehr wichtig. Es ist bei der Reggae-Musik ja so, dass eine Message in der Musik transportiert wird, also eine Nachricht sozusagen in dieser Musik transportiert wird und eine Musik in dieser Nachricht transportiert wird, sagt man. There's a message in the music and there's a music in the message. Und das bedeutet, dass in dieser wundervollen Musik, die ihre Blüte in den 70er, 80er Jahren in Jamaika hatte, eine Botschaft vermittelt wurde an die Welt. Es war initiiert von Freiheitsbewegungen, von Marcus Garvey ausgehend, der natürlich dann auch, weil wir vorhin gesagt haben, Personenkult, Haile Selassie erwähnt hat in einer Prophezeiung, wo er gesagt hat, es wird ein schwarzer König von dem Osten kommen. Daraufhin ist Haile Selassie nach Jamaika gekommen und er wurde als die Reinkarnation von Jesus gesehen und wird dort nach wie vor von verschiedenen Bewegungen angebetet. Er hat nicht nur das gemacht, er hat auch den Leuten in der Diaspora sozusagen, die sozusagen in die Karibik verschleppt worden sind, ein Stück Land in Äthiopien angeboten. Das heißt, es wurde im Zuge des Besuchs von Haile Selassie in Jamaika den Jamaikanern Land angeboten in Äthiopien. Das heißt, das nennt man eben diese Repatriation auf Englisch, dieses Zurückkommen nach Afrika, was für sozusagen in der Geschichte verschleppte Sklaven eine wichtige Message ist, die zum Beispiel in dieser Musik transportiert wird.
2: Aber meine Frage war nochmal, wie wichtig ist das Gespräch? Also Black Power Movement, aber One Love, wie wichtig ist das Gespräch?
0: Na, es ist ja kein Widerspruch. Also ich glaube, ja. Black Power Movement, aber One Love wäre jetzt falsch. Es würde heißen Black Power Movement, weil One Love und One Love, nicht aber. Es ist eigentlich kein Widerspruch, weil es geht ja darum, dass wir alle zusammen glücklich sind, dass wir alle zusammen Liebe erleben und wir uns gegenseitig respektieren und lieben. Und dadurch, dass es halt in einer Musik wie Reggae, wo es halt wegen der Kommunikation, spreche ich das an, sehr viel um Botschaften geht, um Texte geht. Es gibt heutzutage viel elektronische Musik ohne viel Text. Es gibt heutzutage viele Popmusik, wo die Texte vielleicht nicht sehr anspruchsvoll oder tiefgründig sind. Bei Reggae-Musik ist immer ein wichtiger Bestandteil die Botschaft und der Text. Das heißt, es ist eine Musik, die nicht nur zum Tanzen bringen soll, sondern eine Musik, die auch zum Nachdenken anregen soll, in der rebellische Ideen transportiert werden können, in denen

In dieser Musik werden Missstände aufgezeigt. In dieser Musik werden Verbesserungsvorschläge teilweise gebracht. In dieser Musik werden Lebensstile transportiert, eine Religion, wenn man es jetzt so nennen möchte. Und das ist halt die Kommunikation und das Gespräch zwischen, in dem Fall, den Interpreten, dem Künstler und dem Publikum.

0: Ich hätte eine letzte Frage, und zwar an dich, Sebastian. Wenn jetzt eben, wenn man sich denkt, ich möchte mir den Film jetzt gleich anschauen, nicht erst dann am Festival, sondern jetzt gleich, hat sie jetzt ein bisschen diese Sendung gehört, hat jetzt ein paar so, Stichwörter, Schlagwörter gehört und ein paar so Erklärungen dazu. Was von dem wird dieser Person entgegenkommen, wenn sie sich diesen Film anschaut? Zusammenfassend, was ist da zu erwarten?
1: Der Film ist eine Reise, die 6 bis 8 Protagonistinnen der Wiener Reggae-Szene unterschiedlich lang porträtiert und begleitet. Es werden Interviews gezeigt mit diesen Protagonistinnen zu verschiedenen Themen. Es werden viele Live-Ausschnitte gezeigt. Es wird ein weil es vorhin erwähnt ist, ein Chanting gezeigt von Rastas in Österreich.

Exu, er ist ein Ur-Orisha im afro-brasilianischen Candomblé. Exu ist der göttliche Bote zwischen der geistigen und physischen Welt. Er verkörpert die Wegkreuzungen bei Lebensentscheidungen, das aktive Prinzip und nichts weniger als die Bewegung des Universums. Kurzum, Exu ist die Energie, die niemals ruht.

Eshu aus dem jüngsten Album der brasilianischen Sängerin Nilsa Costa und ihrem Quartett. Dieses Album trägt den Titel Cantigas. Cantigas sind heilige Lieder, die in afrikanischen Sprachen überliefert wurden. Auf diesem Album singt Nilsa Costa sie in Yoruba, Kimbundu und brasilianischem Portugiesisch, das stark von den afrikanischen Kulturen geprägt ist, die mit der Verschleppung afrikanischer Sklaven nach Brasilien gekommen sind. Nicht nur Sprachen, sondern auch Glaubensvorstellungen sind mit diesem dunklen Teil der Menschheitsgeschichte von Westafrika auf den südamerikanischen Kontinent gelangt. Unter dem Zwangseinfluss des Katholizismus haben sich daraus synkretistische Religionen geformt, wie der brasilianische Candomblé. Mit den dort verehrten Heiligen, den Orixás, ist es möglich, in Kommunikation zu treten. Eben zum Beispiel mit den sogenannten Cantigas, mit denen ein Orixá angerufen und sein Geist heraufbeschwört wird. Auf Nilsa Costas neuem Album manifestiert sich in diesen Cantigas aber nicht nur eine Glaubensvorstellung. Mit ihren Liedern reflektiert sie auch die Geschichte von Kampf, Widerstandskraft, Emanzipation und Würde schwarzer Menschen in der gesamten Diaspora. Jener Orisha, der seine Anhänger im täglichen Kampf gegen die Widrigkeiten des Lebens beschützt, ist der Krieger Ogun. Ihm ist diese Nummer gewidmet.

0: Ogum Suite. Wieder ein traditioneller Gesang aus dem afro-brasilianischen Candomblé, interpretiert mit einem offenen Ansatz, der rituelle Tradition und musikalische Gegenwart miteinander verbindet. Zu hören auf dem neuen Album Cantigas von Nilsa Costa. Nilsa Costa ist an der brasilianischen Atlantikküste in Salvador de Bahia aufgewachsen, dem einstigen Umschlagplatz Millionen versklavter Menschen aus Afrika und Wiege des synkretistischen Candomblé, der zwar kaum zu glauben noch bis in die 1970er Jahre verboten war, aber dennoch weitläufig praktiziert wurde und wird. Nilsa Costa ist tief verwurzelt in dieser Kultur des afro-brasilianischen Candomblé aufgewachsen und war in mehreren lokalen, mitunter auch Kirchenchören, aktiv. Vor bereits 20 Jahren ist sie dann nach Italien gezogen, wo sie ihre musikalische Karriere fortgesetzt hat. Und dort hat sie auch bald schon jene vielseitigen Musiker kennengelernt, mit denen sie nun ihr viertes Album Cantigas veröffentlicht hat. Das sind Roberto Rossi, Schlagzeug, Perkussion, Fender Rhodes, Keyboards und Flöte, Daniele Santimone, E-Gitarre, E-Bass, siebenseitige Gitarre und weitere brasilianische Saiteninstrumente wie Cavaquinho, Gembri und Viola Caipira. Und Maurizio Piancastelli, Trompete, Horn, E-Piano Electronics und, so wie auch die beiden vorigen, Backing Vocals.
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Er ist der Schönste unter den Orishas, Logun Ede, Krieger von Ede, ausgestattet mit Pfeil, Bogen und einem Spiegel. Im Götterkult des Candomblé steht er für Fortschritt, Schönheit, Reichtum und Krieg und ist eines der vielen Kinder von Oshun, wie im Booklet zu Nils Acostas neuem Album zu erfahren ist. 8 der 11 Tracks leiten sich aus traditionellen Anrufungen afro-brasilianischer Orishas ab, die Nils Acosta zusammen mit ihren Bandkollegen musikalisch adaptiert und arrangiert hat oder überhaupt zum Ausgangspunkt neuer, eigenständiger Kompositionen nimmt. Dabei kommen gelegentlich auch Gastmusiker zum Einsatz, wie hier gleich am Synth Alfonso Santimone. Gemeinsam huldigen sie der eben schon genannten Oshun, weibliche Orisha des Süßwassers und Herrin des Goldes, die ihre schützende Hand über finanzielle Angelegenheiten ebenso hält wie über romantische Verbindungen.

Oshun, heute in den Spielräumen eine musikalische Reise in die Welt des afro-brasilianischen Candomblé mit dem Album Cantigas, Lieder für die Orishas, die Heiligen oder Gottheiten des afro-brasilianischen Candomblé. Nach Revolution aus dem Jahr 2014, Roots aus 2016 und Notti di San Patrizio 2021 ist mit Cantigas heuer das vierte Album erschienen, das die brasilianische Sängerin Nilsa Costa gemeinsam mit ihrem italienischen Quartett aufgenommen hat. Ein Album, dessen Authentizität sich aus zwei Quellen speist. Einerseits aus Costas kultureller Verwurzelung und spiritueller Offenheit und andererseits der musikalischen Versiertheit und dem transzendentalen Feinsinn ihrer Mitmusiker. Hier fließen diese beiden Quellen noch einmal zusammen in einem sprudelnden Samba, der Iemanjá gewidmet ist, Orisha, der Gewässer, Grundlage allen Lebens.

0: Nils Acosta und ihr Quartett mit Mikaya Yemanja aus dem Album Cantigas, heute in den Spielräumen, gestaltet von Marita Riss-Himmler.
1: Unterhalten Sie sich gelegentlich mit künstlicher Intelligenz und stellen ja Fragen im Chat? Ja, und wie sind da Ihre Erfahrungen mit den Antworten der KI? Nun, KI-Anwendungen sind ja nicht so vertrauenswürdig. Manche halluzinieren oder diskriminieren bestimmte Bevölkerungsgruppen. Ulla Ebner stellt jetzt ein neues Gütesiegel vor für verlässliche KI-Anwendungen.
2: Digital leben. Mein Chatbot erzählt mir Blödsinn und erfindet Dinge. Der Algorithmus beim Arbeitsamt bewertet mich schlechter, weil ich eine Frau bin. Der KI-Assistent sammelt vertrauliche Daten über mich und die Herstellerfirma verkauft sie weiter. Als Nutzerin oder Nutzer ist man diversen KI-Anwendungen mehr oder weniger ausgeliefert. Aber das muss nicht so sein. KI kann auch anders gestaltet werden, betont Oliver Bernecker, der CEO von KnowCenter.
3: Wir beschäftigen uns mit knapp über 100 MitarbeiterInnen ausschließlich, wie kann man KI vertrauenswürdig machen? Wie kann man diese Vertrauenswürdigkeit auch messen?
2: Das Grazer Forschungs- und Kompetenzzentrum KnowCenter hat jetzt ein Gütesiegel präsentiert für Trustworthy AI, also vertrauenswürdige KI-Anwendungen. Dafür haben die Forscherinnen und Forscher eine ganze Reihe an Bewertungskriterien und Methoden entwickelt, erklärt Projektleiterin Katrin von Hesler.
4: Zentrale Aspekte sind die menschliche Aufsicht, Transparenz, Fairness, Robustheit und der Datenschutz.
2: Die Auditoren des Gütesiegels prüfen eine KI-Anwendung zum Beispiel auf sogenannte Biases. Soll heißen, neigt die KI dazu, menschliche Vorurteile zu übernehmen? Hält sie Menschen mit ausländisch klingenden Namen für kriminell oder geht sie davon aus, dass sich Frauen nicht für Führungspositionen eignen? Und die Prüfer schauen auch, wie stabil und wie sicher ein System ist.
4: Es muss darauf geachtet werden, dass durch das KI-System die Anwendung keine Personen oder Sachen zu Schaden kommen. Und funktionale Sicherheit bedeutet, dass in sicherheitskritischen Bereichen das System robust und vorhersehbar agieren muss.
2: Das erste Leuchtturmprojekt, das erfolgreich von KnowCenter als Trustworthy AI zertifiziert wurde, ist eine Anwendung des österreichischen Städtebundes.
5: Um welchen Service geht's? Wir bezeichnen den Service als kommunalen KI-Assistenten. Das ist eine rein verwaltungsinterne Anwendung, also nicht Richtung Bürgerinnen und Bürger exponiert, sondern eine reine Anwendung für Verwaltungsbedienstete.
2: Erklärt Ronald Salmann, Chief Digital Officer des österreichischen Städtebundes. Der kommunale KI-Assistent nimmt den Gemeindebeamten viele zeitraubende Routinetätigkeiten ab. Er erstellt Übersetzungen, überprüft Dokumente auf Fehler oder macht Transkriptionen von Sitzungen.
5: Uns war sehr wichtig, dass der kommunale KI-Assistent digital souverän ist. Uns war sehr wichtig, dass die Software, der Software-Stack, der zugrunde liegt, zu 100% Open Source ist. Uns war sehr wichtig, dass der Datenschutz gewährleistet ist, dass Daten weder gespeichert werden, dass Daten nicht für irgendwelche Lernzwecke sonst was verwendet werden.
2: Der kommunale KI-Assistent läuft auf Servern in einem öffentlichen Rechenzentrum in Wien und er basiert auf deutscher Open-Source-Software. Das heißt, es gehen keine Daten an große US-Konzerne. Denn das ist datenschutzrechtlich immer ein Problem, betont Oliver Bernecker, CEO von KnowCenter.
3: Wir werden immer wieder gefragt, ist ein ChatGPT eines amerikanischen Anbieters, hat das eine Chance, ein Gütesiegel zu bekommen? Muss man antworten juristisch, es hängt davon ab. Ja, weil am Ende, wenn man aber nicht nachvollziehen kann, ob mit personenbezogenen Daten trainiert worden ist, wo ich glaube, das kann niemand nachvollziehen, es ist im Zweifelsfall Tendenz eher nein.
2: Sprich, für Anwendungen, die mit den großen US-Sprachmodellen arbeiten, ist es schwierig, in Österreich als vertrauenswürdig zertifiziert zu werden. Das Trustworthy AI-Gütesiegel gilt übrigens nur 24 Monate lang. Dann muss es verlängert werden.
1: Ja, und nun geht langsam der Ö1-Nachmittag zu Ende. Hier informieren Sie gleich das Abendjournal und das Journal Panorama. 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
0: Ö1 Abendjournal. Dazu darf ich Sie begrüßen. Mein Name ist Stefanie Leodolter und das sind unsere Themen heute Abend. In Oberösterreich schockieren neue Details zum Missbrauch und Tod einer 40-jährigen Frau. Die Justizministerin zieht den Regierungsgesetzesvorschlag für eine Bundesstaatsanwaltschaft zurück. In der Straße von Hormus greifen der Iran und die USA einander wieder verstärkt an. Großbritannien verhängt Sanktionen gegen die israelische Siedlungspolitik im Westjordanland. Die Landtagswahlen in Sachsen-Anhalt lassen heute auch die Wogen im Deutschen Bundestag hochgehen. E-Mopeds auf Radwegen sind ab 1. Oktober bei uns verboten, was zum Problem für Essenszusteller wird. Und der norwegische König Harald ist heute feierlich zu Grabe getragen worden. Das Wetter wird zunehmend herbstlich. Ein besonders grausamer Fall von sexuellem Missbrauch gegen eine Frau beschäftigt gerade die Justiz. Die Staatsanwaltschaft Wels ermittelt gegen zwei Männer, denen vorgeworfen wird, die Ehefrau des einen mit Alkohol wehrlos gemacht und vergewaltigt zu haben. Die 40-Jährige ist an den Folgen ihrer Verletzungen gestorben. Annabella Mini berichtet.
6: Nach bisherigem Ermittlungsstand war die 40-jährige Frau in der Tatnacht schwer alkoholisiert und damit wehrlos. Ihr Ehemann und ein Bekannter sollen sie sexuell missbraucht haben. Beide Männer befinden sich in Untersuchungshaft. Der 51-jährige Ehemann räumt zwar ein, sexuelle Handlungen durchgeführt zu haben, die zum Tod seiner Frau geführt haben sollen, spricht aber von einem Unfall. Gegen ihn wird wegen sexuellen Missbrauchs einer wehrlosen Person mit Todesfolge ermittelt. Auch gegen seinen Bekannten wird in zwei Fällen wegen Missbrauchs einer wehrlosen Person ermittelt. Der Zweitbeschuldigte zeigt sich bislang laut Staatsanwaltschaft geständig. Mit den tödlichen Verletzungen wird er nicht in Verbindung gebracht, weil er zuvor schon das Haus nachweislich verlassen hatte. Der Ehemann aber nicht. Ausgewertete Chats zwischen den beiden Männern könnten Hinweise auf weitere Taten und mögliche weitere Täter liefern. Das wird aktuell ermittelt. Ähnliche Fälle sind zuletzt auch in Tirol und Niederösterreich bekannt geworden. In Tirol sitzt seit April ein 44-Jähriger in Untersuchungshaft. Er soll seine Lebensgefährtin wiederholt betäubt und vergewaltigt haben. Zuletzt wurde auch in Niederösterreich ein Mann rechtskräftig zu 7 Jahren Haft verurteilt, nachdem er seine Frau mit Schlafmitteln betäubt, vergewaltigt und sich mit anderen Männern im Internet darüber ausgetauscht hat. Derartige Fälle sexuellen Missbrauchs sind auch Gegenstand des Europol-Projekts Medusa. Österreich war zunächst nicht daran beteiligt, weil es laut Bundeskriminalamt zum damaligen Zeitpunkt keinen Österreich-Bezug gab. Nach Kritik hat sich Österreich dem Projekt angeschlossen, Petra Huber-Lindner vom Bundeskriminalamt.
7: Deswegen ist es sehr wichtig, dass man die Erkenntnisse, die die Polizeien in diesem Bereich haben und auch die Erfahrungswerte austauscht und bündelt.
6: In dem Fall der getöteten 40-Jährigen steht das toxikologische Gutachten noch aus.
0: Der Gesetzesentwurf für die geplante Bundesstaatsanwaltschaft ist in der Begutachtungsphase massiv kritisiert worden. Ziel sei es eigentlich, die Weisungsspitze der Staatsanwaltschaften zu entpolitisieren. Genau das Gegenteil würde aber erreicht, so die Kritik. SPÖ-Justizministerin Sporrer kündigt Änderungen an, sieht sich aber nur teilweise zuständig. Felix Nowak.
8: Vertreterinnen und Vertreter der Justiz befürchten, dass Parteien künftig eher mehr Einfluss auf die Staatsanwaltschaften nehmen könnten. Das haben sie in der Begutachtung deutlich gemacht. Justizministerin Anna Sporrer, SPÖ, fordert jetzt Änderungen am Entwurf, den sie selbst Ende Juni gemeinsam mit ÖVP und NEOS präsentiert hat. Schon damals habe sie gewusst, dass der gemeinsame Plan Defizite aufweise.
9: Mir war das schon klar, aber ich musste das Ergebnis der politischen Verhandlungen zu dem Zeitpunkt zur Kenntnis nehmen. Aber es war auch ganz, ganz wichtig, dass wir in das Stadium eintreten. Jetzt wissen wir es besser.
8: Sporrer will den Einfluss des Parlaments auf die neue Behörde eindämmen, sowohl bei der Bestellung als auch bei der Kontrolle der neuen Bundesstaatsanwälte. Am Zug ist für die SPÖ-Ministerin allerdings das ÖVP-geführte Bundeskanzleramt.
9: Die Kritik der vielen Stellungnahmen richtet sich hauptsächlich gegen die Verfassungsbestimmungen und die Verfassungslegistik wird im Verfassungsdienst des Bundeskanzleramtes verfasst und entworfen. Und daher ist jetzt das Bundeskanzleramt, der Verfassungsdienst, zuständig, diese Änderungen, die jetzt vorgeschlagen werden, einzuarbeiten.
8: Dort wiederum betont man die Verantwortung des Justizministeriums und die Bedeutung demokratischer Legitimation. Man will also sehr wohl eine gewisse Mitsprache des Parlaments. Bundeskanzler Christian Stocker, ÖVP, sagt dazu:
10: Ich habe Verständnis, dass jeder seine Sicht dieses Themas einbringt in der Stellungnahme. Letztlich geht es darum, ein ausgewogenes Gesetz zu schaffen, das aber auch den demokratischen Grundsätzen von Checks and Balances entspricht.
8: Stocker zeigt sich zuversichtlich, einen neuerlichen Kompromiss zu finden.
0: Der Insolvenzentgeltfonds, aus dem bei Firmenpleiten das Personal bezahlt wird, ist selber praktisch pleite. Die Regierung muss demnächst eine Lösung finden und weil zwei der drei Koalitionsparteien eine Erhöhung des Beitrags ablehnen, die Unternehmen zahlen, ist das gar nicht so einfach. Von den NEOS kommt jetzt ein neuer Vorschlag, wie Stefan Kappacher weiß.
11: Der Rechnungshof habe beim Insolvenzfonds Fehlanreize festgestellt. Die gelte es zu beseitigen, so NEOS-Sozialsprecher Johannes Gasser.
12: Beispielsweise werden aktuell bis zum Doppelten der Höchstbeitragsgrundlage Gehälter bzw. Entgelte ersetzt.
11: Obwohl die Beiträge nur bis zur Höchstbeitragsgrundlage gezahlt werden müssen. Diese und weitere Maßnahmen auf der Ausgabenseite würden allerdings erst mittelfristig wirken, räumt Gasser ein. Für die kurzfristige Finanzierung will er deshalb Reserven der Kammern anzapfen.
12: Weil sie eher Profiteure der aktuellen Budgetsanierung waren, beispielsweise bekommt die Wirtschaftskammer indirekt sogar 60 Millionen mehr Einnahmen.
11: Weil durch die Ausweitung der Beitragspflicht zum Familienlastenausgleichsfonds auf über 60-Jährige auch die Kammerumlage steigt, die damit gekoppelt ist.
0: In der Straße von Hormus eskaliert die Lage zwischen dem Iran und den USA wieder. Der Iran hat 20 Schiffe in der Meeresenge angegriffen. Dem dürften US-Angriffe auf iranische Schiffe vorangegangen sein. Die Gemengelage treibt jedenfalls auch den Ölpreis wieder nach oben, wie Theresa Kulovic berichtet.
13: Es ist die Rede von der schwersten Angriffswelle seit Beginn des Kriegs Anfang Februar. Im iranischen Staatsfernsehen verkündet eine Sprecherin die Nachricht der Revolutionsgarden. Demnach habe der Iran insgesamt 20 Schiffe angegriffen, darunter 2 amerikanische und 8 Öltanker. Die britische Schifffahrtsbehörde meldet auch Angriffe auf Handelsschiffe, darunter etwa ein irakisches. Zudem hat der Iran auch eine US-Militärbasis in Jordanien angegriffen. Aus Jordanien heißt es dazu, dass man 18 von 20 Raketen abfangen konnte. Der iranische Beschuss ist eine Antwort auf US-Angriffe. Die USA haben zuvor 5 iranische Öltanker angegriffen. Und auch jetzt ist wieder mit einer Antwort aus den USA zu rechnen. Jedes Mal, wenn der Iran versuche, US-Schiffe anzugreifen, werde man zurückschlagen und iranische Tanker versenken. Das sagt US-Außenminister Marco Rubio. Und auch aus dem Iran gibt es weitere Drohungen. Wenn die USA 2 Ziele ins Visier nehmen, wollen die Revolutionsgarden mit Angriffen auf 20 Ziele reagieren. Eine Reaktion auf die neueste Eskalation gibt es auch am Ölmarkt. Erstmals seit Juli steigt der Preis für ein Barrel Öl wieder auf über 100 Euro. Zum Vergleich, vor dem Krieg waren es 70 Euro pro Barrel. Und nicht nur die Lage in der Straße von Hormus bereitet Sorgen, sondern auch jene in der zweiten wichtigen Handelsroute der Region, in der Bab al-Mandab-Meeresenge. Auch dort gehen die Kämpfe zwischen den vom Iran unterstützten Houthis aus dem Jemen auf der einen Seite und Saudi-Arabien auf der anderen Seite weiter.
0: Großbritannien hat mit den Wirtschaftssanktionen gegen die israelische Siedlungspolitik im Westjordanland für ein Novum in den europäischen Beziehungen zu Israel gesorgt. Genauso ungewohnt klingen nun auch die Maßnahmen, die Israel im Gegenzug ergriffen hat, berichtet Nikolaus Wildner.
14: Es ist ein diplomatischer Schlagabtausch, wie man ihn eher von verfeindeten Staaten kennt, nicht zwischen vorgeblich befreundeten Ländern wie Israel und dem Vereinigten Königreich. Nach der britischen Ankündigung, Handelssanktionen gegen die völkerrechtlich illegalen israelischen Siedlungen im Westjordanland zu verhängen, ergreift Israels Regierung bisher beispiellose Gegenmaßnahmen gegen einen sonst Verbündeten. Die Schließung des britischen Konsulats in Ost-Jerusalem innerhalb von 30 Tagen, inklusive der Ausweisung britischer Diplomaten aus Israel. Die Ausweisung britischer Militärvertreter aus dem von den USA geführten Militärischen Koordinationszentrum für Gaza im Süden Israels. Die Einstellung britischer Ausbildungstätigkeiten für palästinensische Sicherheitsbeamte im Westjordanland. Diese Schritte seien nicht konstruktiv, so die typisch britische Reaktion. Ob solche Konfrontationen zur neuen Normalität im Verhältnis zwischen Israel und zumindest Teilen Europas werden, bleibt abzuwarten. Das Vereinigte Königreich kündigt an, das geplante Sanktionspaket den Taten der kommenden israelischen Regierung anpassen zu wollen, es aber auch nach den Wahlen vorerst nicht aufzuheben. Mit den Sanktionen gegen Israels Politik im besetzten Westjordanland sei man jedenfalls jetzt einmal weltweit Vorreiter, so der britische Premier Andy Burnham.
15: That, Mr. Speaker, is leadership on the world stage.
14: 11 weitere großteils europäische Staaten haben sich bisher den britischen Sanktionsmaßnahmen gegen israelische Siedlungen angeschlossen. Von weiteren israelischen Gegenmaßnahmen ist auszugehen.
16: Im Deutschen Bundestag hat es heute einen verbalen Schlagabtausch gegeben. Eigentlich sollte es um die Haushaltsdebatte gehen. Allerdings haben die Folgen der Landtagswahl in Sachsen-Anhalt diese Generaldebatte völlig überlagert. Andreas Pfeiffer berichtet aus dem Bundestag.
17: Man wäre ja nicht geneigt, eine Debatte im Deutschen Bundestag als Schreikrampf wahrzunehmen. Doch heute war es so. Die lauteste Stimme, Oppositionsführerin Alice Weidel, hier über Menschen mit Migrationshintergrund.
18: Und in Deutschland leben mehr als 1 Million Flüchtlinge, deren Asylantrag mehr als einmal abgelehnt wurde. Was machen diese Menschen eigentlich noch in diesem Land? Sie gehören abgeschoben.
17: Bundeskanzler Merz antwortet.
19: Und wenn das wahr würde, was Sie hier propagieren, Remigration, was ja nichts anderes ist als eine ethnische Säuberung nach Handwerk, nach Hautfarbe und Herkunft, nichts anderes.
17: Die polarisierte Atmosphäre, die den Wahlkampf in Sachsen-Anhalt geprägt hat, erreicht somit den Bundestag.
20: Die Wähler in Sachsen-Anhalt haben es mit aller Klarheit mitgeteilt, Schwarz-Rot ist vorbei.
19: Was Sie auszeichnet, ist eine Verachtung unserer demokratischen Institutionen und eine permanente persönliche Herabsetzung der Repräsentanten unseres Staates. Das ist das Merkmal Ihrer Politik.
17: Eine Parlamentsdebatte als Forum der Gehässigkeiten, mit einiger Mühe diszipliniert von der Parlamentspräsidentin Julia Klöckner.
21: Also wir sind hier jetzt nicht auf dem Fußballplatz. Wenn das jetzt hier nochmal passiert, so ein Verhalten, schmeiße ich Sie hier raus. Mir reicht es jetzt hier.
17: Der AfD reicht das noch nicht. Alice Weidel hat angekündigt, das Amt der Bundeskanzlerin anzustreben.
16: Die EU-Kommission stellt Spanien für die Bewältigung der Situation in Ceuta knapp 115 Millionen Euro zur Verfügung. Nachdem erst gestern der Regionalpräsident von Ceuta in Brüssel auf die prekäre Lage dort aufmerksam gemacht hat. Aus Brüssel, Verena-Sophie Meyer.
22: Knapp 115 Millionen Euro Soforthilfe fließen nun von Brüssel nach Ceuta, um die Folgen der Grenzverletzungen zu bewältigen. Das Geld kommt aus 2 EU-Töpfen für Migrations- und Grenzmanagement. Spanien hatte erst vor 2 Wochen offiziell um die Hilfe angesucht. Das Geld ist nun dafür gedacht, die Grenze zwischen der spanischen Stadt und Marokko besser zu überwachen und noch weiter aufzurüsten. Durch Wärmebildkameras, Bewegungssensoren, schwimmende Bojen oder Unterwasserdrohnen. Das gibt die EU-Kommission heute nach der Entscheidung in einer Aussendung bekannt. Außerdem geht es um die Finanzierung von mehr Personal, um Migrantinnen und Migranten, die sich noch in Ceuta aufhalten, zu überprüfen und in weiterer Folge zurückzuführen. Diese Rückführungen hätten nun oberste Priorität, heißt es auch von Migrationskommissar Magnus Brunner.
16: Nach Ausbruch des russischen Angriffskriegs gegen die Ukraine haben Vertriebene eine Sonderregelung bekommen. Sie haben bis heuer Ende Juni Familienbeihilfe beziehen können, auch wenn sie aus der Grundversorgung bereits Leistungen bezogen haben. Diese Regelung wird jetzt auch gesetzlich beendet, was Hilfsorganisationen kritisieren. Peter Stacher.
3: eine Picknickdecke auf dem Ballhausplatz vor dem Bundeskanzleramt. Darauf halbe Teller und halbe Becher. Vertreter von Caritas, SOS Mitmensch oder Volkshilfe platzieren darum herum Sprüche wie »Es gibt keine halben Kinder« oder »Stoppt das Anti-Kinder-Gesetz«. Die Protestaktion richtet sich gegen das Aus der Familienbeihilfe für Familien in Grundversorgung. Erich Fenninger von der Volkshilfe dazu.
4: Jetzt halbiert man eigentlich die finanzielle Unterstützung, die Familienbeihilfe. Es ist unverständlich, weil mit dem Betrag kann man kaum sein Kind als Mutter beispielsweise oder Vater unterstützen.
3: Das Familienministerium argumentiert, die Neuregelung sei eine Verbesserung, da nun erwerbstätige Vertriebene weiterhin Familienleistungen erhalten. In der Grundversorgung würden nun wieder für alle die gleichen Regeln gelten. Christoph Riedl von der Diakonie.
5: Es vernichtet bereits erfolgte Integration, weil die ukrainischen Mütter, die bereits Arbeit gefunden haben und in privaten Quartieren sind, sich das Leben dann nicht mehr leisten können und mit ihren Kindern zurück in organisierte Quartiere ziehen müssen.
3: Das betrifft allerdings nur Fälle, wo trotz Beschäftigung weiterhin Grundversorgung notwendig ist, denn in Beschäftigung kann man auch Familienleistungen beziehen. Die Grünen sind mit dem Beschluss im Familienausschuss mitgegangen, weil die Befristung der Familienbeihilfe fällt. Sie erwarten sich aber dennoch für die endgültige Gesetzesfassung Nachbesserungen.
16: Am Wiener Straflandesgericht ist ein 15-jähriges Mädchen wegen Beitrags zum Mord verurteilt worden. Sie soll eine gleichaltrige Freundin ermuntert haben, eine wahllos ausgesuchte 64-jährige Frau am Wiener Friedhof Baumgarten zu töten. Florian Sekira mit den Details.
23: Die heute 15-Jährige weint zunächst im Gerichtssaal und kann kaum sprechen. Im Verlauf der Verhandlung beruhigt sie sich und antwortet klar auf die Fragen. Sie sagt, dass sie mit ihrer Freundin öfter über Suizid und Mordgedanken geredet habe, dass sie sich gemeinsam selbst verletzt hätten, aber dass sie nie gedacht habe, dass ihre Freundin tatsächlich jemanden töten würde. Der Staatsanwalt hält ihr dann Nachrichten vor, die sie der Freundin geschickt hat. Unter anderem steht da »Mach es« und »Ich wünsche dir viel Glück«. Geschrieben an jenem 23. Februar, kurz bevor die inzwischen wegen Mordes verurteilte Freundin eine wahllos ausgesuchte 64-jährige Frau am Baumgartner Friedhof mit etwa 80 Messerstichen tötete. Beide Mädchen sind laut Gutachten psychisch krank, aber zurechnungsfähig. Das rechtskräftige Urteil lautet 3 Jahre Haft, davon 1 Jahr unbedingt, und die 15-Jährige muss ihre Therapie fortsetzen.
16: Ab Oktober gelten E-Mopeds als Kraftfahrzeuge, nicht mehr als Fahrräder und sind somit vom Radweg verbannt. Das betrifft in der Stadt sehr oft Essenszusteller. Bei Foodora sollen Lieferungen nur mehr mit E-Fahrrädern transportiert werden. Den Zustellern bleibt also nur, sich ein teures E-Bike zuzulegen, wenn sie den Job behalten wollen. Paula Schönberger und Hanna Sommersacher berichten.
24: Auf den heimischen Fahrradwegen findet man seit einigen Jahren auch immer mehr Elektromopeds. Auf ihnen sitzen oft Essenszustellerinnen und Zusteller, die Lieferungen so schneller als mit einem gewöhnlichen Fahrrad von A nach B bringen. Auch Mohammed ist Lieferant und legt im Schnitt 200 Kilometer pro Tag auf seinem E-Moped zurück.
25: Weil ich kann nicht mit normalem Fahrrad gearbeitet, weil jetzt, ich habe gearbeitet, 12 oder 13 Stunden gearbeitet, jeden Tag, und wir haben keinen freien Tag.
24: Damit er die Arbeit wie gewohnt weitermachen kann, müsste er sich ein E-Fahrrad kaufen. Für sein E-Moped hat er schon 1.600 Euro bezahlt, erzählt Mohammed. Ein neues E-Fahrrad könne er sich nicht leisten, mit einem herkömmlichen Fahrrad sei er zu langsam. Vor der Entscheidung, umzurüsten, stehen jetzt viele Fahrerinnen und Fahrer, vor allem bei Foodora. Denn dort sind E-Mopeds wegen der künftig strengeren Regeln nicht mehr erlaubt. Sie gelten dann nämlich als Kraftfahrzeug, und damit wäre eine Bezahlung nach Arbeitszeit nötig, sagt Gewerkschafter Toni Pravdic.
26: Wenn die Lieferdienste weiterhin auf E-Bikes bleiben, müssen sie am bestehenden System gar nichts ändern. Die Kollegen können weiterhin pro Bestellung bezahlt werden, man kann weiterhin auch viel Druck ausüben mit den Bestellungen, und die Kollegen sind auch, was Haftungsfragen sind, viel weniger in Gefahr, und man hat auch keine Verkehrsunfälle, keine groben, die man vielleicht bezahlen muss als Plattform am Ende des Tages.
24: Vom Essenszusteller Foodora heißt es, dass man die Lieferantinnen und Lieferanten bei der Anschaffung eines Elektrofahrrads unterstützen werde. Die Gewerkschaft fordert hingegen, dass Boten etwa nach Arbeitszeit und eben nicht nach Bestellungen bezahlt werden.
16: Wir kommen noch einmal ins Ausland, und zwar in die USA, wo Anfang November die wichtigen Midterm-Wahlen anstehen. Die Republikaner haben heute in Dallas ihren Intensivwahlkampf begonnen. Präsident Donald Trump will die Delegierten auf seine Linie einschwören, wie Markus Müller berichtet.
1: Einen solchen Parteitag hat es noch nie gegeben. Normalerweise finden die Conventions der Parteien nur alle 4 Jahre statt, um die Präsidentschaftskandidaten festzulegen. Aber Präsident Trump ist so unbeliebt und die Republikaner liegen in den Umfragen so weit hinten, dass die Partei versucht, mit dieser ungewöhnlichen Veranstaltung das Ruder noch einmal herumzureißen. Im Mittelpunkt des zweitägigen Parteitages in Dallas steht niemand anders als der Präsident selbst. Donald Trump tritt gleich mehrmals auf. Seine Analyse: Die Menschen würden nur an der Wahl teilnehmen, wenn es dabei um ihn gehe.
2: And the problem that we have is they say that Trump does great when he's on the ballot, but when he's not on the ballot, his people don't come and they don't vote for senators, congressmen and other Republicans.
1: Und nicht um irgendwelche Senatoren oder Abgeordneten zu wählen. Daher die Botschaft: Wer die Trump-Politik wolle, müsse jetzt die Republikaner wählen. Die Menschen sollten einfach so tun, als würde er selbst am Wahlzettel stehen.
2: What I really want you to do is pretend, please, that I'm on the ballot. Just come and vote. It's so important.
1: Sagt Trump im Vorfeld. Bei den Midterms wird das Repräsentantenhaus und ein Teil des Senats neu gewählt. Nach jetzigem Stand dürften die Republikaner in zumindest einem der beiden Häuser die Mehrheit verlieren.
16: Norwegen hat Abschied von König Harald V. genommen. Der älteste Monarch Europas ist am 28. August im Alter von 89 Jahren gestorben. Ansgar Gersmann berichtet.
6: Zehntausende Menschen säumen die Straßen der norwegischen Hauptstadt Oslo. Sie sei gekommen, um dem verstorbenen König und der königlichen Familie Respekt zu zollen, erzählt eine Studentin. Die Royals seien für das Land wichtig und würden es großartig vertreten. Vom Schloss wird der Sarg des verstorbenen Monarchen auf einer Lafette zum Dom gefahren. Im Schritttempo bewegt sich die Prozession durch die Stadt. Wir sind zutiefst dankbar für 35 Jahre mit König Harald als König Norwegens, sagt Ministerpräsident Jonas Gahr Støre in einer Rede. Zu der Trauerfeier waren zahlreiche Vertreter des Hochadels gekommen, darunter die Königspaare aus Schweden, Spanien, Belgien und Dänemark. Aus Großbritannien nahm Thronfolger William an der Zeremonie teil. Im Anschluss an den Gottesdienst wurde der Sarg zur Festung Akershus gebracht. Hier hat Harald am Nachmittag im engsten Familienkreis seine letzte Ruhestätte gefunden. Sein Nachfolger, Hakon VIII., hat sich im Anschluss mit seiner Familie auf dem Balkon des königlichen Schlosses der Menge gezeigt. Ihm obliegt es nun, das von Skandalen erschütterte Königshaus wieder in ruhigere Fahrwasser zu bringen. Sein Stiefsohn muss sich wegen Vergewaltigungsvorwürfen erneut vor Gericht verantworten. Seine Frau hatte vertrauliche Kontakte zum Sexualstraftäter Jeffrey Epstein.

0: Das ist jener Teil der Pflanze, wo der Pollen erzeugt wird. Die Blätter beginnen zu vibrieren und schleudern die Pollenkörner auf die bestäubenden Insekten, die sie dann zur nächsten Blüte tragen und damit für die Fortpflanzung sorgen. Diese sogenannte Vibrationsbestäubung ist für mehr als 20.000 Pflanzenarten sehr wichtig und wie Xiang Zhou vom Institut für Mechanik und Mechatronik der TU Wien berichtet, funktioniert sie universell. Die Insekten müssen ihre Zoom-Frequenz nicht auf einen bestimmten Resonanzbereich der Staubblätter abstimmen, dadurch können zarte Wildbienen ebenso wie große Hummeln den Pflanzen den Pollen entlocken.
1: Die Kurznachrichten jetzt. Julia Wötzinger, bitte.
2: Im Fall einer 40-jährigen Frau, die in Oberösterreich bei sexuellem Missbrauch tödlich verletzt wurde, gibt es weitere Ermittlungsergebnisse. Neben dem verdächtigen Ehemann gibt es einen zweiten Verdächtigen. Laut Staatsanwaltschaft Wels soll es sexuelle Handlungen der beiden an dem Opfer gegeben haben. Die Frau war schwer alkoholisiert und wehrlos. Beide Männer sind in Untersuchungshaft. Der zweite Verdächtige wird mit den tödlichen Verletzungen der Frau nicht in Zusammenhang gebracht. Chatprotokolle zwischen den Männern werden jetzt ausgewertet. Nach dem Sieg der AfD bei der Landtagswahl in Sachsen-Anhalt haben alle Parteien, bis auf das Bündnis Sarah Wagenknecht, ein Sondierungsangebot der AfD abgelehnt. Das BSW will jetzt über das Angebot beraten. Die Regierungsbildung ist kompliziert, die AfD hat mit Abstand die meisten Stimmen, eine Alleinregierung aber verpasst. Serbiens Präsident Aleksandar Vučić hat das Parlament aufgelöst und eine vorgezogene Neuwahl angesetzt. Sie soll am 25. Oktober stattfinden. Proteste haben den Druck auf Vučić zuletzt erhöht. Vučić ist von seiner Partei als Kandidat für das Amt des Ministerpräsidenten nominiert worden. Die EU-Kommission plant schärfere Regeln für Kurzzeitvermietungen. Anbieter wie Airbnb sollen stärker reguliert und Vorschriften in Europa vereinheitlicht werden. Das soll Wohnungsknappheit in Tourismushochburgen bekämpfen. Dem Vorschlag müssen jetzt noch die EU-Staaten und das Europäische Parlament zustimmen. Champagner darf heuer bis zu 15% Alkohol enthalten. Grund ist das Wetter. Nach intensivem Frost im Frühling hat es eine frühe Blüte und 5 teils extreme Hitzewellen im Sommer gegeben. Die Trauben haben dadurch bereits bei der Ernte einen hohen Alkoholgehalt. Winzerinnen und Winzer bekommen heuer eine Ausnahmegenehmigung für höherprozentigen Champagner. Die USA haben den heißesten Sommer seit Beginn der Aufzeichnungen vor 130 Jahren erlebt. Die Durchschnittstemperatur lag zwischen Juni und August bei 23,6 Grad.
1: Wie es wettermäßig weitergeht, weiß Michael Mattern.
3: Eine Kaltfront bringt heute Abend und über Nacht in vielen Teilen Österreichs zeitweise Regen, der kräftig sein kann, vereinzelt auch Gewitter und stark auffrischenden Wind. Mit dem kühlt es überall ab auf Tiefstwerte zwischen 7 und 17 Grad. Morgen Donnerstag überwiegen die Wolken und speziell in Tirol, Kärnten, in Teilen Salzburgs und der Steiermark regnet es zeitweise, am meisten wahrscheinlich in Osttirol und Oberkärnten. Ein paar Sonnenfenster gibt es vielleicht im meist trockenen Donauraum und im Rheintal. Der Wind lässt nach und die Temperaturen erreichen nur noch 14 bis 20 Grad.
1: Das waren die abendlichen Journale für heute. Rainer Ploberger, Julia Schmuck und Stefanie Leodolter sagen Danke und bleiben Sie dran. Ich übergebe jetzt an Hartmut Fiedler und seine Gäste.
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5: Guten Abend. Es ist 25 Jahre her seit 9-11, dem 11. September 2001. Die Welt war damals entsetzt. 19 Terroristen einer nicht sehr bekannten radikal-islamischen Terrorgruppe mit dem Namen Al-Qaida rissen in den USA in 4 Flugzeugen die Gewalt an sich und nutzten die Flugzeuge als Waffen gegen die Supermacht. Wahrzeichen waren das Ziel. In New York die Zwillingstürme des World Trade Centers, das Finanzzentrum also, und außerhalb der Hauptstadt Washington das Pentagon. Das Verteidigungsministerium, das heute Kriegsministerium genannt wird. Das Weiße Haus entging möglicherweise dem Anschlag, weil die Passagiere in dem 4. entführten Flugzeug inzwischen wussten, dass sie Teil einer Selbstmordaktion mit maximaler Schadensabsicht waren, die Terroristen überwältigten und die Maschine zum Absturz brachten. 3000 Tote, das war die grausige Bilanz des Tages. Und der Schock wirkte lange nach und hatte Folgen, die viele für eine noch größere Katastrophe halten. Über all das wollen wir heute Abend reden. Meine Gäste, Professor Manfred Nowak, Jurist, in Österreich vermutlich der erfahrenste Experte für Menschenrechte, die Schriftstellerin Marlene Streowitz, die die USA gut kennt, und zwar

0: vor und nach 9/11 und gesellschaftliche Entwicklungen wie die Kampagne gegen den Terror und den Umgang mit Grundrechten behandelt hat. Daniela Pissoiu, Politologin am Österreichischen Institut für internationale Politik, Expertin für Terrorismus, Radikalisierung und Sicherheitsfragen diverser Art. Und Angela Kane, fast zeitlebens bei den Vereinten Nationen, zeitweise so etwas wie die Chefmanagerin in New York, Abrüstungsexpertin, in gewisser Weise die Diplomatie in Person. Und ich würde gerne mit der Frage beginnen, in die Runde, wo und wie Sie den 11. September 2001 erlebt haben. Angela Kane, Sie waren damals in New York.
1: Ich war damals in New York und ich war politische Direktorin beim Generalsekretär. Und wir hatten sowas natürlich nie erlebt. Es war ja morgens früh, also es fing an so ungefähr um 8.30 Uhr, 9 Uhr, dass die beiden Flugzeuge in die Twin Towers eingeflogen sind. Und wir hatten im Grunde genommen gar keinen Plan, wie sollte man das machen. Die ganzen Lifts wurden abgestellt, wir mussten zu Fuß runtergehen. Ich war damals im 34. Stock, ich hatte nachher noch Muskelkater am nächsten Tag. Und dann war es so, wir standen alle auf dem Vorplatz von der UNO und guckten uns alle an und sagten, ja, was jetzt? Du müsstest sich vorstellen, man hatte kein Telefon. Der Twin Tower hatte ja auch viele von den Handytelefons, die Antennen und so weiter da waren. Man konnte gar niemanden anrufen. Und dann war es auch so, dass plötzlich alle Brücken waren gesperrt. Alle Züge waren gesperrt. Es ging keine U-Bahn mehr. Und die Leute, die ja auch außerhalb New York wohnten, das ist ja eine Insel, wie kommen wir jetzt nach Hause? Wir haben also alle Leute, die in New York selbst wohnten oder in Manhattan selbst wohnten, haben wir noch aufgefordert, zu uns zu kommen und zu sagen, ja, dann schlaf doch bei uns. Die konnten aber ihre Familie nicht benachrichtigen. Sie können sich nicht vorstellen, wie angespannt die Situation war, wie beängstigt man war. Man wusste ja auch nicht, kommt noch ein Flugzeug? Kann noch etwas passieren? Können wir angegriffen werden? Und das war einfach etwas, was wirklich eine große traumatische Zäsur in die Geschichte eingebracht hat. Nicht nur für die Bevölkerung in Manhattan, aber für ganz Amerika im Allgemeinen war das ein großer Schock, den niemand erwartet hatte. Amerika auf eigenem Boden war ja noch nie angegriffen worden. Und das war etwas, was immer noch nachhängt.
0: Frau Strejowitz, wie war das bei Ihnen?
2: Ich wurde angerufen, dass ich jetzt ganz schnell fernsehen sollte und habe die Sache in Wien im Wohnzimmer, im Fernseher angeschaut. Da wurde die Bildausschnitte, dieses Wallen des Staubs, die immer wieder die Wiederholung, wie die Flugzeuge in das Gebäude fahren, ein Bilderdienst, der unvergesslich ist. Sofort der Versuch, alle Freundinnen in New York anzurufen, niemand erreichbar. Das hat noch Wochen gedauert, bis alle bekannt waren und wussten, wer wo ist. Was aber schon der Fall war, es wurde von 30.000 Toten gesprochen. Und während der zwei Tage, in denen diesen Bildschirm beherrscht hat, wurde das dann reduziert. Und das fand ich eines dieser Ereignisse, die so viel kosten, dass du aufgehypt wirst, dass es jetzt 30.000 Tote gibt und dann sind es nur 3.000. Und das war so ein Erlebnis auch, dass Mainstream-Media also für nichts gut ist, weil das ja jedes Leben eine Rolle spielt und das aber diese Maximierung von Todeszahlen immer dann gemacht wird. Und das hat da auch schon einen Schatten auf die Sache geworfen für mich, der sowieso schon nur schattig war.
0: Manfred Nowak, wie war das bei Ihnen? Können Sie sich erinnern?
3: Ich kann mich sehr gut erinnern. Ich war mit meiner Frau und meiner dreijährigen Tochter auf einer Insel in Kroatien auf Urlaub und plötzlich hat eine Familie ist herausgelaufen aus dem Haus und hat irgendwie gesagt, das ist was Fürchterliches passiert und wollte hereinkommen und fernsehen. Und dann sind wir dort hineingegangen und haben mit denen das alles im Fernsehen gesehen. Und uns war sofort klar, das ist eine Zeitenwende.
0: Frau Pissoyou?
4: Ja, also zu dem Zeitpunkt hatte ich noch studiert und ich habe tatsächlich auch die Bilder im Fernsehen gesehen und ich glaube, die erste Reaktion war auch von vielen Leuten zu glauben, dass es sich um einen Film handelt. Also im ersten Moment hat man gar nicht geglaubt, dass es eigentlich die Realität ist. Und dann auch sehr dramatisch war der Moment, als der zweite Turm eingestürzt ist. Aber abgesehen davon, ich meine natürlich die Bedeutung dieses Moments, für die Forschung, für die Sicherheitsforschung kann man nicht untertreiben. Ja. Weil tatsächlich danach, also die Forschung zum Thema Terrorismus ist buchstäblich explodiert. Also davor waren wirklich einzelne Personen, die zum Thema geschrieben haben, aus wissenschaftlicher Perspektive. Und danach wurde sehr, sehr viel investiert. Sie haben erwähnt die Institutionen, die in Amerika diese ganze Arbeit machen. Aber auch in der Forschung hat man auf einmal extrem viel dazu geforscht. Wobei ich muss sagen, mein Interesse an diesem Thema wurde erst später geweckt durch die Anschläge in Madrid. Weil es gab bei uns natürlich auch ein paar Jahre später auch einen Anschlag.
0: 2004,
4: genau.
0: Lassen Sie mich vielleicht noch einen Schritt zurückgehen zu 9-11, also dem 11. September. Es war ein entsetzlicher Tag, aber im Grunde nur der Ausgangspunkt für etwas, was uns heute noch beschäftigt. In Stichworten zwei Kriege. Zuerst der in Afghanistan, dann, weil die Taliban Osama bin Laden beherbergt haben, den Kopf der Terrororganisation Al-Qaida und Drahtzieher der Anschläge von New York und Washington. Dann ein Jahr später der Krieg im Irak, den die USA und der damalige Präsident George W. Bush sehr fadenscheinig begründet haben. Und an dem sich auch niemand beteiligen wollte im Grunde, von wenigen Alliierten abgesehen. Dann der Krieg gegen den Terror, den die Amerikaner begonnen haben, begleitet von Menschenrechtsverletzungen, Folter, geheimen Gefängnissen in Europa, einem massiven Ausbau des Sicherheitsapparates in den westlichen Ländern, den USA zuallererst. Gesetze waren die nächste Folge Gesetze, die die Balance zwischen dem Sicherheitsdenken und individuellen Rechten völlig verschoben haben, nämlich zu Ungunsten von individuellen Rechten. Und es ist ein Feindbild damals entstanden oder erneuert worden, würden Historiker jetzt vielleicht sagen, das Feindbild der Islam, der inzwischen fast zu einem Synonym für Terrorismus geworden ist. Was vorgestern Al-Qaida war, ist heute noch immer der Islamische Staat. Herr Nowak, ich würde gern Sie fragen, was hat uns der 11. September eingebrockt?
3: Ich glaube, sehr viel. Aber was Sie aufgezählt haben, da muss man unterscheiden. Der Krieg gegen Afghanistan wurde vom UNO-Sicherheitsrat ausdrücklich gut geheißen und autorisiert. Hat er dann auch dazu geführt, dass in Afghanistan doch auch eine halbwegs demokratische Regierung an die Macht kam und die Taliban eben ausgeschaltet wurden. Während der Irakkrieg eben vom Sicherheitsrat nicht unterstützt wurde, also das heißt, eine klare Verletzung des Gewaltverbots der Vereinten Nationen war. Und der sogenannte Krieg gegen den Terror ist ja ein ganz komischer Begriff, weil Terror sollte man eigentlich mit dem Strafrecht bekämpfen, was wir ja immer getan haben in Europa mit den Roten Brigaden oder mit der Bader-Meinhof und so weiter. Und es wird plötzlich ein reines Sicherheitsszenario geschaffen, wo man sagt, so wie man einen War against Drugs seit Nixon geführt hat, jetzt gibt es einen War on Terror. Und der hat zur Aufgabe gehabt, dass man eigentlich alle rechtlichen Hürden damit geglaubt hat, sie abzuschaffen. Sei das die Menschenrechte natürlich, aber auch das humanitäre Völkerrecht und vor allem auch die amerikanische Verfassung. Also die Tatsache, dass Guantanamo Bay eben außerhalb des Territoriums der USA, aber natürlich unter der Jurisdiktion der USA in Kuba, hier als Gefangenenlager eingerichtet wurde, hat Bush hat wirklich geglaubt und auch seine Berater, das wäre einfach außerhalb jeglichen Rechts und damit sind die Leute vogelfrei. Wir können mit denen tun, was sie wollen. Die haben keinerlei Verteidigungsrechte und so weiter. Und hier hat es eben begonnen, dass eben massiv das Völkerrecht, aber auch das nationale Recht, es gibt ja ein Folterverbot in den Vereinigten Staaten, dass das alles ausgehebelt wurde. Und es hat relativ lange gedauert, bis dann allmählich der oberste Gerichtshof der Vereinten Nationen diesem Unwesen gewisse Schranken gesetzt hat, indem er zum Beispiel gesagt hat 2004, also die Leute haben schon ein Recht auf Habeas Corpus, das heißt, es muss von einem unabhängigen Gericht untersucht werden, ob die rechtmäßig festgehalten werden. Daher, dazu brauchen sie auch Verteidiger, die auch nach Guantanamo fahren dürfen und mit ihren Klienten reden dürfen. Das war aber ganz, ganz langsam. In den ersten 3 Jahren waren Medien und auch die Gewaltenteilung, also auch die Gerichte, eigentlich sehr, sehr zurückgedrängt. Und die Bush-Regierung und insbesondere natürlich auch das Justiz- und Verteidigungsministerium konnten im Wesentlichen tun, was sie wollten. Das war völlig neu und hat natürlich viel, viel mehr neue Terroristen geschaffen als diejenigen, die dort bekämpft wurden, weil das so offensichtlich unrechtmäßig und auch ungerecht war. Es ist heute noch Guantanamo Bay zum Symbol für Willkür, weil ja immer noch Leute festgehalten werden, die ohne Anklage dort sitzen.
0: Es ist faszinierend. Es gibt noch immer kein Gerichtsverfahren gegen diejenigen, die verantwortlich gemacht werden für die seinerzeitigen Terroranschläge. Ist das ein Preis, den wir zahlen? Herr Novak?
3: Es sind gegen die 5 Hauptangeklagten, also die Anklage gibt es ja schon seit 2012, aber das ist immer noch Pre-Trial, also noch Untersuchungshaft, würde man bei uns sagen. Und der wirkliche Prozess soll erst im Juni 2028 beginnen gegen diese 5, also Khaled Sheikh Mohammed als der Hauptdrahtzieher mit Osama Bin Laden, aber dann auch Bin Attash, Al-Baluchi, Al-Hawsawi. Es gibt noch einen 5., der Ramzi Bin Al-Shit, aber der ist verhandlungsunfähig, weil er so sehr gefoltert wurde. Auch Al-Hawsawi sitzt im Rollstuhl, weil er so gefoltert wurde. Also und dort ist einfach das Hauptproblem, wie Weiden, es hat auch jetzt wieder ein Richter, ein Militärrichter entschieden, dass sowohl die Vernehmungen in den Black Sites durch die CIA, aber auch die Vernehmungen durch das FBI dann in Guantanamo noch immer in einer Situation war, wo die Leute so sehr unter Druck waren, dass man sagt, das war eigentlich Folter.
0: Und, aber verzeihen Sie, Herr Professor,
3: und das kann also, nur um das fertig zu sagen, und Aussagen, die unter Folter getroffen wurden, vor allem Geständnisse, sind auch von Militärgerichten nicht verwendbar. Und das ist das große Problem.
0: Frau Pissoyo, als Politologin, wie würden Sie die seinerzeitige Entwicklung nach den Anschlägen beschreiben?
4: Naja, also es ist interessant, vor allem wie die Europäer darauf reagiert haben, weil die Europäer tatsächlich sämtliche Erfahrungen schon hatten mit Terrorismus. Und wie Herr Novak auch gesagt hat, bei uns ist tatsächlich so die Vorgehensweise, dass es ist ein Verbrechen. Das heißt, man muss sozusagen mit den entsprechenden Mitteln bekämpft werden und nicht mit militärischen Mitteln. Nichtsdestotrotz hat man sich beteiligt zum Teil an diesen Koalitionen und auch an den zwei Kriegen. Darüber hinaus ist auch erstaunlich, wie man darauf reagiert hat, im Sinne von als ob es eine ganz andere Art von Phänomen wäre. Ja, also man hatte schon sehr viele Erkenntnisse darüber, was sind die Ursachen von Terrorismus, was sind die Strategien von Terrorismus, was motiviert Personen, sich Terrororganisationen anzuschließen. Und das Ganze hat man ignoriert und hat sich im ersten Moment darauf konzentriert, auf Islam. Ja, und auf diese Besonderheit, als ob es sozusagen etwas ganz Neues wäre. Und das hat mit sich natürlich sämtliche andere Probleme gebracht, weil man auf einmal sozusagen einen Pauschalverdacht erschaffen hat gegen die muslimische Minderheit. Und das hat natürlich noch zu mehr Radikalisierung geführt. Also eigentlich, wenn man sich wirklich diese ganzen Schritte anschaut, dann sieht man einfach nur lauter Fehler. Also es ist wirklich sehr, sehr schwierig, etwas zu finden, wo man sagen kann, okay, das hat Sinn gemacht. Es war eine sinnvolle Art und Weise, auf diese Anschläge zu reagieren. Und man kann es vielleicht so erklären, dass es so schockierend war, aber leider gerade für Europäer ist es einfach nicht ausreichend.
0: Frau Sterowitz, was geht Ihnen gerade durch den Kopf?
2: Dass die afghanische Regierung nicht demokratisch war, die eingesetzt wurde, dass das Ganze im Grunde eine Möglichkeit war, die Täter-Opfer-Umkehr zu führen, zu sagen, wir sind nun auch Opfer in den USA und daraus diese Militärstrategie eigentlich zu entwickeln, in einer Art Erinnerung an Pearl Harbor, dass das jetzt nun in New York passiert und gerade in New York, das wurde ja auch sehr, gibt dann auch schon eine Art Kitsch-Möglichkeit, damit umzugehen. Und ich sehe das als eine in dem ganzen Schwung der Hegemonie, die die USA in den 90er Jahren errungen hatte, eine Weiterführung dieser Hegemonie. Das wurde in den Jugoslawienkriegen wurde schon sehr viel geübt. Folter und Massenmord, das ist da schon durchaus geübt. Und die Gründe für die Jugoslawienkriege als Menschenrechtsinterventionen wurde im Grunde genommen dann auf den Terrorismus weitergeführt. Und ich finde mittlerweile das Wort Terrorist viel wichtiger. Das überschießt jetzt die Islamophobie, weil in diesen Diskussionen, die zum Beispiel mit Israel oder der Frage, wie Israel einzuschätzen ist und wie in der Öffentlichkeit umgegangen wird, damit sofort das Wort Terrorist fällt und damit jede Möglichkeit der freien Rede eingeschränkt wird.
0: Frau Bissauer, welche Auswirkungen halten Sie für die gravierendsten? Haben wir die Balance verloren?
4: Naja, also man muss sich einfach fragen, was ist eigentlich dieser Krieg gegen den Terror wirksam gewesen? Ja, und die Antwort ist absolut nein, weil Sie haben erwähnt, wir haben jetzt anstatt Al-Qaida IS, eigentlich haben wir beide Organisationen, natürlich für Europa ist der IS am relevantesten, aber beide Organisationen sind extrem stark vertreten in Afrika, in Asien und darüber hinaus haben wir an und für sich mehr Terrorismus als davor. Ja, und das ist nicht schwierig zu erklären, weil durch diese Kriege sind natürlich sehr, sehr viele Zivilisten gestorben. Das hat dazu geführt, dass weitere Personen sich motiviert gefühlt haben, sich Terrororganisationen anzuschließen. Und das hat uns auch hier in Europa erreicht. Also als 9/11 stattgefunden hat, war in Europa keine dschihadistische Szene, keine salafistische Szene. Aber danach schon. Und das war alles eine Reaktion auf dem, was passiert ist in Afghanistan, in Irak, in Syrien. Und jetzt auch in Gaza.
0: Etwas, was sich, würde ich jetzt mal einwerfen, auch stark verändert hat, ist unsere Art, diplomatisch miteinander umzugehen. Also Frau Kane in ihrer Zeit bei den Vereinten Nationen war multilaterales Vorgehen so etwas wie das A und O in diplomatischen Beziehungen. Heute ist es geradezu ein Schimpfwort.
1: Da haben Sie vollkommen recht, aber ich möchte gerne nochmal zurückgehen und zwar auf diesen Krieg gegen den Terrorismus. Was ist denn das eigentlich? Ich meine, wir wissen, was ein Terrorist ist, aber was ist der Krieg gegen den Terrorismus? Das ist nie definiert worden. Im Grunde genommen, das ist ein globales Schlagwort und das hat halt gute Resultate gefunden für Amerika. Aber auf der anderen Seite muss ich sagen, die Resolution, es wurden ja zwei angenommen. Erst bei der ersten in der UNO wurde dann das verurteilt, der Anschlag. Und in der zweiten wurden praktisch die ganze Staatengemeinschaft unter Artikel 7, der bindend ist, auf alle Staaten aufgefordert, um sich daran zu beteiligen. Und ich finde es interessant, weil Herr Nowak sagte zum Beispiel Rote Brigade, Bader-Meinhof-Gruppe, das waren Personen. Das waren Personen, die konnte man identifizieren. Krieg gegen den Terrorismus kann man nicht identifizieren. Das ist ein unwirrer Begriff. Und was ich dagegen habe, dass es im Grunde genommen auch nie beendet wurde. Wir sind ja weiterhin in diesem Krieg, in Terrorismus.
0: Politische Absicht?
1: Politische Absicht meiner Ansicht nach ja, weil damit sehr viel gerechtfertigt werden kann, was eigentlich Ausnahmegesetze sind, was eine Ausnahme ist von dem, die Regelbasis, die wir alle haben. Und das ist meiner Ansicht nach sehr, sehr wichtig, weil man hat kein Datum gesetzt und gesagt, das machen wir jetzt für 25 Jahre. Guantanamo Bay wurde gesagt, ist immer noch akut. Das sollte doch, das, wie kann das in einem Rechtsstaat sein? Das ist doch unmöglich, sowas. Und die andere Sache, ich erinnere mich noch an die schöne Zeit, als wir auch mal eine Flasche Wasser mitnehmen konnten im Flugzeug. Oder wir mussten nicht die Schuhe ausziehen. Das kommt alles von dem Krieg gegen den Terrorismus. Wir hatten ja, im Anfang war es so, dass jedes Mal der Computer wurde ausgepackt und den musste man anmachen, dass da auch nicht irgendein Anschlag sein konnte, der eventuell eine Bombe sein konnte. Das ist im Grunde genommen, hat sich ein bisschen abgeschwächt, ist aber immer noch da. Und das finde ich sehr gefährlich. Und wir sehen es auch, dass die Staatengemeinschaft, und Sie sprachen darüber schon, Afghanistan haben sie unterstützt. Das war ein Jahr nach dem Terroranschlag. Da waren wir alle noch unter dem Eindruck, da kann noch mehr passieren. Aber auf der anderen Seite, bei Irak war schon wesentlich anders. Und da wurde dann der Vorwurf gemacht, wie Sie erinnern sich, Saddam Hussein hat Massenvernichtungswaffen, nukleare besonders. Und wir haben als UNO damals gesagt, das ist überhaupt nicht wahr, es ist keine Anzeichen dafür da und so weiter. Hat sich nachher auch als falsch herausgestellt, war aber der Vorwand. Und was wollte man dafür erreichen? Den Sturz von Saddam Hussein. Ich meine, man wusste ja gar nicht, sicher, das waren auch Muslime, aber auf der anderen Seite, man wusste ja gar nicht, dass tatsächlich Saddam Hussein und Irak auch Anschläge plante in dieser Hinsicht. Und das finde ich immer noch sehr gefährlich, weil das nie zurückgefahren ist.
0: Der Sicherheitsapparat ist ja auch in Europa ausgebaut worden. Auch hier sind Gesetze verabschiedet worden, sehr, sehr viele, die individuellen Rechte zurückgedrängt haben. Richterliche Anordnungen waren plötzlich in vielen Bereichen nicht mehr nötig. Herr Nowak, hat Europa von den Dimensionen, natürlich nicht mit den USA vergleichbar, aber hat Europa nicht ebenso übers Ziel hinausgeschossen?
3: Ja, natürlich, indem die Europäer sehr eng mit den Amerikanern zusammengearbeitet haben. Also diese ganzen Geheimflüge, die USA organisiert haben, vor allem durch private Firmen, die natürlich auch auf europäischen Flughäfen landen könnten und so weiter, wo dann aber die Menschen, die nach Guantanamo oder auch woanders hin überstellt wurden, dort illegal waren, da hätten sie nicht kooperieren müssen. Und das Zweite natürlich, also die, vor allem die Briten haben schon sehr eng, auch natürlich im Irak, mit den Amerikanern kooperiert und haben hier auch sehr wohl Menschenrechtsverletzungen begangen. Also insbesondere auch, dass sie dann Menschen in Länder überstellt haben, ausgeliefert haben, wo ein klares Risiko war, dass sie gefoltert werden. Also das... Verzeihung, das Reformorverbot wurde verletzt. Also es gibt diese Zusammenarbeit, aber es ist unvergleichbar, wie mehr doch die Europäer versucht haben, den Kampf gegen den Terrorismus im Rahmen rechtsstaatlicher Prinzipien zu führen, während die Amerikaner das von vornherein ausgeschlossen haben, weil sie gesagt haben, das ist ein Krieg und da gibt es eben diese rechtsstaatlichen Prinzipien nicht. Also ich glaube schon, dass da ein wesentlicher Unterschied ist. Auch in der Zurücknahme, also ich habe viel mit europäischen Regierungen verhandelt, ob nicht auch Guantanamo-Häftlinge von europäischen Staaten aufgenommen werden können, die Uiguren zum Beispiel, aber auch viele andere, also wo die Europäer dann schon auch sehr wohl im Sinne dieser Menschen und der Rechte dieser Menschen agiert haben. Ich habe sehr viel auch mit den bosnischen Guantanamo-Häftlingen zu tun gehabt, die völlig unschuldig dort waren und so weiter. Also da hat dann schon Frankreich und auch England, Bosnien und so weiter, Albanien, viele andere haben da positiv versucht, das Beste noch daraus zu machen.
0: Ich würde gerne nochmal auf die Frage zurückkommen, wie heute Politik kommuniziert, gemacht wird, wie sehr die Diplomatie in den Hintergrund rücken muss oder gerückt ist. Frau Kane, wie sehen Sie das?
1: Ich muss vorausschieben, dass zum Beispiel, es war sehr interessant, zu der Zeit, vor 25 Jahren, haben viele Leute noch Fernsehen geguckt. Das war, wir hatten alle ein Programm. Heutzutage, 50% der Leute holen sich vom Social Media, holen die sich ihre Nachrichten. Das heißt, es ist nicht immer derselbe Informationsstand, den man hat. Das ist die erste Sache. Und die andere Sache ist, dass, wie Sie sagen, der Multilateralismus galt damals sehr viel. Der war richtig auf dem Hochpunkt, weil alle das unterstützt haben. Auch Amerika war angekratzt, hatte gelitten, müssen wir unterstützen, der Hegemon. Wie Sie sagten, das war sehr wichtig, der Zusammenhalt der internationalen Gemeinschaft, der ist inzwischen vollkommen entschwunden. Und das ist etwas, was wieder aufgebaut werden kann. Die Europäer, die Europäische Union, andere Staaten sind noch sehr dafür bemüht, das aufrechtzuerhalten. Aber im Grunde genommen, den Sicherheitsrat, den kriegen sie ja kaum noch dazu, irgendeine Resolution anzunehmen. Denn irgendjemand stellt sich dagegen, stemmt sich dagegen, es wird dagegen gestimmt. Oder aber die Zusammenarbeit mit den Vereinigten Staaten ist einfach nicht mehr vorhanden, sondern da wird gegengepaukt. Und das ist etwas, was sehr, sehr schwierig ist, vor allen Dingen in einer Zeit, wo auch die UNO sehr stark unter der Finanzkrise leidet. Nicht nur, weil die Amerikaner ihre regulären Beiträge nicht bezahlen. Auch China, die UNO sehr unterstützen, tun das auch nicht. Das heißt, es ist ein großes Loch, was momentan existiert, sodass Leute entlassen werden. Und wie man in dieser Situation vorausschauen kann, wenn ein neuer Generalsekretär, eine neue Generalsekretärin, wie ich hoffe, kommen wird zum 1. Jänner, ist mir vollkommen schleierhaft. Aber im Grunde genommen ist die Zusammenarbeit, der Wille zum Kompromiss fehlt, ist nicht da.
0: Frau Stajarowicz, wenn Sie Bilanz ziehen müssten, was hat uns 9/11 beschert, was Sie unglücklich macht?
2: Für mich ist das ein Trittstein in die Brutalisierung, in den Ausbruch der Gewalt, das Kippen der Macht in Gewalt in ungebremster Form, also in nicht mehr überprüfbarer, unter diesem Terrorschirm kann dann alles gemacht werden und alle machen mit. Und das spielt sich auch noch ab unter den Bedingungen, dass ja der Ostblock geplündert wurde. Das heißt, dass hier Verschiebungen sind, Privatisierung von Sicherheitspersonen, Sicherheitsstrukturen, die dann zum Beispiel eben diese Transporte privat übernehmen, die dann an der Folter sehr schön mitarbeiten können, vom CIA bestellt, Sicherheitsfirmen das durchführen in Polen oder sonst irgendwo und dass die Auflösung, und das ist alles in der neoliberalen, unter dem Neoliberalität zu sehen, die Sicherheit wird privatisiert, Sicherheit wird eine Ware und wir sind die, die dann die Schuhe ausziehen müssen, weil wir diese Ware geworden sind.
0: Frau Pissoyo, Ihre Analyse, was haben die Europäer oder die europäische Gesellschaft verloren oder was drohen wir zu verlieren als Konsequenz?
4: Von 9/11? Ich glaube, wir versuchen gerade uns wieder zu finden. Also wir waren sehr lange in dieser Allianz mit den USA. Wir haben uns sozusagen, wir haben das gesehen als Teil unserer Identität. Und jetzt vielleicht mit Trump ist tatsächlich doch eine gute Sache passiert, weil jetzt muss man sich tatsächlich fragen, wer sind wir? Und man hat auf einmal keine Angst mehr zu sagen, wir tun Dinge anders.
0: Herzlichen Dank an dieser Stelle. Noch ein Hinweis auf morgen. Es geht wieder um 9/11 im Journal Panorama. Ich darf mich.
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6: Musliminnen und Muslime haben in Österreich gerade einen schweren Stand. Erst gestern hat der Integrationsfonds eine nicht unumstrittene Studie vorgelegt. Die Hälfte der Österreicher und Österreicherinnen würde sich gestört fühlen, hätten sie Musliminnen und Muslime als Nachbarn. 52% sagen, der politische Islam hätte den größten negativen Einfluss auf das gesellschaftliche Zusammenleben. Und das Kopftuchverbot in Schulen für Mädchen unter 14 ist seit 1. September in Kraft und seit Montag wirksam. Susanne Krischke hat Ümit Vural, den Präsidenten der islamischen Glaubensgemeinschaft in Österreich, zu Beginn ihres Interviews gefragt, ob es schon erste Rückmeldungen auf das Verbot gibt.
7: Hier und dort höre ich, dass es zu Schwierigkeiten bei der Umsetzung gekommen ist, dass etwa SchülerInnen aus der Schule quasi aus dem Unterricht ausgeschlossen worden sind und andere Beispiele, wo eine Religionslehrerin mit Kopftuch gebeten wurde, als positives Beispiel voranzugehen, das Kopftuch abzulegen, damit die Mädchen es auch ablegen. Und das glaube ich, ist nicht die Intention des Gesetzes gewesen.
8: Integrationsministerin Claudia Bauer von der ÖVP, sie ist auch für die Religionsgemeinschaften zuständig, hat am Wochenende gesagt, dass das Verbot des politischen Islam auch die islamische Glaubensgemeinschaft treffen oder betreffen könnte. Können Sie ausschließen, dass Personen, Moscheen oder Kultusgemeinden der Muslimbruderschaft nahestehen oder von Extremisten unterwandert sind oder sogar ein konstituierender Teil sind?
7: Ja, natürlich. Und dort, wo es tatsächlich Probleme gibt, möchte ich sie auf den Tisch gelegt haben, damit wir vorgehen können. Mir wäre nichts bekannt, dass die Moscheen unter unserem Dach ein Problem mit Demokratie hätten. Und unsere Moscheen sind ein Immunisierungsfaktor gegen Radikalisierung, gegen Extremismus. Das bedeutet nicht, dass wir Hausaufgaben haben. Wir müssen besser werden. Wir haben die Aufgabe, die Nachbarschaft zu erreichen, Vorbehalte aus dem Weg zu räumen, sie einzuladen, dass es ein Miteinander wird, dass man Freundschaften knüpft. Da haben wir sicherlich noch einiges zu tun. Aber Moscheen leisten wichtige Arbeit.
6: Das ausführliche Interview mit Ümit Vural ist heute Nachmittag Teil der Sendung Im Fokus gewesen. 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Suizid zählt zu den häufigsten Todesursachen bei Jugendlichen und jungen Erwachsenen und wird trotzdem immer noch als Tabuthema behandelt. Familiäre Probleme, Leistungsdruck und traumatische Ereignisse sind mögliche Ursachen. Morgen, am 10. September, ist Welttag der Suizidprävention. Er soll auf die Vermeidbarkeit von Suiziden aufmerksam machen und zu Enttabuisierung beitragen. Maria Hammer informiert.
9: Jeder Suizid sei einer zu viel, hält Paul Plehner, Vorstand der Universitätsklinik für Kinder- und Jugendpsychiatrie an der Medizinischen Universität Wien fest und berichtet.
10: Dass wir viel mehr Jugendliche nach Suizidversuch an unserer Klinik sehen, als es noch vor der Covid-19-Pandemie der Fall war. Und dieser Trend ist leider relativ ungebrochen.
9: Der Präsident der Österreichischen Gesellschaft für Kinder- und Jugendpsychiatrie, Psychosomatik und Psychotherapie erinnert an die wichtige Rolle sozialer Medien, insbesondere von Chatgruppen, wo sich labile Jugendliche austauschen und sogar Challenges, wo zum Suizid aufgefordert wird.
10: Da braucht es, denke ich, auch Aufklärung auf Seiten der Erziehungsberechtigten, damit sie über diese Challenges, vor die Jugendliche gestellt werden, im Kontext von Social Media auch ausreichend Bescheid wissen. Sicher aber auch Aufklärung von Menschen, die im therapeutischen oder pädagogischen Kontext arbeiten und auch mit diesen Dingen durchaus in ihrer Arbeit konfrontiert werden können.
9: 80% aller Suizide werden von Männern ausgeübt, erinnert Martin Schenk, diplomierter Psychologe und stellvertretender Direktor der Diakonie Österreich. Er fordert besondere Aufmerksamkeit auf männliche Jugendliche und weiß:
11: Was nicht stimmt, ist, dass wenn jemand einen Suizid ankündigt, er es dann nicht macht. Das ist nicht wahr, sondern man muss jeden angekündigten Suizid ernst nehmen und mit den Leuten ins Gespräch kommen.
9: Auch Schenk ist wie Plehner Mitglied des Wissenschaftlichen Beirates der Mental Health Days und fordert den Ausbau von Zugang und Verfügbarkeit von Psychotherapie und psychologischer Hilfe.
6: Dass die Regierung plant, Kinder von ukrainischen Vertriebenen und von subsidiär Schutzberechtigten von der Familienbeihilfe auszuschließen, wenn ihre Eltern Grundversorgungsleistungen beziehen, stößt auf heftige Kritik mehrerer NGOs, darunter Diakonie und Caritas. Diakonie-Experte Christoph Riedl bezeichnete das Vorhaben heute als absurd, da ukrainischen Vertriebenen alle Chancen auf Integration in den Arbeitsmarkt genommen würden. Das war Religion Aktuell, Redaktion Martin Groß.

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0: In Kooperation mit dem Freien Radio Salzkammergut hat die 4B der Volksschule Pinsdorf eine Schulradiosendung produziert. Die Viertklässlerinnen und Viertklässler hat beschäftigt, was im Sommer so passiert, wenn Ferien sind und Leute auf Reisen gehen. Einen Ausschnitt aus dieser Sendung hören Sie gleich. Die Sendung in ihrer vollständigen Länge kann jederzeit nachgehört werden auf der Seite des Freien Radios Salzkammergut unter freiesradio.at.
5: Hallo und grüß euch.
6: Wir heißen Luisa, Kathi,
7: Theo.
6: Wir sind aus der Volksschule Pinsdorf aus der 4B.
7: Und wir begrüßen euch bei unserer Sendung.
6: Wir hatten ein Radioprojekt mit unserer ganzen Klasse und wollen euch das vorstellen.
7: Hey Kathi, die Zuhörer und Zuhörer wissen noch gar nicht, um was geht.
6: Es geht um Urlaub, Sommer und Ferien.
8: Wir sind herumgegangen, wir waren im Reisebüro, wir haben fremde Personen gefragt.
7: Wir haben auch Freunde und Familien Mitglieder interviewt.
6: Alles zum Thema Reisen, Urlaub und Sommer.
8: Bevor es losgeht, bringen wir uns mit Musik so richtig in Urlaubsstimmung.
7: Peters Mama kann ja richtig gut singen.
6: Dann fragen wir doch die mal, was ihr einfällt.
8: Oder, Peter?
9: Hallo, ich bin der Peter und meine Mama, die kann ziemlich super singen. Und ich habe sie einmal gefragt, ob ihr Lieder einfallen zum Sommerthema. Auch mal, was ihr da eingefallen ist.
10: Hallo Mama, wie du weißt, machen wir ja eine Umfrage zum Thema Urlaub, Sommer und Ferien. Welche Lieder fallen dir zu diesem Thema ein?
11: Zum Thema Urlaub, Sonne, Ferien, da fällt mir gleich folgendes Lied ein. Komm ein bisschen mit nach Italien. Komm ein bisschen mit nach Italien, komm ein bisschen mit ans blaue Meer und wir tun, als ob das Leben eine schöne Reise wäre. Oder auch das Lied Ab in den Süden. Hey, ab in den Süden, der Sonne hinterher, ey, oh, was geht? Der Sonne hinterher, ey, oh, was geht? Und ganz bestimmt würden mir noch viele, viele andere Lieder einfallen.
12: Dann hören wir gleich uns von Lidl Ab in den Süden.

0: Wir waren sogar in Pinsdorf unterwegs im Ort.
1: Und haben uns bei fremden Leuten umgehört, wie die so ihren Urlaub verbringen.
2: Und was ihre tollsten Reisen waren.
1: Ganz spannend, was die Pinsdorfer so erleben.
3: Guten Tag, ich würde Ihnen gerne ein paar Fragen für den Freien Radio Salzkammergut über den Sommer, den Urlaub und den Ferien fragen. Wären Sie damit einverstanden?
4: Ja, sehr gerne.
3: Wissen Sie schon, was Sie in den Sommer oder in den Ferien vorhaben?
4: In den Sommerferien werde ich eine Woche mit dem Flugzeug in die Türkei fliegen und ansonsten das schöne Wetter nutzen zum Baden, zum Radfahren oder zum Wandern.
3: Wissen Sie schon, ob Sie alleine oder mit jemandem zusammenfahren?
4: In den Urlaub fliege ich gemeinsam mit meinem Freund und die Unternehmungen hier bei uns in Österreich, die werde ich dann mit meinen anderen Freunden machen, mit meinen Eltern, Familienmitgliedern.
3: Was war Ihr schönster Urlaub bisher?
4: Mein schönster Urlaub bisher war eine 14-tägige Reise quer durch England.
3: Warum war das Ihr schönster Urlaub?
4: Weil es nicht ein klassischer Urlaub in dem Sinn war, sondern weil wir ganz viel mit den Menschen in dem Land zu tun hatten, konnten bei einer Familie privat schlafen und sogar in einem Kindergarten arbeiten.
3: Danke, dass Sie die Fragen beantwortet haben. Ich wünsche Ihnen noch einen schönen Tag. Auf Wiedersehen.
4: Auf Wiedersehen.
1: Guten Tag. Ich würde Ihnen gerne ein paar Fragen für den Freien Radio Salzkammergut über den Sommer, den Urlaub und die Ferien fragen. Wären Sie damit einverstanden?
5: Hallo, ja, selbstverständlich.
1: Wissen Sie schon, was Sie im Sommer oder in den Ferien vorhaben?
5: Ja, werden wir auf Urlaub fahren und um die Tiere werde ich mich kümmern.
1: Wissen Sie schon, ob Sie alleine oder mit jemandem zusammen in den Urlaub fahren?
5: Mit meinem Partner werde ich fahren.
1: Wo werden Sie hinreisen?
5: Entweder in die Berge in Österreich oder nach Italien ans Meer werden wir ein wenig fahren.
1: Werden Sie mit dem Auto fahren oder mit dem Flugzeug fliegen?
5: Mit dem Auto.
1: Was war Ihr schönster Urlaub bisher?
5: In Teneriffa.
1: Warum war das Ihr schönster Urlaub?
5: Weil da meine Kinder noch sehr klein waren und das war ein richtiger Abenteuerurlaub.
1: Danke, dass Sie die Fragen beantwortet haben. Ich wünsche Ihnen noch einen schönen Tag. Auf Wiedersehen.
5: Dankeschön.
6: Wissen Sie schon, was Sie im Sommer oder in den Ferien vorhaben?
7: Ich werde mit meinem Mann ein paar Tage einen Wellnessurlaub verbringen in Rognerbad Blumau und im Herbst dann ein paar Tage noch in Kroatien.
6: Werden Sie mit dem Auto fahren oder mit dem Flugzeug fliegen?
7: Mit dem Auto.
6: Was war Ihr schönster Urlaub bisher?
7: Ja, da gibt es mehrere. Vor einigen Jahren sind wir mit den Kindern insgesamt zu sechst sehr oft nach Kroatien gefahren. Das waren immer wunderschöne Urlaube.
6: Warum war das Ihr schönster Urlaub?
7: Weil wir mit den Kindern gefahren sind und die immer sehr viel Spaß hatten und sich immer gut verstanden haben und sich auch jetzt noch gut verstehen. Waren immer tolle Urlaube.
6: Danke, dass Sie die Fragen beantwortet haben. Ich wünsche Ihnen noch einen schönen Tag. Auf Wiedersehen.
7: Ebenfalls wünsche ich dir auch.
2: Urlaub schaut manchmal ganz anders aus.
1: Jedenfalls kann man immer viel erleben.
0: Jetzt kommt ein Interview in mehrere Sprachen.
1: Die Anna hat nämlich ihre türkische Oma getroffen.
8: Hallo, mein Name ist Anna. Heute mache ich ein Interview mit meiner Oma. Sie ist aus der Türkei, jetzt lebt sie in Österreich. Aber früher hat sie in der Türkei gewohnt. Ich bin dort noch nie gewesen, deshalb wollte ich mal wissen, wie es dort so ist. Mein Papa hat mir geholfen, mit Oma zu sprechen, weil ich nämlich kein Türkisch kann, hat er übersetzt. Hallo Oma, darf ich dir ein paar Fragen zum Thema Urlaub stellen?
9: Tabii ki evet.
10: Ja, klar.
8: Du kommst ja ursprünglich aus einem anderen Land, oder?
9: Ben Türkiye'den buraya geldiğimde 20 yaşındaydım. Buraya gelişim 1977'de buraya geldiğimde geldim. İkinci oğlum burada Avusturya'da dünyaya geldi. Ben daha önceleri 2-3 yılda Türkiye'de aile ziyaretine gidiyordum. Şimdi ise yaz tatilini Avusturya'da geçiriyorum.
10: Ich bin 1977 mit 20 Jahren nach Österreich gekommen. Mein erster Sohn war 6 Monate alt, der zweite Sohn ist in Österreich auf die Welt gekommen. Wir sind mit der Familie, mit den 2 Söhnen, alle 2-3 Jahre zum Familienbesuch in die Türkei gefahren. Und aufgrund, nachdem sich jetzt die Familienmitglieder in verschiedenen Städten niedergelassen haben, verbringen wir unseren Sommerurlaub in Österreich.
8: Wie oft fährst du in die Türkei und wo wohnst du dort?
9: Ben Türkiye'de emekli olduk, Avusturya'da emekli olduktan sonra Türkiye'de kış ayları Mersin çok güzel olduğu için iklimini çok sevdiğim için orada 2-3 ay orada kalmak için Çukurova'da Mersin Çukurova'dayım. Orasının kış ayları güzel oluyor.
10: Seitdem wir in der Pension sind, fahren wir regelmäßig über die Wintermonate, 2-3 Monate nach Mersin Çukurova. Dort ist ein sehr schönes Klima, mildes Klima. Sie haben dort keinen strengen Winter und dort verbringe ich mit meinem Mann 2-3 Monate.
8: Mit wem fährst du in die Türkei? Wie kommt man dorthin? Wie lange fährt man?
9: Ben eşimle oraya gidiyorum. Salzburg'dan ya da Viyana'dan uçuyorum. İstanbul'da aktarma olup Çukurova'ya uçuyoruz. Çukurova Havalimanı'ndan otobüsle evimize otobüs götürüyor. Otobüs hemen kapının önünde duruyor. Ondan evimize varmış oluyoruz.
10: Wir fliegen von Wien oder von Salzburg mit dem Flugzeug nach Istanbul. Dort steigen wir um nach Çukurova und der Transfer nach Mersin in die Wohnung dauert circa 1 Stunde mit dem Bus und die Flugdauer im Prinzip mit dem Transfer und so weiter muss man 6 bis 7 Stunden einrechnen.
8: Wo gefällt es dir besser, in Österreich oder in der Türkei?
9: Ben uzun Avusturya'da uzun yaşadığım için ailem de burada olduğu için ben Avusturya'yı daha çok ikinci memleketim Avusturya oldu ve burada daha yaşam kalitesi güzel. Burada daha iyi ailem burada olduğu için burayı tercih ediyorum. Avusturya'da yaşamayı.
10: Nachdem ich sehr lange in Österreich lebe und meine Freunde und Familie auch hier ist, ist Österreich meine Heimat und die Lebensqualität in Österreich ist wesentlich besser als in der Türkei und daher fühle ich mich sehr, sehr wohl in Österreich.
8: Nimmst du mich einmal mit?
9: Tabii ki her zaman istediğin zaman gelebilirsin. Sen benim en değerli varlığım, torunumsun.
10: Ja klar, kannst jederzeit mit mir mitkommen in die Türkei. Du bist ja mein Enkel und etwas ganz Besonderes für mich.
8: Das war die Anna im Gespräch mit ihrer Oma.
1: Ihr Papa hat ihr geholfen beim Übersetzen und Aufnehmen.
0: Und die Helene hat ihre Papa interviewt.
8: Die sind nämlich richtig gern auf Reisen.
1: Und war schon in alle möglichen Ländern. Aber das hört jetzt gleich.
11: Hallo Papa, ich möchte dich gerne interviewen. Passt das eh für dich?
12: Ja sicher, kein Problem.
11: Also, wie heißt du als erstes?
12: Mein Name ist Dominik Etthofer.
11: Kannst du uns sagen, wo du schon überall warst?
12: Ja, wie meinst du, wo ich war? Auf Urlaub?
11: Ja.
12: Boah, wir waren schon in ganz viele Länder angefangen haben. Deine Mama und ich in Tunesien waren wir schon, auf der Dominikanischen Republik waren wir schon, in Kroatien waren wir schon, in Dänemark waren wir schon, in Deutschland natürlich, in Italien, auf den Malediven waren wir schon, in Griechenland waren wir schon. Ja, ich glaube, das war es jetzt nochmal fürs Erste.
11: Ja, und wo warst du schon überall mit uns, also mit deinen Kindern?
12: Ich hab's auch schon ein paar Länder gesehen. Wir waren hauptsächlich in Kroatien campen. Es war schon mit in Dänemark am Strand im Haus. Wir sind einmal geflogen in die Türkei. Wir waren einmal in Ägypten, wo wir Quad gefahren sind, in der Wüste. Und in Deutschland war es auch schon mit uns.
11: Ja, und welcher Urlaub von allen hat am meisten gefallen?
12: Ja, am meisten gefallen ist immer schwierig zu beantworten. Es ist, jeder Urlaub war irgendwie schön. Es war die Hochzeitsreise auf der Insel Kos, war wunderschön, wo wir dann mit dem Quad in den Bergen um angefahren sind. Es war aber auch die Malediven, wie wir das erste Mal dort waren, das azurblaue Meer und die ganzen Fische und das Korallenriff, das war auch wunderschön. Was mir aber auch voll Spaß gemacht hat, ist zum Beispiel in Dänemark, da hat man zwar nicht so viel baden gehen können, aber da haben wir mit euch ganz, ganz viele Ausflüge gemacht. Also es war im Prinzip bei jeder Urlaub schöner, jeder Urlaub hat eigentlich seine eigenen Vor- und Nachteile.
11: Und was war am besten eigentlich mit uns auf dem Urlaub zu fahren? Also wo wir am meisten waren?
12: Ja, am meisten waren wir eigentlich jetzt in Kroatien campen immer.
11: Ja, und wie hat er das, also wie hat er das da gefallen?
12: Naja, das war ja auch cool, wenn man sich überlegt, wo wir da mit unseren besten Freunden, mit den Spitzis waren, wo wir uns da das Motorboot ausgeglichen haben einen Tag lang und auf dem ganzen Meer umeinander gefetzt sind, das war doch voll cool. Und ja, sonst, es war alles, wie gesagt, auch die Türkei mit dem riesen Wasserpark, das war ja auch cool. Was hat denn dir am besten gefallen mit mir im Urlaub?
11: Also mir hat am besten gefallen, wie wir beim Didi in Kroatien waren, das Motorboot fahren.
12: Am Campingplatz, wo du da mit dem Reifen gefahren sind. Siehst du, das sind zum Beispiel Eindrücke, das vergiss ich schon wieder, weil ich schon so viel gesehen habe. Das sind Sachen, die was euch viel mehr prägen wie mich.
11: Okay. Ja, wie lang würdest du mit uns auf Segelurlaub fahren, wenn es nichts kostet?
12: Wenn es nichts kostet, ne, das ist schwierig. Weil selbst wenn es gar nichts kostet, haben wir ja nicht ewig Zeit. Ich muss wieder in die Schule gehen, ich muss wieder arbeiten gehen. Weil nichts kosten funktioniert ja nicht. Ich meine, selbst wenn du sagst, du kriegst das Segelboot gratis, du musst aber trotzdem, brauchst dann Benzin für den Motor, du brauchst Lebensmittel, das kostet ja trotzdem dann alles so Geld. Also wenn es nichts kostet, konnte ich mir auch vorstellen, dass ich monatelang herumsegelt und auf verschiedene Inseln fahre, aber das ist in der jetzigen Zeit, wo sie in die Schule geht und wo Niki und ich noch arbeiten gehen müssen, einfach nicht möglich. Wer weiß, was irgendwann in der Zukunft ist. Vielleicht machen wir das einmal, aber dabei geht es leider nicht.
11: Ja, und wo würdest du hinfahren, da wo du noch nie warst?
12: Boah, ganz ein großes Traumziel von der Niki und mir, das ist asiatische Länder, Thailand vielleicht, Afrika möchte man unbedingt einmal, in China oder so irgendwas in die Richtung. Da gibt es so viel, also auf der Welt gibt es so viele wunderschöne Plätze, die was ich noch sehen möchte, die ich noch nicht kenne. Aber jetzt in der nächsten Zeit sind eigentlich so ganz weite Reisen nicht geplant. Ich hätte eigentlich eher gesagt, dass wir uns da im Europaraum mehr aufhalten mit euch und euch das einmal zu sagen, weil es ja da auch so viele schöne Plätze gibt.
11: Wo willst du heute, also dieses Jahr mit uns überall hinfahren?
12: Naja, heuer haben wir eigentlich geplant eine Woche Kroatien gleich nach der Schule. Dann haben wir die zwei Wochen Dänemark wieder am Strandhaus. Und das eine ist für Kurzurlaub, dass wir vielleicht noch ins Legoland fahren nach Deutschland ein paar Tage und dort auch noch ein wenig Spaß haben.
11: Was hat dir eigentlich im Legoland am besten gefallen?
12: Im Legoland ist alles lustig. Da ist am allerliebsten tue ich Achterbahn fahren. Es wurscht welche Achterbahn, hauptsächlich Achterbahn fahren.
11: Und Essen, stimmt's?
12: Naja, Essen. Essen ist jetzt nicht so das Highlight im Legoland, aber Essen gehört natürlich auch dazu.
11: Danke, dass du uns alles erzählt hast.
12: Ja, bitte gerne. Es hat mich gefreut, dass euch das interessiert, wo wir so unsere Urlaube verbringen und wenn es wieder mal was braucht, jederzeit gerne wieder. Tschüss.
11: Ja, tschüss.
2: Das war die Helene mit ihrem Papa.
1: Wir wünschen auch heuer Ihnen eine gute Reise.
0: Sie fahren auch in Kroatien, so wie ich.
13: Meine Mama ist vorher nur an das Lied eingefallen. Nämlich, komm ein bisschen mit nach Italien. Und das haben wir jetzt.

0: Wir sind aus der Volksschule Pinsdorf aus der 4B.
1: Wir hatten ein Radioprojekt.
0: Es geht um Urlaub, Sommer und Ferien.
2: Wenn man in Urlaub fährt, dann liegt man nicht nur am Strand rum.
1: So wie Theo seine Cousine, die Sophia.
3: Hallo, mein Name ist Theo und ich interviewe heute meine 20-jährige Cousine Sophia, weil sie eine besondere Reise gemacht hat.
4: Hallo Theo, freut mich, dass du mich ausgewählt hast.
3: Wie bist du auf die Idee gekommen, den Jakobsweg zu gehen?
4: Also ich finde, es ist sehr wichtig, damit man alleine sein kann, ohne dass man sich einsam fühlt. Und für das ist der Jakobsweg die perfekte Möglichkeit. Und von dem Ganzen habe ich letzten Sommer das erste Mal gehört und dann ist mir nimmer aus dem Kopf gegangen.
3: Warst du aufgeregt?
4: Also das erste Mal so richtig aufgeregt war ich, bevor ich den Flug gebucht habe. Weil ich wusste, wenn ich das jetzt mache, gibt es keinen Ausweg mehr. Und dann war ich nur mal richtig aufgeregt, wie ich am Flughafen war.
3: Mit wem bist du gegangen?
4: Also grundsätzlich habe ich die Reise alleine gemacht. Aber am Jakobsweg sind ganz viele Pilgerer unterwegs. Also man ist eigentlich nie alleine. Da ist immer jemand, mit dem man gemeinsam gehen kann. Und ich bin zum Beispiel mit der Silvia gegangen, die war schon 70. Dann mit dem Silke, der war 50. Aber auch mit der Hanna, die war 24. Oder dem Italiener, der war 22.
3: Hast du nette Menschen auf deinem Weg getroffen?
4: Ja, also definitiv. Die Menschen waren alle richtig, richtig nett. Und es hat jeder so ein großes Herz gehabt und ein richtig gutes Herz. Jeder hat zusammengeholfen und sich gegenseitig unterstützt. Und es war ja richtig magisch, wie hilfsbereit jeder war.
3: War es hin und wieder anstrengend für dich?
4: Also anstrengend war es definitiv. Man geht ja 20 Kilometer über 12 Tage, jeden Tag 20 Kilometer. Und das ist schon ganz schön anstrengend, das darf man nicht unterschätzen. Aber man kommt auch in eine gewisse Routine, wo das dann so ein bisschen normal schon wird.
3: Hast du in einem Hotel übernachtet?
4: Na, in keinem Hotel. Das waren eher Pilgerherbergen. Und da schlafen ca. 20 bis 30 Leute in einem großen Schlafsaal. Das ist ja sehr ungewöhnlich, das kennt man von zu Hause gar nicht. War aber sehr coole Erfahrung, weil man kocht dann zusammen, man isst zusammen, man wäscht die Wäsche gemeinsam. Genau, also das war recht cool. Und manchmal bin ich auch in Hostels gegangen und zweimal hatte ich sogar einen Pool dabei. Das war auch cool.
3: Hast du einmal Heimweh gehabt?
4: Heimweh direkt nicht, aber ich habe mich schon riesig auf zu Hause gefreut, auf eine lange heiße Dusche, auf mein Bett und auch auf das gewohnte Umfeld, weil man schläft trotzdem jede Nacht in einem fremden Bett mit fremden Leuten und ich habe mich einfach auf mein Zuhause gefreut.
3: Hattest du in einer Situation einmal Angst?
4: Angst hatte ich nicht. Aber ich war am vierten Tag ziemlich überfordert und ziemlich K.O. und verzweifelt, weil ich hatte so große Schmerzen und ich konnte nicht mehr weitergehen und ich war einfach erledigt von den ganzen Eindrücken.
3: Würdest du den Weg noch einmal gehen?
4: Definitiv. Ich finde, gerade für den ersten Jakobsweg ist der portugiesische Jakobsweg der perfekte, weil es gibt eine super Infrastruktur, ganz viele Unterkünfte, immer Wohnläden, wo man was zum Essen kaufen kann. Der Weg ist ganz genau beschildert und es sind viele Leute unterwegs, damit man immer wen findet.
3: Bist du durch mehrere Länder gegangen?
4: Ja, also der portugiesische Jakobsweg beginnt in Portugal und geht dann nach Spanien. Und da gibt es eine große Brücke und da überquert man die Grenze dann zu Fuß.
3: War das aufregend für dich, wie du da über die Brücke gegangen bist?
4: Ja, es war richtig cool und es ist ja so aufgezeichnet, also mit einer Linie und dann wusste man genau, ach, jetzt bin ich in Spanien und dann ist man noch einen Schritt zurück und dann waren wir wieder in Portugal. Das war recht cool.
3: Was hast du gegessen und wie hat es dir geschmeckt?
4: Also ich habe überraschenderweise relativ wenig gegessen, weil man hat wirklich nur Pausen gemacht, wenn es notwendig war, damit man halt vorankommt. Dafür hat dann jedes Essen richtig gut geschmeckt, weil man halt schon so einen großen Hunger hatte. Es gibt Pilgermenüs, die man eben mit dem Pilgerpass dann bekommt. Aber genauso haben wir mal gekocht oder einfach mal was zu essen geholt. Genau.
3: Danke, Sophia, dass du dir Zeit genommen hast, um das Interview mit mir zu machen. Ich wünsche dir noch viele weitere schöne Reisen.
4: Danke, Theo. Es war sehr cool.
2: Das war Theo mit dem Gespräch mit seiner Cousine Sophia.
1: Also, jetzt haben wir ja schon wirklich viel gehört, aber wie schaut es eigentlich am anderen Ende aus?
2: Wie meinst du beim anderen Ende?
5: Beim Reisebüro sind wir gewesen.
1: Die planen Urlaube.
2: Ach so, ja, und reisen.
5: Und wie es so ist und was wissen, das hört sich jetzt gleich.
6: Hallo, wir würden dir gerne Fragen stellen. Und die erste Frage lautet, was ist das beliebteste Reiseziel?
7: Ja, beliebte Reiseziele kommt eben darauf an, welche Altersklasse unterwegs ist. Wir haben sehr gerne Fahrten ans Meer, also in den südlichen Raum. In den Sommermonaten geht es auch gerne in den Norden, damit man der Hitze entkommt. Und natürlich für unsere Jüngsten haben wir eben auch Freizeitparks oder zum Beispiel Veranstaltungen wie Holiday on Ice.
6: Okay. Und wie viele Plätze sind im größten Bus?
7: Unser größter Bus verfügt über 58 Sitzplätze.
6: Welche Reise war am weitesten entfernt?
7: Die weiteste Reise, was wir bis jetzt angeboten haben, war ans Nordkap. Und
6: wie viele Kilometer?
7: Wir haben dabei ca. 6000 Kilometer zurückgelegt.
8: Wie viele Mitarbeiter arbeiten bei Ihnen?
7: Wir sind ein Saisonbetrieb, daher ist es unterschiedlich in den Monaten, aber in der Hochsaison haben wir bis zu 30 Mitarbeiter.
8: Wie viele Busse gibt es bei euch?
7: Wir haben insgesamt 7 Reisebusse und mit den Schulbussen und Pkw-Fahrzeugen haben wir 20 Fahrzeuge im Betrieb.
6: Und schon, danke, dass Sie für uns Zeit genommen haben. Dann auf Wiedersehen.
7: Danke für den Besuch.
1: Das war ein Blick hinter die Kulissen vom Reisebüro.
2: Nämlich Buchinger Reisen aus Binsdorf.
5: Ich habe das Gespräch geführt mit meinen Kollegen Samu und Luisa.
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So, meine liebe Damen und Herren, Mesdames, Mesdemoiselles, Messieurs, aujourd'hui, nous parlons du Voodoo. Shall be talking about Voodoo today. Unser Kollege Joshua wird uns jetzt in kurzem eine Zusammenfassung in Englisch über Voodoo. Nachher werden wir ganz einfach nach Benin reisen und das Land entdecken und ganz besonders auch mehr noch über Voodoo in Deutsch erfahren. Also, wir wünschen eine schöne Unterhaltung.

0: Afrika Positiv präsentierte Benin. Ein Symposium und Konzert in Ehre der kulturellen Ressourcen, traditionelle Werte und wirtschaftliches Potenzial Benins. In den Monaten Juni und Juli lud sie die Botschaft von Benin in der Schweiz und Radio Afrika zu einer Entdeckungsreise nach Benin ein, um ihnen die vielfältigen Seiten dieses westafrikanischen Landes näher zu bringen. Während der Kampagne wurden Informationen über Benin auf Afrika TV und Radio Afrika International ausgestrahlt. Die Kampagne startete mit einem Symposium um 19 Uhr mit einer Begrüßung des Botschafters von Benin in der Schweiz, Monsieur Lauro. Ebenfalls mit dabei waren Dr. Max Kojo, Doktor der ländlichen Wirtschaft, Magister Christoph Adjasoho, derzeit Sprachtrainer bei der Osiris Lernakademie, Dr. Sonji Ekpon, Leiterin der Rechtsabteilung im Erzbischöflichen Amt für Unterricht und Erziehung in Wien und Magister Alexis Neuberg.
1: Und ein Motto von uns ist Positives Afrika. Und dieses Positives Afrika heute ist Benin. In Afrika sagt man, la parole appartient au Seigneur. Dieses Programm von Benin-Kampagne wird heute und morgen. Heute treten wir und morgen tanzen wir. Deswegen schneiden wir uns fest, Your Excellence, now I have to call you and to ask you to come to greet our Viennese people and to thank you for your coming.
2: Et je voudrais vous dire que le Bénin fait une expérience politique, économique et de construction sociale que nous voudrions partager avec vous ce soir au travers des communications qui seront présentées.
3: Heute möchten wir durch unsere Vorstellungen oder Präsentationen das Experiment, das Benin gerade macht im Wirtschaftswesen, in der Politik und auch beim Sozialleben, das möchten wir einfach heute mit Ihnen teilen, damit Sie auch mal eine Idee davon haben.
2: Et je souhaite vivement que la soirée soit belle et que nos échanges soient fructueux pour que le nouveau départ de rencontre que nous faisons avec vous ce nouveau départ soit suivi d'autres occasions d'échange ici, en Autriche, en Europe, comme sur le terrain au Bénin et en Afrique.
3: Das, was wir heute anfangen, ist ein neuer Beginn. Und ich wünsche mir, dass dieser Abend auch mal dazu beiträgt, dass wir uns wieder treffen hier in Österreich und dort auch in Benin auf dem Terrain.
2: We have to promote countries to talk about what is being doing and let people know about the country. So we have this challenge, we should work towards promoting the country in different aspects of the daily life.
4: Für mich ist Benin vor allem die Stadt, die so viel Frieden hat. Das heißt, wenn man am Abend durch die Stadt geht, braucht man überhaupt keine Angst haben. Es passt jeder auf einen auf. Wenn man von irgendjemandem einmal angesprochen oder angepöbelt wird, kommt sofort jemand und sagt, lass das sein und die gehört zu uns und so. Also ich bin nach Benin gekommen und habe geglaubt, ich komme nach Hause.
1: Jetzt, wir haben als Radio Afrika eine Kampagne gemacht seit 2 Jahren, Positives Afrikas, weil Afrika ist nur in Österreich als KKK, 3K, Konflikt, Katastrophe, Krise. In diesem Land, Benin, keine Katastrophe, keine Krise, keine

0: 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And the most well-known was Dahomey. And the king of Dahomey fought very tough against French colonials, and then French gave that name Dahomey to Benin, to the current Benin. The name was changed because Dahomey was not reflecting the whole other kingdom. 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So I present this historical background and also show that Benin is enjoying peace, democracy, economic growth to allow people to come to see Benin, to visit Benin, and to also have opportunity to invest in Benin. That's what I said to you.
1: Meine liebe Magister Christopher Jasoho, komm und sag uns, was macht Benin anders?
2: Die erste Frage, die die Menschen dazu gebracht hat, an jemanden zu denken, ist, wer bin ich, woher komme ich, wo gehe ich hin, wer hat mich geschaffen? Bevor die Missionare nach Afrika gekommen waren, glaubten die unsere Vorfahren schon an irgendetwas, an jemanden. Ja? Und es stammt aus der Frage, wer bin ich, wer hat die Welt geschaffen, wer hat das Meer, wer hat den Himmel? Das war einfach aus dem Staunen der Menschen so gekommen. Es muss jemanden geben, der dahinter steckt. Und da wir diesen jemanden nicht ausforschen finden können, versuchen wir einfach, uns dieses Wesen einfach zu repräsentieren. Das ist Gott. Aber das Wort auf Fond, die meistgesprochene Sprache von Benin, ist nicht Gott. Das ist Mau. Auf Yoruba ist es Olorun. Und es gibt auch mal viele andere Sprachen in Benin mit diesem Begriff von Gott. Gott war am Anfang in Benin nicht Gott, sondern Mau oder Sebolisa.
3: Das Wudu stammt ursprünglich aus Benin, das ist dem ehemaligen Dahomey. Und stammt aus dem Erstaunen der Leute, der Menschen, die sich gefragt haben, wer hat uns geschaffen, wer sind wir, wo gehen wir hin, was machen wir hier. Und in diesem Sinne haben sie sich dann gedacht, ja, es muss irgendjemanden geben, der die Welt, die Gewässer und so weiter und so fort erschaffen hat. Und diese Person, so haben sie es gemeint, muss groß genug sein, dass sie sowas schaffen kann. Und dann haben sie ihn Mau genannt, was in der Fondsprache Gott bedeutet.
4: Wudu, Medizin der Liebe. Das heißt, Wudu gibt uns die Möglichkeit, unsere eigenen inneren Kräfte, unsere Kräfte zu Gott oder zu den Höheren, zum Kosmos zu entwickeln und damit Gutes zu tun. Es kommt immer auf die Person an, was sie in ihrem Herzen hat, das ist auch das, was sie dann tun kann.
3: Wudu hat aber auch mal verschiedene Namen, je nachdem, welche Sprache man spricht. Auf Yoruba ist es Olorun zum Beispiel. Und zu Beginn war das Wudu nicht nur eine Religion, sondern auch eine Kultur, eine Tradition. Jeder und jede, der oder die in Benin geboren ist, hat in seiner Familie einen Zug zum Wudu. Das ist eine Tradition, das ist eine Kultur. Und beim Wudu denken die Leute, wir haben einen Gott, aber wir haben auch viele Repräsentanten, viele Vertreter von diesem Gott. Die Wudu-Religion ist keine polytheistische Religion, sondern eine monotheistische Religion. Und die Menschen glauben an Ahnenkult zum Beispiel.

0: Unsere Ahnen sind nicht fähig. Unsere Verstorbenen sind nicht fähig. Die sind da. Jetzt, die Menschen in Europa oder im Westen, wenn sie von Voodoo hören, haben Angst, denken sich, oh, das muss was Grausames sein. Man denkt sofort an Voodoo-Puppen und so weiter und so fort. Aber zu Beginn gab es keine Voodoo-Puppen. Weder in Dahomey noch in Togo oder Ghana.
1: Also die Frage ist, wie ist Voodoo hier in Österreich? Gibt es auch Leute, die Voodoo machen hier in Österreich?
2: Ich glaube, das ist etwas, das sich momentan sehr stark entwickelt, weil die Menschen das Gefühl zu sich selbst verloren haben. Und Voodoo bringt ein Gefühl zu sich selbst. Ja? Und deswegen ist es ganz besonders im Kommen in Österreich. Die meisten Leute sind wohl eingeweiht in Kuba, weil Afrika eine harte Post ist. Ja, man muss also ein gutes Stehvermögen haben, um das wirklich machen zu können.
0: Also die Geschichte ist entstanden nach dem Sklavenhandel, weil viele Sklaven damals von Benin über die Gorée-Insel in Senegal nach Brasilien oder nach Amerika oder Portugal oder Frankreich per Schiff gebracht wurden. Denen wurde verboten, ihre Götter oder ihren Gott, also ihren Gott zu verehren. Da in der Voodoo-Praxis man viele Statuetten, Holznässereien, um ein Gottheit zu repräsentieren, verbreitet war, durften diese Sklaven ihre Statuetten oder ihre Schnitzereien nicht mitbringen, die für sie die Gottheiten repräsentierten. Die hatten keine andere Möglichkeit, als mit den Puppen ihre neuen Chefs, also Meister, zu spielen. Und nicht zu spielen, sondern als Repräsentant oder Vertreter ihrer Gottheiten zu halten. Und dadurch ist dann die Praxis, also diese Art und Weise, mit Puppen zu reden oder zu beten, entstanden. Sie hatten keinen Ersatz für das, was sie zu Hause in Afrika.
2: Ich lese vor allem das Orakel von Ifa. Ich interpretiere das Orakel von Ifa und damit kann ich den Leuten die Richtungen zeigen, die sie gehen sollen, um ein größeres Gleichgewicht zu bekommen.
0: Also die Magie oder die Zauberkraft, die dadurch entstanden ist, ist dann später mit dem Sklavenhandel entstanden. In den Karibik, in Haiti oder in Brasilien. Man spricht heute von Voodoo-Puppen, um jemandem zu schaden, der mir was angetan hätte. Aber man braucht, wenn man von Voodoo hört, keine anzuhaben. Fliegen Sie einfach nach Benin oder nach Ghana oder nach Togo, dann werden Sie erfahren, was Voodoo in der Tat ist. Voodoo ist eine friedliche Religion. Es leben über 50% der Bevölkerung in Benin als Voodoo-Anhänger. Aber es bestehen keine Schwierigkeiten, miteinander zu leben. Die verschiedenen Religionen, die es in Benin gibt, die leben nebeneinander ohne Problem. Ja, und wenn das Voodoo so grausam und furchtbar wäre, also gäbe es noch nie, also keine Menschen mehr in Benin oder in den Ländern, wo Voodoo als Tradition, Religion so praktiziert wird.
2: Meistens macht Voodoo viel für die anderen als wie für einen selbst, kann ich sagen. Aber man glaubt immer, es ist nicht viel, was Voodoo gemacht hat. Aber wenn ich zurückschaue, was ich alles erreicht habe und wie eigentlich sich die Sachen in meinem Leben entwickelt hat, dann kann ich sagen, Voodoo hat sehr viel für mich gemacht.
3: Und Saun Ekpon, und sagst du uns als jemand, der nicht dort geboren ist, was hast du gesehen dort?
4: Bon. Excellence, Monsieur l'Ambassadeur, chers amis du Benin, je suis très honoré de partager ma perspective du Benin avec vous. C'est une perspective très privée, très personnelle. Et je vais continuer en allemand parce que ça s'appelle perspective d'une autrichienne. Donc, c'est pourquoi je vais parler allemand et pas français. Unser Verein heißt Gesundheit für Benin, Benin Santé, und hat das Ziel, die gesundheitliche Situation in Benin zu verbessern, vor allem dadurch, dass wir sozial schwache Personengruppen unterstützen wollen. Unser Ziel ist hauptsächlich, hier Spenden zu sammeln und gemeinsam mit unseren Partnerorganisationen vor Ort diesen Personengruppen zu helfen, weil man natürlich nicht alles abdecken kann, haben wir uns jetzt konzentriert auf Hepatitis und organisieren dafür Informationskampagnen in Schulen. Und wir unterstützen Untersuchungen, ob jemand Hepatitis infiziert ist, und die Personen, die nicht infiziert sind, für die versuchen wir Impfungen zu finanzieren. Also ich sehe sehr viele Parallelen zwischen Benin und Österreich. Das fängt an bei der Größe, bei der Einwohnerzahl. Und ich sehe es als Frau eines Beniners sicher sehr differenziert. Der Benin ist für mich ein Land, das hochinteressant ist, das Gott sei Dank wenig bekannt ist in Europa, weil es eine stabile Demokratie ist und es keine Hungersnöte oder andere Katastrophen gibt, über die berichtet werden würde. Das ändert aber nichts daran, dass der Benin in manchen Bereichen sehr viel Entwicklungsbedarf hat. Im wirtschaftlichen Bereich, der Benin gehört zu den ärmsten Ländern der Welt nach den Statistiken der internationalen Organisationen, und ich sehe hier durchaus auch die Aufgabe, dem Land meines Mannes Unterstützung zu geben, und wir versuchen das eben im Gesundheitsbereich.
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6: So, nach Benin, nach Voodoo etc. Wir fahren weiterhin mit unserem Kollegen Joshua nach Burkina Faso. Dort gibt es einen Baum. Der Baum ist ein Wunderbaum.

Der Baobab der zwei oder mehr Geschichten. Der Baobab der zwei oder mehr Geschichten ist ein Artikel von Günter Ranier auf unserer Website. Und diese Geschichte von einem Baobab erinnert mich an die Geschichten von Baobab in Afrika. Les arbres imparables. Diese Bäume sind fast überall und viele Länder Afrikas haben die Kultur beheimatet.

0: Könige, Nabas und ähnliche traditionelle Autoritäten haben im modernen Burkina keine offizielle Rolle, sind aber nach wie vor von erheblicher Bedeutung und haben in manchen Fragen viel Einfluss. Unter der gegenwärtigen Übergangsregierung hat ihre Wichtigkeit zugenommen, ist dem echt burkinischen und somit den Traditionen in Abwendung von den Sitten und Regeln, die von den Kolonialherren eingeführt worden waren, doch eine deutlich größere Rolle zugedacht. Folgerichtig wurde heuer auch ein neuer Feiertag eingeführt. Der 15. Mai ist ab sofort alljährlich der Tag der Bräuche und Traditionen. Nicht nur in Demokratien ist ein Griss um den Chefinnensessel, wie uns gerade in den USA vorgespielt wird. Auch beim Nachrücken traditioneller Chefinnen kann es zu Streit und Konflikt kommen. Und nicht nur beim Sturm aufs Kapitol hat es Tote gegeben. Das kann auch hierzulande passieren. In Burkinas Osten leben vor allem die Gourmandche. Wie die Mossi im Zentrum bauten auch sie Reiche. Und die Königswürde war und ist dabei von zentraler Bedeutung. Jüngst konnte, zumindest schaut es ganz danach aus, ein jahrelanger Streit um die Nachfolge auf dem Thron von Fada Ngurma beigelegt werden. Denn für den gab es zwei Anwärter, Mindyerba Tiombiano und den um einiges jüngeren Tigwe Mohamed Tiombiano. Und das seit Mai 2020, 8 Monate nach dem Tod Kupiendielis, des 31. Königs von Fada. 60% der Alten, die das Kolleg bilden, das über die Nachfolge entscheidet, waren für Mindyerba, 40% für Mohamed. Diese Pattsituation hat 4 lange Jahre gedauert, als hätte der burkinische Osten nicht schon Probleme genug mit dem Terrorismus. Wie konnte der Streit geschlichtet oder eine Lösung gefunden werden? Nein. Nicht durch Verhandlung oder Kommunikation. Offenbar war das Machtvakuum in der Ostregion des Landes den modernen Autoritäten zu viel geworden. So wurde ein Machtwort gesprochen. Der Minister der territorialen Verwaltung, der Dezentralisierung und der Sicherheit hat per Dekret Mindyerba Tiombiano als Untamba, als rechtmäßigen 32. König von Fada bestätigt. Hoffentlich kehrt jetzt Frieden ein ins königliche Haus der Hauptstadt von Burkinas Osten. Doch ich will Sie in eine weitere, zurückliegende Vergangenheit entführen. Vorausgeschickt sei, dass die Gourmandche im Ruf stehen, viel mit Übernatürlichem, mit Mystik zu tun haben. Insbesondere sind sie als Sandleser bekannt. Mit Hilfe von Spuren im Sand können sie Dinge in Erfahrung bringen, die sie eigentlich nicht wissen können. Eine Art Orakel oder Weissagen. Zu dem Baobab, der in Badiego, dem 9. Bezirk Fada Ngurmas thront, in der Altstadt, wie sie genannt wird, zu diesem offenbar über 350 Jahre alten Baum, gibt es Erzählungen. Das hat nichts mit Sand zu tun, aber sehr wohl mit Mystischem. Yendabli war der 14. König der Gourmandche. Eines Morgens ritt er aus, begleitet nur von seinem Griot, eine Art Troubadour, der für Genealogie und Historie zuständig ist. Da näherte sich ihnen eine Gruppe Bewaffneter. Sie waren aus dem Osten gekommen, aus einer Gegend, die heute zu Burkinas östlichem Nachbarn Niger gehört. Und sie waren nicht in friedlicher Mission unterwegs. Das war schon an der Geschwindigkeit zu erkennen, mit der sie auf ihren Kamelen mit gezogenen Säbeln unterwegs waren. Yendabli und sein Griot berieten kurz. Letzterer versteckte sich und verständigte die anderen Gefolgsleute des Königs mit seinem Sanduhr-Trommeln, dass etwas nicht in Ordnung sei. Sie schleunigst kommen sollten. Währenddessen ritt Yendabli so schnell er konnte davon. Er ritt auf einen Baobab zu. Am Fuß des Baumes angekommen, machte er nicht Halt, sondern ritt seinen Stamm gerade hinauf. Oben war er unerreichbar. Seine Feinde scharten sich um den Baum, konnten ihm aber nichts anhaben. Wenig später trafen Yendablis Gefolgsleute ein. Die Feinde aus dem Osten ergriffen angesichts von deren Überzahl die Flucht. Yendabli konnte aus seinen luftbaumigen Höhen wieder herabsteigen. Seither heißt dieser ehrwürdige Baum Yendabli Baobab. Yendabli gilt auch als Gründer von Fadangurma. Um 1700 herum war das. Die Hufe des wundersamen königlichen Pferdes hatten sich bei seiner Flucht in den felsigen Untergrund gegraben. Heute ist der Boden um den Baobab nicht mehr felsig. Die Spuren der Hufe sind verschwunden. Laterit ist wenig beständig und die jahrhundertelange Erosion hat eine, wenn auch nicht sehr fruchtbare Erdschicht geschaffen. Sehr wohl sichtbar bleiben aber einige Hufspuren im Stamm des mächtigen Baobabs. Doch andere erzählen, dass der Baobab und die Pferdehufspuren viel älter sind. Dass derjenige, der sie hinterlassen hat, Diaba Lompo, höchstpersönlich war, König Numero Uno, der Gomonche, und der sei nach seinem Ritt den Baobab-Stamm hinauf nicht mehr zurückgekommen. Stattdessen sei er weitergeritten, himmelwärts. Das verlegt die Entstehung der Hufspuren in etwa ins 13. Jahrhundert. Der heilige Baobab wurde jedenfalls 2017 zum nationalen Kulturgut erklärt. Er ist zur Sehenswürdigkeit geworden, ist zum Beispiel fixer Bestandteil des Stadtbesichtigungsprogramms des Vivavi-Vereins. Das Akronym steht für Vivre au Village, im Dorfleben. Allerdings liegt der Tourismus terrorismusbedingt da nieder, auch wenn sich Burkinabé so leicht nicht unterkriegen lassen. Erst kürzlich wurde ein Programm zur Belebung des internen Tourismus beraten und beschlossen. Que justice soit faite. Pour plus de précision sur ce crime, nous appelons ici le frère de la victime. Zum Abschluss noch eine dritte Variante der Geschichte des heiligen Baobabs. Ein Bekannter, ein Gourmandche, der seit längerem in der burkinischen Hauptstadt Ouagadougou lebt, der aber in Fadangurma aufgewachsen ist, erzählt, dass ihm erzählt wurde, dass der heilige Baobab nicht wirklich der Baum ist, auf den Yendabli oder Diaba Lompo hinaufgeritten ist. Der wirkliche heilige Baobab hätte sich nämlich in einem Dorf außerhalb von Fadangurma befunden. Als dieser nun altersschwach wurde, hätten die Alten beraten und dann beschlossen, ihre Magie zu nutzen, um die Hufspuren auf den uns heute bekannten Baobab im Badiego-Viertel in der Altstadt von Fadangurma zu übertragen. Für dieses Fast muss er alle trachten, den Nachkommen Wertvolles zu erhalten, seinen gedankt.
1: Ich finde wunderbar, dass anlässlich dieses Artikels, dass wir auch different Musik aus Burkina Faso hören. Hören wir weiter ganz deutlich diese Geschichte, le poids de la tradition, der Gewichte der Traditionen, hören wir, der Gewichte der Traditionen und noch mehr. Und

friendly. Hallo und herzlich willkommen zu einer weiteren Folge von Radio Afrika. Euch erwartet wie immer eine bunte Mischung aus guter Musik und thematischen Diskussionen, die zum Nachdenken anregen. Mein Name ist Joshua und ich freue mich sehr, euch in der heutigen Sendung begrüßen zu dürfen.

Wir sprechen diesmal über das wichtige Thema der humanitären Hilfe und Entwicklungszusammenarbeit. Wir haben alle schon davon gehört, Geld und Ressourcengeber aus internationalen Organisationen oder oft auch Ländern des globalen Nordens kooperieren mit Regionen und Staaten, in denen Krisen herrschen, Hunger besteht oder auch einfach nur die Arbeit von Regierungen verbessert werden soll. Soweit so schön, würde man denken. Oft ist es aber so, dass dabei auch mehr oder weniger gut versteckte geopolitische Interessen von Geberstaaten eine wichtige Rolle auf der Agenda spielen. Unser Korrespondent Günther Lanier hat sich dazu einige wichtige Gedanken gemacht. Er hat sich mit seinem letzten Artikel aus Ouagadougou, der Hauptstadt von Burkina Faso, gemeldet und wichtige Überlegungen angestellt, die ich gerne mit euch teilen möchte.

Sein Artikel trägt den Namen Lokalisierung als Einfallstor für Internationalisierung. Darin bespricht er, wie Entwicklungszusammenarbeit wieder mehr positive Effekte für die lokale Bevölkerung haben kann, indem ganz aktiv auf die Menschen vor Ort mit ihrem Wissen und ihren Ressourcen zurückgegriffen werden soll und diese ganz zentral in den Prozess eingebaut werden sollen.

Zunächst beginnt er seinen Artikel aber mit einer kritischen Stimme. Ob es sich um Entwicklungszusammenarbeit oder humanitäre Hilfe handelt, die internationalen PartnerInnen machen sich viel zu wichtig. Sie sind viel zu dominant, haben zu viel Macht, insbesondere was die Finanzen betrifft. Damit spricht er einen wichtigen Kritikpunkt an, der an die Entwicklungszusammenarbeit immer wieder gestellt wurde. Die Entwicklungszusammenarbeit ist immer wieder in die Kritik geraten, letztlich die Interessen der Geberstaaten zu verfolgen und Entwicklungsländer in problematischer Abhängigkeit zu früheren Kolonialmächten zu halten.

Günter Lanier sieht an der Lokalisierung einen guten Weg, um Entwicklungszusammenarbeit wieder stärker an den Bedürfnissen der lokalen Bevölkerung zu orientieren und dorthin zu bringen, wo sie eigentlich sein sollte, in Richtung einer nachhaltigen Verbesserung der Lebensbedingungen der Menschen vor Ort. Wie das funktionieren kann, wollen wir uns jetzt gemeinsam ansehen.

0: Lokalisierung, schreibt Günter Lanier, ist ein Prozess, der dem übergeordneten Ziel dient, die Effektivität, Effizienz und Nachhaltigkeit des Systems humanitärer Hilfe in aktiver Partizipation mit Betroffenen zu steigern. Dazu müssen die Fähigkeiten lokaler oder nationaler Akteure in der humanitären Reaktion kontinuierlich gestärkt werden. Dies geht nicht ohne eine Veränderung der Rolle und eine Verschiebung von Entscheidungsbefugnissen im humanitären System auf die lokale Ebene. Dabei gilt in Anerkennung des Subsidiaritätsprinzips so lokal wie möglich, so international wie notwendig. Um einen Überblick zu bekommen, wohin humanitäre Hilfe derzeit am stärksten fließt und welche Staaten zu den wichtigsten KooperationspartnerInnen in der Entwicklungszusammenarbeit zählen, hat Lanier einige Statistiken recherchiert. Die größten Summen fließen derzeit in Länder Zentral- und Ostafrikas. Insbesondere Sudan, Südsudan und Äthiopien stechen stark hervor. Aber auch der arabische Raum mit Jemen, Syrien, Libanon, Jordanien, Israel und den palästinensischen Gebieten, hat viel humanitäre Hilfe empfangen und ist ein wichtiger Partner in der Entwicklungszusammenarbeit.
1: Malgré les richesses agricoles, minières et minéralières, nous sommes victimes de l'endettement à croissance exponentielle et baignons dans l'économie sous perfusion. C'est la mondialisation de l'économie à sens unique. Avec la pensée unique du maître à penser. Réveille-toi, Afrique!
0: Um sich ein Bild vom Ausmaß dieser Geldflüsse zu machen, hierzu vielleicht auch eine Zahl aus 2023. Letztes Jahr betrug die humanitäre Hilfe weltweit 25 Milliarden US-Dollar. Es ist also ein Riesenzweig, in dem hier wirtschaftliche Zusammenarbeit geleistet wird. Für fast 300 Millionen hilfsbedürftige Menschen wurde der Bedarf an humanitärer Unterstützung für 2024 auf 46 Milliarden US-Dollar geschätzt. Die Internationalen sind in mehrerer Hinsicht wenig geeignet, humanitäre Hilfe zu leisten. Insbesondere sind sie lokal schlecht verankert und wissen wenig über Kontexte. Das hat sich mit der Zeit auch in hohen Rängen der helfenden Organisationen herumgesprochen und so hat Ban Ki-moon, der damalige UNO-Generalsekretär, im Mai 2016 in Istanbul den humanitären Weltgipfel veranstaltet. Er hat damals die größten humanitären AkteurInnen um sich geschart, also Regierungen und Hilfsorganisationen, und hat sie den Grand Bargain, die große Übereinkunft, unterzeichnen lassen. Die große Übereinkunft war ein umfangreiches Programm zur Verbesserung der humanitären Hilfe, insbesondere was ihre Effizienz, ihre Wirksamkeit und auch ihre Wirtschaftlichkeit betrifft. Die Lokalen ins Zentrum zu rücken, war das wichtigste Ziel. Dabei sollte insbesondere der bis dato minimale Anteil von Lokalen an den Finanzen auf ein Viertel angehoben werden. Schauen wir uns das einmal am Beispiel Syrien an. Das Land befindet sich seit einigen Jahren in der Krise. Zur humanitären Hilfe, die dort geleistet wird, gibt es eine interessante Studie. Sie beschreibt die paradoxen Auswirkungen der Lokalisierung. Auf Macht zu verzichten ist nicht leicht. Aber jenseits von allen rationalen Argumenten, die zeigen, wie dringend erforderlich die vom Grand Bargain verlangte Lokalisierung ist, wird jedoch genau das von den humanitären Internationalen verlangt. Sie wollen, dass auf eine zuvor nahezu absolute Macht verzichtet wird, dass diese Macht geteilt wird und lokale Akteure viel stärker in Entscheidungsprozessen beteiligt werden. Es ist nicht verwunderlich, dass die Lokalisierung in den 8 Jahren seit der UNO-Konferenz in Istanbul, die sie groß aufs Aushängeschild geschrieben hat, nicht viel weitergekommen ist. Auch wenn sie viel und oft beschworen wird. Auf Macht verzichtet leider dennoch kaum jemand. In Damaskus genauso wenig wie in Washington, in Abidjan oder in Harare. Rana Khoury und Emily Scott haben über mehrere Jahre zu Syrien geforscht. Sie haben 250 lokale und internationale humanitäre AkteurInnen interviewt.

Eigentlich war Syrien prädestiniert fürs Lokalisieren. Beschränkungen seitens der Regierung, die Unsicherheit, die Angriffe auf humanitäre Helferinnen sorgten seitens der Internationalen für ein Helfen von jenseits der syrischen Grenzen. Für ferngesteuertes Management. So schien alles aufbereitet zu sein für eine effektive Machtübergabe an die Lokalen, die nach wie vor tatsächlich Zugang zu den betroffenen Gemeinschaften hatten und auch bereit waren, die beträchtlichen Risiken auf sich zu nehmen. Von 2014 bis 2017 hat sich in Nordwestsyrien die Zahl von einheimischen Hilfsorganisationen nahezu verzehnfacht. Das internationale humanitäre System, das für Nordwestsyrien vor allem von der Türkei aus operierte, hing nahezu vollständig von SyrerInnen ab, die Hilfsgüter lieferten und die Hilfsmaßnahmen implementierten. Direkt. Die lokale Bevölkerung also. Aber das System verstärkte bestehende Ungleichheiten, nützte Mittelknappheit, den Bedarf an Kapazitätsstärkung seitens der Einheimischen, die Ungleichheiten der Partnerschaft zum Machterhalt und insbesondere auch die Koordinationsmechanismen, von denen die Lokalen meist ausgeschlossen waren oder in denen sie nur StatistikerInnen-Funktionen ausübten. Die Internationalen bauten zwar auf den Zugang und das Wissen der lokalen Akteure, sie waren ja auch schließlich auf sie angewiesen, von ihnen abhängig, aber hielten dennoch an deren Unterordnung fest. Die Internationalen lokalisierten zwar, wo es um die Ausführung von Hilfsleistungen ging, das wurde den Einheimischen überlassen, aber sie lokalisierten überhaupt nicht, wo es um Fragen von Macht ging, um Fragen von Entscheidungsgewalt.

Kapazitätsstärkung ist dabei ein Schlüsselbegriff. Lokale Organisationen sollen fit gemacht werden für eine gleichberechtigte Teilnahme an der humanitären Hilfe. In der Praxis kann sich Kapazitätsstärkung leider als Falle entpuppen und die einheimischen NGOs in einen nicht enden wollenden Kreislauf von Ausbildungen zwingen. Statt dass tatsächlich ihre Fähigkeiten für die humanitäre Arbeit verbessert würden, werden sie in erster Linie dafür ausgebildet, sich den komplizierten Regeln des internationalen Systems, also der GeldgeberInnen, zu unterwerfen. Auch können Maßnahmen zur organisatorischen Stärkung lokaler NGOs deren Abhängigkeit verstärken. So zum Beispiel das Einstellen neuer Arbeitskräfte für Verwaltung, Monitoring und Evaluierungen. Ohne jegliche Overhead-Finanzierung, und daran mangelt es meist für die lokalen NGOs, verwandelt sich dieses zusätzliche Personal in eine Last. Sie strapaziert das sowieso schon knappe Budget und verstärkt die Abhängigkeit von Finanzierungen aus dem Ausland. Wer also in den humanitären Club hineingelassen wird, das entscheiden die Internationalen. Wer sich nicht wohlverhält, hat keine Chance. Entgegen aller Rhetorik und ihrer deklarierten Absichten mehrt die Lokalisierung unter solchen Bedingungen die Macht der Internationalen über die Lokalen.

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Le poids de la tradition. Herzlich willkommen, meine liebe Damen und Herren, hier ist Radio Afrika International aus Wien in Österreich. Der Baobab der zwei oder mehr Geschichten. Der Baobab der zwei oder mehr Geschichten ist ein Artikel von Gunther Ranier auf unserer Website. Und diese Geschichte von einem Baobab erinnert mich an die Geschichten von Baobab in Afrika. Les arbres à parables. Diese Bäume sind fast überall und viele Länder Afrikas haben die Kultur beheimatet.

Könige, Nabas und ähnliche traditionelle Autoritäten haben im modernen Burkina keine offizielle Rolle, sind aber nach wie vor von erheblicher Bedeutung und haben in manchen Fragen viel Einfluss. Unter der gegenwärtigen Übergangsregierung hat ihre Wichtigkeit zugenommen. Ist dem echt burkinischen und somit den Traditionen in Abwendung von den Sitten und Regeln, die von den Kolonialherren eingeführt worden waren, doch eine deutlich größere Rolle zugedacht. Folgerichtig wurde heuer auch ein neuer Feiertag eingeführt. Der 15. Mai ist ab sofort alljährlich der Tag der Bräuche und Traditionen. Nicht nur in Demokratien ist ein Griss um den Chefinnensessel, wie uns gerade in den USA vorgespielt wird. Auch beim Nachrücken traditioneller Chefinnen kann es zu Streit und Konflikt kommen. Und nicht nur beim Sturm aufs Kapitol hat es Tote gegeben. Das kann auch hierzulande passieren. In Burkinas Osten leben vor allem die Gourmandche. Wie die Mossi im Zentrum bauten auch sie Reiche. Und die Königswürde war und ist dabei von zentraler Bedeutung. Jüngst konnte, zumindest schaut es ganz danach aus, ein jahrelanger Streit um die Nachfolge auf dem Thron von Fada Ngurma beigelegt werden. Denn für den gab es zwei Anwärter, Mindyerba Tiombiano und den um einiges jüngeren Tigwe Mohamed Tiombiano. Und das seit Mai 2020, 8 Monate nach dem Tod Kupiendielis, des 31. Königs von Fada. 60% der Alten, die das Kolleg bilden, das über die Nachfolge entscheidet, waren für Mindyerba, 40% für Mohamed. Diese Pattsituation hat 4 lange Jahre gedauert, als hätte der burkinische Osten nicht schon Probleme genug mit dem Terrorismus. Wie konnte der Streit geschlichtet oder eine Lösung gefunden werden? Nein. Nicht durch Verhandlung oder Kommunikation. Offenbar war das Machtvakuum in der Ostregion des Landes den modernen Autoritäten zu viel geworden. So wurde ein Machtwort gesprochen. Der Minister der territorialen Verwaltung, der Dezentralisierung und der Sicherheit hat per Dekret Mindyerba Tiombiano als Untamba, als rechtmäßigen 32. König von Fada bestätigt. Hoffentlich kehrt jetzt Frieden ein ins königliche Haus der Hauptstadt von Burkinas Osten. Doch ich will sie in eine weitere, zurückliegende Vergangenheit entführen. Vorausgeschickt sei, dass die Gourmandche im Ruf stehen, viel mit Übernatürlichem, mit Mystik zu tun haben. Insbesondere sind sie als Sandleser bekannt. Mit Hilfe von Spuren im Sand können sie Dinge in Erfahrung bringen, die sie eigentlich nicht wissen können. Eine Art Orakel oder Weissagen. Zu dem Baobab, der in Badiego, dem 9. Bezirk Fada Ngurmas thront, in der Altstadt, wie sie genannt wird, zu diesem offenbar über 350 Jahre alten Baum, gibt es Erzählungen. Das hat nichts mit Sand zu tun, aber sehr wohl mit Mystischem. Yendabli war der 14. König der Gourmandche. Eines Morgens ritt er aus, begleitet nur von seinem Griot, eine Art Troubadour, der für Genealogie und Historie zuständig ist. Da näherte sich ihnen eine Gruppe Bewaffneter. Sie waren aus dem Osten gekommen, aus einer Gegend, die heute zu Burkinas östlichem Nachbarn Niger gehört. Und sie waren nicht in friedlicher Mission unterwegs. Das war schon an der Geschwindigkeit zu erkennen, mit der sie auf ihren Kamelen mit gezogenen Säbeln unterwegs waren. Yendabli und sein Griot berieten kurz. Letzterer versteckte sich und verständigte die anderen Gefolgsleute des Königs mit seinem Sanduhr-Trommeln, dass etwas nicht in Ordnung sei. Sie schleunigst kommen sollten.

0: Währenddessen ritt Yendabli so schnell er konnte davon. Er ritt auf einen Baobab zu. Am Fuß des Baumes angekommen, machte er nicht Halt, sondern ritt seinen Stamm gerade hinauf. Oben war er unerreichbar. Seine Feinde scharten sich um den Baum, konnten ihm aber nichts anhaben. Wenig später trafen Yendablis Gefolgsleute ein. Die Feinde aus dem Osten ergriffen angesichts von deren Überzahl die Flucht. Yendabli konnte aus seinen luftbaumigen Höhen wieder herabsteigen. Seither heißt dieser ehrwürdige Baum Yendabli Baobab. Yendabli gilt auch als Gründer von Fadan Gurma. Um 1700 herum war das. Die Hufe des wundersamen königlichen Pferdes hatten sich bei seiner Flucht in den felsigen Untergrund gegraben. Heute ist der Boden um den Baobab nicht mehr felsig. Die Spuren der Hufe sind verschwunden. Laterit ist wenig beständig und die jahrhundertelange Erosion hat eine, wenn auch nicht sehr fruchtbare Erdschicht geschaffen. Sehr wohl sichtbar bleiben aber einige Hufspuren im Stamm des mächtigen Baobabs. Doch andere erzählen, dass der Baobab und die Pferdehufspuren viel älter sind. Dass derjenige, der sie hinterlassen hat, Diaba Lompo, höchstpersönlich war, König Numero Uno, der Gomonche, und der sei nach seinem Ritt den Baobab-Stamm hinauf nicht mehr zurückgekommen. Stattdessen sei er weitergeritten, himmelwärts. Das verlegt die Entstehung der Hufspuren in etwa ins 13. Jahrhundert. Der heilige Baobab wurde jedenfalls 2017 zum nationalen Kulturgut erklärt. Er ist zur Sehenswürdigkeit geworden, ist zum Beispiel fixer Bestandteil des Stadtbesichtigungsprogramms des Vivavi-Vereins. Das Akronym steht für Vivre au Village, im Dorfleben. Allerdings liegt der Tourismus terrorismusbedingt da nieder. Auch wenn sich Burkinabé so leicht nicht unterkriegen lassen. Erst kürzlich wurde ein Programm zur Belebung des internen Tourismus beraten und beschlossen. Que justice soit faite! Pour plus de précision sur ce crime, nous appelons ici le frère de la victime. Zum Abschluss noch eine dritte Variante der Geschichte des heiligen Baobabs. Ein Bekannter, ein Gourmandche, der seit längerem in der burkinischen Hauptstadt Ouagadougou lebt, der aber in Fadan Gourma aufgewachsen ist, erzählt, dass ihm erzählt wurde, dass der heilige Baobab nicht wirklich der Baum ist, auf den Yendabli oder Diaba Lompo hinaufgeritten ist. Der wirkliche heilige Baobab hätte sich nämlich in einem Dorf außerhalb von Fadan Gourma befunden. Als dieser nun altersschwach wurde, hätten die Alten beraten und dann beschlossen, ihre Magie zu nutzen, um die Hufspuren auf den uns heute bekannten Baobab im Badiego-Viertel in der Altstadt von Fadan Gurma zu übertragen. Für dieses Fast muss er alle trachten, den Nachkommen Wertvolles zu erhalten, seinen gedankt.
1: Ich finde wunderbar, dass anlässlich dieses Artikels, dass wir auch different Musik aus Burkina Faso hören. Hören wir weiter ganz deutlich diese Geschichte, le poids de la tradition, der Gewicht der Traditionen, hören wir, der Gewicht der Traditionen und noch mehr. Und...

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1: Er stammt aus einer berühmten Gastronomiefamilie. Er hat mit 19 Jahren zum ersten Mal illegale Drogen konsumiert. Er ist heute seit einem halben Jahr clean und spricht in einem Podcast offen über seine Sucht. Und heute ist er mein Gast bei Hinter den Schlagzeilen. Der Mittwochnachmittag. Herzlich willkommen bei Hinter den Schlagzeilen. Schön, dass Sie heute wieder mit dabei sind und die nächste halbe Stunde gemeinsam mit uns verbringen. Ja, sie hat lange Zeit als die Droge der Schönen und Reichen gegolten. Doch mittlerweile ist Kokain, muss man sagen, leider in der Mitte der Gesellschaft angekommen. In Österreich ist der Konsum stark angestiegen, in Wien sogar um bis zu 60%. Wie schnell man von diesem weißen Pulver abhängig werden kann und wie sehr sich das eigene Leben danach ändert, das bespreche ich mit einem jungen Mann, der das am eigenen Leib erfahren hat. Er ist aus Salzburg zu uns gekommen. Max Obauer, einen schönen Nachmittag, schön, dass du da bist. Hallo.
2: Hallo, freut mich.
1: Sehr gerne. Kokainkonsum in Österreich steigt weiter an, ist unsere Schlagzeile heute. Ist ganz aktuell, vor zwei Wochen rausgekommen. Hat dich das überrascht eigentlich, diese Schlagzeile?
2: Nicht wirklich. Na. Es ist natürlich nicht schön zu hören, dass es immer weiter wächst oder dass es immer mehr wird, aber es ist ja doch sehr, sehr weitläufig verbreitet. Deswegen ist es jetzt nicht wirklich überraschend gekommen für mich.
1: Du sprichst ja ganz offen über deine Sucht, über den Weg aus der Sucht und du hast dich quasi geoutet als kokainsüchtig im Internet, auf Social Media mit einem Video und da schauen wir vielleicht kurz gemeinsam hinein.
3: Mhm. Guten Morgen, ich bin der Max, bin aus Salzburg und bin süchtig. Ich habe zwei Entzüge, Kreuzentzüge hinter mir von Kokain und ich wollte jetzt eigentlich nur kurz teilen, dass ich finde, die Sonntage haben immer so ganz was Spezielles für mich, vor allem in der Früh, weil es halt immer so gewohnt war oder dass ich durchkonsumiert habe oder von Mittwoch weg konsumiert habe oder die ganze Woche. Und dann am Sonntag geht ich immer besonders depressiv oder und traurig war. Und deswegen wollte ich nur mal alle mitteilen, wenn es dir gerade so geht, sei nicht zu hart mit dir selbst und es ist nie zu spät aufzuhören. Happy Sunday!
1: Ja, offene Worte. Ich bin süchtig. Wie schwer war es, diesen Satz öffentlich auszusprechen?
2: Brutal schwierig. Brutal schwierig. Und ich habe das eigentlich auch erst nach meinem Klinikaufenthalt, wie ich zurückgekommen bin von Zürich, habe ich an so einem Online-AA-Treffen teilgenommen und die haben das immer am Anfang gesagt, die haben immer gesagt, hallo, ich bin der und der und bin süchtig.
1: AA ist was?
2: Anonyme Alkoholiker. Okay. Mhm. Da haben wir aber Drogenabhängige mitmachen können. Mhm. Und mich hat das jeden Tag aufs Neue irgendwie so getriggert, weil man gedacht hat, ich will das jetzt sagen, ich will mich nicht selbst als Süchtiger quasi betiteln. Und dann irgendwann habe ich halt einfach damit angefangen, weil man gedacht habe, naja, aber es ist halt irgendwie, es ist so, wie es ist. Ich muss es akzeptieren und ich muss es auch facen und nicht davon weglaufen.
1: Wie war das Gefühl, wie du es dann zum ersten Mal ausgesprochen hast?
2: Wüt. Mhm. Wüt, weil da natürlich viel durch den Kopf geht und weil man sich denkt, wow, jetzt ist das wirklich das, was du bist. Also du bist nicht deine Sucht, aber es ist halt ein Teil von dir.
1: Mhm. Alkohol, Zigaretten, das sind so sozial akzeptierte, auch legale Drogen in Österreich. Jetzt ist der Kokainkonsum offenbar massiv gestiegen in Österreich. Hast du das Gefühl, dass die Hemmschwelle immer weiter sinkt, dazu zu greifen?
2: Glaube ich schon. Glaube ich schon. Das ist einfach, ich glaube, dass ein großer Punkt da ist, dass es wie cool ist oder wie eine Dazugehörigkeit ist, dass es zu einer Routine schon fast wird, dass man trinkt gemeinsam oder dass man ausgeht oder dass man sich trifft und gemeinsam konsumiert. Und deswegen diese Hemmschwelle halt enorm sinkt, weil es ja quasi nichts Schlimmes mehr ist. Es ist ja jetzt nicht, man probiert es dann ja ein bisschen zu rechtfertigen und zu sagen, ja okay, aber weiß nicht, ich bin zum Glück kein Heroinabhängiger.
1: Also es geht immer noch schlimmer sozusagen.
2: Ja, genau. Ja.
1: Hast du eine Erklärung für dich, warum gerade jetzt offenbar so viele Menschen zu Kokain greifen?
2: Na, das weiß ich überhaupt nicht. Weil man würde sich ja denken, die Menschen haben eigentlich weniger Geld zur Verfügung. Also wo kommt das Geld her für den Kokainkonsum? Weil der ist ja extrem teuer. Aber vielleicht auch, weil es immer heißt, dass es die Leistungsfähigkeit steigert, was jetzt beim einen, ja, bei mir hat es jetzt nie zutroffen, aber ich konnte mir vorstellen, dass das vielleicht was mit dem zum tun hat, aber ansonsten keine Ahnung.
1: Du hast ja mit 12, 13 zum ersten Mal Alkohol probiert, wie wahrscheinlich viele Jugendlichen in Österreich, und mit 19 bist du zum ersten Mal in Kontakt gekommen mit illegalen Drogen. Nimm uns mal mit zurück in die Zeit, wie war das damals?
2: Mit 19? Ja, das war, ich war ja prinzipiell in der Schule immer eher sehr anti-Drogen und habe das immer sehr asozial gefunden. Und dann von einem Tag auf den anderen ist irgendwie dazu gekommen, dass ich halt, dass ich mal geraucht habe, also Gras. Und das hat mir nachher schon sehr gefallen und dann habe ich eigentlich sehr viel Gras konsumiert. Und dann war das wie so ein Herantasten, so ein Durch, so ein Abarbeiten von verschiedenen Drogen, um zu, herauszufinden, wie reagiert mein Körper drauf, was macht es mit mir.
1: Würdest du sagen, du hast irgendwas kompensiert vielleicht damit, was in deinem Leben gefehlt hat? Oder was war der Beweggrund oder was nur die Neugierde?
2: Ich glaube, in dem Zeitpunkt oder zu dem Zeitpunkt habe ich mir gedacht, das ist eine Neugierde, es ist einfach ein Austesten. Im Nachhinein bin ich mir, oder weiß ich auch von meinem Psychiater, dass es einfach wie ein Handlanger ist von einer Depression und man einfach damit probiert, Emotionen oder Gefühle zu unterdrücken und zu umgehen.
1: Wann bist du dann das erste Mal wirklich mit Kokain in Berührung gekommen? Wo und wann war das?
2: Ich kann mich an den Zeitpunkt ehrlich gesagt nicht erinnern. Aber ich glaube, es war irgendwann mit 19 oder 20.
1: Und weißt du noch die Situation? Also wird einem das angeboten in der Disco oder ein Freund, der sagt, hey, probieren wir das mal. Wie war das bei dir?
2: Ja, ich kann mich wirklich nicht dran erinnern.
1: Okay.
2: Also ich kann mich ans erste Mal wirklich nicht erinnern. Ich glaube, es war irgendwo bei einer Party. Ich habe das ja immer ein bisschen ausgestreut, ist mir vorgekommen. Zu mir sind immer die Menschen gekommen und haben mich gefragt, ob ich was brauche.
1: Okay. Und wie ist es dann zur Sucht geworden? Das ist ja immer ein schleichender Prozess, sowas. Wie hast du das jetzt im Nachhinein, du wirst das in der Therapie auch aufarbeiten, beobachtet bei dir selber, wie ist diese Sucht, diese Kokainsucht bei dir entstanden?
2: Dieses extrem Gefährliche an so einer Sucht oder an so einer Kokainsucht ist auch, dass man es einfach selbst nicht merkt. Es ist wie, man entwickelt, es wird immer mehr, es steigert sich. Man fängt an bei einer Party, nachher ist halt bei mir zum Wochenendkonsum im späteren Sinne übergeschwappt und dann denkt man sich immer, okay, ja, aber ich konsumiere ja nicht allein. Dann ist ja keine Abhängigkeit. Und dann habe ich irgendwann angefangen zum alleine konsumieren. Und dann merkt man schon, ah, okay, da könnte was nicht passen. Aber ich habe mir immer gedacht, dass ich es unter Kontrolle habe.
1: Ist auch so, dass man dann immer mehr braucht? Also ist das quasi dann...
2: Ja, schon.
1: Ja? Ja. Wie war das zu deinen Spitzenzeiten?
2: Zu meinen Spitzenzeiten habe ich so ein Gramm braucht am Tag, was wahrscheinlich, ja...
1: Kann man jetzt wenig darunter vorstellen, was, wie viel ist das?
2: Ein Hunderter.
1: Okay.
2: 100 Euro.
1: Am Tag?
2: Ja. Das ist ein Sackerl, ja, kann man jetzt schwer vergleichen mit irgendwas.
1: Und du hast uns im Vorgespräch erzählt, du hast in Clubs auch miterlebt, wie Menschen infolge des Konsums gestorben sind. Auch.
2: Ja.
1: Wie nimmt man solche Situationen wahr, wenn man selber süchtig ist?
2: Das war extremst arg. Also es war wirklich, ich habe es fast nicht glauben können, ich habe extreme Angst davor gehabt, weil es war doch wie ein Spiegel nochmal, okay, schau mal, das kann mit dir passieren, weil wer weiß, wohin das weitergeht, wenn du jetzt eben schon das Koks so brauchst. Und dann war aber für mich immer wieder das Schockierende, dass es so ein offener Konsum ist, gerade in einer Stadt. Also in Zürich war das zumindest sehr offen und in England auch.
1: Dort hast du gelebt und studiert, ne?
2: Ja, genau. Und das ist so erschreckend, wenn du die Leute offen auf der Straße siehst, wie sie konsumieren oder sie spritzen.
1: Aber ist dann in so einer Situation, ist einem dann klar, das könnte mit mir auch passieren?
2: Ja.
1: Oder grenzt man sich da komplett ab und sagt, so arg ist ja bei mir gar nicht?
2: Nein, also bei mir war es so, dass ich mir gedacht habe, das könnte mit mir auch passieren.
1: Und was hat das gemacht mit dir?
2: Angst ausgelöst. Angst. Ich bin dann einfach weniger in Clubs gegangen wieder und habe mich halt noch mehr zurückgezogen. Aber Isolation ist ja oft auch so ein, ja, wie ein Futter für Sucht, weil dann bist du nur noch mit dir allein, du bist mit deinen Ängsten und mit deinen Gefühlen und Emotionen allein und probierst das halt zu unterdrücken oder damit klarzukommen auf der eigene Art und Weise.
1: Der Fall Christopher Seiler hat ja für viele Schlagzeilen gesorgt in den letzten Wochen, wo es ja auch um Kokain gegangen ist. Er selber soll konsumiert haben, dann einem Opfer das um den Mund geschmiert haben. Das heißt ja immer, Kokain verändert auch die Persönlichkeit, verändert das Verhalten von Menschen. Wie hast du das bei dir selber beobachtet?
2: Mich hat es noch ängstlicher gemacht. Also üblicherweise kennt man ja Kokain oder ist es ja eigentlich bekannt dafür, dass man sehr stark und sehr, ja, sehr offen wird. Aber bei mir war das, es hat mich eher beruhigt und es hat mich so steif gemacht. Also ich habe mich nachher fast nicht mehr bewegen können. Also ich habe mir immer gedacht, dass mich alle anschauen, dass wir alle was Schlechtes wollen. So ein bisschen paranoid.
1: Also ein bisschen Verfolgungswahn.
2: Ja, voll. Okay. Dann am Schluss ganz, ganz arg.
1: Oft einhergeht ja mit so einer Kokainsucht auch ein gestörtes Essverhalten. Wie hat sich das bei dir geäußert?
2: Ja, ich habe immer Probleme gehabt mit meinem Körper. Und bei mir war das dann irgendwie so noch, eben das gut geredet, weil man dachte, okay, jetzt ist das noch so ein Pro von
1: dass man abnimmt
2: Droge.
1: Auch noch quasi, oder
2: genau,
1: was?
2: Dass man halt wenig isst an oder gar nicht isst. Also zwei Fliegen mit einer Klatsche. Und das ist, ja, schwierig. Weil dann bist du halt tagelang wach, isst nichts, bist unterwegs.
1: Also extremer Raubbau am Körper in Wahrheit, ne?
2: Voll.
1: Du hast das Geld schon angesprochen, ein Hunderter am Tag. Ich meine, das ist wahnsinnig viel, viel Geld. Wie ist sich das finanziell ausgegangen?
2: Gar nicht.
1: Als junger Mensch?
2: Ich habe es mir eigentlich überhaupt nicht leisten können. Und habe halt immer Kreditkarten ausgemaxt und das dann zum Leid meiner Mutter. Aber meine Mutter hat sich halt immer gedacht, weil ich halt auch nicht daheim war, dass ich halt einfach komplett delusional bin und halt für einkaufen gehe oder halt das fürs Leben brauche. Ich habe mich ja immer rechtfertigen können für alles. Also ich habe gerade als Suchtmensch lernt man es ja so sehr schnell, wie man Menschen manipulieren kann und wie man sich, wie man Ausreden findet. Und das habe ich extrem gut machen können und auch gut gewusst, wo ich da drucken muss, damit mich die Mama halt nicht blockt. Aber wie sie nachher mitgekriegt hat, eben, dass es wegen Drogen war oder ich das kommuniziert gehabt habe und kurz vor diesem Supercrash war, war es für sie extremst schwierig, weil sie gewusst hat, dass ich an so einem Punkt bin, wo die Droge alles ist für mich und sie mich quasi nur noch mit den finanziellen Mitteln in der Hand hat, weil sie mich noch ein bisschen, dann möchte ich mich zumindest, wenn mal das Geld nicht mehr da ist. Oder sie hat sich gedacht, was tue da, wenn ich mir jetzt die Kreditkarten sperre, wird sie die Drogen irgendwie anders beschaffen. Angst, sie hat extreme Angst gehabt um mich und um die Familie, weil ich einfach nicht unter Kontrolle war. Sie hat, ja, einfach nicht gewusst, was da.
1: Du hast gerade jetzt lange nicht gemerkt und dein Umfeld hat es ja auch lange nicht gemerkt. Du hast ja schon berichtet, du hast in der Schweiz und in London gelebt, gearbeitet, hast quasi viel studiert, gelernt, Prüfungen gemacht. Parallel dazu diese Sucht, wie sind sich diese zwei Leben nebeneinander ausgegangen?
2: Ja, ich war schon immer funktionierender Süchtiger. Ich habe das irgendwie gut pendeln können. Ich habe das gut, ja, ich habe gut meine Rollen verteilen können und gewusst, wann es geht und wann nicht.
1: Irgendwann hast du dir dann quasi ein Herz gefasst, Mut gefasst und deinem Bruder dich anvertraut. Wie war dieser Schritt für dich?
2: Ja, der Schritt war ein Hilfeschrei, weil ich gewusst habe, ich kann selber nicht mehr unter Kontrolle. Und ich habe gewusst, dass mein Bruder...
1: Ja. Sehen dich da jetzt mit deinen Brüdern?
2: Also das links ist mein Bruder und rechts ist sein Partner.
1: Okay.
2: Ich habe gewusst, dass ich mir eher anvertrauen kann und er mich eben nicht judged, sondern mich unterstützt. Und er war, ja, für ihn war es halt der absolute Wahnsinn, weil er sich nicht gedacht hat, dass es so, also dass ich an dem Punkt bin.
1: Wie hat er reagiert drauf, wie du dich ihm anvertraut hast?
2: Der Berti ist eine Person, die was, das ist so ein typischer, so ein Macher. Mhm. Und der hat halt, ich bin sein kleiner Liebling und der hat dann die Hände in die Füße genommen. Die Füße in die Hände genommen. Ja. Und hat dann probiert, wir haben dann Kliniken gesucht, gemeinsam mit seinem Partner in der Schweiz, in Österreich. Mhm. Wir haben probiert, Hilfe zu bekommen, aber da sind wir sehr oft vertröstet worden.
1: Du hast dann, habe ich gelesen, 2 kalte Entzüge gemacht, was man eigentlich gar nicht machen sollte. Also komplett von jetzt auf gleich verzichtet. Gefährliches Unterfangen, muss man sagen. Wie hast du das erlebt, diese Zeit?
2: Naja, ich habe mir gedacht, erstens habe ich mich überhaupt nicht auskennt, was gerade passiert. Also was mit meinem Körper passiert. Und ich habe es nicht wahrhaben wollen, dass die Droge so eine Kontrolle hat über mein Leben. Und mir war es auch nicht bewusst, was für ihre körperlichen und psychischen Auswirkungen das hat auf mich. Mhm. Und habe mir dann gedacht, das schaffe ich selber. Und habe dann das gemacht und habe quasi die Droge ein bisschen mit Sport oder mit Rennen und Fitness ersetzt. Und das ist dann eigentlich gut gegangen für ein paar Wochen. Und umso länger ich von diesem, oder umso mehr weiter ich in diesem Entzug drinnen war, umso schlimmer ist es halt einfach alles geworden, weil halt dann alles einmal hochkommt. Mhm.
1: Gegipfelt ist das Ganze ja dann in einem Selbstmordversuch. Du bist dann in die Psychiatrie gekommen. Wie war diese Zeit für dich damals dort?
2: Ja, ich habe extremst viel Angst gehabt, weil gerade Psychiatrie, eine geschlossene Psychiatrie, hat man von Filmen und von Erzählungen oder von früher einfach ganz anders im Kopf. Und man denkt sich, jetzt wird man niedergeschnallt und niedergespritzt und man wird nie wieder rauskommen. Und dann zu dem Zeitpunkt hat man natürlich auch gedacht, dass eh alle gegen mich sind. Und deswegen einfach viel Angst. Mhm. Es war wie in einem Film. Mhm.
1: Für alle betroffenen Menschen, denen es ähnlich geht, in Situationen, wie denen du warst, haben wir die Hilfsangebote laufend eingeblendet. Kommen wir jetzt quasi zu dem Lichtblick. Du hast es dann geschafft, daraus aus dieser Sucht. Du hast jetzt feste Routinen, die Ernährung im Griff und du hast dir auch einen Hund angeschafft, hast du uns erzählt. Wie sehr hilft der dir beim Leben als ehemals süchtig oder als Cleaner, Max?
2: Der Hansi hilft mir extrem, weil er mir Halt gibt. Mhm. Erstens habe ich mit dem Hansi gelernt, einmal auf den anderen Rücksicht zu nehmen und nicht nur auf mich selbst und dieses egoistische Denken ein bisschen abzuwenden. Er braucht die Aufmerksamkeit und er spürt auch, wenn es mir schlecht geht und ist einfach da. Und ich merke, dass ich, wenn ich nicht bei mir habe, dass mir einfach was fehlt. Mhm. Also, und er hilft mir bei Routinen.
1: Zum Beispiel?
2: Aus dem Bett zu kommen, rauszugehen, wenn es regnet, rauszugehen, mich mit einem auseinanderzusetzen und nicht in mein Loch zu versinken.
1: Schön.
2: So Gedankenbrüche. Mhm.
1: Bevor du uns erzählst, wie du anderen Menschen Mut machen möchtest, die in ähnlichen Situationen waren wie du oder sind wie du, wollen wir jetzt auf deinen Werdegang ein bisschen schauen. Und das beginnen wir immer mit einem privaten Foto, das uns unsere Gäste mitbringen. Du hast uns das hier mitgebracht. Du bist hineingeboren in eine sehr bekannte Salzburger Gastronomiefamilie, Obauer. Wie war denn deine Kindheit, würdest du sagen?
2: Ich habe eine sehr schöne Kindheit gehabt, mit sehr viel. Wir waren sehr viel unterwegs, wir haben sehr viel gemacht, gemeinsam als Familie, gemeinsam auch mit, also da waren nur 2 andere Familien immer dabei. Das hat sich schon immer sehr ausgerichtet darauf, dass wir beschäftigt sind und viel in der Natur sind. Mhm. Meine Mutter hat mit mir auch zum Arbeiten aufgehört und war dann eigentlich immer da für mich und hat immer mir den Rücken freigehalten.
1: Und man sieht ja auch am Foto, du wirkst sehr, sehr fröhlich, warst nach außen hin ein sehr fröhliches Kind. Innerlich hast du uns erzählt, hast du viel Traurigkeit gespürt, schon früh als Kind. Hast du eine Erklärung für dich gefunden, wo die hergekommen ist?
2: Noch nicht so wirklich. Das ist auch in der Therapie ein bisschen schwieriger herauszufinden, aber es ist, kann auch mit einer Depression zusammenhängen von damals schon oder einfach mit einem Unwohlfühlen, mit einem Wissen, dass man irgendwie was in sich hat, was anders ist. Mhm.
1: Würdest du sagen, du warst als Kind schon depressiv, so mit 10, 12, 13?
2: An das könnte ich mich nicht erinnern. Ich kann es mir leider erst so wirklich ab 14, 15 erinnern.
1: Mhm. Aber wie schwierig war das sozusagen, dieses Happy Face, dieses glückliche Gesicht aufzusetzen, wenn man sich innerlich offensichtlich so unwohl fühlt? Wie hast du das gemacht damals?
2: Wahnsinnig anstrengend. Mhm. Ich habe das auch bis heute noch, dass wenn ich zum Beispiel irgendwie zu treffen muss oder viel andere Leute treffe an einem Tag, dass dann noch wirklich wie so ein, ja, wie wenn es meinen Stecker ziehen hat. Und das habe ich halt einfach gelernt. Wahrscheinlich hat das schon irgendwie was mit Gastronomie und Hotellerie zum tun, weil man halt immer quasi fröhlich sein muss, wenn Gäste da sind, weil da hat auch keiner Bock drauf, dass man jetzt einen Feind hat. Und dann war das halt immer schon so, ja, das habe ich irgendwie so mir angeeignet. Hat mir sehr viel geholfen und...
1: Wie war es eigentlich für dich, in so eine prominente Salzburger Familie hineingeboren zu werden? Ich meine, man kennt die Obauers über die Grenzen von Werfen hinaus, wo das berühmte Lokal ist. Ist das Vorteil oder hat das auch einen gewissen Druck auf dich ausgeübt, dass du sagst, da muss man funktionieren, wenn man zu so einem Clan dazugehört?
2: Natürlich muss man funktionieren auch. Das ist, glaube ich, ein Teil von jedem Familienbild. Und ich würde sagen, es kommt mit viel Vorteilen genauso wie Nachteilen. Nachteile, was bei mir einfach gehabt hat, waren hauptsächlich in der Schulzeit mit den Lehrern und mit Personen, die was dann auf das losgehen und du halt das als Kind einfach nicht selbst.
1: Inwiefern losgehen?
2: Bloßstellen immer vor der Klasse oder einfach immer auf diese auf den familiären Background sich zu stützen und quasi du gar keine wirkliche Zeit hast oder keinen Raum hast für deine eigene Entwicklung von deiner Person, weil du immer nur in Verbindung gebracht wirst mit dem.
1: Aber was musstest du dir da anhören? So Dinge wie, weiß ich nicht, glaubst du, bist was Besseres oder worum ist da gegangen?
2: Naja, einfach so immer wieder vor den Klassen, ja, der Obauer kriegt eh nur Scheiß zum Fressen daheim oder so banale Dinge, was einfach einem Kind sehr viel Angst machen.
1: Mhm. War das ein Druck, würdest du sagen, den du dir selber gemacht hast oder ist der auch von der Familie gekommen?
2: Von der Familie ist natürlich schon ein Druck gekommen, weil immer das war halt zu der Zeit vielleicht auch noch ein bisschen anders, aber natürlich schaut man auch, wie oder probiert ein Familienbild aufrechtzuerhalten, was ich ja sehr gut nachvollziehen kann. Und ich war halt dann irgendwie ein Kind oder habe mich so entwickelt, dass ich einfach immer mein Goschen aufgemacht habe und nicht mehr leise sein habe können. Mhm. Und das ist nachher natürlich, glaube ich, da schon ein bisschen gegen die Vorstellungen gegangen. Mhm. Aber ich muss sagen, mittlerweile ist es eigentlich sehr schön, weil sie es akzeptiert haben und sie jetzt nicht und total hinter mir stehen. Mhm.
1: War eigentlich die Tatsache, dass du schwul bist, irgendwann mal ein Problem am Land, in Werfen sozusagen, als Jugendlicher so aufzuwachsen in einer so berühmten Familie?
2: Ja, also es ist halt viel drüber gesprochen worden und es ist halt dann viel Mobbing passiert und eh davor auch schon. Und ja, das Schwulsein am Land ist halt einfach kein Spaß, würde ich jetzt mal sagen. Aber irgendwann habe ich dann angefangen, einfach nicht mehr hinzuhören und diese Sachen zu ignorieren. Das ist vielleicht auch eine dieser Rollen vom Happy Face und von meiner wirklichen Persönlichkeit und dann noch die was halt alles... Ist mir eh egal.
1: Mhm. Lieber Max, du wirst heute noch unseren Hinter den Schlagzeilen Fragebogen beantworten. Bin ich schon sehr gespannt darauf. Davor kommen wir zu deinem aktuellen Leben. Vielleicht die wichtigste Frage, die man dir stellen kann. Wie geht's dir heute?
2: Mir geht's gut. Mhm. Ich habe immer wieder schwierige Phasen, was mich daran erinnert, dass ich einfach weitermachen muss, so wie ich es bis jetzt gemacht habe. Aber ich bin aufs sehr, sehr guten Weg, würde ich sagen.
1: Du teilst deine Erfahrungen ja auf Social Media, auch in einem Podcast. Mhm. Was möchtest du denn, was die Hörerinnen und Hörer mitnehmen von deiner Geschichte?
2: Finger weg von Drogen.
1: Das ist das ganz Wichtige. Aber was wäre das sozusagen ein Anliegen?
2: Für mich in schwierigen Situationen nicht den Kopf in den Sand zu stecken und weiterzumachen, nicht aufzugeben,

0: damit auch nochmal dein Geld zu verdienen?
1: Das ist so schwer zum Sorgen, ja. Also wenn es sich so ergibt oder wenn es passt, ja. Im Vordergrund steht für mich auf jeden Fall jetzt nicht das Geld, sondern dass ich nur einer Person damit helfen kann oder Angehörigen helfen kann, dass sie denen irgendwas, dass sie nicht diesen selben Scheiß durchmachen müssen, was ich mitgemacht habe. Oder ihnen zumindest diesen Weg ein bisschen zu erleichtern. Mhm. Aber das Geld ist ehrlich gesagt für mich nebensächlich.
0: Ist nebensächlich. Du bist ja nicht eingestiegen in den Betrieb deiner Eltern. Du hast es deinem Bruder überlassen. War da nie sozusagen der Gedanke da, du möchtest dieses Erbe mal antreten, dieses gastronomische?
1: Nein, das ist nichts für mich.
0: Warum?
1: Sollte es mein Bruder jemals machen, dann würde ich ihn unterstützen dabei.
0: Naja.
1: Aber in der Konstellation auf gar keinen Fall.
0: Warum nicht?
1: Weil ich das einfach nicht mehr bin, weil ich das einfach next generation, ja, aber jetzt nicht so, wie es jetzt gerade ist.
0: Also du hilfst doch nie aus einmal oder so, wenn Not am Mann ist, dass man dich anruft und sagt, du Max, und ist mir ausgefallen.
1: Na.
0: Aber die Beziehung zu deinem Bruder, über den haben wir ja schon gesprochen, die war ja immer schon eine besondere,
1: voll,
0: oder?
1: Ja.
0: Wie hat sich die noch einmal gefestigt jetzt nach dieser Geschichte, nachdem du dich ihm anvertraut hast?
1: Ja, also der Berti war ja nachher wirklich, der ist sofort, hat er seine Sachen gepackt, wie ich ins Krankenhaus eingeliefert worden bin. Und ist in derselben Nacht nur mit meiner Tante in Zürich gestanden und war dann 6 Wochen an meiner Seite und hat mir jeden Tag mit seinem Partner in die Klinik gekommen, mehrmals, hat mir immer frisches Essen gemacht und war immer da für mich, auch wenn ich richtig, richtig scheiße war zu ihm.
0: Schön.
1: Und sowas vergisst man natürlich nicht.
0: So ein Bruder kann man sich nur wünschen.
1: Was
0: würdest du denn jemandem raten, der uns jetzt vielleicht zuschaut, der genau an dem Punkt steht, wo er mit sich ringt, ob er sich jemandem anvertrauen kann oder will? Was würdest du dem oder derjenigen sagen?
1: Es ist ein wahnsinnig schwieriger Schritt. Es braucht viel Vertrauen und sehr viel Stärke, dass man sowas dem anvertraut. Aber im Nachhinein wird man auf jeden Fall froh drüber sein. Und Hilfe annehmen ist sau, sau schwer. Aber allein da rauszukommen, ist noch viel schwerer.
0: Vielleicht, um noch einmal die Klammer zu kriegen zu unserer Schlagzeile, dass der Drogen- bzw. der Kokainkonsum so stark gestiegen ist in Österreich. Kommt man in Österreich, würdest du sagen, zu leicht an Kokain?
1: Ich glaube, auf der ganzen Welt. Die Drogen gehen herum. Egal wo, egal in welchem Dorf, egal in welcher Gesellschaftsschicht.
0: Gibt es denn eine Forderung an die Politik, wo du sagst, das müsste passieren, damit Schicksale wie deins nicht mehr so leicht passieren?
1: Forderung an die Politik, ich komme vor, die sind jetzt schon überfordert, aber ich würde sagen, mehr Hilfsangebote, mehr. Das Schwierigste ist ja tatsächlich in so einer Situation, dass man Hilfe bekommt, weil die Therapieplätze zum Beispiel alle belegt sind, weil man nicht in der Klinik reinkommt. Das höre ich immer wieder, das habe ich selber auch gehabt. Und deswegen wäre es schön, wenn man da einen Platz oder eine Bühne baut für Betroffene und für Angehörige.
0: Schönes Schlusswort für unser Interview. Max Opbauer, vielen Dank für den Besuch heute bei uns.
1: Danke dir.
0: Bist du bereit für unseren kurzen Fragebogen?
1: Ja.
0: Ja. Diese Schlagzeile würde ich gerne über mich lesen.
1: Dass ich mindestens einer Person geholfen habe mit meinem Content.
0: Das ist schön. Ich bin mir ziemlich sicher, dass du das schon getan hast. Was macht mir Hoffnung?
1: Meine Familie.
0: Und jetzt haben wir es kurz vor 17 Uhr. Das mache ich normalerweise um kurz vor 17 Uhr.
1: Jetzt. Bin in der Arbeit.
0: In der Arbeit. Ja. Oder mit dem Hund spazieren vielleicht am Wochenende. Max, vielen Dank für dieses sehr offene Gespräch. Ich glaube, du hast sehr, sehr vielen Menschen heute Mut gemacht. Danke dir vielmals.
1: Super, danke sehr.
0: Danke Ihnen zu Hause fürs Zuschauen. Das war es auch schon mit Hinter den Schlagzeilen am Mittwoch. Morgen freue ich mich an dieser Stelle auf den Musiker Josh. Sie kennen ihn alle, seinen Ohrwurm Cordula Grün. Wie er es aus dem Burnout geschafft hat, das verrät er uns morgen bei Hinter den Schlagzeilen. 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Hier geht es jetzt weiter mit Kurznachrichten aus Ihrem Bundesland. Danach übernimmt die ZIP um 17 Uhr und ich wünsche Ihnen jetzt noch einen feinen Nachmittag. Bis morgen.

0: Volodymyr Zelensky soll nur knapp einem Drohnenangriff entkommen sein. Laut dem norwegischen Ministerpräsidenten Jonas Gahr Støre hat eine russische Drohne das Flugzeug von Zelensky beim Start in Moldau auf dem Weg nach Oslo nur knapp verfehlt. Zelensky hat in Oslo an der Beerdigung von König Harald V. teilgenommen. Israels Ministerpräsident Benjamin Netanyahu hat eine Klage gegen die Zeitung Haaretz angekündigt. Anlass ist ein Bericht, wonach die Vereinigten Arabischen Emirate Netanyahu vor der Hamas-Offensive im Oktober 2023 gewarnt haben. Netanyahu bezeichnet den Bericht als Lüge. Jetzt sollen seine Anwälte eine Klage wegen Verleumdung einreichen. Einen Schuldspruch hat es heute am Wiener Landesgericht gegeben gegen ein heute 15-jähriges Mädchen. Und zwar wegen Beitrags zum Mord. Sie soll ihre gleichaltrige Freundin ermuntert haben, eine wahllos ausgesuchte 64-jährige Frau am Friedhof im Baumgarten zu erstechen. Beide Mädchen sind psychisch krank, aber zurechnungsfähig, berichtet Florian Sekira.
1: Die heute 15-Jährige weint zunächst im Gerichtssaal und kann kaum sprechen. Im Verlauf der Verhandlung beruhigt sie sich und antwortet klar auf die Fragen. Sie sagt, dass sie mit ihrer Freundin öfter über Suizid und Mordgedanken geredet habe, dass sie sich gemeinsam selbst verletzt hätten, aber dass sie nie gedacht habe, dass ihre Freundin tatsächlich jemanden töten würde. Der Staatsanwalt hält ihr dann Nachrichten vor, die sie der Freundin geschickt hat. Unter anderem steht da: Mach es und ich wünsche dir viel Glück. Geschrieben an jenem 23. Februar, kurz bevor die inzwischen wegen Mordes verurteilte Freundin eine wahllos ausgesuchte 64-jährige Frau am Baumgartner Friedhof mit etwa 80 Messerstichen tötete. Beide Mädchen sind laut Gutachten psychisch krank, aber zurechnungsfähig. Das rechtskräftige Urteil lautet 3 Jahre Haft, davon 1 Jahr unbedingt, und die 15-Jährige muss ihre Therapie fortsetzen.
0: Nach der Landtagswahl im deutschen Bundesland Sachsen-Anhalt hat das Bündnis Sarah Wagenknecht, BSW, jetzt ein Angebot zu Gesprächen mit dem Wahlsieger der Alternative für Deutschland angenommen. Wie ein Sprecher am Abend mitteilt, sprach sich der BSW-Landesvorstand einstimmig für Gespräche aus. Beim Treffen mit der AfD werde über die Themen Energieversorgung, Bildung und Friedenspolitik gesprochen werden. US-Präsident Donald Trump hat 3 enge Mitarbeiterinnen zu Weihnachten mit je $45.000 beschenkt. Das Weiße Haus bestätigt entsprechende Berichte der Washington Post und von Politico. Die Geldgeschenke erhalten haben die Assistentinnen Natalie Harp und Chamberlain Harris sowie Kommunikationsberaterin Margot Martin. Diese Summen entsprechen etwa einem Drittel ihres Jahresgehalts. Trump pflegt die Tradition, seinem Umfeld großzügige Weihnachtsgeschenke zu machen. Diese Geschenke seien rechtlich und ethisch unbedenklich, erklärt das Weiße Haus. Der US-Konzern Apple hat heute Abend seine neue Smartphone-Generation vorgestellt und dreht kräftig an der Preisschraube. Das erste faltbare Modell mit dem Namen iPhone Duo kostet in Österreich stolze rund 2.300 Euro. Xinjiang.
2: Damit ist es das teuerste iPhone, das Apple je verkauft hat. Mit der höchsten Ausstattung liegt der Preis bei rund 4.000 Euro. Aber auch die neue iPhone-Generation ist teurer geworden. Sie starten bei rund 1.500 Euro. Das sind um 150 Euro mehr als der Vorgänger. Analysten führen das auf die stark gestiegenen Preise für Speicherchips zurück. Das 18 Pro wird ab 18. September in Österreich erhältlich sein. Das faltbare Duo erst im Oktober. Vorgestellt hat die Geräte John Turnus. Seit 1. September der neue Apple-Chef.
3: Hello and welcome to Apple Park. I am so thrilled to be here today.
2: Für den 51-Jährigen war es die erste eigene Keynote.
0: Zum Wetter.
4: Der Donnerstag bringt jede Menge Wolken und speziell im Bergland sowie im Süden regnet es heute zeitweise ein wenig in und rund um Kärnten, eventuell sogar kräftig. Ab und zu sonnig ist es am ehesten ganz im Westen und nördlich der Donau. Hier bleibt es auch weitgehend trocken. Der anfangs lebhafte Nordwestwind lässt bald nach und die Temperaturen erreichen nur noch 14 bis 22 in 2000 Meter um 6 Grad. Morgen Freitag noch ein bisschen frischer und erneut oft bewölkt mit ein paar Regenschauern, am Nachmittag dann aber doch auch einige Sonnenfenster. So viel zum Wetter.

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3: Als ich begonnen habe, über diese neue Folge nachzudenken, war ich der völlig, wie ich heute weiß, irrigen Meinung, der Krieg in der Ukraine könnte bald ein Ende finden und in einem Waffenstillstand münden. Zumindest heuer noch. Da war wohl viel Wunsch Vater des Gedanken. Lucian Kim ist Senior Ukraine Analyst der International Crisis Group.
4: Ich war jetzt gerade wieder in Kiew, also daran glaubt auch keiner in Kiew. Das ist natürlich der Wunsch der Menschen. Also das muss man irgendwie schon klar machen, dass die Ukrainer kriegsmüde sind und wirklich sich nach einem Frieden sehnen. Aber wie das konkret mit Russland, wie ein dauerhafter Frieden aussehen sollte, ist momentan sehr schwierig. Genau weil die Ukrainer verstehen, dass für Putin die Ukraine wirklich eine Obsession ist. Er ist jetzt über 70 Jahre alt und er denkt schon an die Geschichtsbücher. Und für ihn ist es wichtig, als Herrscher gesehen zu werden, der die Ukraine zurückerobert hat und nicht der russische Herrscher, der die Ukraine sozusagen verloren hat.
3: Wenn Lucian Kim für die Crisis Group, eine Nichtregierungsorganisation, die Analysen und Empfehlungen für die Politik bereitstellt, um Konflikte zu verhindern oder zu lösen, in der Ukraine ist, dann trifft er sich mit Vertreterinnen und Vertretern des Militärs, der Regierung, der Opposition, NGOs und Diplomatinnen und Diplomaten. Länger als der Erste Weltkrieg dauert der Krieg jetzt schon, 4 Jahre und 4 Monate, genau am 24. Juni 2026. Über US-Präsident Donald Trumps Wahlkampfversprechen, den Krieg innerhalb von 24 Stunden zu beenden, spricht eh keiner mehr. Und der war ja jetzt mit einem ganz anderen Krieg beschäftigt. Die Anläufe heuer in Abu Dhabi und in Genf im Jänner und im Februar haben keinen Durchbruch gebracht. Die Feuerpause um den 9. Mai zum Weltkriegsgedenken in Moskau war von gegenseitigen Vorwürfen überschattet, die Waffenruhe gebrochen zu haben. So weit so normal mittlerweile, so deprimierend.

0: Ich bin Susanne Krischke, ORF-Journalistin. Ich gehöre zu jener Kriegsenkelgeneration, die mit transgenerationalen Traumata lebt, die bewusst oder unbewusst weitergegeben wurden und möglicherweise all die Familientraumata noch an ihre Kinder weitergegeben hat. Tod, Todesangst, Verlust. Sie hören den Ö1-Podcast Krieg und Frieden der ORF-Abteilung Religion und Ethik. 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In dieser Folge wollen wir wissen, wie der Wiederaufbau der Ukraine nach dem Ende des Kriegs aussehen könnte, und wir suchen Antworten auf ethische Fragen. Zum Beispiel nach der Integration von Schuld, der Auseinandersetzung mit Kriegsverbrechen, auch den eigenen, und wie demokratische Prozesse zwischen Krieg und Frieden gelingen könnten.
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0: Bevor wir über die Ukraine von morgen nachdenken, müssen wir auf die Ukraine von heute schauen. Geplagt von einem Abnutzungskrieg, der eine unvorstellbare Zahl an Opfern gefordert hat, bis jetzt auf beiden Seiten. Die Positionen der Kriegsparteien weit auseinander. Die Ukraine will einen Waffenstillstand, dann Verhandlungen, kann sich ein Einfrieren der Frontlinie vorstellen. Russland will, dass die Ukraine die Gebiete im Osten aufgibt, selbst die, die es noch nicht erobert hat. Russlands Präsident Wladimir Putin will eigentlich, dass die Ukraine kapituliert, um russische Geschichte schreiben oder wieder umschreiben zu können, sagt Lucian Kim, Senior Ukraine Analyst der International Crisis Group. Und dazwischen immer wieder einmal US-Präsident Donald Trump.
2: Das ist eigentlich das Hauptproblem in diesen Verhandlungen, dass Donald Trump einfach annimmt, dass die Russen tatsächlich, oder ich denke, wir sollten da genauer sagen, Putin, dass Putin daran interessiert ist, eine friedliche Lösung zu finden. Daran zweifle ich. Ich denke, für ihn ist wirklich wichtig, die Ukraine zu dominieren als Land. Und darum geht es jetzt nicht nur um Territorium, also jetzt um noch eine Region oder noch ein paar Bezirke in der Donetsk-Region. Es geht darum, dass Moskau eine moskautreue Marionettenregierung in Kiew hat.
0: Inakzeptabel für die Ukraine. Dagegen haben die Ukrainerinnen und Ukrainer 4 Jahre lang hart gekämpft und jeden Tag ihr Leben riskiert. Wie also herauskommen aus dieser Pattstellung? Wie die unüberwindbaren Hürden überwinden? Der ukrainische Präsident Volodymyr Zelensky hat es Anfang Juni mit einem offenen Brief an Putin versucht, in dem er ihm vorgeschlagen hat, sich persönlich mit ihm zu treffen und über das Ende des Kriegs zu reden. Hat ihm die erwartbare Ablehnung eingebracht.

0: geendet hätte. Anton Shekhovtsov, ukrainischer Politologe an der CEU, an der Central European University, meint, dass vor allem Druck aus der Wirtschaft Putin zum Einlenken bewegen könnte.
1: I think it's only the economic pressure, like real economic pressure.
2: Ich denke, es ist nur wirtschaftlicher Druck, echter wirtschaftlicher Druck, der das Ende dieses Krieges bewirken kann. Ich glaube, dass dieser Krieg zu einem gewissen Grad in großem Maße das Ergebnis von Putins eigener Entscheidungsfindung ist. Und ich denke, dass es ohne ihn einfacher sein wird, den Krieg zu beenden, weil er viel von seinem eigenen Vermächtnis in diesen Krieg investiert hat. Er kann ihn nicht einfach aus eigenem Antrieb beenden. Er muss gezwungen werden, ihn zu beenden. Entweder kommt das aus seinem eigenen Regime heraus, oder es gibt einen großen Druck aus der Wirtschaft. Aber aus eigenem Antrieb wird er ihn nicht beenden.
0: Nehmen wir trotzdem einmal an, es ist soweit. Die Waffen schweigen, verhandelt wurde vorher oder nachher über die Bedingungen. Dann die nächste Hürde. Irgendjemand muss den Waffenstillstand überwachen. By the way, die Ukraine warnt davor, dass Russland Waffenpausen bisher immer dazu genützt hat, um Kräfte zu sammeln und wieder anzugreifen. Siehe Kiew nach dem 9. Mai. Wer also kann und wird künftige Waffenstillstandsvereinbarungen zwischen Russland und der Ukraine überwachen und durchsetzen? Erika de Wet leitet das Institut für Völkerrecht und internationale Beziehungen an der Universität Graz. Sie sagt, auch wenn das Völkerrecht eine Reihe von Optionen bietet, so gibt es in diesem Fall keine guten Optionen, nur wenige schlechte.
3: Ist es mir nicht vorstellbar, dass Russland NATO-Truppen leicht akzeptieren würde? Und trotz aller politischer Rhetorik muss man auch realistisch bleiben, denn kein europäischer Staat wird seine Soldaten freiwillig in eine Lage bringen, die zu einer direkten Konfrontation mit einer Nuklearmacht führen könnte. Eine mögliche Option, es gibt keine richtig gute Option, aber eine Option wäre ein Szenario ähnlich dem auf Zypern, wo Friedenstruppen abgesichert in eine Resolution des Sicherheitsrats in einer Art Pufferzone sich befinden zwischen den Konfliktparteien. Und die besetzten Gebiete würden völkerrechtlich nicht als russisches Staatsgebiet anerkannt werden, aber das würde bedeuten, dass der Konflikt eingefroren wurde. Und die Frage des endgültigen Status bliebe späteren Verhandlungen vorbehalten. Das ist keine gute Lösung aus ukrainischer Sicht, aber eine der realistischeren.
0: Für höchst unrealistisch hält es Erika de Wet, dass der Sicherheitsrat diesen Friedenstruppen ein Gewaltmandat erteilt. Das bedeutet, dass sich die Soldatinnen und Soldaten nur selbst verteidigen dürften. Entscheidend ist für die Völkerrechtsexpertin in all den denkmöglichen Szenarien die Rolle Chinas und dessen Einflussmöglichkeiten.
3: Und Europa darf dabei nicht vergessen, dass es sich nicht leisten kann, Russland noch weiter in die Arme Chinas zu treiben. Und das ist etwas, worüber ungern offen geredet wird, aber worüber wir nachzudenken haben. Die Machtverhältnisse haben sich dramatisch verändert. Auch im Nahen Osten ist es ein anderes Thema, aber auch da haben die Amerikaner die Ordnungsmacht schon verloren. Es wird dort auch schon mit Yuan bezahlt, in dieser Meeresenge von Hormuz, und das wird auch in Zukunft weiter in diese Richtung gehen. Das zeigt einfach, was für einen enormen Einfluss auch China hat, und es hat auch einen wirtschaftlichen Einfluss auf Russland. Aber was wir uns mal auch überlegen wollen, bei allen extrem großen Schwierigkeiten, die wir mit Russland haben, ist, können wir uns überlauben als Europäer, dass die Russen und die Chinesen sich noch fester umarmen, als jetzt schon der Fall ist. Daran hätten wir auch nichts. Und das sind so Dinge, über die vielleicht nicht in der Öffentlichkeit laut gesprochen werden, aber die zu berücksichtigen sind und auch auf die Art des Waffenstillstandes sich auswirken werden.
0: Realistisch, pragmatisch. Das sind zwei Wörter, die Erika de Wet immer wieder verwendet, wenn sie über die Zukunft und die Sicherheit der Ukraine spricht. Aus diesem Blickwinkel geht sie auch mit dem militärischen und politischen Europa hart ins Gericht. Mit Ausnahme Polens, auch nur möglicherweise, könne in Europa kein einziges Land sein eigenes Territorium wirksam verteidigen, geschweige denn das der Ukraine, meint sie. Die USA

0: hätten ihre Raketenabwehrsysteme im Nahen Osten aufgebraucht. Frankreich sei vor wenigen Jahren aus der Sahelzone gedrängt worden.
1: Wir sind militärisch so schwach wie noch nie und dann geben wir da Dinge von uns. Und wissen Sie, wir erwecken auch Erwartungen bei den Ukrainerinnen und Ukrainern. Das finde ich auch verantwortungslos und das ist eine schwierige Situation. Man muss Stärke zeigen, das verstehe ich. Aber das ist teilweise von einem Hybris geprägt. Von Präsidenten, die in kürzester Zeit ausscheiden werden oder keine internen Mehrheiten haben, wirtschaftlich extrem schwach dastehen und dann solche Dinge von sich geben, was ich dann auch denke, in der Wahrnehmung kommt das weder nach innen noch nach außen glaubwürdig über. Und man erweckt Erwartungen bei der Ukraine, die ich für einfach nicht realistisch halte. Und ich finde, das muss endlich mal auch offen gesagt werden.
0: Doch was bedeutet das alles? Kann dann der Krieg nur am Schlachtfeld entschieden werden?
2: That's a good question. And I don't have an answer to this question.
3: Das ist eine gute Frage und ich habe keine Antwort darauf. Ich denke, es ist eine Kombination aus verschiedenen Faktoren. Es geht nicht nur um den Kriegseinsatz, sondern auch um die Fähigkeit beider Länder, diesen Abnutzungskrieg fortzusetzen. Denn jetzt ist es ein Abnutzungskrieg. Die konventionelle Weisheit besagt, dass es um die Ressourcen geht, dass der Abnutzungskrieg wirklich von den Ressourcen abhängt, die zwei Länder haben. Ich denke nicht, dass das ganz richtig ist. Während Ressourcen sehr wichtig sind, sind auch technologische Fortschritte von enormer Bedeutung.
0: Und da hat die Ukraine große Fortschritte gemacht. Stichwort Drohnenproduktion. Abgesehen davon, dass ihre Armee als die kampferprobteste in Europa gilt.
4: Zwischen Kriegshilfe und Wiederaufbau.
0: Ohne ausländische Geldgeber könnte die Ukraine weder den Krieg noch den Wiederaufbau stemmen. Das Statista Research Department listet die Geldgeber auf. Knapp 120 Milliarden sind von den USA gekommen. Die EU als Staatenbund hat knapp 200 Milliarden bereitgestellt. Dazu kommen dann auch noch die bilateralen Hilfen einzelner Länder. Die Unterstützung umfasst drei Kategorien: militärisch, humanitär und finanziell, in Form von Krediten und Beihilfen. Doris Widra ist Executive Director of the Salzburg Center of European Union Studies. Eine Wiederaufbauhilfe nach dem Ende der Kämpfe wird es geben müssen, sagt sie. Der Vergleich jedoch mit dem Marshallplan, der Wiederaufbauhilfe der USA für Europa nach dem Zweiten Weltkrieg, greife da aber zu kurz.
5: Wir werden für die Ukraine wesentlich mehr Geld brauchen und deswegen ist das auch nicht mit einem Geldgeber getan, der sozusagen dann auch die Kontrolle darüber hat, sondern es wird Geldgeber auf zahlreichen Ebenen geben müssen, die oft sehr unterschiedliche Interessen wahrscheinlich auch verfolgen werden und deswegen wird es dann auch darum gehen, wie kann man dann die Verwendung von Geldern überprüfen, wie komplex wird das sein, welche Institutionen wird es dazu geben.
0: Das Ziel müsse es sein, dass die Ukraine wieder wettbewerbsfähig wird, sagt Doris Widra.
5: Man redet ja zurzeit bereits über annähernd 600 Milliarden Euro, die man brauchen wird, um wirklich sozusagen die völlige Wiederinstandsetzung der Ukraine managen zu können. Und das wird die EU alleine nicht stemmen können. Und ich glaube, es ist sozusagen auch wesentlich, dass die Europäische Union da internationale Partner an Bord bekommt, um einerseits auch Legitimation zu erhalten für das, was da ja durchaus auch mit europäischen Steuergeldern passiert, aber auch um starke Partner zu haben, die eben auf ganz vielen Ebenen die Ukraine darin unterstützen, wieder auch ein wettbewerbsfähiges Land zu sein.
0: Schon seit dem ersten Kriegstag wird in der Ukraine wieder aufgebaut. Die Ukrainerin Oksana Stavro ist Juristin und Publizistin. Sie lebt seit 20 Jahren in Österreich.
6: Da sind zwei Schienen. Einmal die Reparaturen, die dringend notwendig sind, um die Funktionsfähigkeit des ukrainischen Staates und das normale Überleben der ukrainischen Gesellschaft und Wirtschaft zu garantieren. Und der Wiederaufbau, der erst nach dem Kriegsende möglich und notwendig sein wird.
0: Erinnern Sie sich noch an die Bilder aus diesem bisher härtesten Kriegswinter? Von Menschen, die in Zelten in ihren Wohnungen in Großstädten wie Kiew ausgeharrt haben, ohne Strom, ohne Wasser, ohne Heizung, bei einstelligen Plusgraden in der Wohnung und minus 20 Grad draußen. Das wird wohl einer der ersten Schritte sein, wenn es keine Bomben mehr hagelt, die Energieversorgung wieder so herzustellen, dass ein normales Leben möglich ist, dann Häuser und Infrastruktur. Entminung der Gebiete wird wesentlich sein, denn kein Land ist so stark vermint wie die Ukraine.
5: Und dann geht es eben nach und nach wirklich darum, das ist ja auch ein Motto, das sich die Europäische Union gegeben hat, Build Back Better, also sozusagen den Wiederaufbau im Hinblick darauf zu starten, das Land wirklich zu modernisieren.
0: Build Back Better, das BBB-Prinzip. Nach einer Krise oder Katastrophe wird nicht nur der vorherige Zustand hergestellt, sondern ein besserer. Bei der Energieversorgung in der Ukraine würde das bedeuten, dass sie nach dem Krieg nachhaltiger und effizienter wird, resilienter, risikoärmer. Heißt also,
6: dass man diese Chance nutzt und wirklich die modernen, zukunftsträchtigen, klimaschonenden, also Green-Technologien auch angewandt werden.
4: Die Milliardenfrage. Wer bezahlt den Wiederaufbau?
0: Große und entscheidende Frage, wer wird das alles finanzieren? Barbara Stelzel-Marx ist Historikerin und leitet das Ludwig-Boltzmann-Institut für Kriegsfolgenforschung.
7: Der Knackpunkt, glaube ich, die wahrscheinlich heikelste Frage ist, wie geht man um mit den eingefrorenen russischen Staatsvermögen? Die einen sagen, das ist etwas, was man als Form der Wiedergutmachung, der Entschädigung in diesem Aggressionskrieg heranziehen kann. Andere sagen, das ist rechtlich, völkerrechtlich nicht so ganz eindeutig. Also ich glaube, da wird es noch viele Diskussionen um diesen Punkt gehen. Aber insgesamt wird es so eine Mischung aus unterschiedlichen Töpfen sein, um diese große Summe aufbringen zu können.
0: Russisches Vermögen von rund 300 Milliarden Euro, mehr als 200 Milliarden von der russischen Zentralbank, von russischen Organisationen und Privatpersonen liegen in der EU plus Zinsen. Das Geld könnte als Reparationszahlungen oder als Garantie für Reparationszahlungen genützt werden. Oder ganz anderer Gedanke, die EU könnte es Russland anbieten. Quasi als Teil einer Verhandlungsmasse, genauso wie die Aufhebung der Sanktionen, sagt Lucian Kim von der Crisis Group, sollte sie in Verhandlungen eingebunden werden. Und das sollte sie. Geht es doch ganz wesentlich um die Sicherheit von ganz Europa.
8: Also die Sanktionen gegen Russland sind sehr hart. Also das wäre schon etwas, womit die Europäer zu einem Verhandlungstisch gehen könnten. Und natürlich wissen wir auch, dass ungefähr 300 Milliarden Euro in europäischen Banken liegt. Also das ist auch noch eine zusätzliche Motivation. Es ist nicht so, dass die Europäer keine Karten haben in der Zukunft. Ich meine, Russland ist auch daran interessiert, in der Zukunft, also nach einem Konflikt mit Europa, Handel zu führen. Und das geht nur, wenn sie irgendwie zu einer friedlichen Lösung kommen könnten.
4: Putins Plan für Europa und die Suche nach Sicherheitsgarantien.
0: Russlands Präsident Putin will sich die Zukunft der Sicherheit Europas mit den USA ausmachen. Die EU, euphemistisch gesprochen, interessiere ihn nicht, meint der ukrainische Politologe Anton Chekhovtsov von der CEU. Umso wesentlicher sind für die Ukraine Sicherheitsgarantien. Lange hat die Ukraine auf die NATO-Mitgliedschaft gepocht. Mitte Juni haben die EU-Mitgliedsverhandlungen begonnen. Für Anton Chekhovtsov gibt es vorerst einmal zwei Möglichkeiten. Erstens, die Ukraine wird Teil einer westlichen Sicherheitsallianz. Oder zweitens, die Ukraine ist so stark bewaffnet, dass Russland nicht mehr versucht, sie zu überfallen.
3: In gewisser Weise können diese beiden Perspektiven irgendwie kombiniert werden. Aber normalerweise sprechen Beobachter oder Experten von der zweiten Perspektive. Sie sprechen über ein Modell nach dem Vorbild Israels für die Ukraine. Ich glaube nicht, dass das auf lange Sicht wirklich Sicherheit für die Ukraine bietet, weil es immer noch untergraben werden kann. Und wissen Sie, Israel befindet sich in einer völlig anderen geopolitischen Situation im Vergleich zur Ukraine. Daher ist die Mitgliedschaft in einer Sicherheitsallianz die wichtigste Garantie für die Ukraine.
0: Und umgekehrt braucht auch Russland Sicherheitsgarantien.
2: And Russia
3: Und Russland könnte Garantien erhalten, dass Europa, sagen wir, die Ukraine nicht unterstützen wird, um zu versuchen, die von Russland besetzten Gebiete in der Zukunft nach einem Friedensabkommen militärisch zurückzuerobern. Etwas wird benötigt. Ich denke, Russland wird trotzdem etwas fordern. Daher muss diese größere Diskussion stattfinden.
2: So, this bigger discussion needs to happen.
0: In Zeiten, in denen das Gewaltverbot der Vereinten Nationen höchstens ein Vorschlag zu sein scheint, in denen Verhandlungen durch Deals ersetzt werden und die Stärke des Rechts durch das Recht des Stärkeren ersetzt wurde, könnten auch Sicherheitsgarantien wertlos werden. Sicherheit war immer schon fragil, sagt Erika De Wet, Leiterin des Instituts für Völkerrecht an der Universität Graz, abhängig vom politischen Willen und der wirtschaftlichen und militärischen Stärke.
1: In Südostasien haben die Leute jetzt auch eine solche Angst, dass die Amerikaner sie im Stich lassen. Nachdem das auch jahrzehntelang unvorstellbar war und nachdem diese Leute sich eine solche Mühe gegeben haben, auch schlagkräftig zu werden. Das war auch während des Kalten Krieges auch nicht anders gewesen. Was für uns in Europa ein Schock ist, vor allem die jüngere Generation. Ich bin Jahrgang 67, so jung bin ich also nicht mehr. Und ich bin auch erst 1990 nach Europa gekommen. Ich bin südafrikanischer Herkunft. Aber die Europäerinnen und Europäer, die nach 1990 aufgewachsen sind, hat nur eine Welt gekannt, in der der Westen, wie gesagt, mit amerikanischer Unterstützung in allen Hinsichten dominant waren. Und einfach das alles als selbstverständlich wahrgenommen. Das ist unsere Wahrnehmung, dass das Problem ist. Das muss jeden Tag erarbeitet werden.
4: Das Geschäft mit dem Wiederaufbau. Kriegsgewinnler in den Startlöchern.
0: Viel Arbeit wartet auch auf alle Ukrainerinnen und Ukrainer, die ihr Land wieder aufbauen werden. In jedem Bereich. Sei es politisch, gesellschaftlich, juristisch, wirtschaftlich. Der Wiederaufbau wird viele private Investoren anlocken oder hat es bereits. Eine große Spielwiese für Kriegsgewinnler.
5: Also diese Gefahr besteht natürlich immer und es gibt ja schon diverse Gerüchte darüber, dass es da auch Scheinfirmen gibt, die bereits auch in besetzten Gebieten schon gebäudekomplexe Strukturen aufkaufen, weil man sich eben damit auch erhofft, dann auch davon profitieren zu können von diesem Wiederaufbau.
0: Korruption ist schließlich ein Thema in der Ukraine. Siehe der jüngste und größte Korruptionsskandal in der Geschichte – im direkten Umfeld des Präsidenten. Bestechungsgeld soll da in den Bau von Villen geflossen sein. Und wie weit ist Zelensky darin involviert? Was wusste er davon? Korruption, ein Thema also vor, im und nach dem Krieg.
5: Vor dem Krieg war ja die Entoligarchisierung in der Ukraine ein großes Thema für die Europäische Union. Also wie man sozusagen auch diese enge Verknüpfung von Finanzkraft und politischer Macht auflösen kann. Und es besteht natürlich durchaus die Gefahr, dass es so etwas nach dem Krieg wieder geben könnte. Das ist natürlich etwas, wo die Europäische Union und durchaus eben auch mit dieser Zivilgesellschaft sehr aufmerksam sein muss oder die internationale Gebergemeinschaft aufmerksam sein muss und mit der Ukraine auch ausarbeiten muss, wie kann man solche Gefährdungen der Demokratie, die sich auch über die erneute Konsolidierung von Finanzkraft in wenigen Händen durch die Effekte des Krieges oder durch die Investitionen, die nach dem Krieg getätigt werden, ergeben könnte, wie man das unter Kontrolle halten kann und aktiv dagegen vorgehen kann.
7: Hier wird es auf jeden Fall im Idealfall unabhängige Kontrollinstanzen geben müssen, möglichst transparente Verfahren, idealerweise auch eine Beteiligung von außen von internationalen Organisationen, die diesen Prozess begleiten, um die Korruption möglichst gering zu halten. Das führt dann auch dazu, dass ein Auseinanderklaffen der Gesellschaft in einige sehr, sehr Reiche, die vielleicht sich zu Kriegsgewinnlern entwickeln könnten und der Masse der Bevölkerung, dass diese Schere nicht so sehr auseinandergeht. Also das wird sicherlich eine Herausforderung für die Zukunft auch sein.
0: Sagt Barbara Stelzel-Marx vom Ludwig-Boltzmann-Institut für Kriegsfolgenforschung in Graz über mögliche Stolpersteine des Wiederaufbaus.
4: Vom Kriegsrecht zum Rechtsstaat.
0: Die Ukraine ist eine Demokratie mit staatlichen Strukturen auf allen Ebenen. Derzeit gilt Kriegsrecht. Wahlen sind ausgesetzt, so auch die Wahl eines Präsidenten. Wolodymyr Selenskys Amtszeit hätte grundsätzlich 2024 geendet.
8: Aber wie ein sehr kluger ukrainischer Botschafter mir vor kurzem gesagt hat, Selenskyj ist wieder Kapitän eines Flugzeuges. Und da hat man keine große Wahl, mitten in einem Flug diesen Kapitän auszuwechseln. Die meisten Ukrainer sind momentan immer noch bereit, die Innenpolitik auf Eis zu legen. Aber sicher, sobald es zu irgendeiner Friedenslösung kommen wird, wird das die Frage Nummer eins sein.
0: Meint Lucian Kim. Gut möglich, dass Wahlen Selenskys politisches Ende bedeuten.
8: Ich denke, die Zukunft von Selenskyj wird sehr davon abhängen, was für eine Friedenslösung gefunden werden wird. Ja, also zu welchen Bedingungen wird er als Verräter gesehen? Oder werden die Menschen ihm tatsächlich dankbar sein, dass dieser schreckliche Krieg endlich zu Ende ist?
5: Der politische Wiederaufbau bedeutet auch Wiederherstellung eines politischen Wettbewerbs. Und da ist natürlich die Frage, was bedeutet das für Selenskyj? Selenskyj hat ja durchaus auch schon während des Krieges anklingen lassen, dass er ja bereit ist, die Macht abzugeben, dass es ihm jetzt darum geht, die Ukraine in den Frieden zu führen. Und das wird er dann einlösen müssen, zumindest insofern, als er sich eben dann einer Wahl stellen muss und idealerweise einer Wahl, die auch nach fairen Bedingungen abläuft.
0: Nach dem Krieg gilt es, die Balance zu halten zwischen demokratischen Standards und der Stabilität des Landes. Aber darin sind sich alle einig, das Land braucht nach dem Ende des Kriegs dringend Wahlen. Die in Zeiten des Kriegs nicht einmal Selenskys Gegner fordern, könnten sie doch das Land spalten und Putin in die Hände spielen. Die letzten Parlamentswahlen in der Ukraine waren vor 7 Jahren.
7: Ganz wesentlich ist hier der Rechtsstaat, dass dieser Bereich gestärkt wird, dass es hier zu einer Transparenz kommt. Das ist insofern wichtig, da das ein Faktor ist, der in der Bevölkerung das Vertrauen in die Politik stärken soll und sukzessive auch an europäische Standards heranführen soll.
0: Transparenz, das gilt vor allem auch für lokale Behörden, sagt Barbara Stelzel-Marx. Und Doris Widra vom Salzburg Center of European Union Studies betont, wie verknüpft Politik, Rechtsstaat und Aufarbeitung des Krieges sein werden.
5: Manche sagen, Selenskyj ist nicht dafür bekannt, dass er ein Institutionalist ist, in dem Sinne, dass er Institutionen anerkennt, dass er Institutionen eigentlich als wesentlich für die Festigung auch von politischem Erreichten sieht. Er ist ein Mann der Tat, des politischen Willens, der sehr stark über persönliche Kanäle auch arbeitet. Aber das ist natürlich etwas, wo die Europäische Union vielleicht dann auch andere Vorstellungen hat. Aber ich glaube, was ganz wesentlich ist, ist eben diese Stärkung der demokratischen Kräfte in der Ukraine voranzutreiben. Und das wird natürlich auch ein Prozess sein, der gerade auch, wenn es dann um die Aufarbeitung des Konfliktes, des Krieges auch in der Ukraine, auch der politischen Entscheidungen, die während des Krieges getroffen wurden, geht, natürlich durchaus ein Prozess ist, der sehr sensibel ist und wo man auch von außen sehr darauf achten muss.
0: Apropos Aufarbeitung des Kriegs. Die Ukrainerin Oksana Stavro hofft, dass sich die Ukraine nach dem Krieg mit sich selbst beschäftigen kann. Und sie denkt dabei auch an russische Kollaborateure.
6: Wir wissen, wie viele eingeschleuste pro-russische Politikerinnen oder Kollaborateure es innerhalb der Ukraine gab. Und wir wissen, dass die feindlichen, aber unterschwellig nicht wahrnehmbaren Aktionen die letzten Jahrzehnte seit 1991 geprägt haben, bis sie in einem offenen Krieg gegipfelt haben. Und die ukrainische politische Realität wird auf jeden Fall von der ukrainischen Gesellschaft bestimmt und geprägt.
0: Wichtig sei aber auch, dass Russland, dass die russische Gesellschaft die Entscheidungen ihrer Führung hinterfragt.
6: Natürlich muss auch dieses Konzept des sogenannten Russki Mir, russische Welt, hinterfragt werden. Das ist die Idee der Außerweltheit und der Straflosigkeit. Und Erhabenheit über dem Recht, über der internationalen Ordnung, selbst über moralische oder ethische Werte. Also während wir in Europa, allgemein im Westen, über die vergangenen Kriege, vor allem über den Zweiten Weltkrieg sagen, nie wieder, ist das Motto in Russland, можем повторить, wir können es wiederholen.
4: Der lange Schatten des Kriegs.
0: Der Krieg wird, jedenfalls aber sollte er ein juristisches Nachspiel haben. Wobei Nachspiel ziemlich harmlos klingt, geht es doch um Kriegsverbrechen und Verbrechen gegen die Menschlichkeit. Der Internationale Strafgerichtshof hat Verfahren eingeleitet. Gegen Wladimir Putin gibt es einen aufrechten Haftbefehl, weil er für die Deportation ukrainischer Kinder nach Russland verantwortlich sein soll. Für das Verbrechen der Aggression hat der Europarat ein Sondertribunal geplant. Erika de Wet warnt davor, sich von diesem Tribunal zu viel zu erwarten.
1: Russland ist kein Mitglied des Europarats mehr und ist an dessen Haftbefehle und Zuständigkeit überhaupt nicht gebunden. Und der Sicherheitsrat wird das alles auch nicht absägen, weil dann hätte ein solches Tribunal auch mehr Power. Das wird alles nicht passieren. Deswegen hat auch der Europarat das jetzt an sich gezogen. Im besten Fall, nach ausgesprochen kostspieliger Verfahren, die von den Mitgliedstaaten des Europarats finanziert werden müssten, könnte eventuell nach vielen Jahren Verurteilungen in Abwesenheit ausgesprochen werden, in Absentia-Verfahren. Denn dass Russland seinen Präsidenten und andere Führungskräfte an dieses Tribunal ausliefern würde, halte ich nicht für extrem realistisch. Die Welt kann einen überraschen. Und ich würde mich so freuen, wenn ich Unrecht habe, aber das sofort auch zugeben. Aber ich sehe das so nicht passieren.
0: Aber auch die gesellschaftlichen und wirtschaftlichen Konsequenzen des Kriegs werden die Ukrainerinnen und Ukrainer noch lange beschäftigen. Denn weil viele ins Ausland geflüchtet sind, werden Fachkräfte fehlen für den Wiederaufbau, wird der demografische Wandel als Problem verstärkt auf die Ukraine zukommen, sagt die Kriegsfolgenforscherin Barbara Stelzel-Marx.
7: Wer sind die Menschen, die zurückgeblieben sind? Also vor allem die Männer, die nicht ausreisen durften, da sie wehrpflichtig sind. Oder auch die alten Menschen, die nicht ausreisen, flüchten konnten aufgrund ihres Gesundheitszustandes. Das heißt, viele Junge sind jetzt nicht mehr im Land. Wenn die nicht zurückkehren, hat das eine große Folge für die demografische Zusammensetzung, für das Sozialwesen, für das Gesundheitssystem. Es geht aber auch darum, wenn die Geflüchteten zurückkehren sollten, wie finden sie zurück in dieses vom Krieg jetzt über mehrere Jahre hinweg schon zerstörte und geprägte Land? Also wie kann hier auch ein Zusammenwachsen in der Gesellschaft stattfinden? Wie geht man generell mit diesen traumatischen Kriegserfahrungen um?
0: Werden die Zurückgebliebenen den Geflohenen vorwerfen, dass sie sich vor dem Krieg gedrückt haben?
7: Ich glaube, das kann man so pauschal wahrscheinlich nicht sehen, aber generell wird es eine Herausforderung darstellen, wie geht die Gesellschaft insgesamt mit diesen dramatischen Erfahrungen um, mit den Zerstörungen. Ja, viele haben ihre Wohnungen, ihr gesamtes Hab und Gut verloren oder zurückgelassen. Wir führen jetzt zum Beispiel an der Universität Graz ein Forschungsprojekt durch, das heißt mitgenommen ukrainische Flüchtlinge im Spiegel mobiler Dinge. Da geht es darum, dass Menschen, die jetzt in Österreich leben, anhand von einem Gegenstand, den sie mitgenommen haben, wie sie nach Österreich geflohen sind, erzählen, wie war das, wie der Krieg ausgebrochen ist, wie haben sie sich auf die Reise gemacht und wie haben sie sich inzwischen auch integriert in die österreichische Gesellschaft.
0: Völkerrechtsexpertin Erika de Wet hält es für notwendig, dass sich die Ukraine nach dem Krieg auch mit den ukrainischen Kriegsverbrechen beschäftigt, ebenso wie mit dem Umgang mit den Minderheiten im Land, mit der russischen, aber auch der ungarischen.
1: Das ist unter dem sehr problematischen Regime von Herrn Orban natürlich auch ein bisschen verdrängt worden, weil man sich auf andere Dinge konzentriert haben. Aber Gespräche laufen jetzt und da scheint sich was wirklich in die richtige Richtung zu bewegen. Aber da muss noch einiges passieren. Und die haben eine russische Minderheit, mit der sie auch entsprechend der Prinzipien der Rechtsstaatlichkeit werden umgehen müssen. Das sind sehr, sehr schwierige Situationen. Bei allen Verwundungen, man verlangt diesem Land jetzt extrem viel ab. Aber wenn es einen EU-Beitritt geben sollte, und zwar eine Glaubwürdigkeit, die nicht der Zusammenhalt in der EU sehr stark unterminiert, wird es das geben müssen.
4: Die Hoffnung unter den Trümmern und Europas Weckruf.
0: Krieg ist immer eine absolute Katastrophe, betonen alle. Krieg kennt nur Verliererinnen und Verlierer. Doch das eine oder andere Positive lässt sich finden. Lucian Kim von der International Crisis Group kann sich vorstellen, dass der Krieg als Befreiungskrieg der Ukraine in die Geschichte eingehen wird.
9: Ich denke, eines Tages werden die Ukrainer auf diesen Krieg als Unabhängigkeitskrieg zurückblicken. Aber leider wissen wir noch nicht, wie er ausgehen wird.
1: Mein Vater, der Zahnarzt war, hat immer zu mir gesagt, so schlimm der Zweite Weltkrieg war, darf man nicht vergessen, dass auch die moderne Wissenschaft, die Medizin, unglaubliche Fortschritte gemacht haben. Antibiotika wurde erstmals im großen Maßstab im Zweiten Weltkrieg eingesetzt. Der Erste Weltkrieg hat der Frauenemanzipation einen enormen Schub gegeben.
7: Das, was man jetzt schon sieht, ist, dass das ukrainische Zusammengehörigkeitsgefühl, die ukrainische Identität durch die Aggression von außen gestärkt worden ist.
0: Der Krieg hat Dynamiken ausgelöst, sagt Doris Widra. Zum Beispiel, dass die Ukraine schneller den EU-Kandidatenstatus bekommen hat.
5: Und ich glaube, es hat für Europa viel geändert. Also man ist sich in Europa bewusst geworden, das hoffe ich zumindest, wie vulnerabel die europäische Sicherheit eigentlich ist, dass Demokratie und die gefestigten Institutionen, mit denen wir leben, nichts ist, das uns einfach gegeben wird, sondern zu dem man sich immer wieder bekennen muss, dass man auch immer wieder bereit sein muss zu verteidigen.
1: Wir dürfen auch nicht vergessen, dass das Konstrukt der EU unmittelbar aus den Trümmern des Zweiten Weltkriegs entstanden ist. Und bei allen Problemen ist es so eine unglaubliche Errungenschaft. Unglaubliche Errungenschaft. Auch die EMRK, man kann über einige streiten, das gehört auch zur Demokratie, man muss über die Auslegung dieser Dinge streiten. Aber diese Errungenschaften, was es uns gebracht haben, und vielleicht bringt es uns wieder Staatspersonen hervor, dass das richtige Verständnis von politischer Verantwortung besitzen. Und Menschen, die trotz all ihrer persönlichen Schwächen, die natürlich auch alle hatten, verstanden haben, dass das Wohl des Landes über das eigene gestellt werden muss, dass man wirklich für gesellschaftlichen Zusammenhalt eintreten muss, einiges aushalten müssen, Rückgrat zeigen müssen, bereit sein müssen, eine Wahl zu verlieren, wenn es wirklich um entscheidende Dinge geht. Und das vermisse ich im heutigen Europa auf der ganzen Linie komplett und wir brauchen es dringend.
0: Noch fallen Bomben, noch wird gekämpft. Doch die Fragen für den Tag danach sind längst gestellt. 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Mein Name ist Susanne Krischke. Mitgearbeitet haben Kerstin Tretiner, Redaktion, Sascha Schenold, Technik, Ulrich Dallinger, Sounddesign. Gelesen haben Stefan Bocconi und Raphael Sass. Gesamtleitung Barbara Krenn.
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